0: Langstreckenbomber vom britischen Luftwaffenstützpunkt Fairford abgezogen. Das hat ein Vertreter des Pentagon bestätigt, ohne konkrete Gründe zu nennen. Ende September waren mehrere Männer in der Nähe des Stützpunktes festgenommen worden. Sie werden verdächtigt, eine terroristische Tat vorbereitet zu haben. Britische Behörden bringen den Vorfall mit dem Iran in Verbindung. Der weist eine Beteiligung zurück. In der Fußball Nations League haben die deutschen Männer 0:0 gegen Griechenland gespielt. Damit blieben sie auch im zweiten Spiel gegen die Griechen sieglos. Bundestrainer Jürgen Klopp hat sein Team trotzdem gelobt. Besonders die erste Hälfte sei außergewöhnlich gut gewesen. Das habe er vor einer Woche so noch nicht erwartet, so Klopp.
1: Wir stehen ganz am Anfang und klar hätte man so einfach, würde man nebenher die Ergebnisse noch mitnehmen. Aber ich spiele lieber 0:0 mit so einer Leistung als gewinne 1:0 und weiß dann auch überhaupt nicht, was ich damit anfange, so mit dem, was ich da gerade gesehen habe. Weil ich denke, ja, mit Glück gewinnen kann ja irgendwie auch jeder. Aber wir brauchen eine stabile Basis für die Zukunft und da sind wir wirklich dabei, die zu erarbeiten.
0: Die nächsten Spiele in der Nations League gegen Serbien und die Niederlande finden Mitte November statt. Das Wetter für Deutschland. In der Nacht vom Südwesten bis zu den Alpen bewölkt und zeitweise Regen, sonst trocken und locker bewölkt. Später in den Niederungen und an den Flüssen teilweise Nebel. Die Tiefstwerte 13 bis 6 Grad. Tagsüber in Alpennähe wolkig mit letzten Schauern, sonst trocken und nach Auflösung der Nebelfelder überwiegend freundlich. Schwacher bis mäßiger Wind und maximal 17 bis 23 Grad. Die Zeit 2:03 Uhr.
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3: Die A66 Frankfurt Richtung Wiesbaden ist zwischen Wiesbaden-Nordenstadt und Wiesbaden-Erbenheim nach einem Unfall gesperrt. Die B41 Ottweiler-Bliesstraße bis Martin-Luther-Straße ist zwischen Schlossstraße und Seminarstraße wegen Bauarbeiten bis morgen gesperrt. Eine Umleitung ist eingerichtet. A67 Mannheim Richtung Darmstadt, die Auffahrt Pfungstadt, ist wegen einer Baustelle bis voraussichtlich 20. Oktober 6 Uhr gesperrt.
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4: mit Ben Streubel, und ich hatte so ein paar Nächte Zeit, mal das PPPPP, das perfekt fantastisch polierte Popnacht-Package vorzubereiten. Habe auf dem Boden gekniet, viele Nächte, und es geputzt und es strahlt jetzt hier neben mir. Möchtet ihr euch ein Popnacht-Package verdienen? 07221 2011 ist eigentlich eine ganz gute Ziffernfolge dafür. 07221 2011. Freue mich, eure Stimme zu hören gleich.
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0: Blitz. Call on me ist die Popnacht.
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0: Wir drehen am Zeitrad zurück. Was war denn so los an diesem 5.10. in der Geschichte? Eckhard aus Köln, guten Morgen.
2: Guten Morgen, lieber Ben. Guten Morgen, liebe Community.
0: Ein schöner, ja. ein fantastischer Minigolfspieler. Ne? Du machst das also in einem Verein und so richtig professionell, in Anführungszeichen, oder?
2: Ja, ich versuche das.
0: Was denn für dich das Schlimmste, das ärgerlichste Hindernis? Ich meine, ich kann mir das ja gut vorstellen. Ich habe zum Beispiel scheitere immer an dieser, wenn so ein Berg hochgeht. Weißt du, oben ist das dann die Mulde, wo die Kugel rein muss. Und dann fällt der immer links und rechts, geht er wieder runter und dann ärgert man sich. Oder was ist denn bei dir das Schlimmste beim Minigolf?
2: Ja, das ist für mich auch das Schlimmste, aber das kann bei jedem Hindernis passieren. Und
0: Hat das einen bestimmten Namen, dieses Teil gerade mit diesem Berg?
2: Wo das ist bei uns der Mittelhügel. Der Mittelhügel, genau.
0: Haben wir beide was gemeinsam, ist ja auch mal schön. So, jetzt bin ich mal gespannt, ob du die Hügel erklimmst hier dieser Fragestellungen. Und zwar heute vor 64 Jahren, als wir noch gar nicht auf der Welt waren, da gab es den ersten James-Bond-Film. Und das war auch so, dass Bond zum ersten Mal einen Bond-Girl

0: 007 Jagd Dr. No?
1: Sind Sie allein?
2: Was tun Sie auf der Insel? Suchen Sie Muscheln? Bleiben Sie, wo Sie sind.
0: Ja, ja, ja. So, wer war denn das erste Bond-Girl? War das Halle Berry, Ursula Andress oder Grace Jones?
3: Es war Ursula Andress.
0: Jawohl, Ursula Andress in James Bond 007 Jagd Dr. No. 137 Jahre ist ja noch länger her. Da wurde das Moulin Rouge eröffnet in Paris. Warst du schon mal auf dem Montmartre? Und im Moulin Rouge vielleicht sogar in Paris?
3: Unbewusst, ich war schon in Paris, aber dort weiß
0: nicht mehr so genau. Also kannst du dich nicht mehr erinnern.
3: Am Place de Bosch,
0: weiß ich auch ganz gut. Da wurde ein Tanz geboren oder zumindest berühmt. Welcher Tanz ist das? A, der Lambada, B, der Cancan oder C, der Lipsy?
3: Also wenn ich jetzt an die 80er denke, würde ich Lambada sagen, aber ich sag mal der Cancan.
0: Und schon gehört hier ein Popnacht-Package. Dann wünsche ich dir mal sehr viel Spaß bei deinem Mittelhügel oder den Mittelhügeln auf diesem Planeten und schick dir ein Paketchen zu.
3: Ciao, das ist sehr lieb. Danke dir.

Pablo mit Chico in der Popnacht. 2.17 Uhr ist es auf der A3 Oberhausen in Richtung Arnheim. Ist ein Unfall passiert. Die Unfallstelle wurde noch nicht abgesichert zwischen Hamm-Minkeln und Ries. Hier ist die Popnacht mit einem kultischen Song.

Singer-Songwriter. Der eine Singer-Songwriter aus Südafrika, das ist Bushle G. Und Jack Isaac aus London, der sitzt hier am Flügel, den habe ich reinschieben lassen. Der neue Hit heißt I Would Lose It All in der Popnacht.

Something Just Like This. Chainsmokers und Coldplay in der Popnacht. Oh, ich muss mal ein bisschen romantisch werden. Ich muss, weil Chantal aus Bremerhaven gerade geschrieben hat, sie hat eine tolle Liebeserklärung bekommen vor einer Stunde von ihrem Partner, der jetzt schnarchend neben ihr im Bett liegt. Also immerhin eine kurzfristige Liebesaktion war es dann doch. Und sie ist aber schwelgt noch in dieser Romantik und möchte gerne einen typico Romantiker-Song hören, der ihr so gefällt in dieser Situation. Ich habe den Flügel nochmal reingeschoben hier in die Popnacht. Adele und Easy on Me mit vielen romantischen Grüßen nach Bremerhaven.

0: B. Es ist 2.32 Uhr.
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2: Tagsüber gibt es von Oberschwaben bis ins Allgäu letzte Schauer, die bald nach Bayern abziehen. Sonst bleibt es trocken. Nach Nebelauflösung ist es überwiegend freundlich mit Sonne und Wolken im Wechsel. Maximal 18 Grad im Südschwarzwald und bis 23 Grad im Saargau. Der Wind weht schwach aus unterschiedlichen Richtungen.
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3: Vorsicht bitte auf der A6 Mannheim Richtung Heilbronn. Zwischen Bad Rappenau und Heilbronn unter Eisesheim steht ein defekter PKW. Die A66 Frankfurt Richtung Wiesbaden ist zwischen Wiesbaden-Nordenstadt und Wiesbaden-Erbenheim nach einem Unfall gesperrt. Die B41 Ottweiler-Bliesstraße bis Martin-Luther-Straße ist zwischen Schlossstraße und Seminarstraße wegen Bauarbeiten bis morgen gesperrt. Eine Umleitung ist eingerichtet. A67 Mannheim Richtung Darmstadt, die Auffahrt Pfungstadt, ist wegen einer Baustelle bis voraussichtlich 20. Oktober 6 Uhr gesperrt.
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0: Und die am meisten unterschätzte Höchsttemperatur heute in Hessen, in Brandoberndorf. Da werden es 21 Grad. Hier ist die Popnacht. Ich bin Ben Streubel.

0: Augen zu und tanz, Joris, der Sommerregen in der Popnacht.
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0: Na, das hat ja auch was Romantisches, zumindest mal bei Angelina ausgelöst. Sie denkt gerade an ihre 15-jährige Ehe, wie sie geschrieben hat hier, während dieses Songs. Und der Geliebte, Schatzi, Batzi, Topsi, Opsi, Mopsi, liegt neben ihr, ist auch gerade wach geworden und fühlt sich hoffentlich jetzt auch an diesem Jahrestag ein bisschen geknuddelt. Ansonsten, das musst du dann persönlich haptisch übernehmen, liebe Angelina. Mehr kann ich nicht tun. Also Angelina aus Schmelz, da ist jetzt gerade ein bisschen Romantik aufgetaucht. Adela ist eine Sängerin, die in Bratislava aufgewachsen ist. Dann hat sie Ballettunterricht genommen, ist nach Russland gezogen, dann nach London und inzwischen tritt sie zumindest mal in 10 Tagen, wer einen Private Jet hat, der kann da hinfliegen, in Mexiko-Stadt auf. Ja. Und Dayla, neuer Hit von ihr, jetzt hier in der Popnacht, Ain't It in L.A.?

0: hier ist die Popnacht. Hat sich Robert ein bisschen drüber gefreut, den müssen wir auch wachhalten. Der trägt Zeitungen aus dem Saarland in Quierschied, aber nicht direkt in Quierschied, in Fischbach. Das ist das Highlight sozusagen von Quierschied. Hallo Robert, guten Morgen.
1: Ja, guten Morgen, Benni.
0: Was würdest du sagen, ist in Fischbach das Schönste, was man sich auf jeden Fall anschauen möchte, wenn man mal Urlaub machen will in Fischbach?
1: In Fischbach, einen schönen Wald haben wir. Wir haben also massig Wald.
0: Wald gibt es natürlich auch in anderen Orten. Ich meine, das gibt es nicht irgendein Bauwerk? Hat der Fischbacher nicht irgendwas etwas hergestellt, vielleicht was etwas Besonderes oder vielleicht eine Statue oder?
1: Nee, das ist alles Grubengebiet, früheres Grubengebiet. Das ist also nur Grube und Wald.
0: Nur Löcher, man findet nur Löcher und Wald.
1: Jawohl.
0: Aber dazwischen gibt es noch zumindest ein paar Häuser, wo du Zeitungen einwerfen darfst.
1: Das ist auch. Es gibt noch ein paar, ja.
0: Ja, nur gut. Wo bist du in welcher Straße gerade, falls dir jemand einen Kaffee bringen möchte?
1: In der Eichendorfstraße.
0: Ist das eine schöne Straße?
1: Ja, aber
0: wo wohnst du denn? Direkt in Quierschied City, oder?
1: Ich wohne direkt in Quierschied,
0: ja. Ja, gut. Also große Villa mit Pool und sowas, ne? Wie man sich das vorstellt.
1: So ein Riesengarten hinten dran mit Obstplantage.
0: Plantage sogar. So also Großgrundbesitzer. Der Robert hat es geschafft einfach. Ne?
1: Das hat mir mal bei uns im Fitnessstudio, hat mir mal ein Gärtner zu mir gesagt, das ist doch kein Garten mehr, das ist eine Plantage.
0: Natürlich. Ist so unter Plantagen macht man sich, auch wenn man irgendwo hingeht, wenn man essen geht, machen sie mal eine Platte. Ne? Und ich bin Plantagenbesitzer. Ich wünsche dir eine gute Nacht. Halte durch. Ich spiele nochmal einen schönen Song, dass du ordentlich Energie bekommst. Und dann Grüße ins Saarland, ja?
1: Ja, aber der Pizza.
0: Ciao, ciao.

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1: Um 3 Uhr mit Christine Beidt. Bundeskanzler Merz will alle anstehenden Sozialreformen noch in diesem Jahr auf den Weg bringen. Das sagte er am Abend im Ersten. Gleichzeitig rief Merz die Regierungskoalition dazu auf, sich zu einigen und damit für Stabilität zu sorgen. Aus Berlin Tim Aßmann.
2: Der Kanzler unterstrich in der ARD-Sendung Bericht aus Berlin die Bedeutung einer stabilen deutschen Regierung für die gesamte Stabilität Europas. Viele Menschen in Deutschland würden das im Augenblick vielleicht unterschätzen, sagte Merz. Wenn in Sachsen-Anhalt eine Regierung unter Führung der AfD und in Berlin unter Führung der Linken entstehe, sei das kein Beitrag zur Stabilität Deutschlands. Mit Blick auf die schwarz-rote Bundesregierung erklärte Friedrich Merz, man müsse zusammenbleiben und das Land nach vorne bringen. Er hoffe, dass es der Regierung gelinge, bis Ende des Jahres die notwendigen Entscheidungen für alle sozialen Sicherungssysteme auf den Weg zu bringen, vor allem für die Rentenversicherung.
1: Für Betroffene von häuslicher Gewalt soll es einfacher werden, aus gemeinsamen Mietverträgen mit den Tätern herauszukommen. Das sieht ein Gesetzentwurf von Justizministerin Hubich vor, über den die Funke-Medien berichten. Demnach sollen Betroffene außerdem vom Täter verlangen können, für die Kosten aus dem Mietverhältnis aufzukommen, zum Beispiel für mögliche Schäden in der Wohnung. Bei der Präsidentenwahl in Brasilien hat keiner der Kandidaten die absolute Mehrheit geholt. Das bedeutet, die beiden Besten müssen in die Stichwahl. Gewinner der ersten Runde ist nach Auszählung von fast allen Stimmen mit 47,2% der rechte Senator Bolsonaro. Der linke Amtsinhaber Lula kam auf knapp 45%. Aus Rio de Janeiro Anne Herberg.
3: Dazu holte Bolsonaros Partei Mehrheiten im Senat und der Abgeordnetenkammer und stellt eine große Anzahl an Gouverneur. Die Wahl in Brasilien gilt als Richtungswahl. Flávio Bolsonaro ist der Sohn des Ex-Präsidenten Jair Bolsonaro, der wegen eines Putschversuches nach seiner Wahlniederlage 2022 zu 27 Jahren Haft verurteilt wurde. Im Fall eines Wahlsieges will Flávio Bolsonaro seinen

0: Vater begnadigen. Ein Erfolg Bolsonaros würde außerdem den Rechtsruck in Lateinamerika weiter vorantreiben. Bei den letzten Wahlen hatten von Argentinien bis Kolumbien Verbündete von US-Präsident Donald Trump die Wahlen gewonnen.
1: In München ist am späten Abend das Oktoberfest zu Ende gegangen. Beim größten Volksfest der Welt gab es einen Besucherrekord. 7,4 Millionen Besucher waren dort, so viele wie noch nie. Die meisten Gäste kamen wieder aus München und dem übrigen Bayern. Und noch ein Ergebnis aus der Fußball Nations League. Deutschland hat gegen Griechenland 0:0 gespielt. Das Wetter für Deutschland. In der Nacht vom Südwesten bis zu den Alpen bewölkt und zeitweise Regen, sonst trocken und locker bewölkt. Die Tiefstwerte 13 bis 6 Grad. Tagsüber in Alpennähe wolkig mit letzten Schauern, sonst trocken und nach Auflösung der Nebelfelder überwiegend freundlich. Dazu bis 23 Grad. Die Zeit, es ist 3:03 Uhr.
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3: Die A66 Frankfurt Richtung Wiesbaden ist zwischen Wiesbaden-Nordenstadt und Wiesbaden-Erbenheim nach einem Unfall gesperrt. Die B41 Ottweiler-Bliesstraße bis Martin-Luther-Straße ist zwischen Schlossstraße und Seminarstraße wegen Bauarbeiten bis morgen gesperrt. Eine Umleitung ist eingerichtet. A67 Mannheim Richtung Darmstadt, die Auffahrt Funkstadt, ist wegen einer Baustelle bis voraussichtlich 20. Oktober 6 Uhr gesperrt.
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4: Mit Ben Sträuble und zwei schöne Songs, die sehr gekürzt an euch vorbeirauschen in wenigen Sekunden. Die erkennt ihr und verdient euch ein Popnacht-Package. Zwei Hits in einer Sekunde. Es sind beide Songs, die heute Geburtstag feiern.
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0: Kamerad und Love Sauber, wenn ihr was gesehen habt, das nicht auf die Straße gehört oder es ist was passiert, gerne andere warnen über uns. Der Peter aus Schwetzingen ist unterwegs auf der A67. Hallo Peter.
1: Hi.
0: Lass mal hören, was ist da nicht in Ordnung oder was ist passiert?
1: Und zwar auf der A67, Fahrt Richtung Darmstadt, die ist gesperrt. Da ist ein LKW gegen einen Schildermast auf der Mittelleitplanke gefahren. Großeinsatz, Feuerwehr, Rettungskräfte und in der Gegenrichtung liegt auch Ladung.
0: Okay, das ist nochmal ganz genau. A67, wo?
1: Zwischen Mönchhoff-Dreieck und Müsselsheimer Dreieck, noch vorm Parkplatz.
0: In Richtung Darmstadt, okay. Danke mal für den schnellen Hinweis, ja. Und dir eine gute Fahrt. Sichere Fahrt. Ciao, ciao.

Sorry, eine Eilmeldung. Ein Falschfahrer fährt auf der A59 Köln-Düsseldorf. Zwischen Leverkusen-Rheindorf und Kreuz Monheim Süd kommt ein Fahrzeug entgegen. Ein Falschfahrer, bitte äußerst rechts fahren, nicht überholen. Wir melden es, wenn die Gefahr dort vorüber ist. Auf der A59 Köln-Düsseldorf zwischen Leverkusen-Rheindorf und Kreuz Monheim Süd ist ein Fahrzeug unterwegs in der falschen Richtung.

0: Alvaro Soler und der Imaginada. Es ist jetzt 3.13 Uhr.
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0: Die zwei Nummer 1 Hits des heutigen 5.10. in der Musikgeschichte. Welche beiden Songs haben denn da Geburtstag? Gehört kleine Schnipsel nur aus den großen Hits und sagt mir dann sofort, welcher Titel das ist. Also zwei Songs sind's. Because you know I'm 07221 07221 2011. Welche beiden Songs sind's?
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Massive Attack, Teardrop. Immer wieder Schnee um 3.21 Uhr. Vorsicht auf der A2 Hannover in Richtung Dortmund zwischen Hannover, Herrenhausen und Raststätte Garbsen Nord. Da liegen Fahrzeugteile auf der Fahrbahn.

0: heute Morgen und übermorgen.
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0: Na, welche beiden Songs haben denn da heute Geburtstag?
2: Because you know
0: I'm. Und das weiß Carsten aus Wolfsburg. Hoffentlich hat er es nicht schon wieder vergessen. Guten Morgen, Carsten. Lass hören, welche Lösung hast du denn?
3: Morgen, Ben. Das eine ist Meghan Trainor, All About the Bass. Und das andere ist Pink, So What.
0: So what, I'm a Rockstar. So ist das. Und so wie ein Rockstar lebt, so sieht auch deine Bude aus. Du hast eine schöne Zwei-Zimmer-Wohnung.
3: Richtig.
0: Ich hoffe, du hast die am Wochenende ordentlich aufgeräumt, weil deine Freundin zu Besuch war.
3: Nein, die ist immer da. Das mache ich unter der Woche nebenher,
0: so.
3: Neben meiner Arbeit.
0: Das ist gut. Aber sie hat auch eine eigene Wohnung, aber ist am liebsten bei dir.
3: Genau.
0: Wie oft bist du bei ihr?
3: Sie ist eigentlich permanent hier.
0: Ja, und das ist auch nicht schlimm, das magst du doch, oder?
3: Das ist sehr angenehm.
0: Was hängt denn noch, woran hängt es denn, dass nicht zusammengezogen wird?
3: Wir wollen einfach zwei Wohnungen behalten. Da hat man immer mal sein Rückzugsgebiet.
0: Das
3: tut man ganz gut.
0: Das stimmt, vor allen Dingen, wenn einer Raucher ist.
3: Nee, das ist nicht so. Das habe ich früher gemacht, da war ich Kettenraucher. Jetzt lebe ich ganz gesund, ohne Alkohol.
0: Ich habe nämlich gerade gesagt, als du so eingearbeitet hast, dachte ich, da höre ich, vielleicht raucht er gerade oder sowas. Ich habe da so ein Öhrchen dafür. Aber okay, nee, ist doch wunderbar. Dann lebst du jetzt gesund. Perfekt.
3: Richtig.
0: So, dann schicke ich dir ein schönes Paket zu und heute...
3: Ich habe schon mal bei euch so einen Turnbeutel gewonnen.
0: Ich guck mal, was ich finde hier, ne, in der großen Kiste, was da noch reinkommt, alles für dich, ne? Und du hast heute wieder einen Job als Apothekenfahrer. Wie viel Uhr geht's los und darfst du aus dem Bett raus?
3: Nee, ich fahre immer nachmittags. Kommen die Medikamente, die kommen an die Endverbraucher und die Arbeit mit den Menschen macht mir sehr großen Spaß.
0: Dann kannst du dich jetzt aber nochmal hinlegen dann, ne? Aber bleib wach bis 5, das ist wichtig, weil ich darf keine Kunden verlieren um diese Zeit, dann kriege ich Ärger, okay?
3: Ach, du bist lustig, ciao. Alles klar. Ciao.

0: 3.31 Uhr, da piepst doch schon in der Ferne.
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0: gibt es von Oberschwaben bis ins Allgäu letzte Schauer, sonst bleibt es trocken. Nach Nebelauflösung ist es überwiegend freundlich mit Sonne und Wolken im Wechsel. Maximal 18 Grad im Südschwarzwald und bis 23 Grad im Saargau. Der Wind weht schwach aus unterschiedlichen Richtungen.
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2: Achtung, Falschfahrer auf der A59 Köln-Düsseldorf. Zwischen Leverkusen-Rheindorf und Kreuz Monheim-Süd kommt Ihnen ein Falschfahrer entgegen. Fahren Sie äußerst rechts und überholen Sie nicht. Auf der A59 Köln-Düsseldorf zwischen Leverkusen-Rheindorf und Kreuz Monheim-Süd ist ein Falschfahrer unterwegs. Vorsicht in beiden Richtungen. Die A67 Mönchhof-Dreieck Richtung Darmstadt ist zwischen Mönchhof-Dreieck und Rüsselsheimer Dreieck nach einem Unfall gesperrt. Die B41 Ottweiler-Bliesstraße bis Martin-Luther-Straße ist zwischen Schlossstraße und Seminarstraße wegen Bauarbeiten bis morgen gesperrt. Eine Umleitung ist eingerichtet. A67 Mannheim Richtung Darmstadt, die Auffahrt Fummstadt, ist wegen einer Baustelle bis voraussichtlich 20. Oktober 6 Uhr gesperrt.
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3: Und die am meisten unterschätzte Höchsttemperatur heute in, was haben wir da? Schönes Maschen, werden es 21 Grad. Hier ist die Popnacht. Ich bin Ben Sträubel.

fegt sie nochmal über den Flügel. Read all about it. Wenn sich jemand vor Müdigkeit abwendet von dieser Show, dann habe ich zumindest das verstanden. Aber andere Ausreden lasse ich natürlich nicht gelten. Andreas aus Tuttlingen, der hatte schon den dritten Gähner. Okay, also dann kriegt er nochmal seinen Lieblingshit hier von Olivia Rodrigo. Vielleicht führt das ja noch dazu, dass er noch ein Stündchen wach bleibt. Würde mich ja freuen. Ne? Und ansonsten gerne, was ihr macht. 07221 2011 interessiert natürlich die Welt und ein bisschen auch mich. 07221 2011 könnt ihr gerne mal eine WhatsApp schicken. Und hier ist Good For You für Andreas.

Dede, es ist 3.43 Uhr. Eine Endwarnung auf der A59 Köln-Düsseldorf. Ist kein Falschfahrer mehr unterwegs zwischen Leverkusen-Rheindorf und Kreuz Monheim Süd. Hier ist die Popnacht mit Post Malone und Chemical.

0: Danke. Post Malone in der Popnacht, den Kreativen gehört die Nacht. Anja in Dortmund ist gerade dabei, noch ein Bild fertigzustellen, aber ein ganz besonderes. Da wird nichts gemalt, da wird genagelt. Guten Morgen, Anja.
1: Ja, hallo Ben, hier ist Anja, man muss immer nageln im Leben.
0: Ja, immer nageln. Ist aber ordentlich laut, wenn du das machst. Die Nachbarn kriegen das mit, oder?
1: Ich habe gar keine Nachbarn.
0: Das ist gut. Ja, wenn man ein Anwesen hat, wir hatten heute Nacht auch schon jemand mit einer Plantage. Das sind ja so diese Kategorien,
1: ja,
0: in die da...
1: Ja, ich habe auch Obstbäumchen und
0: siehst
1: so.
0: Du. Erzähl mal von deinem Kunstwerk.
1: Ja, pass auf, ich habe leere Dosen, also so Spraydosen gesammelt. Das war Deo-Spraydosen und Haarspray, was so ergibt, auch Lack. Kann man alles machen. Dann nagel ich die an eine 2x2 Meter große Holzplatte fest und bepflanze die Zwischenräume so mit Moos. Also nicht bepflanzt, was das Moos, ein Häubchen und Mut. Wie heißen diese Mooshügelchen dazwischen geklebt?
0: Ja, ja gut, also ich kann mir schon was vorstellen.
1: Dass das schön ein grüner Hintergrund ist. Ne?
0: Okay,
1: kann
0: und
1: man
0: dann,
1: sich vorstellen.
0: Und das ist,
1: wenn man
0: da Lust
1: hat, kann man die Dosen auch noch ansprühen farbig.
0: Hat das denn eine Aussage, irgendwas? Möchtest du damit was ausdrücken?
1: Ja, das ist irgendwie für den Weltfrieden und gegen die Umweltverschmutzung.
0: Das ist also genagelte
1: ist
0: Dosen mit Moos für den Weltfrieden. Okay,
1: ganz
0: genau. Warum nicht? Ja,
1: sicher.
0: Man muss ihm ja nur eine Bedeutung geben.
1: Irgendwie muss man sich ja einsetzen. Ne?
0: Natürlich. Und dann, auch selbst wenn man Dosen nagelt, setzt man sich dafür ein. Man kriegt es nur nicht so richtig mit. Also ich find,
1: das war jetzt zweideutig.
0: Aber, nein, das war jetzt auch gar nicht gemeint. Zweideutig, meine Liebe.
1: Ja, das weiß ich.
0: So, ich doch nicht. Also wunderbar. Dann machen wir weiter mit einem Kunstwerk. Wenn es dann irgendwann mal eine Größe erreicht hat, die wir in eine Ausstellung geben können, dann lässt es uns wissen.
1: Ich das durch.
0: Bis bald. Ciao, Anja.
1: Tschüss.

0: Taylor Swift und Opal Eide Rollen. Happy Birthday!
1: Happy Birthday to you!
0: Happy Birthday, liebe Pia! Happy Birthday! Pia feiert den 29. Geburtstag in Marburg im Hessische. Zusammen mit Ute, ihrer besten Freundin, sie renovieren ein Haus, ein altes Fachwerkhaus von der Oma. Da sind sie schon seit Wochen dran. Und würden gerne für die Geburtstagsfeier noch Kylie Minogue hören. Na gerne.

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1: Um 4 Uhr mit Christine Beit. Opfer von häuslicher Gewalt sollen es in Zukunft leichter haben, sich räumlich vom Täter zu trennen, also durch den Auszug aus einer gemeinsamen Wohnung. Das sieht ein Gesetzentwurf von Bundesjustizministerin Hubig vor, über den die Funke-Medien berichten. Aus der Nachrichtenredaktion Andreas Herrler.
2: Demnach sollen Betroffene leichter aus einem gemeinsamen Mietvertrag herauskommen. Außerdem sollen sie vom Täter verlangen können, dass er für Kosten aufkommt, die nach ihrem Auszug entstehen, etwa für Schäden an der Wohnung oder weitere Mietzahlungen. Auch Kontakt- und Näherungsverbote sollen ausgeweitet werden. Familiengerichte sollen solche Verbote künftig auch zugunsten von Kindern oder pflegebedürftigen Angehörigen anordnen können, und zwar ohne, dass diese einen eigenen Antrag stellen.
1: Bundeskanzler Merz hat die Mitglieder seiner Regierung dazu aufgerufen, bei den geplanten Reformen voranzukommen und für Stabilität zu sorgen. Der CDU-Chef sagte in der ARD-Sendung Bericht aus Berlin, ganz Europa hänge an der Stabilität Deutschlands. Die schwarz-rote Koalition müsse deshalb schnell bei den Reformen der Sozialsysteme vorankommen, vor allem bei der Rentenversicherung. Bis zum Jahresende müssten die notwendigen Entscheidungen getroffen werden. Politiker aus der ganzen Welt treffen sich ab heute in den Inselstaaten Tuvalu und Fidschi, um die nächste Weltklimakonferenz in einem Monat vorzubereiten. Es geht unter anderem darum, wie ein Fahrplan für die Abkehr von fossilen Energien aussehen könnte. Darauf hatten sich die Länder auf der vergangenen Weltklimakonferenz in Brasilien nicht einigen können. Aus der ARD-Klimaredaktion Janina Schreiber.
3: Die Vorbereitungskonferenz im Südpazifik soll im besten Fall Streitpunkte ausräumen. Einer davon, viele Entwicklungsländer fordern, dass die Industriestaaten mehr Geld bereitstellen, damit ärmere Länder ihre Energieversorgung umbauen können. Auch der Schutz der Ozeane steht auf der Agenda. Für den Austragungsort der Konferenz, die pazifischen Inselstaaten, ist der steigende Meeresspiegel eine existenzielle Bedrohung. Sie fordern klare Pläne, wie das 1,5-Grad-Limit langfristig eingehalten werden kann.
1: Die deutschen Fußballer sind auch im zweiten Nations League-Spiel gegen Griechenland sieglos geblieben. Die DFB-Elf trennte sich mit einem 0:0 in Thessaloniki von den Griechen. Deutschland kommt in seiner Gruppe in der Nations League bisher auf 5 Punkte und belegt den 3. Platz. Für ein Weiterkommen würde das nicht reichen. Das Wetter für Deutschland. In den frühen Morgenstunden an Flüssen und

0: In den Niederungen teilweise Nebel. Die Tiefstwerte liegen bei 13 bis 6 Grad. Tagsüber in Alpennähe wolkig mit letzten Schauern, sonst trocken und nach Auflösung der Nebelfelder überwiegend freundlich mit einem Mix aus Sonne und Wolken. Dazu maximal 17 bis 23 Grad. Die Zeit, es ist 4.03 Uhr.
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2: Vorsicht bitte auf der A81 Heilbronn Richtung Stuttgart. Zwischen Ludwigsburg Nord und Ludwigsburg Süd befindet sich eine Ölspur auf der Fahrbahn. Die A67 Mönchhof-Dreieck Richtung Darmstadt ist zwischen Mönchhof-Dreieck und Rüsselsheimer-Dreieck nach einem Unfall gesperrt. Die B41 Ottweiler-Bliesstraße bis Martin-Luther-Straße ist zwischen Schlossstraße und Seminarstraße wegen Bauarbeiten bis morgen gesperrt. Eine Umleitung ist eingerichtet.
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3: Mit Ben Sträubel, ich habe noch ein Popnacht-Package. Das gebe ich natürlich an euch weiter. Ich nehme es nicht mit nach Hause. Viel zu schwer. Passt auch nicht mehr durch meine Tür. Also, ihr dürft gleich dabei sein unter 07221 2011. Es geht um einen Sänger, der heute Geburtstag feiert. Ihr erkennt ihn in 7 Minuten.
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0: 2 in der Popnacht.
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0: Der Sänger wird gesucht von diesem Hit hier. Wie heißt er? Der hat heute Geburtstag.

0721 2011. Wer hat denn da heute Geburtstag? 0721 2011.

Good Old Days, Christopher Randy. Um 4.17 Uhr. Vorsicht auf der A81 Heilbronn in Richtung Stuttgart. Eine Ölspur befindet sich dort auf der Fahrbahn zwischen Ludwigsburg Nord und Ludwigsburg Süd. Noch ein kultisches Song? Na klar. Und danach lösen wir unsere Rätsel auf.

0: Schnippel. Hier ist die Popnacht.
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0: Welcher Künstler leiert denn hier vor sich hin? Heute hat er Geburtstag. Klaus aus Bremen, guten Morgen.
2: Moin, man. Hallo.
0: Mal hören. Was hast du erkannt?
2: Ich hab ja Boomtown Raps, aber das wäre dann Bob Geldof.
0: Bob Geldof hat heute Geburtstag, also Happy Birthday to him. Du bekommst ein Popnacht-Package. Jetzt bist du ja in einer Fernbeziehung, das heißt also bist in Bremen, aber auch in der Nähe von Schaffhausen in der Schweiz zu Hause.
2: Ja.
0: Wie funktioniert das so mit der Entfernung? Ist das nicht so einfach mit der Beziehung, oder?
2: Ja, das geht ganz gut. Wir kennen das eigentlich nicht anders. Meine Frau und ich, wir haben uns im Studium kennengelernt in Bremen und wir leben das ganz gut. Vertrauen ist wichtig, regelmäßig miteinander reden.
0: Und fliegst du dann oder ist das eine Strecke fürs Auto? Ist ja doch schon auch krass, ne?
2: Ja, mit dem Auto ist das ein bisschen mühsam auf den Autobahnen. Ich flieg meistens, das ist so, ja. Nicht so ganz ökologisch, aber die Deutsche Bahn ist dann auch wieder zu unzuverlässig.
0: Bei mir musst du dich nicht rechtfertigen dafür, wenn du fliegst. Ja, ich habe damit kein Problem, ehrlich gesagt. Ne? Also insofern, wann darfst du denn wieder nach Bremen fliegen?
2: Ja, ich bin jetzt gerade am Packen und um 7:30 geht's auf den Flieger.
0: Na, also, da siehst du, dann habt ihr doch noch ein paar schöne Tage da, ne? Und,
2: ja, genau.
0: Du arbeitest in der Schweiz in welchem Bereich?
2: Im Bereich Bildung. Ich komme ursprünglich aus der Pflege und aus dem Rettungsdienst und bin jetzt in dem Bereich in der Bildung tätig und an verschiedenen Orten.
0: Masterfortbildung. Ist es denn möglich, eventuell dann doch irgendwie zusammenzuziehen dann? Vielleicht in Bremen oder?
2: Ja, wenn es Richtung Rente geht. Ja,
0: ach so, Rente, da wirst du noch gar nicht dran denken. Du kommst ja gerade aus dem Studium. Du bist doch
2: bevor das
0: jetzt gerade losgegangen ist.
2: Ich bin ein bisschen älter gewesen.
0: Da gibt es doch gar keine Rente mehr, bis du so weit bist. Das Wort gibt es auch gar nicht mehr dann. Ich wünsche dir auf jeden Fall eine gute Zeit und einen guten Flug und ich spiele deinen Lieblingssong noch hinterher von Argel und schicke dir ein Paketchen, ja? Bis bald.
2: Cool. Ich danke dir. Schönen Tag.

Uhr 29. Bitte besonders aufpassen auf der B3 Marburg Gießen Marburg. Da liegt ein Mensch auf der Fahrbahn. Zwischen Marburg Süd und Marburg Mitte befindet sich ein Mensch auf der Fahrbahn. B3 Marburg Gießen Marburg. Bitte besonders aufpassen.

0: 4.32 Uhr.
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1: Heute erwartet uns in den meisten Regionen Deutschlands nach zum Teil zögerlicher Nebelauflösung Sonnenschein bei meist nur lockeren Wolken. In Alpennähe sind die Wolken kompakter und vor allem am Vormittag gibt es noch Schauer. Auch ganz im Norden ziehen mehr Wolken durch. Die Höchstwerte reichen von 18 Grad im Norden bis 24 Grad am Oberrhein.
0: Das Neueste aus dem SWR3-Verkehrszentrum.
2: Die A67 Mönchhof-Dreieck Richtung Darmstadt ist zwischen Mönchhof-Dreieck und Rüsselsheimer Dreieck nach einem Unfall gesperrt. Die B41 Ottweiler-Bliesstraße bis Martin-Luther-Straße ist zwischen Schlossstraße und Seminarstraße wegen Bauarbeiten bis morgen gesperrt. Eine Umleitung ist eingerichtet. A67 Mannheim Richtung Darmstadt, die Auffahrt Pfungstadt, ist wegen einer Baustelle bis voraussichtlich 20. Oktober 6 Uhr gesperrt.
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3: Und die am meisten unterschätzte Höchsttemperatur heute in Itzehoe bekommen wir 19 Grad. Hier ist die Popnacht. Ich bin Ben Sträuble.

0: American Authors in der Popnacht und Tobias aus Frieden im Münsterland, der ist jetzt einfach mal Mitarbeiter der Minute, weil der hat das ganze Wochenende durchgearbeitet in einem Pflegeheim. Guten Morgen, Tobias.
1: Ja, hallo, guten
0: Morgen. Nichts gehabt vom Wochenende in der Freizeit, ne? Wenn du nach Hause kommst, dann direkt schlafen oder machst du dann noch irgendwie so einen kleinen Spaziergang oder Sport? Oder?
1: Nee, direkt ins Bett. Ich wohne 5 Minuten von hier weg mit dem Rad.
0: Ja.
1: Wenn ich um Viertel vor 7 Feierabend habe, ich liege um 7 im Bett und dann schlafe ich bis 2, 3 und dann geht's am Abend dann wieder los.
0: Und noch nicht mal mehr einen Kühlschrank auf, wenn du nach Hause kommst.
1: Ja, vielleicht mal noch einen Schluck trinken, aber
0: guck da immer eigentlich nicht. Der Kühlschrank mehr. Wird immer leer gefuttert, was egal da noch irgendwie zu finden ist. Und man wundert sich, was man irgendwo noch in der Tiefkühltruhe da drin hat, ne? Was dann
1: ja.
0: So 2, 3 Jahre irgendwann ganz unten drin liegt.
1: Manchmal wohl, ja.
0: Ja, so ist es. Also Tobias, du würdest gerne in Frankreich leben. Warum? Was ist in Frankreich doch schöner als im Münsterland für dich?
1: Ja, ich mag die Musik, ich mag die Sprache und...
0: Das könntest du ja auch im Münsterland reinziehen. Also müsstest du ja nicht dahin ziehen.
1: Ja.
0: Aber gibt es eine Gegend, die du besonders bevorzugst, wo wir nachsuchen können?
1: Bretagne.
0: Bretagne, okay. Bin ich mal gewesen, letzte Bratwurst vor Amerika, war ich auf Pont du Ras. Sagt dir das was, wenn du in der Bretagne
1: warst? Ja, da war ich auch schon.
0: Wo die Wellen so da hochklatschen, ne? Ja. So 20 Meter irgendwie oder 30 Meter hohe Wellen.
1: Ja.
0: Und dann da oben war
1: ganz
0: so eine,
1: toll.
0: Da war eine Bratwurststand, das habe ich nicht vergessen. Bin ich mit meinem Opa mal gewesen. Und ich weiß, ob es den noch gibt. Vielleicht ist der auch weggeweht worden inzwischen oder befindet
1: also
0: sich schon.
1: Also ich war vor 3 Jahren da und da gab's den auch noch.
0: Gab's den noch, letzte Bratwurst von Amerika. Ja. Den gibt's ja auch an einigen Stellen woanders auch noch. Ich wünsche dir eine gute Durchhaltenacht noch. Du hast ja noch ein bisschen. Und spiel deinen Lieblingssong. Ja, Grüße nach Frieden. Bis bald.
1: Ja, danke.

Stop City und Self-Aware, es ist jetzt 13 Minuten vor 5 schon. Die A67 Mönchhof Dreieck in Richtung Darmstadt ist nach einem Unfall gesperrt. Zwischen Mönchhof Dreieck und Rüsselsheimer Dreieck. Dieser Hit ist neu in der Popnacht. Mark Amber und The Proof.

Proof. The Proof und erneut von Mark Amber war das hier in der Popnacht. Habt ihr noch was für die letzte Abendshandlung? Ich bin nur noch da, aber nur noch ein bisschen. Gerne Vorschläge 07221 2011. Welcher Hit soll es denn sein, den ich dann auch noch lauter spiele?

0: 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Es ist 5:05. Ich pack zusammen. Notaus-Taste ist abgeklemmt, Antennenleistung wieder hochgefahren, auf volle Suppe. Schuhe habe ich angezogen, Lichtstimmung auf OP, damit die nachfolgenden Kolleginnen und Kollegen ein bisschen schlechter haben. Letzte Amtshandlung, Kai und Susi. Die hatten ein romantisches Wochenende, haben sich E-Scooter gekauft und machen heute einen Ausflug. Fürs Image von E-Scootern kann man ja auch mal was tun. Ne? Die packen ihren Rucksack und dann fahren sie ans Steinhuder Meer. Da muss man aber auch erstmal ankommen von Wesel aus. Nee, von Braunschweig, ja, das kriegt man hin. Und vor allen Dingen Akkus ordentlich vollladen und vielleicht noch eine Herberge dazwischen suchen, wer weiß. Und eine gute Fahrt wünsche ich euch dann schon mal. Also ich packe hier auch. Insofern hat noch einer das Wort. Was macht eigentlich die KI?
1: Nach Haus.
0: Ach so.
1: Nach Haus.
0: Na gut, da komme ich mit. Also das war die Popnacht. Mein Name ist Ben Streubel. Ein schönes Leben in Deutschland.

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1: Um 5 Uhr mit Christine Beith. Bei der Präsidentenwahl in Brasilien hat keiner der Kandidaten die absolute Mehrheit geholt. Das bedeutet, die beiden Besten müssen in die Stichwahl. Gewinner der ersten Runde ist nach Auszählung von fast allen Stimmen mit 47,2% der rechte Senator Bolsonaro. Der linke Amtsinhaber Lula kam auf knapp 45%. Aus Rio de Janeiro Anne Herberg.
2: Dazu holte Bolsonaros Partei Mehrheiten im Senat und der Abgeordnetenkammer und stellt eine große Anzahl an Gouverneuren. Die Wahl in Brasilien gilt als Richtungswahl. Flávio Bolsonaro ist der Sohn des Ex-Präsidenten Jair Bolsonaro, der wegen eines Putschversuches nach seiner Wahlniederlage 2022 zu 27 Jahren Haft verurteilt wurde. Im Fall eines Wahlsieges will Flávio Bolsonaro seinen Vater begnadigen. Ein Erfolg Bolsonaros würde außerdem den Rechtsruck in Lateinamerika weiter vorantreiben. Bei den letzten Wahlen hatten von Argentinien bis Kolumbien Verbündete von US-Präsident Donald Trump die Wahlen gewonnen.
1: Die USA haben ihre Langstreckenbomber vom britischen Luftwaffenstützpunkt Fairford abgezogen. Das hat ein Vertreter des Pentagon bestätigt, ohne konkrete Gründe zu nennen. Ende September waren mehrere Männer in der Nähe des Stützpunktes festgenommen worden. Sie werden verdächtigt, eine terroristische Tat vorbereitet zu haben. Britische Behörden bringen den Vorfall mit dem Iran in Verbindung. Der weist eine Beteiligung zurück. Für Betroffene von häuslicher Gewalt soll es einfacher werden, aus gemeinsamen Mietverträgen mit den Tätern herauszukommen. Das sieht ein Gesetzentwurf von Bundesjustizministerin Hubig vor, über den die Funke-Medien berichten. Demnach sollen Betroffene außerdem vom Täter verlangen können, für die Kosten aus dem Mietverhältnis aufzukommen, zum Beispiel für mögliche Schäden in der Wohnung. Die deutsche Fußballnationalmannschaft der Männer hat auch das zweite Spiel gegen Griechenland in der Nations League nicht für sich entscheiden können. Am Ende stand es in Thessaloniki 0:0. Linksaußen Derry Scherhand sagte, ein Sieg wäre eigentlich verdient gewesen, so wie sein Team gespielt habe.
3: Tut auf jeden Fall weh, aber ich denke, es gab einige gute Sachen, auf denen man aufbauen kann. Ich denke, man hat gesehen, dass die Mannschaft alles auf den Platz gelassen hat heute. Wir haben uns vorgenommen, alles auf jeden Fall reinzuwerfen und ich hoffe, dass wir auf jeden Fall das in den nächsten Spielen dann auch mit den Ergebnissen noch uns belohnen können.
1: Die nächsten Spiele in der Nations League gegen Serbien und die Niederlande finden Mitte November statt. Das waren die Nachrichten mit Christine Beith.
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4: Was war das schon wieder für ein Wochenende? Spätsommer, super warm, alle im T-Shirt. Dass Herbst ist, erkennen wir eigentlich nur daran, dass es morgens so neblig drüb ist. Also der Nebel liefert. So, da wissen wir schon, es ist Herbst. Im Süden von Baden-Württemberg kann es heute noch mal so ein bisschen regnen. Später scheint dann von Rheinland-Pfalz bis nach Nordbaden häufig die Sonne. Da bleibt es heute trocken. Wir haben 18 Grad in Forbach und bis zu 23 Grad in Mendig.
5: Rüber auf die Straßen, 3 Minuten nach 5, das Neueste aus dem SWR3-Verkehrszentrum, die A67 Mönchhof-Dreieck in Richtung Darmstadt. Die ist zwischen dem Mönchhof-Dreieck und dem Rüsselsheimer-Dreieck gesperrt. Hier hat es einen Unfall gegeben, bitte hier ein bisschen aufpassen. Ansonsten alles frei.

0: Euch eine gute Fahrt rein in diesen Montagmorgen.
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0: Am Montag früh, 3 nach 5. Hello, hello, guten Morgen.
2: Hi, vielleicht wart ihr am Wochenende auch im Wald und habt vielleicht noch so ein kleines Lagerfeuerchen. Nee, nicht im Wald gemacht, sondern irgendwo auf einer. Ihr wisst, was ich meine. Und früher hat man doch immer mit der Taschenlampe so ans Gesicht und wenn man so gruselig, ne, dann hat man hat nur das Gesicht geleuchtet. Morgens um 5 oder kurz vor 5, wenn man zur Frühschicht fährt, da ist das neue Pendant dazu. Ein Mensch, der ganz schwarz gekleidet ist, mit Hoodie auch noch auf, also Kapuze, und auf sein Smartphone guckt. Da wird nur das Gesicht angeleuchtet. Du hast so einen schwebenden Kopf vor dir und erschrickst erstmal total.
0: Was ist das, ein Geist?
2: Ach, der daddelt auch schon, so wie ich.
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0: Was willst du denn damit dann später machen? Das ist doch wirklich was ohne Zukunft.
1: Philosophie studieren?
0: Ja, das hören sich Menschen, die Soziologie oder Philosophie studieren, möglicherweise gerne an. Ja, Sänger werden kann man damit. Miles Smith hat das gemacht und zack, jetzt dann über TikTok bekannt geworden und mittlerweile Songs zusammen mit Niall Horan, so wie den hier, Drive Safe in SWR3. Guten Morgen.

0: Montag früh die SWR 3 Morning Show um 5.13 Uhr.
1: Stell mal vor, ihr und eure beste Freundin seid bei allem, was ihr macht, in der kompletten Öffentlichkeit. Die ganze Welt schaut zu. Ist ein absurdes Szenario, ist aber vielleicht ein bisschen die Realität von Taylor Swift und Dakota Johnson. Die beiden, die sind ja komplett im Auge der Weltöffentlichkeit. Taylor Swift ja sowieso, Dakota Johnson insbesondere, seitdem sie ihr Bestie Life mit Taylor Swift so sehr auslebt, auch ebenfalls. Und jetzt am Wochenende, da waren die beiden gemeinsam bei Saturday Night Live. Das ist so diese super bekannte Comedy-Show in den USA.
0: Dakota ist ja auch im neuen Musikvideo von Taylor mit dabei. Und sie meinte, sie hat in den letzten Jahren immer mal wieder Musiker gedatet. Und dann, wenn sie nach Hause kam, dann hat sie quasi keine Souvenir gehabt, sondern immer einen neuen Mann. Und dann musste Taylor ihr sich alles anhören, weil Taylor ist für sie sowas wie eine Therapeutin.
2: You just show up once a week at my house with an empty bottle of wine and ask if I want some.
3: Yeah, well, I have manners.
2: And then you flop on my couch and overshare, and every so often I just say, damn, that's crazy.
3: Is that not a therapist?
2: And then I go, well, you know, oh, it's getting late, I should probably go to bed. And then you say,
3: sleepover, yay!
2: And then I give you a Pedialyte and my security drives you home.
0: Also, natürlich war das alles nur Spaß. Sie hat gesagt, du bist sowas wie eine Therapeutin. Und Taylor meinte, ja, du kommst immer mit einer leeren Flasche Wein an und dann setzt du dich bei mir auf die Couch und erzählst alles und mein Security muss dich dann wieder nach Hause fahren.
1: So muss das Leben sein, ja? Warum erzählen wir euch das Ganze? In dem Moment, wo Sabrina Kemmer Taylor Swift und Dakota Johnson vor ihrem inneren Auge sieht, da geht das Gerechne los.
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0: Wir machen es schnell. In diesem Quiz gibt es eine SWR 3 Elch für eine kleine Rechenaufgabe. Wir nehmen jetzt alle Alben von Taylor Swift, inklusive die Taylor Versions, also alle Alben, und alle Filme, auch die Kurzfilme, in denen Dakota Johnson mitgespielt hat. Nicht die Serien. Das multipliziert ihr. Und dann davon die Quersumme. Das ist die Matheaufgabe, die wir heute früh für euch haben.
1: Es ist eine Montagsnuss, das geben wir zu. Alle Alben von Taylor Swift mal die Filme, in denen Dakota Johnson mitgespielt hat. Und davon die Quersumme. Quersumme heißt vordere Ziffer und hintere Ziffer miteinander plus, ne? 0722211.

0: Heute erste Stunde Mathe in SWR 3. Na toll, aber es gibt immerhin einen Elch.
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3: Das habe ich mich in der Schule immer gefragt, wer sich diese fiesen Textaufgaben ausdenkt. Jetzt weiß ich, es ist Sabrina Kemmer.
0: Ich bin eine ganz fiese Lehrerin.
3: Ja, gut, dass du hier bist bei uns im Radio. Alle Alben von Taylor Swift, also inklusive Taylors Version, multipliziert mit den Filmen von Dakota Johnson. Die beiden sind ja beste Freundinnen. Das beides mal genommen, Filme von Dakota, Alben von Taylor. So, und damit sind wir noch nicht am Ende, sondern von dieser

0: Zahl brauchen wir dann die Quersumme.
1: Das ist die Frage heute Morgen.
0: Ja.
1: So, und jetzt gehen wir es doch mal durch. Was ist eigentlich, wer hat denn den Finger gehoben in der ersten Reihe?
0: Der Strödi hat in der ersten Reihe den Finger oben, hat einen Vorschlag.
2: Guten Morgen, SWR3-Land. Laut meinen Berechnungen müsste die Quersumme aller Alben und Filme 6 ergeben.
0: 6?
1: Das ist ein bisschen zu wenig.
0: Mhm.
1: Wahrscheinlich hat er Taylors Alben ohne Taylors Version genommen. Also, Taylor Swift hat 12 Alben, aber sie hat ja an manche Alben neu aufgenommen, weil sie einen großen Streit hatte. Und dann sind es 16 Alben.
0: 16 Alben?
1: 16 Alben. Dakota Johnson war eigentlich in 37 Filmen. Das sind aber 5 Kurzfilme dabei. Die ziehen wir mal ab.
0: Die ziehen wir raus, okay.
1: Wir nehmen die normalen Filme.
0: Raus, ja.
1: Das sind 32 Filme.
0: 32 mal 16.
1: 16 sind?
0: 512.
1: So, und genau das hat Thomas gerechnet, SWR3-Hörer Thomas.
0: Oh, wow.
1: Und er sagt, die Quersumme davon, da zählst du ja einfach bei 512 alle Zahlen zusammen, ist 8. Und das stimmt.
0: Vollkommen richtige Antwort. 32 mal 16, 512, Quersumme ist 8. Thomas, absolut richtig gerechnet. Herzlichen Glückwunsch. Für dich gibt es ein SWR3-Elch.
1: Und die Note 1.
0: Ja, verstanden.

0: Guten Morgen, es ist genau 5.30 Uhr, halb sechs. Der kompakte News-Überblick am Montag, den 5.10. mit Simone Sano.
1: Die DFB-Elf kann wieder nicht gegen die Griechen gewinnen. Eine Stichwahl muss über den neuen Präsidenten Brasiliens entscheiden. Das Wetter erst Nebel und Wolken, dann freundlicher bei 18 bis 23 Grad. Die deutsche Fußballnationalmannschaft hat auch ihr zweites Spiel gegen Griechenland nicht gewinnen können. In der Nations League stand es am Ende 0:0. Trotzdem ist Bundestrainer Jürgen Klopp zufrieden mit seiner Mannschaft.
2: Wir stehen ganz am Anfang und klar hätte man so einfach, würde man nebenher die Ergebnisse noch mitnehmen. Aber ich spiele lieber 0:0 mit so einer Leistung als gewinne 1:0 und weiß dann auch überhaupt nicht, was ich damit anfange, so mit dem, was ich da gerade gesehen habe. Weil ich denke, ja, mit Glück gewinnen kann ja irgendwie auch jeder. Aber wir brauchen eine stabile Basis für die Zukunft und da sind wir wirklich dabei, die zu erarbeiten.
1: Die nächsten Nations League-Spiele gegen Serbien und Niederlande sind dann Mitte November. Bundeskanzler Merz will alle anstehenden Sozialreformen noch in diesem Jahr auf den Weg bringen. Das hat er am Abend in der ARD gesagt. Und er hat die Regierungskoalition nochmal dazu aufgerufen, sich zu einigen und damit auch für Stabilität zu sorgen, berichtet SWR3 Berlin-Korrespondent Tim Aßmann.
3: Der Kanzler unterstrich in der ARD-Sendung Bericht aus Berlin die Bedeutung einer stabilen deutschen Regierung für die gesamte Stabilität Europas. Viele Menschen in Deutschland würden das im Augenblick vielleicht unterschätzen, sagte Merz. Wenn in Sachsen-Anhalt eine Regierung unter Führung der AfD und in Berlin unter Führung der Linken entstehe, sei das kein Beitrag zur Stabilität Deutschlands. Mit Blick auf die schwarz-rote Bundesregierung erklärte Friedrich Merz, man müsse zusammenbleiben und das Land nach vorne bringen. Er hoffe, dass es der Regierung gelinge, bis Ende des Jahres die notwendigen Entscheidungen für alle sozialen Sicherungssysteme auf den Weg zu bringen, vor allem für die Rentenversicherung.
1: Bei der Präsidentenwahl in Brasilien hat der rechte Senator Flávio Bolsonaro die meisten Stimmen bekommen. Nach Auszählung fast aller Stimmen sind es gute 47%. Der linke Amtsinhaber Lula kam auf knapp 45%. Weil damit keiner der Kandidaten die absolute Mehrheit erreicht hat, müssen Bolsonaro und Lula in die Stichwahl. Flávio Bolsonaro ist der Sohn von Ex-Präsident Jair Bolsonaro, der wegen eines versuchten Staatsstreichs zu mehr als 27 Jahren Haft verurteilt wurde.
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1: Im Bundestag geben die Chefs der drei Nachrichtendienste Auskunft über die Arbeit ihrer Behörden. Bundespräsident Steinmeier ehrt 21 Bürgerinnen und Bürger mit dem Verdienstorden der Bundesrepublik Deutschland. Und die diesjährigen Nobelpreisträger werden bekannt gegeben, heute der für Medizin. 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

0: recht. Es ist immer noch relativ warm heute früh. Meine Mütze, die sitzt die ganze Zeit im Schrank und sagt, ich möchte eingesetzt werden, möchte eingesetzt werden. Aber wir brauchen sie heute früh noch nicht. Es ist überwiegend bewölkt im südlichen Baden-Württemberg zwischen Alb und Allgäu. Da kann es auch noch mal regnen. Später dann im Laufe des Tages von Rheinland-Pfalz bis nach Nordbaden wieder viel Sonne. 18 bis 23 Grad, also fühlt sich auch wieder warm an. Aber heute früh ist es stellenweise neblig trüb. Da sieht es nach Herbst aus.
1: Auf die Straßen, 3 Minuten nach 5:30, das Neueste aus dem SWR3-Verkehrszentrum. Bitte vorsichtig fahren auf der A656 Heidelberg in Richtung Mannheim. Zwischen dem Kreuz Heidelberg und Mannheim-Seckenheim, da sind Äste auf der mittleren Spur. Dann haben wir noch eine amtliche Gefahreninformation für den Landkreis Ahrweiler, die Verbandsgemeinde Brohltal in Lederbach. Verbandsgemeinde Brohltal, da kommt es durch den Brand eines landwirtschaftlichen Gebäudes zu Geruchsbelästigung und auch zu Sichtbehinderungen. Also bitte dort, wenn ihr dort wohnt, die Belüftungsanlagen ausschalten, alle Fenster und Türen geschlossen halten. Wir sagen natürlich Bescheid, wenn die Gefahr da vorbei ist. Da, wo ihr unterwegs seid, eine gute Fahrt. Kommt heil an!
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0: Guten Morgen.
1: Guten Morgen. 2 Menschen, 4-mal Augenringe. Warum habe ich so lange Fußball geschaut? Warum nur? Das denkt ihr vielleicht auch heute Morgen, wenn ihr jetzt schon auf dem Weg zur Frühschicht seid.
0: Ey, und dann auch noch diese ganzen Augenringe für 0:0 in der Nations League gegen Griechenland. Also, das hat sich nicht wirklich gelohnt.
1: Ja, aber auch ein 0:0 kann ja ein tolles Fußballspiel sein. Kloppo, der Trainer, ist trotzdem sehr, sehr, sehr happy und wir feiern dieses oder ordnen es zumindest positiv und wohlwollend ein, dieses 0:0. Hier in der SWR 3 Morning Show machen wir gleich in 6 Minuten.
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0: Wir ordnen es wohlwollend ein.
1: Ja.
0: Das finde ich einen wunderbaren Euphemismus.
1: Wohlwollend einordnen.
0: Dafür
1: sind wir zuständig.
0: Ja, genau. Das ist unsere Aufgabe.

0: ein bisschen mitgesungen.
1: Wusste ich gar nicht, dass du das da gesungen hast, Sabrina. Das
0: ich bin Katy Perry, jetzt wisst ihr das alle.
1: Auf jeden Fall was ganz Besonderes.
0: Es ist 5.40 Uhr und was ist ganz oben im Ranking, also beim Ranking doofe Fragen, die man Fußballern stellen kann. Da war gestern auf jeden Fall, und was hat gefehlt?
1: Was hat gefehlt? Diese Frage, die wurde ganz oft gestellt von sehr, sehr emsigen Sportjournalistinnen und Journalisten nach dem respektable 0:0 in der Nations League gegen Griechenland gestern.
0: Jonas Urbich, der steht ja im Tor für die deutsche Nationalmannschaft und ich glaube, der dachte kurz, das ist eine Fangfrage. Ja, also Jonas, was hat denn wohl gefehlt bei einem 0:0?
2: Ein Tor. Heute wirklich ein Tor. Ne?
1: Heute war es wirklich mal ein Tor. Normalerweise bei einem 0:0 für was anderes, heute war es ein Tor. Jürgen Klopp, der neue Bundestrainer, war trotzdem sehr, sehr, sehr happy. Hat sich schützend wie so ein engagierter Kindergärtner für seine Jungs gestellt und war sehr happy mit dem Team, mit der Performance. Vor allem die erste Halbzeit, hat er gesagt, fand er wirklich mega. Dass da Tore gefehlt haben, das ist ihm allerdings auch aufgefallen.
3: Was muss besser werden? Wir sollen die Bälle ab und zu mal reinschießen, das würde helfen.
0: Ja. So, also um jetzt nochmal sicher zu gehen, ob es wirklich alle mitbekommen haben. Was hat gefehlt?
2: Ein Tor.
1: Ah, alles klar. Gut. Dann bis mal.

0: Auf dem Wasen in Stuttgart ist gerade mal Halbzeit. Die Wiesn in München ist in der Nacht zu Ende gegangen. Hier ist die SWR 3 Morning Show und wir reden über diese Besucherrekorde unter anderem.
1: Und über eine Sache, die es sonst eigentlich immer gibt, aber die jetzt nicht da ist. Deshalb sprechen wir jetzt über
2: die Lücke der Nacht.
0: Die befindet sich genau an dieser Stelle, an der wir normalerweise kurz nach der Wiesn über den Wiesn-Hit des Jahres reden.
1: Und es gab keinen dieses
0: Gibt's
1: Jahr.
0: Nicht.
1: Nö, einfach so.
0: Keiner mit dabei.
1: Die Toten Hosen waren schon mal Wiesn-Hit des Jahres, war mir gar nicht klar.
0: An Tagen 2012. Wie diesen, ne?
1: Ja. Ja.
0: Oder Wackelkontakt. So, das war letztes Jahr, hier, wenn ich ein Möbelstück, dann wäre ich eine Lampe aus den 70ern.
1: Ja, ja.
0: Aber dieses Jahr irgendwie war wohl nichts dabei, sagen die Veranstalter und die Stadt. Also da war wohl kein Song dabei, den man irgendwie hätte singen können. Ne?
1: Also wirklich, da habe ich direkt Konfetti in der Falte zwischen meinen Augen, weil ich so dachte, es war wirklich gar nichts dabei dieses Jahr, was alle mitsingen können.
0: Gab es nicht irgendwie so einen Song möglicherweise, den irgendwie
1: einziger
0: dann...
1: Einziger Ohrwurm,
0: also den dann alle
1: gar nichts, den alle können.
3: Oh,
1: es gab wirklich nichts.
0: Nichts war da, gar nichts.

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2: Der kompakte Newsüberblick jetzt um 6 Uhr mit Simone Sano.
3: Opfer häuslicher Gewalt sollen besser geschützt werden. Die DFB-Elf bleibt gegen Griechenland torlos. Das Wetter erst Nebel und Wolken, dann freundlicher bei 18 bis 23 Grad. Opfer von häuslicher Gewalt sollen es in Zukunft leichter haben, aus der gemeinsamen Wohnung auszuziehen, um in Sicherheit zu leben. Das sieht ein Gesetzentwurf von Justizministerin Hubich vor, über den die Zeitungen der Funke Mediengruppe berichten. Was da genau drin steht, fasst SWR 3 Berlin-Korrespondent Maximilian Ulrich zusammen.
4: Opfer von häuslicher Gewalt sollen einerseits gemeinsame Mietverträge leichter kündigen können. Sind sie dann ausgezogen, sollen die Täter für die Mietkosten aufkommen, die durch den Auszug entstehen. Außerdem sollen Kinder und Angehörige der Opfer besser geschützt werden. Schutzmaßnahmen für Angehörige wie Annäherungsverbote sollen künftig auch ohne gesonderten Antrag durch Familiengerichte angeordnet werden können. Die meisten Opfer von häuslicher Gewalt sind Frauen und Mädchen. Das eigene Zuhause ist für sie immer noch der unsicherste Ort in Deutschland. 2/3 aller Gewaltdelikte passieren dort.
3: Die neue E-Auto-Prämie ist bis jetzt an 100.000 Menschen ausgezahlt worden. Umweltminister Schneider hat der Bild-Zeitung gesagt, das sei weit mehr als erwartet. Jedes zusätzliche Elektroauto mache Deutschland unabhängiger von teuren Ölimporten und internationalen Konflikten. Seit Mai kann die Prämie von maximal 6.000 Euro beantragt werden, je nach Fahrzeug, Einkommen und Familiengröße. Die Regierung will bis 2029 den Kauf von bis zu 800.000 E-Autos fördern. Die deutsche Fußballnationalmannschaft hat auch das 2. Spiel gegen Griechenland in der Nations League nicht für sich entscheiden können. Am Ende stand es in Thessaloniki 0:0. Linksaußen, der Richerland, findet, ein Sieg wäre bei der Leistung der Mannschaft durchaus verdient gewesen.
5: Tut auf jeden Fall weh, aber ich denke, es gab einige gute Sachen, auf denen man aufbauen kann. Ich denke, man hat gesehen, dass die Mannschaft alles auf den Platz gelassen hat heute. Wir haben uns vorgenommen, alles auf jeden Fall reinzuwerfen und ich hoffe, dass wir auf jeden Fall das in den nächsten Spielen dann auch mit den Ergebnissen noch uns belohnen können.
3: Die nächsten Nations League-Spiele sind dann Mitte November.
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3: Verteidigungsminister Pistorius will Details zum geplanten neuen Marinehafen für die Bundeswehr bekannt geben. In Sachsen-Anhalt kommt der neue Landtag zu seiner ersten Sitzung zusammen. Und an der Strecke der Schwarzwaldbahn wird gebaut. Bis zum 1. November fallen deshalb viele Züge aus. 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
6: Da. Regen in das Gesicht von Benjamin, der hat uns geschrieben ins Studio. Es regnet aktuell und gewittert ein bisschen in Speichingen. Und das beweist, ganz trocken ist es heute früh noch nicht überall. Hartmut Mühlbauer aus dem SWR 3 Wetterteam.
7: Ein paar Schauer sind noch in Oberschwaben und im Allgäu unterwegs. Viel ist es nicht mehr, aber ein kurzer Guss kann noch dabei sein. Sonst ist es meist trocken, es hat sich aber auch einiges an Nebel gebildet. Der Nebel löst sich aber wieder am Vormittag auf und dann wechseln sich Sonne und Wolken ab. Am bewölktesten ist es Richtung Oberschwaben. Die Temperaturen sind am Nachmittag wieder recht mild mit 18 Grad auf der Laichinger Alb. Und bis 23 Grad bekommen wir an Mosel und Saar.
8: 3:06, das Neueste aus dem SWR3-Verkehrszentrum. Aufgepasst auf der A67, Mönchhof-Dreieck in Richtung Darmstadt. Da hat es einen Unfall gegeben und zwar zwischen dem Mönchhof-Dreieck und dem Rüsselsheimer-Dreieck. Das Ganze auf der linken Spur, die ist gesperrt. 2 Kilometer staut sich hier aktuell. Und wir haben eine amtliche Gefahreninformation für euch. Betrifft den Landkreis Ahrweiler und zwar genau die Verbandsgemeinde Brohltal. In Lederbach, Verbandsgemeinde Brohltal, kommt es durch den Brand eines landwirtschaftlichen Gebäudes zu Geruchsbelästigung. Da riecht sehr, sehr streng und auch Sichtbehinderungen, weil der Rauch relativ dicht ist. Wenn ihr dort wohnt oder seid und eine Belüftungsanlage am Laufen habt, jetzt ist der Zeitpunkt, die auszuschalten. Und Lüften ist wichtig und toll, aber auch das machen wir wann anders. Wir sagen natürlich Bescheid, wenn die Gefahr vorbei ist. Da, wo es geht, gute Fahrt und sicheres Lüften.

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1: Einen wunderschönen Montag früh von uns.
2: Guten Morgen. Und wir müssen uns nochmal in aller Form, auch im Namen unserer Eltern, entschuldigen, dass wir gerade versucht haben, Du bist gut genug zu singen.
1: Das war schlimm.
2: In einem Schäpsen-Duett noch und nöcher hier im Radio. Aber es wird noch besser. Wir haben gleich singende Politiker und Politikerinnen für euch.
1: Ja, wir dachten einfach auch mal was zumuten am Montag früh. Das ist die neue Devise.
2: Ja.
1: Aber warum das eigentlich ganz schön war, dass die gesungen haben, das hört ihr gleich in 8 Minuten.
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0: Andreas Bugani um 12 Minuten nach 6 in der SWR3 Morning Show. Guten Morgen.
1: Bing, bong, bing, bong. Also wenn Politiker in der Öffentlichkeit singen, läuten bei den meisten von uns ganz laut die Cringe-Glocken.
0: Das ist wirklich so unangenehm. Also Markus Söder mit seinen Weihnachtsliedern, ihr werdet euch vielleicht daran erinnern, leider. Also wenn ich das höre, immer wenn das irgendwo kommt, da ziehen sich mir wirklich vor Fremdscham die Hoden unters Kinn. Das ist so schlimm. Glockenklang in der Ferne. Glockenklang. Ferne.
1: Meine Hoden sind auch nur an den Ohren.
0: Ganz, ganz schlimm, ja. Ja.
2: Leuchten Sterne.
1: Ja. Genau, weil wir das kennen, hatten wir Angst, als wir gesehen haben, dass es wieder ein Video von singenden Politikern und Politikerinnen gibt. Mitten in einer Bar schnappt sich da plötzlich ein großer Mann mit Halbglatze eine Gitarre, fängt an zu spielen und das ist der Bremer Bürgermeister Andreas Bovenschulte.
0: Und er ist nicht alleine, nicht nur er singt, sondern auch Julia Klöckner, Bundestagspräsidentin, dann Daniel Günther aus Schleswig-Holstein, beide CDU, der ist da der Ministerpräsident und das war ein parteiübergreifendes Duett zusammen mit Anke Rehlinger von der SPD aus dem Saarland und auch Manuela Schwesig aus Mecklenburg-Vorpommern.
1: So, und die haben sich zum Singen den größten Rampensau-Song rausgesucht, den es gibt. Westerland von den Ärzten.
3: Oh, ich hab solche Sehnsucht. Ich verliere den Verstand.
1: Mein Gehirn spielt ein bisschen Ping-Pong, ne?
0: Ja.
1: Noch eine Zeile.
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1: Ja, komm, jetzt macht's Ende noch.
0: Ja.
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1: Also, ich denke mir, das ist doch schön, ne? Dass es auch mal so geht und andererseits denkt, warum müssen sie das posten? Die können doch Spaß haben da in ihrer Bar und muss da keiner was mitkriegen von.
0: Ich hatte auch wirklich Angst, als ich die Kommentarspalte aufgemacht unter dem Video, dass die Leute sagen, so halt konzentriert euch mal, das Land hat genug Probleme und so weiter. Aber die meisten Leute sind wirklich total nett und das ist wirklich schön. Einige schreiben so toll, wenn Politik wieder verbindet oder als ich das Video gesehen habe, da hatte ich endlich das Gefühl, mal wieder richtig durchatmen.

0: Ja, es waren viele tolle Kommentare. Ein Kommentar hat mich richtig geärgert. Du weißt, ich bin großer Ärzte-Fan und einer hat geschrieben, also die haben ja Westerland von den Ärzten gelesen. Und einer hat geschrieben, Schlager verbindet.
1: Oh, Gotteslästerung.

0: Hey, guten Morgen, hier ist SWR 3. Falls ihr eine Urlaubsprinzessin seid und eigentlich nichts planen, sondern einfach nur los wollt, wir helfen.
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2: Heute ist Magic Monday, hätte das heißen sollen. Heute ist Magic Monday, Leute. Ein ganz besonderer Montag. Das heißt, heute gibt es gleich drei Gewinner für drei Ziele. Barcelona, Kreta, Mallorca und wir müssen verrückt sein, wir legen noch einen geräucherten Aal oben drauf.
0: Ja, so ähnlich. Wir schicken euren Travel Buddy nämlich auch mit und zahlen natürlich auf. Dafür brauchen wir aber von euch eine unglaublich klingende Geschichte, die ihr gemeinsam erlebt habt. Also es kann wirklich passiert sein, es kann aber auch komplett ausgedacht sein.
2: Wie hören die dann von euch diese Geschichte? Dürfen eine einzige Nachfrage stellen, um ein bisschen rauszufinden, ist das jetzt eine echte Geschichte oder ist die erfunden worden? Und wenn wir falsch tippen, wenn wir daneben liegen, dann gehört der Urlaub euch. Ganz wichtig ist also diese Geschichte, die ihr uns da auftischt.
0: Raffaela Deininger aus Plochingen ist Drehbuchautorin, unter anderem für Soko Köln. So, Raffaela, worauf kommt es bei einer guten Geschichte überhaupt an?
3: Ja, also generell würde ich sagen, eine gute Geschichte ist eine, die berührt, die fesselt, die irgendwie im Kopf bleibt, also die eine Art Emotion bei uns auslöst. Ob sie jetzt überrascht oder zum Nachdenken anregt, ob sie uns irgendwie amüsiert, sie sollte irgendwas bei uns auslösen.
2: Na, irgendwas auslösen, das wird sie auf jeden Fall. Und im Idealfall, mit ein kleines bisschen Glück für euch, löst sie einen kompletten Urlaub for free aus. 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

bis 6.27 Uhr. Ein exklusives Guten Morgen geht raus an alle, die nicht in Rheinland-Pfalz, dem Saarland oder in Hessen in die Schule gehen. Kein Guten Morgen an euch, weil ihr schlaft hoffentlich noch. Es sind Ferien, juhu!

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1: Guten Morgen, es ist 6.30 Uhr, 6:30. Der kompakte Newsüberblick am Montag, dem 5. Oktober, jetzt mit Simone Sano.
2: Deutschlands Fußballer bleiben torlos gegen Griechenland. In Brasilien muss eine Stichwahl über den neuen Präsidenten entscheiden. Das Wetter: erst Nebel und Wolken, dann freundlicher bei 18 bis 23 Grad. Auch im zweiten Spiel konnte die deutsche Fußballnationalmannschaft nicht gegen Griechenland gewinnen. In der Nations League stand es am Ende 0:0. Bundestrainer Jürgen Klopp hat in den 4 Spielen viele neue Spieler und Systeme ausprobiert und ist trotz der Bilanz von bislang nur einem Sieg echt zufrieden mit seiner Mannschaft.
3: Es hat so einen Spaß gemacht, mit diesen Jungs jetzt da zu arbeiten. Es war Wahnsinn. Ich bin so happy mit dem, wie sie sich hier verkauft haben und wie sie das gemacht haben. Und ja, natürlich will ich ein Spiel gewinnen. Sie haben gefragt, was muss besser werden? Wir sollen die Bälle ab und zu mal reinschießen, das würde helfen.
2: Für Betroffene von häuslicher Gewalt soll es einfacher werden, aus einem gemeinsamen Mietvertrag mit den Tätern herauszukommen. Das sieht ein Gesetzentwurf von Bundesjustizministerin Hubig vor, über den die Funke-Medien berichten. Demnach sollen Betroffene außerdem vom Täter verlangen können, für die Kosten aus dem Mietverhältnis aufzukommen, zum Beispiel auch für mögliche Schäden in der Wohnung. In Brasilien muss eine Stichwahl über den neuen Präsidenten entscheiden, weil kein Kandidat die absolute Mehrheit hat. Gewinner der ersten Runde ist nach Auszählung von fast allen Stimmen mit 47,2% der rechte Senator Bolsonaro. Der linke Amtsinhaber Lula kam auf knapp 45%, berichtet SWR3-Korrespondentin Anne Herberg aus Rio de Janeiro.
4: Dazu holte Bolsonaros Partei Mehrheiten im Senat und der Abgeordnetenkammer und stellt eine große Anzahl an Gouverneuren. Die Wahl in Brasilien gilt als Richtungswahl. Flávio Bolsonaro ist der Sohn des Ex-Präsidenten Jair Bolsonaro, der wegen eines Putschversuches nach seiner Wahlniederlage 2022 zu 27 Jahren Haft verurteilt wurde. Im Fall eines Wahlsieges will Flávio Bolsonaro seinen Vater begnadigen. Ein Erfolg Bolsonaros würde außerdem den Rechtsruck in Lateinamerika weiter vorantreiben. Bei den letzten Wahlen hatten von Argentinien bis Kolumbien Verbündete von US-Präsident Donald Trump die Wahlen gewonnen.
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2: Im Bundestag geben die Chefs der 3 Nachrichtendienste Auskunft über die Arbeit ihrer Behörden. In Frankfurt entscheidet sich, wer in diesem Jahr den Deutschen Buchpreis bekommt. Und in Stuttgart wird das neue Drohnendetektionssystem für den Flughafen vorgestellt. Die neuesten Nachrichten auch auf swr3.de.
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6: So ein bisschen Tropfen auf den Scheitel gibt es heute früh noch. Also es regnet, aber wo denn genau heute Morgen? Hartmut Mühlbauer aus dem SWR3-Wetterteam.
7: In Oberschwaben und im Allgäu sind noch ein paar Schauer unterwegs, die aber auch rausziehen. Sonst ist es meist trocken, oft aber neblig. Der Nebel löst sich aber wieder am Vormittag auf und dann scheint häufig die Sonne. Es ziehen aber auch ein paar Wolken vorbei. In vielen Regionen sieht es aber recht freundlich aus. Bei den Temperaturen bleiben wir weiter im milden Bereich. 18 Grad sind es auf der Zollernalb und bis 23 Grad an der Saar und in der Vorderpfalz.
1: Ich habe ganz kurz verstanden, dass er sagt, bei den Temperaturen bleiben wir im wilden Bereich. Nein, es ist der milde Bereich, Leute. 3 Minuten nach 6:30, guten Morgen auf die Straßen. Das Neueste aus dem SWR3-Verkehrszentrum. Könnte ein bisschen ruhiger sein, weil Schulferien sind ja Herbstferien im Saarland, in Hessen und in Rheinland-Pfalz. Wir schauen auf die A6 Mannheim Richtung Lautern. Zwischen Kreuz Frankenthal und Grünstadt Baustelle 3 Kilometer. Staut sich hier, Verzögerung bis zu 20 Minuten. Dann noch die A67 Mönchhof-Dreieck in Richtung Darmstadt. Die ist zwischen dem Mönchhof-Dreieck und dem Rüsselsheimer Dreieck aktuell komplett gesperrt nach einem Unfall. Wenn ihr euch auskennt, fahrt auf jeden Fall weit drumherum. Und das war's auch schon wieder. Euch eine gute Fahrt.
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1: Guten Morgen, schön, dass ihr dabei seid.
6: Wie groß ist die Wahrscheinlichkeit, morgens den Bus zu verpassen? Was für die meisten wie eine total bescheuerte Frage klingt, hört sich für uns nach einem seriösen Arbeitsauftrag an.
1: Und wir haben das ernst genommen. Diese Wahrscheinlichkeit haben wir ausrechnen lassen von unseren Haus- und Hofmathematikern. Und wir sind sehr gespannt.
6: Die haben tatsächlich ein Ergebnis. Wir sind sehr gespannt und sprechen gleich drüber nach 2 Songs.
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0: Wenn wir so klingen wie so ein asthmatischer Staubsauger, dann sind wir mit hoher Wahrscheinlichkeit gerade zum Bus gerannt.
1: So schrecklich, dieses Gefühl. Und es schmeckt auch immer so schlimm. Hi, hier ist die SWR3 Morning Show. Kurzer Uhrenvergleich für alle von euch, bei denen der Bus auch gleich abfährt. Es ist ganz genau 6.41 Uhr und 12 Sekunden.
0: So, und damit sind wir mittendrin in der ersten Stunde.
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0: Unsere neue Rubrik hier in der SWR3 Morning Show. Zusammen mit Mathe-Influencer Johannes Mensing von MatheMind suchen wir die tatsächlichen, die mathematischen Formeln hinter Alltagsmomenten, die wir alle kennen. Heute dieser allseits beliebte Alltagsmoment, den Bus verpassen. Johannes, drösel uns doch das mal in Sachen Wahrscheinlichkeit, wie groß die Wahrscheinlichkeit ist und was dafür und dagegen spricht, dass wir den Bus verpassen. Mathematisch auf, bitte.
3: Es ist so, dass beim Bus fast alles egal ist, bis plötzlich alles zählt. Sagen wir jetzt mal als Beispiel, dein Weg zur Haltestelle, der dauert so 8 Minuten. Ob du 20 Minuten Zeit hast oder 10 Minuten, ist dem Bus völlig egal, du kriegst ihn auf jeden Fall. Ob du aber 8 Minuten hast oder nur 7 Minuten, ist der ganze Unterschied. Denn eine Minute und der Bus ist weg. Die Mathematik hat dafür ein Wort, und zwar Schwellenwert. Das Risiko, das wächst nicht Schritt für Schritt. Es liegt lange bei 0 und springt dann auf einmal auf 100. Das heißt, Puffer wirkt nicht gleichmäßig, die ersten Minuten bringen fast nichts und dann bringt eine einzige Minute alles.
1: Ja, bin der dann dead, ne? Wenn ihr Morgenmomente berechnet haben wollt, schreibt uns 0722 120 11. Zum Beispiel, wie hoch ist die Wahrscheinlichkeit, dass wir morgens irgendwas runterfallen lassen? Oder warum hört sich frühs alles lauter an als sonst? Das klären wir bei SWR3 Morgenmatte.

0: Ja. Da steht's auf dem Handy. Es ist Montag, 5. Oktober.
1: Das beißt die Maus keinen Faden ab. Guten Morgen.
2: Worte. Christopher Hoffmann, Katholische Kirche.
3: Der ehemalige Bundespräsident Christian Wulff trat 2012 nach einem Skandal von seinem Amt zurück. In einem Interview hat er vor kurzem verraten, was ihm an seinem Tiefpunkt geholfen hat. Wulff sagte: Nach meinem Rücktritt war ich eine kurze Zeit im Kloster und bin auch den Jakobsweg gegangen. Das hat mir ganz viel geholfen. Ich habe etwa den Begriff zugrunde gehen gelernt. Weil viele dachten, ich würde an den Problemen zugrunde gehen. Nach diesen ganzen Erfahrungen bin ich vielleicht wirklich zugrunde gegangen, aber nicht in dem volkstümlichen Sinne, sondern in dem Sinne, den Dingen auf den Grund zu gehen. Ich habe mich gefragt, was war mein Beitrag? Was waren äußere Umstände?

Wer war dahinter? Wer hat was aus welchen Gründen gemacht? Dadurch wird man dann auch einfach ein Stück klüger und geht aus einer Krise gestärkt hervor. Mir hat das sehr geholfen, dass mir ein Theologe mal gesagt hat: Auch für dich hat Gott noch einen Plan.

0: Guten Morgen. Die SWR3 Morning Show ist hier um 6.53 Uhr. Und so ungefähr vor 3 Stunden, als Sabrina Kemmer so langsam aber sicher aufgestanden ist, hat sie sich entschieden, erstmal ihren Wasserkocher zu entkalken.
1: Ja. Ich schieb das vor mir her seit 3 Monaten ungefähr und wirklich, also kontinental große Brocken Kalk schwimmen da schon im Wasser drin, in meinem Tee. Und ich dachte immer, naja, das wird wohl gut für die Zähne sein, ist nicht so schlimm.
0: Auch. Tee ist ja nur dann richtig lecker, wenn auch ein kleines bisschen knusprig ist.
1: Und heute Morgen hat es mich so gerissen und ich dachte, jetzt mache ich das einfach. Ich habe natürlich überhaupt gar keine Zeit gehabt, ein Auge hing auch noch unten an der Brust, aber ich habe es getan. Ja. Ich habe da Essigreiniger rein, dann habe ich ihn angemacht und... Ich sag's euch, es ging so
0: und natürlich
1: schnell.
0: Aber auch keinen Warnhinweis hinterlassen darauf, oder?
1: Nee, also die Person, die auch noch mit mir im Haushalt wohnt, wird da wahrscheinlich heute einen besonderen Tee trinken.
0: Ah ja, okay.
1: Es ist aber so, es gibt ja immer diese Videos, ich weiß nicht, ob du die kennst, dass man sagt, so, ich habe keine Ahnung, so und so viele Monate gebraucht, um meine Garage aufzuräumen, dann hat es nur 21 Minuten gedauert. Ich sag euch, wie lange es gedauert hat, diesen Wasserkocher zu reinigen, der seit 3 Monaten super obereklig ist. 30 Sekunden, nicht mal. Ich sag's wann. 25.
0: Einfach machen, das Motto für diesen Montag.
2: Ich hatte schon

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4: Hallo Ida, ich habe mal einen 2-Meter-Hecht gefangen.
5: Laut ChatGPT, Hechte sind bis 1 Meter lang.
4: Das war aber ein besonderer, mit roter Flosse.
5: Zwergforellen haben rote Flossen und sind etwa 6 Zentimeter groß.
4: Aber...
6: Ist okay, Papa.
5: Ein richtig guter Fang. Der Tiguan und weitere.

0: übrigen Nobelpreisträger werden bekannt gegeben, heute der für Medizin. 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
2: Der kleine Frühling möchte aus dem Herbst abgeholt werden. Das dachten wir wieder am Wochenende. Wenn es nicht so neblig wäre, dann würden wir gar nicht wissen, dass Herbst ist. Aber es suppt heute früh ganz schön. Also es ist ziemlich diesig. Wo denn genau? Hartmut Mühlbauer aus dem SWR3-Wetterteam.
3: Vor allem in den Flusstälern haben sich Nebelfelder gebildet. Da ist die Sichtweite manchmal sehr gering. Aber die Nebelfelder, die lösen sich am Vormittag auf. Noch schafft das die Sonne. In Oberschwaben haben wir aber dicke Wolken und letzte Schauer, die jetzt auch langsam nach Bayern weiterziehen. Da kann es aber schon noch nass sein. Sonst wechseln sich heute Sonne und ein paar Wolken ab. Und es ist wieder goldenes Oktoberwetter mit milden Temperaturen am Nachmittag. 18 Grad im Schwarzwald bis 23 Grad an der Weinstraße.
4: 7:03, es wird knusprig auf den Straßen. Ihr macht euch auf den Weg zur Arbeit und da ist ein bisschen mehr los. Bitte gut aufpassen und Vorsicht auf der A8 Stuttgart in Richtung München. In Höhe Merklingen, ungesicherte Unfallstelle, da sind Menschen auf der Fahrbahn unterwegs. Die A6 Mannheim Richtung Kaiserslautern zwischen Kreuz Frankenthal und Grünstadt. Baustelle, hier staut sich auf 3 Kilometern. Aktuell braucht ihr hier 20 Minuten länger durch. Die A67 Darmstadt-Mönchhof-Dreieck, die ist zwischen Rüsselsheim-Ost und Mönchhof-Dreieck nach einem Unfall komplett gesperrt in beiden Richtungen. Dadurch staut sich es auch zurück auf die A60 in Richtung Mainz, in Richtung Mönchhof-Dreieck. So rum zwischen dem Mainz-Spitz-Dreieck und dem Rüsselsheimer Dreieck. Hier 8 Kilometer Stau schon. Die A8 Karlsruhe Richtung Stuttgart, zwischen Pforzheim-West und Pforzheim-Ost steht ein defekter Pkw auf der rechten Spur. Im Baustellenbereich hier staut sich es auf 4 Kilometern. Bis zu 25 Minuten braucht ihr dadurch länger. Und dann noch die B14 Backnang in Richtung Stuttgart zwischen Teiler B14, B29 und Fellbach Süd. 3 Kilometer, Stop and Go. Aber es geht euch eine gute Fahrt.
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4: Da sind wir, guten Morgen.
2: Hallöchen. Ey, wir fühlen uns so ein bisschen wie die reiche Tante, die zu viel Geld hat und alle immer mit in den Urlaub nimmt. Wir hauen heute 3 Urlaube raus bei Stadt oder Strand.
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0: Ja, guten Morgen, SWR 3 Land. Es ist 7.10 Uhr, hier ist die Morningshow. Einmal Urlaub für zwei, bitte hier anstellen.
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0: Es ist wild heute. Drei Reisen gehen auf jeden Fall raus heute früh. Barcelona, Kreta und eben Mallorca. Dahin will jetzt auch Melanie Storino aus Mühlacker im Enzkreis. Guten Morgen, Melanie.
3: Guten Morgen.
4: Melanie, schön, dass du bei uns bist. Du erzählst uns jetzt eine unglaublich klingende Geschichte, die du mit deiner Schwester erlebt hast. Die ist dein Lieblingsreisemensch, hast du uns gesagt, und der geht überall hin. Diese Geschichte, die kann wirklich wahr sein, also die kann euch wirklich passiert sein. Es könnte aber auch sein, dass du dir die einfach sehr gut ausgedacht hast. Sabrina muss dann raten und rausfinden, ob diese Story wahr oder ausgedacht ist. Und wenn Sabrina falsch liegt, dann heißt das für dich einen wegquieken am Montagmorgen, weil dann gewinnt ihr den Mallorca-Urlaub. Bist du ready?
3: Ja, bin ich.
4: Alles klar, wir sind sehr gespannt und hören deine Geschichte.
5: Ich war mit meiner Schwester und unseren Männern in Italien im Urlaub. Und durch das italienische Urlaubsflair sind wir auf die spontane Idee gekommen, uns die Namen unserer Männer auf die Hüfte tätowieren zu lassen. Einmal für mich den Namen Marco und einmal für meine Schwester der Name André. Wir sind noch am gleichen Nachmittag in die nächstgrößere Stadt und haben dem Tätowierer das so ein bisschen mit Händen und Füßen kommuniziert. Und ich war zuerst dran, hatte dann in wunderbarer Schönschrift Marco auf meiner Hüfte stehen. Und da wir dem Tätowierer signalisiert haben, dass er das bei mir schon so super gemacht hat, hat er das wohl als Anlass genommen, es genau gleich zu machen. Und das Ergebnis war, dass dann nachher auf der Hüfte meiner Schwester auch Marco stand.
0: Ich darf ja jetzt eine Nachfrage stellen, Melanie.
4: Ganz genau. Einmal darfst du fragen.
0: Oh Mann, ich finde die Story so gut. Auf der Hüfte, das tut ja weh, da ist ja wenig Fleisch. Wie sehr hat es geschmerzt? Kannst du den Schmerz mal beschreiben?
3: Also ich habe die ganze Zeit einfach nur nach oben auf die Decke geguckt und so ein Licht fixiert mit meinen Augen und habe mir vorgestellt, ich beam mich weg, weil es war wirklich sehr schmerzhaft.
0: Also hatte ich das Gefühl, das kann nicht wahr sein. Ich wünsche mir, dass die Story wahr ist. Jetzt aber hast du so schnell reagiert. Ich sage einfach mal, das ist so unglaublich, aber es stimmt. Die Story ist richtig.
3: Und damit liegst du leider falsch, Sabrina.
4: Melanie, das heißt, du fliegst nach Mallorca.
3: Gelogen.
0: Oh Mann, oh, es wäre so schön, wenn ihr beide Marco auf der Hüfte stehen hättet. Oh Mann.
3: Ich freue mich so.
0: Glückwunsch.
4: Herzlichen Glückwunsch.
3: Ja, danke schön. Danke, danke.
4: Melanie, es geht nach Mallorca.
3: Mega. Ja. Mit meiner Schwester.
0: Wunderbar. So,
3: vielleicht
0: Leute.
3: Lassen wir uns dort ja tätowieren.
0: Aber es müssen alle Marco draufstehen haben, okay?
3: Mal schauen.
0: So, Leute, der erste Urlaub ist raus. Wir haben ja noch mehr für euch. Ne? Kreta und Barcelona gibt es auch noch. Jetzt auf swr3.de das Lieblingsreiseziel auswählen und dann mit eurer unglaublich klingenden Geschichte anmelden. Gegen 10 nach 8 gibt es die nächste Runde.

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0: Hey, guten Morgen. Montag früh in SWR 3. Ja, natürlich, es war nur ein 0:0. Aber erstmal können wir festhalten, wir haben nicht verloren in der Nations League gegen Griechenland wie vor einer Woche.
1: Ja, das ist die neue Realität rund um die deutsche Nationalmannschaft. Jürgen Klopp, der neue Trainer, ist natürlich immer noch frisch im Geschäft. Und er probiert viel aus. Vielleicht muss man ihn auch erstmal so ein kleines bisschen machen lassen, bevor man sagt, ja, also kaum haben wir Klopp, müssen wir jetzt wieder jedes Spiel 6:0 gewinnen und alle wegfiedeln.
0: Ich finde, es darf nicht gemeckert werden. Sonst haut der wieder ab und sagt,

0: ziehe nach England, ihr könnt mich alle machen.
1: Da war es schöner in Liverpool. Ja. Da durfte ich machen, was ich will. Gibt natürlich viele, die wieder meckern. Er lässt das nicht zu. Vor allem lässt er nicht zu, dass Leute über seine Mannschaft meckern. Der wie so eine Löwenmama, oder? Als wäre Jürgen Klopp die Löwenmama, nur dass er die Leute nicht anfaucht, sondern eben seine Jungs, seine Spieler lobt.
2: Wenn man mir vor einer Woche gesagt hätte, dass wir nach einer Woche so spielen können, so viel von dem, was wir haben wollen, schon auf den Platz bringen können. Ich hätte nicht gedacht, dass so eine erste Halbzeit möglich ist. Es war außergewöhnlich gut. Klar hätte man so einfach, würde man nebenher die Ergebnisse noch mitnehmen, aber ich spiele lieber 0-0 mit so einer Leistung als gewinne 1-0 und weiß dann auch überhaupt nicht, was ich damit anfange, so mit dem, was ich da gerade gesehen habe. Weil ich denke, ja, mit Glück gewinnen kann ja irgendwie auch jeder. Aber wir brauchen eine stabile Basis für die Zukunft. Und da sind wir wirklich dabei, die zu erarbeiten.
0: Ich finde es interessant, er ist so schön aus der Puste, wenn er erzählt, als hätte er selbst mitgespielt, ne?
1: Ja, wahrscheinlich schnell zur Pressekonferenz hingejoggt durch den Gang. Man muss fit bleiben irgendwie.
0: Nächstes Länderspiel dauert noch ein bisschen, ist erst am 13.11. Deutschland, Serbien dann.

0: 40. Die SWR3 Morning Show ist hier. Ihr kennt das vom Frühstückstisch. Das ist genau die Zeit am Tag, in der man tiefe lebensphilosophische Fragestellungen diskutiert, gerade auch hier bei uns im SWR3 Morning Show Team.
1: Es hätte aber fast auch Streit gegeben.
0: Ja.
1: Kevin Frisch ist unser Morning Show Redakteur. Er kam hier rein und hast folgende Frage gestellt:
2: Wenn man eine Frühstückspizza mit hat morgens, die ja jetzt kalt ist,
1: ja.
2: Isst man sie kalt?
0: Klar.
2: Oder gehe ich zur Mikrowelle und wärme sie auf?
1: Ich habe gesagt, das sagen schon die Chinesen, es ist gut morgens was Warmes im Bauch zu haben, weil das angenehmer für den Magen ist.
0: Ja, aber das Gute ist ja nicht immer das Geile, muss man sagen. Also ich finde, wir sind uns alle einig, frische Pizza ist die beste. Wenn sie frisch gemacht ist, ne, das ist definitiv Platz 1.
2: Mhm. Auf jeden Fall.
0: Aber auf Platz 2 ist dann die kalte Pizza am Tag danach. Und auf Platz 3 mit weitem Abstand abgeschlagen ist die wieder aufgewärmte Pizza. Die ist einfach nicht so geil wie eine kalte.
1: Naja, vielleicht ist es ein Hot-Take. Ich finde kalte Pizza nicht so gut.
2: Ich glaube, das Ranking, also Platz 2 und 3 müssen wir definitiv tauschen. Also die aufgewärmte kalte Pizza ist schon auch nochmal
0: ein Killer. Ich bin entsetzt, ehrlich gesagt. Leute, wie seht ihr das in SWR3? Das kann doch nicht wahr sein.
1: Ich habe gestern einen Flammkuchen aufgewärmt und es war so viel geiler. Im Ofen, der war die...

0: Der Käse ist nochmal verschmolzen und so.
1: Das ist
0: so eine harte Salami auf so einer kalten
2: Schuhsohle.
0: Pizza.
2: Da
3: entstehen ganz neue Symbiosen.
2: Also Kevin, wenn du hier gleich deine Pizza in die Mikrowelle schiebst, dann bist du dafür verantwortlich, dass irgendeine Nonne auf Sizilien heute Morgen Pickel bekommt.
0: Willst du das riskieren?
3: Ich riskiere es.

0: kompakte News-Überblick jetzt am 5.10. mit Simone Sano.
1: Die neue E-Auto-Prämie kommt weiter gut an. Die DFB-Elf muss um den Einzug ins Viertelfinale der Nations League bangen. Das Wetter erst Nebel und Wolken, dann aber freundlicher bei 18 bis 23 Grad. Die neue E-Auto-Prämie ist bisher an 100.000 Menschen ausgezahlt worden. Umweltminister Schneider hat der Bild-Zeitung gesagt, das sei weit mehr als erwartet. Seit Mai kann die Prämie von maximal 6.000 Euro beantragt werden, je nach Fahrzeug, Einkommen und Familiengröße. Einzelheiten von Petra Thieler aus der SWR3 Wirtschaftsredaktion.
2: Dem Bericht zufolge hätte die Hälfte der Antragsteller ein Jahreseinkommen von maximal 45.000 Euro, drei Viertel verdienten höchstens 60.000 Euro. Dem Bundesumweltminister sei es besonders wichtig, dass diese soziale Staffelung wirke. Außerdem hätten erste Auswertungen des Förderprogramms gezeigt, dass bislang weniger als 15% der Anträge sich auf Fahrzeuge aus China beziehe. Zuvor hatte es Kritik gegeben, dass die E-Auto-Prämie kaum deutschen Herstellern zugutekommen würde, da sie wenig günstige E-Autos anbieten.
1: Für Betroffene von häuslicher Gewalt soll es einfacher werden, aus gemeinsamen Mietverträgen mit den Tätern herauszukommen. Das sieht ein Gesetzentwurf von Bundesjustizministerin Hubig vor, über den die Funke-Medien berichten. Demnach sollen Betroffene außerdem vom Täter verlangen können, für die Kosten aus dem Mietverhältnis aufzukommen, zum Beispiel auch für mögliche Schäden in der Wohnung. Es ist wieder Nobelpreiswoche. Die diesjährigen Preisträger werden ab heute in Stockholm bekannt gegeben. Wie immer geht es am ersten Tag um den Nobelpreis für Medizin oder Physiologie. Einzelheiten von SWR3-Korrespondent Christian Stichler.
3: Wenn es nach Berechnungen der großen KI-Modelle geht, könnte der Preis an gleich mehrere Forscher gehen, die Anfang der 80er Jahre das Darmhormon GLP-1 entdeckt haben. Auf dieser Grundlage konnten später Medikamente gegen Diabetes und Adipositas entwickelt werden. Heute bekannt vor allem durch die sogenannten Abnehmspritzen.
1: Die deutsche Fußballnationalmannschaft muss in der Nations League um den Einzug ins Viertelfinale bangen. Das Team von Bundestrainer Jürgen Klopp spielte gegen Griechenland 0:0 und hat damit nur einen Sieg aus 4 Spielen. Zum Abschluss der Vorrunde spielt die DFB-Auswahl im November noch gegen Serbien und die Niederlande.
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1: Im Bundestag geben die Chefs der drei Nachrichtendienste Auskunft über die Arbeit ihrer Behörden. Und an der Strecke der Schwarzwaldbahn wird gebaut. Bis zum 1. November fallen deshalb viele Züge aus. 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
5: So.
6: Mich fragend angeschaut.
5: Das ist auch so lustig. Weil wir noch hier bei dem Pizzathema gerade waren, war ich total verwirrt. Okay, wir geben direkt rüber. Hartmut Mühlbauer aus dem SR3-Wetterteam.
7: Die Schauer in Oberschwaben, die ziehen jetzt langsam über das Allgäu Richtung Alpen ab. Vorher ist aber jetzt schon noch mal ein kräftiger Guss dabei, sonst aber dann im Tagesverlauf trocken. Und es gibt auch in anderen Regionen etwas Nebel, der löst sich ebenfalls auf. Und dann wechseln sich Sonne und Wolken ab. Am bewölktesten ist es Richtung Oberschwaben. Die Temperaturen sind am Nachmittag wieder recht mild, mit 18 Grad auf der Blaubeurer Alb und bis 23 Grad in der Vorderpfalz.
5: Kleiner Blackout.
6: Ja, kann man aber auch mal ein kleines bisschen verwirrt werden, möglicherweise, wenn man merkt, okay, Pizza in der Mikrowelle warm machen ist nicht unbedingt beliebt in SWR3-Land. Mhm. Also das ist auf jeden Fall ein Thema, was heute Morgen diskutiert wird. Werden wir gleich nochmal drüber sprechen. Wir schauen erstmal auf die Straßen. Hey, was ist heute los? Vorsicht bitte auf der A650 Bad Dürkheim Richtung Ludwigshafen. Zwischen Ludwigshafen, Orgersheim Süd und im Übergang zur B37, da liegt ein totes Tier auf der rechten Spur. Ebenfalls aufpassen bitte auf der B294 Freudenstadt Pforzheim zwischen dem Abzweig nach Dobel und dem Abzweig nach Rotenbach. Da sind in beiden Richtungen Rinder auf der Fahrbahn unterwegs. Dann kommen wir zu den Staus. Dauert länger auf der A6 Mannheim Richtung Kaiserslautern zwischen dem Kreuz Frankenthal und Grünstadt. Hier wird gebaut, 3 Kilometer staut sich's. Bis zu 20 Minuten hier mehr einplanen. Dann die A643 Mainz Richtung Wiesbaden zwischen dem Dreieck Mainz und dem Schiersteiner Kreuz, 6 Kilometer. Stop and go. Die A67 Darmstadt Richtung Mönchhof-Dreieck zwischen Rüsselsheim-Ost und dem Mönchhof-Dreieck. Bergungsarbeiten laufen jetzt, einen Unfall gegeben. In beiden Richtungen ist hier die Autobahn gesperrt. Dadurch staut sich es auch zurück auf die A60 Mainz Richtung Mönchhof-Dreieck zwischen Mainz-Spitz-Dreieck und Rüsselsheim-Ost. Hier 8 Kilometer Stau und immer wieder stockender Verkehr. Die A7 Ulm Richtung Füssen zwischen Kreuz Ulm-Elchingen und Dreieck Hittistetten. 6 Kilometer stockend. Und auch auf der A8 braucht ihr mehr Zeit von Karlsruhe Richtung Stuttgart zwischen Karlsbad und Pforzheim Ost. Defekter PKW auf der rechten Spur in der Baustelle. 9 Kilometer staut sich hier schon. Das ist schwierig, da vorbeizukommen. Es stockt immer wieder. Eine Dreiviertelstunde mehr einplanen. Die A8 mit dicken Problemen heute Morgen. B14 haben wir noch für euch. Backnang Richtung Stuttgart zwischen Teiler B14, B29.

0: 60 und Fellbach Süd. Hier staut sich's auf 3 Kilometern. Alle Staus für eure Strecke auch auf swr3.de. Gute Fahrt, da wo es geht.
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2: Ja, guten Morgen. So, warum wir so verwirrt waren, wir haben gerade über Pizza aufwärmen gesprochen. Und ja. Es kamen so viele Nachrichten von euch, dass ich mich einfach im Studio-Feedback verloren habe. Ich war gerade bei der Nachricht von Ilona, die meinte, ey, ich bin so geschockt. Und weißt du, dann war ich selber geschockt, weil sie geschockt war. Ich habe noch nie in meinem Leben gehört, dass irgendwer Pizza aufwärmt. Ich lebe schon immer in der Nicht-Pizza-Aufwärmblase.
0: Das ist eine gute Blase.
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0: 41, die SWR3 Morning Show am Montag. Hi.
1: Guten Morgen und bestimmt gibt es viele Leute, die sich heute jetzt dann in den nächsten Stunden wieder so freuen. Und ein kleines Tänzchen aufführen möglicherweise. Nicht nur, weil sie überproportional schlau sind, sondern weil sie für ihr Lebenswerk ausgezeichnet werden. Das ist ja jetzt auch wieder dran.
0: Habt ihr gerade schon in den Nachrichten gehört? Die Nobelpreise werden ab heute verliehen. Medizin ist dran heute am Montag. Und solange wir drauf warten, tja, machen wir einfach unseren eigenen Preis.
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1: Der Nobelpreis, den gibt's von uns jede Woche, beziehungsweise diese Woche jeden Tag einen anderen. Und zwar an jemanden aus SWR 3 Land, der sich irgendwie in den Kategorien, die es beim Nobelpreis auch gibt, verdient gemacht hat. Diese Personen kriegen dann einen Nobelpreis von uns. Heute Kategorie Medizin. So, wir haben hier unseren kleinen Umschlag. Wir werden sehen.
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0: Dr. Verena Gall aus Mommenheim in Rheinhessen. Herzlichen Glückwunsch!
3: Ja, vielen lieben Dank. Was für eine Überraschung.
1: Das ist ja richtig schön. Sie sind Ärztin, die Praxis ist oft voll. Sie haben da jetzt was Neues ausprobiert. Diesen Nobelpreis gibt es für die beste Praxisinnovation. Wie genau sieht die aus? Da geht es um besseres Zeitmanagement.
3: Genau, also wir haben das Konzept der Teampraxis Happy. Das hat eben die Idee, dass eben nicht der Arzt als alleiniger Steuermann da sozusagen alles macht, sondern dass man die ganze Kompetenz, die man im Team hat, im multiprofessionellen Team, dass jeder seine Stärken einbringt und dass dadurch eben auch Zeitkontingente frei werden, die wir dann für eine bessere und gute Patientenversorgung benutzen können.
0: Und was genau machen die Sprechstundenhilfen dann?
3: Also erstmal haben wir ja nicht mehr nur die klassische Sprechstundenhilfe, so die Arzthelferin, die man von früher kennt, sondern wir sagen dazu heute medizinische Fachangestellte. Und da gibt es die Vera, das ist die Versorgungsassistentin in der Hausarztpraxis, die NÄPA, die nichtärztliche Praxisassistentin und ganz neu und eben das Herzstück von Happy, die PCM, die Primary Care Managerin. Die hat dann auch schon ein richtiges Studium. Also Veras, NÄPAs, PCMs können Hausbesuche zum Beispiel machen. Die PCM kann auch eine Infektsprechstunde oder eine Vorsorgeuntersuchung anbieten, sodass der Arzt dadurch eben mehr Zeit für schwerkranke Patienten gewinnt. Und die Rückmeldung unserer Patienten war durchweg positiv, gerade auch in der Evaluation, die wir im Rahmen jetzt des Pilotprojektes dann gemacht haben und die Patientenzufriedenheit ja erhoben haben.
0: Veras, NÄPAs, wir lernen das auf jeden Fall auswendig, diese neuen Begriffe, und würden gerne von Ihnen wissen, Sie bekommen ja den SWR3 Nobelpreis von uns. Wo kommt der denn hin?
3: Das werden wir noch schauen, ob wir den vorne auf dem Tresen platzieren oder der werden dann ein sehr gutes Plätzchen finden.
0: Ja, am Tresen, da kann er alle begrüßen und vielleicht auch mal ans Telefon gehen.
3: Das wäre wunderbar, genau. Dann integrieren wir ihn auch im Sinne des multiprofessionellen Teams direkt ins Praxisteam hinein.
1: Genau. Yes. Dann vielen Dank und dann ganz liebe Grüße. Dankeschön. Der Elch wird auf den Weg gebracht.
3: Vielen Dank.
1: Mach's gut. Ciao, tschüss.
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0: Guten Morgen, es ist 7.49 Uhr. Hier sind eure Hot Take Minister in der SWR 3 Morning Show. Wir behaupten, der größte Gaga-Sport, den es gibt auf diesem Planeten, ist Skeleton. Skeleton, habt ihr bestimmt schon mal gesehen. Das ist dieses Rodeln. Also Rodeln an sich ist ja schon gestört genug durch so einen Eiskanal. Aber dann Skeleton mit dem Kopf voraus.
1: Nee, cool.
0: In diesen viel zu steilen Kanal. Du hast gerade nachgeschaut, 150 ja. Sachen werden nicht schnell. Nie im Leben.
1: Nee.
0: Nie im Leben würde ich das machen.
1: Ich habe aber, um alle zu beruhigen, nochmal nachgeschaut. Im neuen Song von Clock Clock, der heißt ja Skeletons, da geht's gar nicht um den Sport Skeleton, sondern um was ganz anderes.
2: Bei unserer neuen Single Skeletons geht es darum, dass man einer Person verspricht,

0: spricht, sie für immer zu lieben. Und wenn man sagt für immer, dann meint man nicht nur, solange man lebt, sondern auch darüber hinaus. Also nicht nur zu Lebzeiten, sondern ins Jenseits und weit, weit darüber hinaus.
1: So ein bisschen zombie-mäßig, ne? Also ich würde sogar aus dem Grabe klettern, um dich noch weiter zu lieben. Also das hat uns Bojan erzählt, der ist der Sänger von Klok Klok. Skeletons von Klok Klok in der SWR3 Morning Show hört ihr jetzt.

0: Nein, das war nicht Nickelback. Klang aber ein bisschen so. Klock, klock mit Skeletons, ganz neu in der SWR 3 Morning Show. Klingt so ein kleines bisschen kuschelrockig, ne?
1: Willst du jetzt das nächste kontroverse Thema aufmachen? Gerade haben wir schon alle wuschig gemacht, weil wir gesagt haben, Pizza in der Mikro aufwärmen. Das ist eine gute Idee.
0: Auf gar keinen Fall. Vicky aus Pforzheim hat aber einen Hack uns geschickt, 0722 1 2011.
2: Pizza aufwärmen funktioniert super gut. Allerdings weder in der Mikrowelle noch im Backofen, sondern in der Pfanne. Einfach eine Pfanne ohne alles, ohne Fett, ohne irgendwas. Auf mittlerer Hitze erwärmen und die Pizza reinlegen. Es wird mega. Fast besser als am Vortag. Richtig was? Schön knusprig, der Käse verläuft.
1: Besser als am Vortag?
0: Jetzt geht's aber los, wirklich, Leute.

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1: Um 8 Uhr der kompakte News-Überblick jetzt mit Simone Sano.
2: Die Bundesregierung will die Gesetze bei häuslicher Gewalt weiter verschärfen. Die DFB 11 hat trotz schlechter Bilanz Spaß am Spiel. Das Wetter erst Nebel und Wolken, dann freundlicher bei 18 bis 23 Grad. Wer von häuslicher Gewalt betroffen ist, soll in Zukunft leicht

0: aus der gemeinsamen Wohnung ausziehen können. Das steht in einem Gesetzentwurf von Justizministerin Hubig, über den die Funke Medien berichten. Einzelheiten von Andreas Herler aus der SWR3 Nachrichtenredaktion.
1: Demnach sollen Betroffene leichter aus einem gemeinsamen Mietvertrag herauskommen. Außerdem sollen sie vom Täter verlangen können, dass er für Kosten aufkommt, die nach ihrem Auszug entstehen, etwa für Schäden an der Wohnung oder weitere Mietzahlungen. Auch Kontakt- und Näherungsverbote sollen ausgeweitet werden. Familiengerichte sollen solche Verbote künftig auch zugunsten von Kindern oder pflegebedürftigen Angehörigen anordnen können, und zwar ohne, dass diese einen eigenen Antrag stellen.
0: Die neue E-Auto-Prämie ist bisher an 100.000 Menschen ausgezahlt worden. Umweltminister Schneider hat der Bild-Zeitung gesagt, das sei weit mehr als erwartet. Jedes zusätzliche Elektroauto mache Deutschland unabhängiger von teuren Ölimporten und internationalen Konflikten. Seit Mai kann die Prämie von maximal 6.000 Euro beantragt werden, je nach Fahrzeug, Einkommen und Familiengröße. Die Regierung will bis 2029 den Kauf von bis zu 800.000 E-Autos fördern. Die Chefs der deutschen Nachrichtendienste informieren am Vormittag über die Sicherheitslage in Deutschland. In der Regel unterrichten sie die Vertreter des parlamentarischen Kontrollgremiums des Bundestags hinter verschlossenen Türen. Heute sprechen sie öffentlich im Bundestag und das wird auch gestreamt. Im vergangenen Jahr haben die Geheimdienste vor allem vor hybriden Angriffen Russlands gewarnt. Die deutsche Fußballnationalmannschaft hat in der Nations League auch das zweite Spiel gegen Griechenland nicht gewonnen. Am Ende stand es 0:0. Das Fazit von Mittelfeldspieler Tom Bischoff war trotzdem gut.
2: Man sieht einfach die Entwicklung, und wenn wir das nochmal dann in Perfektion drin haben, dann wird es schwer für jeden Gegner. Und für uns auf dem Platz macht es einfach brutal viel Spaß, weil wir wissen, jeder ist für den anderen da. Und deswegen macht's Bock.
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0: Verteidigungsminister Pistorius will Details zum geplanten neuen Marinehafen für die Bundeswehr bekannt geben. Und in Frankfurt entscheidet sich, wer in diesem Jahr den Deutschen Buchpreis bekommt. 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
4: Das Wetter ist heute so ein bisschen wie meine Schublade der Schande. Da ist einfach alles drin. Es ist von allem was dabei, wenn man reingreift. Und so ist es auch beim Wetter. Es ist sehr unterschiedlich. Hartmut Mühlbauer aus dem SWR3-Wetterteam.
5: Noch immer sind in Teilen Oberschwabens, am oberen Bodensee und im Allgäu Schauer unterwegs. Die ziehen allmählich ab. Sonst haben wir einige Nebelfelder, die auch verschwinden am Vormittag. Dann scheint häufig die Sonne, es ziehen auch ein paar Wolken vorbei. Oft sieht es aber recht freundlich aus. Bei den Temperaturen bleiben wir recht mild für Anfang Oktober. 18 Grad sind es im Südschwarzwald und bis 23 Grad in Rheinhessen rund um Mainz oder Alzey.
6: Es ist ganz genau 8:03. Das Neueste aus dem SWR3-Verkehrszentrum. Bitte vorsichtig fahren auf der A6 Mannheim Richtung Heilbronn zwischen dem Dreieck Hockenheim und dem Kreuz Walldorf. Da steht ein defekter LKW auf der rechten Spur. Auch bitte aufpassen, wenn ihr auf der B27 Villingen-Schwenningen Richtung Balingen unterwegs seid. Zwischen Schwenningen-Ost-Trossingen und der A81 Villingen-Schwenningen. Ungesicherte Unfallstelle, das Ganze auf der linken Spur. Hier bitte auch gut aufpassen. Die A6 Mannheim Richtung Kaiserslautern ist zwischen Grünstadt und Wattenheim gesperrt. Da steht ein defekter Schwertransporter in der Baustelle, der hängt da fest. Aktuell 7 Kilometer Stau vor der Ableitung bei Grünstadt. Die letzte freie Ausfahrt, die ihr nehmen könnt, ist das Kreuz Frankenthal aktuell. Die A643 haben wir vor euch. Mainz Richtung Wiesbaden zwischen Dreieck Mainz und Schiersteiner Kreuz. 6 Kilometer stockender Verkehr. A66 Wiesbaden Richtung Frankfurt zwischen Schiersteiner Kreuz und Wiesbaden-Erbenheim. Hier staut sich's auf 3 Kilometern, und mehr Zeit braucht ihr auch auf der A67 Darmstadt-Mönchhof-Dreieck. Zwischen Rüsselsheim-Ost und dem Mönchhof-Dreieck, da hat es einen Unfall gegeben. Die Bergungsarbeiten laufen hier immer noch. In beiden Richtungen ist die Autobahn allerdings immer noch gesperrt. Dadurch staut sich es auch zurück auf die A60 Mainz Richtung Mönchhof-Dreieck zwischen dem Mainspitz-Dreieck und Rüsselsheim-Ost. Hier 8 Kilometer Stau und immer wieder stockend. Die A7 Ulm Richtung Füssen zwischen dem Kreuz Ulm-Elchingen und dem Dreieck Hittistetten. 7 Kilometer Stau, stockender Verkehr hier, bis zu 25 Minuten braucht ihr mehr. Und noch die A8 München Richtung Stuttgart zwischen Kirchheim-Tech-West und Esslingen. 6 Kilometer stockender Verkehr. Viertelstunde plus. Nochmal die A8 Karlsruhe Richtung Stuttgart zwischen Karlsbad und Pforzheim Ost. Kaputtes Auto, rechte Spur in der Baustelle. Deswegen 10 Kilometer Stau bis zu einer Dreiviertelstunde. Hier mehr einplanen. Alle Staus auch für eure Strecke immer auf swr3.de. Gute Fahrt euch, kommt gut an.
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6: Schön, dass ihr dabei seid, Leute. Wochenlang diskutieren, sich in der WhatsApp-Gruppe in die Haare bekommen. Wohin soll es in den Urlaub gehen? Dann Hotel buchen, erstmal 30 Rezensionen lesen, Flugportale checken und dann auch noch alles selber bezahlen. Urlaub ist blanker Stress, normalerweise, fällt aber jetzt weg.

0: Wir schicken euch und euren Lieblingsreisemenschen in den Urlaub. Heute früh hauen wir gleich drei Reisen raus. Melanie hat vorhin so vor einer Stunde Mallorca gewonnen.
1: Und in 8 Minuten, da geht's um Kreta. Wir raten, ob eure unglaubliche Urlaubsstory stimmt oder nicht.
0: Und wenn wir falsch liegen, dann könnt ihr direkt schon mal die Packliste schreiben.
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0: Die 3 ist wirklich unsere Zahl, ne? Nicht nur, weil hier SWR 3 ist, sondern weil es 3 Ziele gibt. 3 Gewinner und 2 mal 3, also 6 glückliche Menschen.
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0: Der Magic Monday, warum? Weil wir heute so lange spielen, bis alle Ziele rausgehauen sind bei unserer Aktion. Eben ging es um Mallorca, da wurde schon gewonnen. Melanie hat abgeräumt, Barcelona ist auch noch mit im Pott. Und jetzt hat Lisa Wiechert aus Hausbei im Rhein-Hunsrück-Kreis die Chance auf einen Kreta-Urlaub. Guten Morgen, Lisa.
3: Guten Morgen.
4: Hey Lisa, ist dir auch so schlecht wie mir?
3: Ja, jetzt schon.
4: Oh Mann, also du erzählst ja jetzt gleich eine unglaubliche Urlaubsstory, die du mit deinem Lieblingsreisemenschen erlebt hast. Wer ist das?
3: Das ist mein Mann.
4: Mhm. Und diese Story kann wahr sein oder komplett erfunden. Ich muss das rausfinden. Und wenn ich daneben liege, geht's für euch in den Urlaub. Und ich hoffe, dass ich daneben liege. Bist du ready?
3: Ich bin ready, ja.
0: Alles klar, Lisa, dann schieß mal los. Was ist deine Geschichte?
3: Also ich habe mein Auslandssemester damals in Kanada gemacht und habe in einem Hotel gearbeitet und dann auch da in einer Unterkunft gewohnt, in der alle Arbeiter in dem Hotel zusammen gewohnt haben. Und ich musste eines Nachts auf Toilette und musste dafür dann aus meinem Zimmer rausgehen und habe die Tür geöffnet und auf einmal stand da ein Bär vor mir. Ja, ich habe mich total erschrocken, bin dann erstmal wieder rückwärts zurück in mein Zimmer, habe dann alle anderen in der Unterkunft geweckt und wir hatten auch welche, die einheimisch dort waren, die sich damit ausgekannt haben und die haben dann mit Hilfe von Besen den Bären wieder aus dem Haus getrieben und dabei wurde auch dann niemand verletzt.
0: Mit dem Besen den Bären verjagt. Sabrina, du darfst jetzt genau eine Nachfrage stellen, um mal ein bisschen ein Gefühl zu kriegen, stimmt die Geschichte oder war sie gelogen?
4: Lisa, was hat der Bär gemacht, als der vor dir stand?
3: Der hat einfach nur geguckt.
4: Okay, nicht geschrien? Also ich darf nichts fragen. Ich darf nur eine Nachfrage.
0: Ja, ja.
4: Also,
0: wahr oder falsch? Jetzt musst du dich entscheiden.
4: Mein erstes Gefühl war, dass die Geschichte stimmen könnte, weil das in Kanada oft passiert. Aber es kann halt auch ausgedacht sein, weil wir so viele Videos sehen von Bären, die irgendwo reinkommen. Ich lege mich fest, Lisa, ich sage, deine Geschichte stimmt nicht. Und stimmt sie oder stimmt sie nicht?
3: Sie stimmt, ich habe das tatsächlich erlebt.
0: Ah! Es ist eine wahre Geschichte, Sabrina lag daneben. Lisa, es geht nach Kreta.
3: Ja, super.
0: Das ist die gute Nachricht, die schlechte ist, da gibt es keine Bären.
3: Ja, zum Glück.
0: Mensch, herzlichen Glückwunsch, Lisa. Wie fühlst du dich?
3: Ja, super. Das freut mich jetzt wirklich. Vielen Dank.
0: Ah, fantastisch. Wie schön. Schöner Kreta-Urlaub für dich und für deinen Mann. Der ist dein Travel-Buddy. Da genau. Habt ihr hoffentlich eine richtig schöne Zeit dann und lasst euch Tzatziki und Saganaki schmecken und macht's euch schön.
3: Das machen wir, danke.
4: Und für alle anderen geht der Magic Monday weiter. Die nächste Reise um 10 nach 9 in SWR 3.

0: Wenn es morgens nach Pizza riecht, dann seid ihr bei SWR 3 und es ist wirklich pure Lebensphilosophie. Die Pizza vom Vortag aufwärmen oder kalt essen, darüber haben wir schon diskutiert vorhin hier in der Sendung. Markus aus Heidelberg hat geschrieben, also Pizza zum Frühstück schmeckt am besten, wenn man sie ohne Teller kalt über dem Küchenspülbecken isst.
1: Das ist mein Mann, auf jeden Fall.
0: Nee, also das ist so räudig.
1: Dass wir da heute Morgen überhaupt diskutieren müssen. 07221 2011, also ganz klar Platz 1 ist natürlich frische Pizza. Besser geht's nicht, wenn die schön aus dem Ofen kommt, der Käse schön zart ist, das ist besser.
0: Hatten wir aber vorhin auch schon, wird getoppt von alte Pizza, also vom Vortag in der Pfanne.
1: Ja, das nochmal wahr machen, bin ich ja auch ein kleines bisschen skeptisch. Dann aber mein persönlicher Platz 2 ist die kalte Pizza, ist einfach ein eher

0: herrliches Katerfrühstück am nächsten Tag, ist das sehr, sehr gut. Und dann kommt ganz lange nichts. Und dann irgendwann die aufgewärmte Pizza. Aber die schmeckt ja dann auch so ein bisschen wie zart, wie schön medium gebratene Schuhsohle.
1: Aber die aufgewärmte Pizza in der Mikrowelle, weil dann wird zerlätschert.
0: Das darf man natürlich nicht. Das ist in der Mikrowelle, machen wir nicht.
1: Christa kommt aus Engelstadt in Rheinhessen an der 07221211 ist sie dran. Wie machst du das denn mit der Pizza vom Vortag?
2: Hinter mir steht eine kalte Pizza von gestern Abend, schön mit viel Knoblauch drauf. Die pushe mir später in die Heißluft-Uschi und mache die da warm.
1: Die Heißluft-Uschi.
2: Die heißt so bei uns.
0: Ja, Airfryer wahrscheinlich, ne?
2: Ja, genau.
1: Also in der Heißluftfritteuse, da ist es super, wenn man die Pizza reinmacht.
2: Dann ist die wie frisch gebacken, ja.
0: Okay, das ist natürlich nochmal ein Gamechanger. Dann mach mal bitte das Ranking von Platz 1 abwärts. Am besten ist frisch gebackene Pizza, da brauchen wir uns, ne, da brauchen wir nicht streiten.
2: Da sind wir uns einig.
0: Mikrowelle
2: geht gar nicht. Platz 2 ist dann für mich die Uschi.
0: Mhm. Okay, und dann notfalls kalt, bevor du sie in die Mikrowelle schiebst.
2: Ja.
0: Ja, also das heißt ja, du stimmst mir implizit zu, weil wir haben hier nur eine Mikrowelle.
2: Ja, also in der Mikrowelle, die Bayern sagen, da wird sie lätschert.
0: Lätschert.
1: Stimmt, in der Mikrowelle lätschert. Wird sie schon lätschert, wenn man keinen Ofen hat. Ja. Okay, ich rudere, ich bin schon am Rudern. Ich sitze schon in meinem Bötchen, ich rudere ein bisschen zurück.
0: Danke dir für die Streitschlichtung heute Morgen. Da müssen sich Sabrina und ich jetzt nicht kloppen. Und
1: guten Appetit später.
2: Danke, und ich höre euch gerne weiter zu.
0: Super,
2: danke.
0: Das freut uns. Mach's gut.
1: Tschüss.
2: Alles Liebe, tschüss.
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0: 8.27 Uhr, die SWR 3 Morning Show ist hier. Guten Morgen. Ganz SWR 3 Land diskutiert über Pizza heute Morgen und die Frage, ob man Pizza vom Vortag am nächsten Morgen nochmal aufwärmen darf.
1: Andi aus Pforzheim ist maximal irritiert. Er sagt, welche Pizza vom Vortag?

0: News-Überblick an diesem Montag, 5. Oktober, jetzt mit Simone Sano.
1: Die E-Auto-Prämie wird öfter genutzt als erwartet. Bundestrainer Klopp sieht die DFB-Elf auf einem guten Weg. Das Wetter: erst Nebel und Wolken, dann freundlicher bei 18 bis 23 Grad. Die neue E-Auto-Prämie ist bisher an 100.000 Menschen ausgezahlt worden. Umweltminister Schneider hat der Bild-Zeitung gesagt, das sei mehr als erwartet. Seit Mai kann die Prämie von maximal 6.000 Euro beantragt werden, je nach Fahrzeug, Einkommen und Familiengröße. Einzelheiten von Petra Thieler aus der SWR3 Wirtschaftsredaktion.
2: Dem Bericht zufolge hätte die Hälfte der Antragsteller ein Jahreseinkommen von maximal 45.000 Euro, drei Viertel verdienten höchstens 60.000 Euro. Dem Bundesumweltminister sei es besonders wichtig, dass diese soziale Staffelung wirke. Außerdem hätten erste Auswertungen des Förderprogramms gezeigt, dass bislang weniger als 15% der Anträge sich auf Fahrzeuge aus China beziehe. Zuvor hatte es Kritik gegeben, dass die E-Auto-Prämie kaum deutschen Herstellern zugutekommen würde, da sie wenig günstige E-Autos anbieten.
1: Für Betroffene von häuslicher Gewalt soll es einfacher werden, aus den gemeinsamen Mietverträgen mit den Tätern herauszukommen. Das sieht ein Gesetzentwurf von Bundesjustizministerin Hubig vor, über den die Funke-Medien berichten. Demnach sollen Betroffene außerdem vom Täter verlangen können, für die Kosten aus dem Mietverhältnis aufzukommen, zum Beispiel auch für mögliche Schäden in der Wohnung. Im Jahr 2024 wurden in der polizeilichen Kriminalstatistik mehr als 265.000 Fälle von häuslicher Gewalt registriert. In 70% davon waren Frauen und Mädchen betroffen. Die DFB-Elf muss um den Einzug ins Viertelfinale der Nations League bangen. Nach dem 0:0 gegen Griechenland ist die Bilanz ein Sieg aus 4 Spielen. Bundestrainer Jürgen Klopp ist trotzdem zufrieden mit seiner Mannschaft.
3: Es hat so einen Spaß gemacht, mit diesen Jungs jetzt da zu arbeiten. Es war Wahnsinn. Wir werden unseren Weg gehen und irgendwann werden Leute sagen, wir sollten vielleicht mal so spielen wie die Deutschen. Das dauert möglicherweise noch ein bisschen. Natürlich will ich ein Spiel gewinnen. Sie haben gefragt, was muss besser werden. Wir sollen die Bälle ab und zu mal reinschießen, das würde helfen.
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1: Im Bundestag geben die Chefs der drei Nachrichtendienste Auskunft über die Arbeit ihrer Behörden. Und Bundespräsident Steinmeier ehrt 21 Bürgerinnen und Bürger mit dem Verdienstorden der Bundesrepublik Deutschland, der höchsten Auszeichnung für Bürger. 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
5: Der Spätsommer will einfach nicht abhauen, aber der Herbst sagt, hallo, ich habe aber Nebel dabei. Also der Nebel ist heute Morgen auf jeden Fall ein Thema. Hartmut Mühlbauer aus dem SWR3-Wetterteam.
6: Vor allem an den Flüssen, da haben sich Nebelfelder gebildet. Die sind auch teils sehr dicht, aber lösen sich jetzt dann am Vormittag auf. Noch schafft das die Sonne. In Oberschwaben und im Allgäu haben wir dicke Wolken und allerletzte Schauer, die jetzt aber auch langsam verschwinden. Und sonst wechseln sich dann heute Sonne und ein paar Wolken ab. Es gibt also goldenes Oktoberwetter vom Feinsten mit milden Temperaturen. Am Nachmittag 18 Grad am Titisee und bis 23 Grad bekommen wir in der Südpfalz.
0: Guten Morgen, 4 Minuten nach 8:30, das Neueste aus dem SWR3-Verkehrszentrum. Eine Viertelstunde dauert es länger gerade auf der AA48, Dernbach Richtung Koblenz, zwischen dem Dreieck Dernbach und Hörgrenzhausen. Hier wird an einer Brücke rumgewerkelt. 3 Kilometer staut sich's hier. Dann die A5 Karlsruhe Richtung Frankfurt, zwischen Weiterstadt und dem Frankfurter Kreuz. 7 Kilometer stockend, bis zu 20 Minuten hier mehr einplanen, wenn das euer Weg ist. Und auch auf der A6 dauert es länger, Mannheim Richtung Kaiserslautern. Zwischen Grünstadt und Wattenheim ist die Strecke gesperrt. Da steht nämlich ein kaputter Schwertransporter in der Baustelle. 8 Kilometer staut sich jetzt zurück vor der Ableitung bei Grünstadt. Die letzte freie Ausfahrt ist das Kreuz Frankenthal. Wenn ihr da unterwegs seid, dann auf jeden Fall weit drum rumfahren. Auch die Umleitungsstrecken sind schon relativ voll gelaufen. A643 Mainz Richtung Wiesbaden zwischen Dreieck Mainz und dem Schiersteiner Kreuz. 4 Kilometer stockender Verkehr. A66 Wiesbaden in Richtung Frankfurt zwischen dem Schiersteiner Kreuz und Wiesbaden-Erbenheim. Auch hier 3 Kilometer Stau. Und auf der A67 Darmstadt-Mönchhof-Dreieck. Da hat es einen Unfall gegeben zwischen Rüsselsheim Ost in dem Mönchhof-Dreieck. Die Bergungsarbeiten laufen hier schon eine geraume Zeit. In beiden Richtungen ist die Autobahn trotzdem aktuell noch gesperrt. Und deswegen staut sich es auch zurück auf die A60 Mainz Richtung Mönchhof-Dreieck zwischen dem Mainspitz-Dreieck und Rüsselsheim Ost. 7 Kilometer haben wir da insgesamt Stau.

0: rüber auf die A7 Ulm Richtung Füssen zwischen Kreuz Ulm-Elchingen und dem Dreieck Hittistetten. 6 Kilometer staut sich, 30 Minuten, eine halbe Stunde plus. Und auch auf der A8 dauert es länger, München Richtung Stuttgart zwischen Kirchheim-Tech-West und Esslingen. 6 Kilometer Stop and Go, Viertelstunde obendrauf. Letzte Meldung, nochmal die A8 Karlsruhe Richtung Stuttgart. Zwischen Karlsbad und Pforzheim-Ost, kaputtes Auto, rechte Spur in der Baustelle, fies vorbeizukommen, deswegen staut sich da auf 9 Kilometer schon zurück. 40 Minuten länger hier an dieser Stelle. Alle Staus auch für eure Strecke auf swr3.de, da wo es geht. Euch eine gute Fahrt, kommt heil an.
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2: Ja, herzlich willkommen hier in der Show. Gebt uns mal ganz kurz die Hand, ne? Gut, nicht stolpern. Und jetzt einfach im Glitzerkleid hier runterlaufen und feiern lassen.
0: Ja, perfekt. Hier ist sie doch wieder. Die große Morning Show Showtreppe für alle von euch, die gestern am Sonntag mit der Tupperdose an den Kaffee- und Kuchentisch geschlichen sind, um heute den Kollegen ein Stück von Omas legendärem Zwetschgenkuchen mitzubringen. Wir sagen Danke und euch sei ein Trollala.
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0: Schönen Montag, hier ist die SWR3 Morning Show um 8.42 Uhr.
1: Ihr habt Fragen, auf die nicht mal Google oder die KI eine Antwort hat und die ihr vielleicht auch nicht traut, euch in der Öffentlichkeit zu stellen? Schickt sie uns, her damit.
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1: Genau dafür sind die da. Kamela aus Stuttgart, was treibt dich um?
3: Mich bewegt schon ganz lang die Frage, wenn Gewitter hat und der Blitz schlägt ein, beziehungsweise es blitzt, muss man im Freibad aus dem Wasser. Aber wenn der Blitz im Meer einschlägt, wie weit reicht es dann? Und sterben die Fische auch?
0: Gehen wir direkt weiter an Leon Wager aus der SWR3 Wissenschaftsredaktion. Wie ist das mit den Blitzen im Meer?
4: Wenn ein Blitz ins Meer einschlägt, dann breitet sich der Strom kreisförmig aus. Und zwar ziemlich nah an der Wasseroberfläche entlang. In die Tiefe geht der Blitz nur 1 bis 2 Meter weit. Deshalb schwimmen Fische bei Gewitter auch nach unten und sind so geschützt. Das Salzwasser im Meer leitet den Strom aber generell besser als das Süßwasser im Freibad oder im See. Wie weit dieser Strom dann genau geleitet wird, das hängt natürlich von der Stärke des Blitzes ab. Bei einem stärkeren Blitz kann man, selbst wenn man mehr als 100 Meter vom Einschlagsort entfernt schwimmt, immer noch einen schmerzhaften Stromschlag bekommen. Das kann dann zu Muskelkrämpfen oder Panik führen und daran kann man sogar ertrinken. Also keine gute Idee. Vor allem ist das Problem, man weiß ja vorher gar nicht, wo der Blitz einschlagen wird. Deshalb rät auch die DLRG, wenn ein Gewitter aufzieht, nicht nach unten schwimmen wie die Fische, sondern auf jeden Fall immer raus aus dem Wasser.
1: Ja, raus aus dem Wasser, das würden auch die Fische gerne machen, aber das ist bei denen rein technisch so ein kleines bisschen schwierig. 1-0 also für uns.
0: So, jetzt seid ihr dran. 0721 2011, vielleicht anrufen oder eine Sprachnachricht schicken und eure kurze Frage stellen. Und dann gibt's von SWR3 die Antwort.

0: Die SWR3 Morning Show ist hier um 8.49 Uhr.
1: 100.000 Maßkrüge. Mehr als 100.000 wollten die Leute klauen auf dem Oktoberfest, sind dann aber dann von der Security am Ausgang erwischt worden.
0: Das ist auch geil, wenn man sowas dann liest. Ne? Also das sind die, die sie erwischt haben. Mhm. Das heißt, es wollten viel mehr Leute klauen. Ja. Das ist eine wichtige Bilanz vom Oktoberfest, auf jeden Fall. Aber es gibt noch weitere und da gibt es auch noch deutlich skandalösere, wenn ihr uns fragt. Also zum Beispiel rund ums Thema Musik. Der Wasen läuft ja gerade noch in Stuttgart, aber bei der Wiesn gibt es ja normalerweise einfach jedes Jahr so den einen großen Wiesn-Hit. Und den gab es dieses Jahr nicht, sagen die Veranstalter.
1: Ja, die Stadt München sagt, gab einfach keinen Song, den alle mitgesungen haben. Also das finden wir wirklich bedenklich, weil wo haben die gelebt? Unter einem Stein dieses Jahr? Also wir haben allein zwei gefunden.

0: wenn ihr im Kopf gerade
1: einen Schuhplattler auf der Bank machen.
0: Wenn ihr im Kopf gerade auf die Bierbank gestiegen seid mit uns und mit diesem Wiesnhit von gerade eben nicht einverstanden seid, aber es gibt wirklich einen, den können alle mitsingen.
1: 100%.
0: Ja. Du bist gut.

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1: Um 8 Uhr der kompakte Newsüberblick, 9 Uhr mit Simone Sano.
2: Die Nachrichtendienste berichten im Bundestag. Brasilien entscheidet in einer Stichwahl über den Präsidenten. Das Wetter: letzte Schauer, dann Sonne und Wolken bei 18 bis 23 Grad. Die Präsidenten der drei deutschen Nachrichtendienste werden am Vormittag im Bundestag angehört. Sie werden einmal im Jahr vom Parlamentarischen Kontrollgremium PKGR öffentlich befragt. Der Bundestag überträgt die Anhörung live im Internet. Hintergründe von SWR 3 Berlin-Korrespondent Dietrich Kallmeurer.
3: Im vergangenen Jahr warnten die Dienstchefs vor allem vor Russland: Spionage, Sabotage, Drohnenflügen und Cyberangriffen. Der PKGR-Vorsitzende Mark Hinrichmann von der CDU erwartet auch heute vor allem Warnungen vor hybriden Bedrohungen durch Russland, also Angriffen, bei denen kein offener Krieg geführt wird. Thema dürfte heute auch sein die Ausweitung der Befugnisse von Verfassungsschutz und BND. Der Bundestag

0: berät gerade darüber.
1: Die neue E-Auto-Prämie ist bisher an 100.000 Menschen ausgezahlt worden. Umweltminister Schneider hat der Bild-Zeitung gesagt, das sei weit mehr als erwartet. Jedes zusätzliche Elektroauto mache Deutschland unabhängiger von teuren Ölimporten und internationalen Konflikten. Seit Mai kann die Prämie von maximal 6.000 Euro beantragt werden, je nach Fahrzeug, Einkommen und Familiengröße. In Brasilien muss eine Stichwahl über den neuen Präsidenten entscheiden, weil kein Kandidat die absolute Mehrheit hat. Gewinner der ersten Runde ist nach Auszählung von fast allen Stimmen mit 47,2% der rechte Senator Bolsonaro. Der linke Amtsinhaber Lula kam auf knapp 45%, berichtet SWR3-Korrespondentin Anne Herberg aus Rio de Janeiro.
2: Dazu holte Bolsonaros Partei Mehrheiten im Senat und der Abgeordnetenkammer und stellt eine große Anzahl an Gouverneuren. Die Wahl in Brasilien gilt als Richtung. Flávio Bolsonaro ist der Sohn des Ex-Präsidenten Jair Bolsonaro, der wegen eines Putschversuches nach seiner Wahlniederlage 2022 zu 27 Jahren Haft verurteilt wurde. Im Fall eines Wahlsieges will Flávio Bolsonaro seinen Vater begnadigen. Ein Erfolg Bolsonaros würde außerdem den Rechtsruck in Lateinamerika weiter vorantreiben. Bei den letzten Wahlen hatten von Argentinien bis Kolumbien Verbündete von US-Präsident Donald Trump die Wahlen gewonnen.
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1: Verteidigungsminister Pistorius will Details zum geplanten neuen Marinehafen für die Bundeswehr bekannt geben. Und die diesjährigen Nobelpreisträger werden bekannt gegeben, heute der für Medizin oder Physiologie. 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
4: Also es suppt ganz schön heute früh. Stellenweise ist es wirklich sehr neblig. Und das sieht dann auch nach Herbst aus. Aber dieses goldene Spätsommer-Oktoberwetter, das geht noch ein bisschen weiter. Hartmut Mühlbauer aus dem SWR 3 Wetterteam.
5: Bis zum Mittwoch auf jeden Fall. Kleine Ausnahme, aber nur heute, noch am frühen Vormittag. Da ziehen noch allerletzte Schauer nach Bayern ab. Sonst haben wir einige Nebelfelder, die auch verschwinden am Vormittag. Dann scheint häufig die Sonne, es ziehen ein paar Wolken vorbei. Oft sieht es ziemlich freundlich aus. Bei den Temperaturen bleiben wir sehr mild. Für Anfang Oktober 18 Grad sind das im Nordschwarzwald. Bis 23 Grad bekommen wir in der Vorderpfalz und Richtung Saar. Ein markanter Wetterknick kommt dann aber am Donnerstag.
6: Es ist 3:09, das Neueste aus dem SWR3-Verkehrszentrum. Einiges los, bitte gut vorsichtig fahren auf der A3 Köln Richtung Frankfurt. Zwischen Kelsterbach und dem Frankfurter Kreuz hat es gekracht. Ungesicherte Unfallstelle auf der rechten Spur. Auch bitte aufpassen auf der A8. Wenn ihr von Karlsruhe in Richtung Stuttgart unterwegs seid, zwischen Kreuz Stuttgart und Stuttgart-Möhringen, ungesicherte Unfallstelle auf der rechten Spur. Und auch auf der B8 bitte vorsichtig sein, wenn ihr von Würzburg rüberfahrt Richtung Neustadt an der Aisch, zwischen Gerbrunn in Würzburg und der Kitzinger Straße, defekter PKW auf der rechten Spur. Dann die Staus und Behinderungen. Die A3 Frankfurt Richtung Köln zwischen Siebengebirge und dem Kreuz Bonn-Siegburg. Baustelle 3 Kilometer, staut sich hier, dauert ungefähr 20 Minuten länger. A5 Karlsruhe Richtung Frankfurt zwischen Weiterstadt und dem Frankfurter Kreuz. Mehrere Unfälle sind hier passiert. Auf 7 Kilometern stockt es da immer wieder, insgesamt so eine halbe Stunde plus. Die A6 Mannheim Richtung Kaiserslautern zwischen Grünstadt und Wattenheim. Da ist die Autobahn gesperrt. Es steht nämlich ein kaputter Schwertransporter in der Baustelle. 7 Kilometer staut sich hier jetzt schon zurück vor der Ableitung bei Grünstadt. Die letzte freie Ausfahrt ist zurzeit das Kreuz Frankenthal. Allerdings, weil alle drumherum müssen, auch hier auf den Umleitungsstrecken schon sehr viel los und alles überlastet. Wenn ihr euch auskennt, weit außen rumfahren bitte. Die A67 Darmstadt-Mönchhof-Dreieck ist zwischen Rüsselsheim-Ost und dem Mönchhof-Dreieck wegen Bergungsarbeiten in beiden Richtungen gesperrt. Rückstau gibt es auch auf der A60 Mainz Richtung Mönchhof-Dreieck zwischen dem Mainz-Spitz-Dreieck und Rüsselsheim-Ost. Insgesamt 7 Kilometer Rückstau. Die A7 Ulm Richtung Füssen zwischen Kreuz Ulm-Elchingen und dem Dreieck Hittistetten. 3 Kilometer Stop and Go, 20 Minuten plus. Die A8 Karlsruhe Richtung Stuttgart ist zwischen Karlsbad Ost und Pforzheim Ost momentan ein bisschen schwierig. Da steht ein defekter PKW auf der rechten Spur. In der Baustelle 8 Kilometer staut sich hier, 40 Minuten obendrauf. Und nochmal die A8 Stuttgart Richtung München zwischen Hohenstadt und Märklingen. Bergungsarbeiten, linke und mittlere Spur sind gesperrt. 7 Kilometer staut sich, Verzögerung bis zu einer halben Stunde. Und ganz aktuell kam noch die A81 Rhein-Heilbronn Richtung Stuttgart zwischen Ludwigsburg Nord und dem Engelbergtunnel. 5 Kilometer stockend, Viertelstunde obendrauf. Puh. Das war's, haben wir es geschafft. Da, wo es geht, euch eine gute Fahrt. Alle Meldungen auch immer für euch und für eure Strecke auf swr3.de.
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4: Hallo, Malle Urlaub verschenken, check. Kreta-Reise raushauen, check.
6: Haben wir alles schon gemacht heute Morgen? 3 Reisen haben wir im Köcher heute Morgen. 2 sind schon weg. Und jetzt haben wir einen Trip nach Barcelona für euch.
4: Und dafür hören wir eine unglaubliche Urlaubsgeschichte. 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

0: Drill. Wir müssen rausfinden, ist das echt oder frei erfunden.
1: Und dann müssen wir uns festlegen. Und wenn wir falsch tippen, dann gewinnt ihr. Jetzt noch schnell mitmachen auf swr3.de und in 10 Minuten, da hoffen wir, dass wir jemanden von euch sehr, sehr, sehr, sehr, sehr, sehr, sehr glücklich machen können.
0: Sehr, sehr.
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0: In der linken Hand ist die Shoppingtüte und die Badetasche ist in der anderen Hand. Wer so rumläuft, der ist in Barcelona und da macht ihr vielleicht bald for free Urlaub.
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0: Und der ist wirklich sowas von Magic, Leute. Das ist wirklich vollkommen irre. Jede Stunde gibt es eine Reise von uns geschenkt hier in SWR 3.
3: So, vorhin hat sich Melanie aus Mühlacker Malle gesichert. Lisa aus Hausbei im Rhein-Hunsrück-Kreis fliegt nach Kreta mit ihrem Mann. Und für Michael Kopenitz aus Ravensburg geht's jetzt um Barcelona. Guten Morgen, Michael.
4: Guten Morgen.
3: Du fährst ja am liebsten mit deiner Frau in den Urlaub. Sag mal, wer plant bei euch die Urlaube?
4: Eigentlich machen wir das schon zusammen. Ich bin da aber dann oft gerne im Hintergrund schon so ein bisschen tiefer am Schauen.
3: Also ein kleines bisschen Urlaubsprinzessin bist du dann schon.
4: Ja, natürlich.
0: Schatz, ich mache nicht nichts, ich bin im Hintergrund tiefer am Schauen. Sehr gut. Michael, pass auf. Ja. Aber du bist ja jetzt hier quasi bei uns, um einen Urlaub zu gewinnen. Das zählt ja auch schon als organisatorischer Aufwand. Mhm. Du erzählst uns jetzt eine unglaublich klingende Geschichte, die ihr gemeinsam erlebt habt. Oder vielleicht auch nicht, sondern die du dir nur ausgedacht hast. Sabrina muss sich danach festlegen, ist die Story wahr oder vollkommen erfunden. Und wenn sie falsch liegt, dann geht's für euch bald kostenlos in den Urlaub. Alles verstanden soweit?
4: Ja.
0: Sehr gut, dann kommt jetzt hier deine Geschichte.
4: Meine Frau und ich, wir waren in der Slowakei im Urlaub und an einem Abend sind wir nach dem Abendessen zurück zur Unterkunft gefahren und auf dem Weg hatten wir einen Wildunfall. Wir haben dann eben den Notruf gewählt, die Polizei kam dann auch und hat den Unfall ganz normal aufgenommen und wir hatten aber so ein komisches Gefühl, weil die haben die ganze Zeit Fragen zu unserem Abend gestellt, was ja gar nichts mit dem Unfall zu tun hat. Und am Ende nach der Unfallaufnahme haben die eben gesagt, sie müssten mich mit aufs Revier nehmen, weil es gab in der Nähe einen Überfall und ich würde direkt auf die Täterbeschreibung passen. Ich habe dann die Nacht auf dem Revier verbracht und am nächsten Morgen haben sie mich dann aber in der Früh gehen lassen, weil sie gesagt haben, sie haben eben den richtigen Täter gefunden.
0: Da läuft aber ein Schauer rüber. Du darfst eine Nachfrage stellen, Sabrina, um rauszufinden, wahre oder gelogene Geschichte.
3: Michael, woher wusstet ihr denn, wo ihr nach einem Wildunfall im Urlaub anrufen müsst? Also wie habt ihr das rausgefunden?
4: Dadurch, dass wir in Europa sind, wussten wir, dass man ganz normal die 112 wählt.
3: Ach so.
0: Mhm. Dann musst du dich jetzt entscheiden. Ist das eine geflunkerte, ausgedachte Geschichte oder glaubst du, dass es wirklich passiert, Sabrina?
3: Also ich sag, irgendwie kann ich mir das vorstellen, dass das passiert ist. Ich sag, die Geschichte stimmt.
0: Michael.
4: Die stimmt nicht.
0: Oh, ja. Ausgedachte Geschichte.
3: Ey, aber es kam auch so souverän. Ja klar, wir sind doch in Europa. 112.
0: Hä? Da kennt man die 112, weiß doch jeder. Michael, herzlichen Glückwunsch.
4: Vielen lieben Dank.
0: Wahnsinn, es geht nach Barcelona. Du hast es schon erzählt, du hast es zweimal schon versucht, da hinzukommen. Jetzt beim dritten Mal klappt's endlich.
4: Ja, wow, ich freue mich so.
3: Jetzt erstmal durchschnaufen. Ganz viel Spaß in Barcelona. So, und liebe
4: ja,
3: Leute,
4: vielen Dank.
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0: bin so froh.
1: Oh, das macht einen wirklich sehr happy, oder?
0: Ja. Reisen verschenken ist das Allerschönste. Ich fühle mich wirklich wie eine reiche Tante.
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1: So, und die reiche Tante Sabrina Onkel Flo haben jetzt gerade eine Reise rausgehauen an Michael. Der hat gerade hier in SWR 3 einen Urlaub in Barcelona gewonnen. Michael, Mensch, nochmal herzlichen Glückwunsch.
4: Ja, vielen lieben Dank.
0: Hey, was macht der Puls?
4: Er ist sogar hochgegangen. Ich habe so eine Smartwatch an und der ist jetzt doch über 140. Vorhin war so bei 120, habe ich mal geschaut.
1: Oh, wie so,
4: also wow.
1: Wie so ein kleiner Goldhamster nach dem Joggen. So, dann wollen wir mal gucken,
4: ja, total.
1: Ob der Puls auch noch bei deiner Frau möglicherweise ein bisschen hochgeht. Die wird ja mitkommen. Und hat die das gerade zufällig gehört? Weißt du das?
4: Sie hat es gehört, ja. Sie kam schon früher, als ich erwartet hatte, nach Hause. Deswegen, sie steht hier gerade neben mir.
1: Ach Mensch, magst du uns mal weiterreichen direkt?
4: Ja klar, natürlich.
5: Hallo?
0: Ja, hallöchen. Wie findest du es denn, dass ihr jetzt zusammen nach Barcelona fliegt?
5: Ja, total schön. Ich freue mich voll. Ich habe gerade am Radio mitgefiebert und ich habe ihn dann schon früher jubeln gehört, als es im Radio war. Dann wusste ich schon, ja, richtig, richtig gut.
1: Schön. Warst du denn schon mal in Barcelona? Der Michael hat es ja erzählt, er hat es zweimal versucht. Du warst schon.
5: Ja, ich war schon, aber das ist schon ganz lange her. Das ist schon, keine Ahnung, 15 Jahre her oder so.
1: Oh.
5: In der Jugend mal.
1: Ah, ja, da hat sich viel getan seitdem. Die Stadt ist ja so richtig pulsiert und erwachsen.
0: Genau. Mhm. Sag mal, wie heißt du eigentlich?
5: Laura.
0: Hey Laura, ist der Michael Werde aber so ein Typ, der im Urlaub auch verhaftet werden könnte?
5: Ich glaube, nein, eigentlich nicht. Aber er hat, ich weiß nicht, was euch erzählt hat, sie hatten mal so eine ähnliche Story und daher ist er dann da drauf gekommen. Aber eigentlich ist er ganz, ganz brav.
1: Jetzt ist ja Barcelona eine Stadt, in der es für alle was gibt. Da gibt es Kultur, da gibt es Stadt, man kann shoppen gehen, man kann sich so ein komplettes Stadtprogramm pressen. Man kann aber auch einfach an den Strand gehen. Was wird für dich da die oberste Priorität sein?
5: Boah, ich glaube einfach, dass wir zweimal zusammen in Urlaub gehen können. Das Ding ist, wir haben zwei Kinder und die müssen wir jetzt noch irgendwo unterbringen. Und ich freue mich einfach drauf, mit ihm mal alleine wieder weg zu sein. Und ich glaube, dann wird das so ein Mix aus allem.
0: Oh, Date Night XXL.
5: Ja, richtig.
1: Sehr gut, das kann dann unsere nächste Aktion sein hier in SWR 3. Da verlosen wir dann einfach einen Babysitter auch einfach nochmal.
0: Noch mit dazu.
5: Klingt gut, dann mache ich damit.
1: Laura und Michael, ihr macht euch eine richtig schöne Zeit in Barcelona und wir sagen herzlichen Dank fürs Mitmachen, ja?
5: Ja, und wir sagen herzlichen Dank für die Reise. Ja, richtig cool.
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0: schönen guten Morgen. Hier ist die SWR 3 Morning Show jetzt mit dem Neuesten aus dem SWR 3 Verkehrszentrum. Um eine Minute vor 9:30 bitte vorsichtig fahren auf der A5 Karlsruhe Richtung Basel. Zwischen Karlsruhe Süd und Rastatt Nord hat es einen Unfall gegeben. Rechte Spur, Vorsicht, die Unfallstelle ist aktuell auch noch nicht gesichert. Auch aufpassen auf der A620 Saarlouis Richtung Saarbrücken. Zwischen Saarlouis Mitte und Liesdorf, da liegt ein Teppich auf der Autobahn. Und auch auf der A8 Stuttgart Richtung München bitte vorsichtig fahren zwischen Odelshausen und Sulzemoos. Dämmplatten, was die Leute so verlieren. Wir gucken auf die A3 Frankfurt Richtung Köln zwischen Siebengebirge und Kreuzbonn-Siegburg. Da ist eine Baustelle, 3 Kilometer staut sich hier, 20 Minuten mehr einplanen bitte. Die A6 Mannheim Richtung Kaiserslautern, die ist zwischen Grünstadt und Wattenheim gesperrt. Es steht ein defekter Schwertransporter in der Baustelle. 8 Kilometer staut sich hier aktuell zurück vor der Ableitung bei Grünstadt. Die letzte freie Ausfahrt ist aktuell das Kreuz Frankenthal. Allerdings ist auch da schon relativ viel los und die Umleitungsstrecken sind voll. Wenn ihr euch auskennt, fahrt am besten weit außen rum. Die A67 Darmstadt-Mönchhof-Dreieck zwischen Rüsselsheim-Ost und dem Mönchhof-Dreieck. Bergungsarbeiten in beiden Richtungen ist die Autobahn momentan immer noch gesperrt. Dadurch auch Rückstau auf der A60 Mainz Richtung Mönchhof-Dreieck zwischen Mainz-Spitz-Dreieck und Rüsselsheim-Ost. 8 Kilometer zurzeit. Die A7 Ulm Richtung Füssen zwischen Kreuz-Ulm-Elchingen und dem Dreieck Hittistetten. Hier 3 Kilometer Stau bis zu 20 Minuten obendrauf. Die A8 Karlsruhe Richtung Stuttgart zwischen Karlsbad und Pforzheim-Ost. Defekter PKW, rechte Spur in der Baustelle. 8 Kilometer staut sich's hier, bis zu 40 Minuten kommen da oben drauf. Dann A8 Stuttgart in Richtung München zwischen Hohenstadt und Märklingen. Bergungsarbeiten, linke und mittlere Spur sind betroffen. 7 Kilometer staut sich's hier zurück. Halbe Stunde bitte plus. A81 Heilbronn Richtung Stuttgart zwischen Ludwigsburg Nord und dem Engelbergtunnel, da stockt es auf 5 Kilometern. Viertelstunde dauert es länger und noch ganz aktuell haben wir noch eine Gefahrenstelle auf der A6. Bitte vorsichtig fahren von Heilbronn Richtung Mannheim. Zwischen dem Dreieck Hockenheim und dem Kreuz Mannheim hat es einen Unfall gegeben. Rechte Spur, Unfallstelle ist aktuell noch ungesichert. Alle Staus, auch für eure Strecke, auf swr3.de. Gute Fahrt.
1: Was hast du gerade gesagt? Halbe Stunde bitte plus.
0: Halbe Stunde
1: also ich hätte
0: bitte.
1: Gerne halbe Stunde bitte, bitte plus auf der A8, weil sonst fühle ich die A8.
0: Ja, im Sinne von bitte einberechnen. Ja, bitte dran
1: bitte
0: denken. Ja, ja, genau.
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1: Genau, hallo.
0: Bitte gerne plus.

0: Morgen, 9.40 Uhr ist es. In Rheinland-Pfalz, Hessen und im Saarland, da stehen langsam aber sicher die Schülerinnen und Schüler jetzt auch mal auf. Es sind Ferien. Herzlich willkommen in diesem Montag. Wir reden trotzdem in der SWR 3 Morning Show über Noten, Schulnoten.
1: Pfui. Also, Abschlussnote 3,8, das war nämlich der Abi-Schnitt von unserem Bundeskanzler von Friedrich Merz. Merz hat er mal in einem Podcast gesagt. Heute ist er in seinem alten Gymnasium im Sauerland, weil das 100 Jahre alt wird.
0: Was macht er eigentlich mit seinem

0: es denen wahrscheinlich auch so geht wie uns. Soll ich nochmal reinkommen?
1: Ja, komm bitte mal rein. Hier ist SWR3, guten Morgen.
0: Hallo. Ich habe mich gefragt, ob es Tieren genauso geht wie uns. Wenn man im Wartesaal sitzt beim Arzt, da möchte man sich nicht unterhalten.
1: Nee, man möchte einfach überhaupt nicht reden. Ne? Ja. Wirklich kein Mal.
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3: Was hat er dann?
2: Mit Dr. Hart.
3: Ein Arzt der Leidenschaft.
2: Und Dr. Zart.
4: Nicht so fest.
3: So, was haben wir dann?
4: Es ist eine Dohle.
3: Zum Wohle die Dohle. Und der Dohle fällt die Kohle oder was hat sie dann?
5: Nee, sie legt ständig Feuer.
3: Oh, ja, du pyromane Piepmatz. Mach mal laut. Oh, mach mal leise. Zart, ich glaub, dir brennt der Kittel.
4: Und zwar ganz schön fest.
3: Komm, ich lösch's grad mit deinem Felder.
4: Aha.
3: Sag mal, was stimmt denn mit dem Feuerflattervogel nicht?
5: Ich weiß es nicht. Sie ist ständig am Zündeln.
4: Die Dohle, auch Turmkrähe genannt, ist eine Singvogelart aus der Familie der Rabenvögel. Sie sind sehr sozial und äußerst intelligent. Aber dass sie Feuer legen, ist eher ungewöhnlich.
5: Ach, was sie nicht sagen.
3: Was macht ihre Dohle eigentlich, wenn's Feuer brennt? Fläscht ne Brüste?
5: Keine Ahnung, ich mach das Feuer natürlich immer sofort aus.
4: Aha, dann lassen wir es jetzt mal brennen und schauen, was passiert.
3: Ja. Ah, interessant. Wo hatten die jetzt plötzlich die Zange her?
4: Dohlen sind dafür bekannt, Werkzeuge zu benutzen.
5: Und jetzt legt sie die Zange ins Feuer.
4: Dann ist der Fall klar. Das hier, liebe Kundin, ist eine Feuerzangendohle.
5: Ah.
3: Eine Feuerzangendohle? Ja, halt ich's aus. Aber ihre Dohle hat nicht nur unsere Praxiseinrichtung verbrannt.
5: Oh nein, was denn noch?
3: Ha, Haufe Zeit und Geld. Da kommt die Rechnung.
2: Bald wieder.
3: Was hat er dann?

0: Hier sind Ferien.
1: Zumindest für die Menschen im Saarland, in Hessen und in Rheinland-Pfalz. Warum lasst es so? So habe ich das früher in der Schule immer gesagt.
2: Hier sind Ferien.
1: Das muss man immer so ein bisschen flöten.
2: Wir wünschen euch dabei ganz viel Spaß. Heute bis zu 23 Grad. Hervorragend.
1: Gleich ab 10 Dennis Zienert hier in SWR 3 und uns gibt's morgen wieder. Euch einen schönen Tag.
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10: Der kompakte Newsüberblick um 10 Uhr jetzt von Simone Sano.
11: Die Autobauer der EU schaffen die Klimaziele bis 2027. Spaniens Ministerpräsident macht den Weg frei für Neuwahlen. Das Wetter letzte Schauer, dann Sonne und Wolken bei 18 bis 23 Grad. Lange sind die Abgasziele der EU als unrealistisch kritisiert worden. Jetzt zeigt eine neue Studie, alle europäischen Autohersteller werden die geforderten Grenzwerte rechtzeitig erreichen. Einzelheiten von Petra Thieler aus der SWR3 Wirtschaftsredaktion.
12: Nach Angaben von Transport und Environment hätten aber jetzt schon die Hersteller die Vorgaben zu 75% erfüllt. Für die vollständige Umsetzung haben sie bis Ende nächsten Jahres Zeit. Es sei damit zu rechnen, dass viele Autobauer schon früher zum Ziel kämen, so der Lobbyverbund. Das hänge auch mit den hohen Spritpreisen, staatlichen Kaufanreizen für E-Autos und dem steigenden Angebot an günstigen Fahrzeugen zusammen. So die Studie.
11: Die Chefs der drei deutschen Nachrichtendienste geben im Bundestag öffentlich Auskunft über ihre Arbeit. Im Mittelpunkt stehen dabei die Bedrohungen durch russische Spionage und Sabotage sowie die geplante Reform der Nachrichtendienste. In Zukunft sollen Verfassungsschutz, Bundesnachrichtendienst und der militärische Abschirmdienst enger zusammenarbeiten. Dadurch sollen Gefahren schneller erkannt und abgewehrt werden. Die SPD hat gleichzeitig betont, dass die Reform keine neue Geheimpolizei schaffen soll. In Spanien wird vorzeitig ein neues Parlament gewählt. Das hat Regierungschef Sanchez angekündigt, und zwar für den 29. November. Damit zieht Sanchez die Konsequenzen aus der Niederlage seiner Minderheitsregierung bei der Abstimmung am vergangenen Freitag. Das Parlament hatte zwei Dekrete zur Bekämpfung der Krise auf dem Wohnungsmarkt abgelehnt. Es ist wieder Nobelpreiswoche. Die diesjährigen Preisträger werden ab heute in Stockholm bekannt gegeben. Wie immer geht es am ersten Tag um den Nobelpreis für Medizin oder Physiologie. Einzelheiten von SWR3-Korrespondent Christian Stichler.
13: Wenn es nach Berechnungen der großen KI-Modelle geht, könnte der Preis an gleich mehrere Forscher gehen, die Anfang der 80er Jahre das Darmhormon GLP-1 entdeckt haben. Auf dieser Grundlage konnten später Medikamente gegen Diabetes und Adipositas entwickelt werden. Heute bekannt vor allem durch die sogenannten Abnehmspritzen.
0: Was heute noch wichtig wird.
11: Verteidigungsminister Pistorius will Details zum geplanten neuen Marinehafen für die Bundeswehr bekannt geben. Und an der Strecke der Schwarzwaldbahn wird gebaut. Bis zum 1. November fallen deshalb viele Züge aus. Mehr regionale Nachrichten gleich um 10:30 im SWR3-Regio-Ticker.
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10: Das Wetter in SWR3-Land, das, was vom Regen noch übrig ist, verschwindet jetzt Richtung Allgäuer Alpen. Der letzte Nebel löst sich über den Vormittag auf und dann ist es überall sonnig. Ab und zu ziehen Wolken vorbei, vor allem in Oberschwaben. Dazu geht es hoch auf 18 Grad auf der Ostalb und maximal bekommen wir 23 Grad an der Weinstraße. Morgen und Mittwoch eine ähnliche Mischung aus Nebel, Wolken und Sonne bei 19 bis 24 Grad. Es ist 10.03 Uhr, das Neueste aus dem SWR3-Verkehrszentrum. Die A6 Mannheim Richtung Heilbronn. Zwischen Dreieck Hockenheim und Kreuz Waldorf ein defekter LKW auf der rechten Spur. 5 Kilometer Stau, hier braucht er ungefähr 20 Minuten länger. Die A6 Mannheim Richtung Kaiserslautern ist zwischen Grünstadt und Wattenheim gesperrt. Da steht ein defekter Schwertransport im Baustellenbereich. 5 Kilometer Stau und stockender Verkehr vor der Ableitung bei Grünstadt. Die letzte freie Ausfahrt ist das Kreuz Frankenthal. Die A67 Darmstadt-Mönchhof-Dreieck. Zwischen Rüsselsheim-Ost und Mönchhof-Dreieck wegen Bauer-Bergungsarbeiten ist die Strecke hier gesperrt. Dadurch auch auf der A60 Mainz Richtung Mönchhof-Dreieck zwischen Mainspitz-Dreieck und Rüsselsheim-Ost 9 Kilometer streckenweise Stau und stockender Verkehr. Die A7 Ulm Richtung Füssen zwischen Kreuz Ulm-Elchingen und Dreieck Hettistetten 3 Kilometer Stau, 20 Minuten plus. Und die A8 Karlsruhe-Stuttgart zwischen Karlsbad und Pforzheim-Ost, da steht ein defekter PKW auf der rechten Spur im Baustellenbereich. 8 Kilometer Stau und stockender Verkehr, hier braucht er ungefähr 40 Minuten länger. Und in der Gegenrichtung zwischen Pforzheim-Süd und Pforzheim-Ost 4 Kilometer Stau. Nee, stockender Verkehr. Kommt gut an.
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10: Mit Dennis Tienert, hallo. Was habt ihr heute schon gegessen? Was werdet ihr gleich essen? Und was werden wir später oder heute Abend essen? Wenn die Gedanken über die Ernährung unseren Tag bestimmen und euch nach dem Essen das schlechte Gewissen plagt, dann läuft was schief. Viele leiden unter diesem Food Noise, ohne das selbst zu bemerken. Wir bringen da gleich ein bisschen Ruhe rein mit einer Ernährungsberaterin hier in 10 Minuten.
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0: kreisen eure Gedanken auch schon wieder rund ums Essen. Auch wenn ihr gar keinen Hunger habt. Hier ist SWR3 Now, die Vormittagsshow. Und wir sprechen über Food Noise. Ein permanentes Hintergrundrauschen im Kopf mit Fragen wie, was essen wir heute noch? Dürfen wir das überhaupt essen? Oder ist das zu viel? Müssen wir heute noch Sport machen? Wie gleichen wir das wieder aus? Das Phänomen ist nicht neu, aber dieser innere Lärm macht einfach vielen zu schaffen. Steffi Feigle aus Neckar-Tenzlingen ist Ernährungsberaterin, Buchautorin und hat selber diverse Diäten hinter sich. Frau Feigle, erstmal, was macht Food Noise mit uns?
1: Food Noise beschäftigt uns den ganzen Tag. Es begrenzt uns in unserem Handeln, in unserem täglichen Tun auch. Das ist quasi eine Art Suchtverhalten und es verstärkt einfach Diätgedanken, denn das ständige Begrenzen fördert Heißhungerattacken. Das ist quasi eine Abwärtsspirale. Je mehr Food Noise, umso mehr Verbote, umso mehr Verbote, umso mehr Heißhunger und dann geht das Food Noise wieder von vorne los.
0: Bis wann ist das noch normal und wann ist es eine Essstörung?
1: Natürlich denken wir alle an Essen. Wenn ich Hunger habe und überlege, was ich esse, ist das völlig normal. Der entscheidende Test, den ich auch mit meinen Kunden mache, ist, ist danach wieder Ruhe. Also wenn ich, habe ich gegessen, bin ich satt, mache weiter mit meinem Tag, dann ist das alles prima. Aber wenn mein Kopf danach weiter über Schokolade, noch ein Stück und noch ein Keks, Kalorien, schlechtes Gewissen oder den nächsten Neustart diskutiert, dann lohnt sich da wirklich ein genauer Blick hin. Also für mich ist nicht das Entscheidende, wie oft jemand isst, sondern wie viel Macht Essen im Kopf bekommt oder bekommen hat.
0: Jetzt wollen wir beim Food Noise den Lärmpegel runterregeln. Wie gehen wir da vor?
1: Also ich arbeite zuerst nicht am Essen, weil es geht gar nicht ums Essen, sondern am Tatort. Ich nenne das Tatort, weil ich möchte erstmal wissen, wo passiert dieses Food Noise? Wann tritt es auf? Ja. Also wo passiert es? Wann passiert es? Klassiker ist abends auf der Couch nach getaner Arbeit. Und was soll das Essen in diesem Moment eigentlich für mich erledigen? Ist es Stress runterfahren? Ist es Belohnung? Ist es Langeweile? Ist es Prost? Viele wissen gar nicht, mit sich anzufangen, wenn sie nichts mehr zu tun haben. Also

0: essen. Ja, so. Und dann kommen drei Dinge dazu. Den Körper vernünftig satt machen. Also wir müssen diesen Sattzeitpunkt, ganz, ganz viele müssen den erstmal erlernen, weil satt ist nicht überfressen, sondern viel, viel früher. Das nächste ist, Verbote und starre Regeln müssen reduziert werden. Es geht nicht um die perfekte Ernährung. Essen muss wieder das werden, was es sein sollte, ein Teil des Lebens und nicht der Mittelpunkt des Denkens.
1: Sagt Ernährungsberaterin Steffi Feigle in SWR3.

0: Hallo, SWR 3 Now hier.
1: Die Vormittagsshow am Montag. Vor dem nächsten Scherz möchten wir deutlich betonen, dass wir sowohl Paketzusteller als auch Pfandautomaten sehr schätzen.
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2: Am 5.10. feiern wir den Weltlehrertag, auch bekannt als Opferfest. Während Lehrer in Finnland den Status eines Herzchirurgen genießen, rangieren sie bei uns irgendwo zwischen Paketzusteller und Pfandautomat. Man bemerkt sie erst, wenn sie ausfallen. Kein Wunder, der Lehrermangel ist inzwischen so groß, dass auf 100 Schüler ein Lehrer kommt mit Burnout. Früher warst du Lehrer, heute bist du Sozialarbeiter, Psychologe, Integrationsbeauftragter und Präventionscoach und sollst nebenbei auch noch erklären, warum 7 mal 8 nicht Pi mal Daumen 50 ist. Früher fragte man, was unterrichten Sie? Heute lautet die Frage, welches gesellschaftliche Problem lösen Sie diese Woche? Und gut aussehen soll man auch noch, das Auge lernt ja schließlich mit. Und trotz allem zeigen viele Schüler eine Lernbereitschaft wie ein Drucker 3 Minuten vor der Präsentation. Krass, die Kultusminister wollen jetzt andere Seiten aufziehen. Schüler, die 4-mal sitzen geblieben sind, will man direkt als Lehrer verpflichten. Why not? Man kennt den Stoff, die Lehrer und vor allem die Fluchtwege.
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5: Es ist 10.30 Uhr, das Neueste aus dem SWR3-Verkehrszentrum. Vorsicht auf der A620 Saarlouis Richtung Saarbrücken. Zwischen Saarbrücken St. Arnual und Saarbrücken Güdingen steht ein defektes Fahrzeug. Vorsicht auf der A8 Stuttgart Richtung München. Zwischen Tunnel Grübingen und Mühlhausen steht ein defekter LKW auf der rechten Spur. A6 Mannheim Richtung Heilbronn. Zwischen Dreikockenheim und Kreuzwaldorf ein defekter LKW auf der rechten Spur. 5 Kilometer Stau, hier braucht ihr ungefähr 20 Minuten länger. A61 Ludwigshafen Richtung Koblenz. Zwischen Kreuzfrankenthal und Worms-Mörstadt eine Baustelle. Die rechte Spur ist gesperrt. 4 Kilometer Stau, 25 Minuten plus. A66 Wiesbaden-Frankfurt. Zwischen Wiesbaden-Biebrich und Wiesbaden-Nordenstadt Reinigungsarbeiten auf der linken Spur, 4 Kilometer stockender Verkehr, Verzögerung hier bis zu einer Viertelstunde. Die A67 Darmstadt-Mönchhof-Dreieck zwischen Rüsselsheim-Ost und Mönchhof-Dreieck wegen Bergungsarbeiten ist die Strecke hier in beiden Richtungen gesperrt. Dadurch gibt es auch auf der A60 Stau Richtung Mönchhof-Dreieck zwischen Bischofsheim und Rüsselsheim-Ost auf 6 Kilometern. Die A7 Ulm Richtung Füssen zwischen Kreuz Ulm, Elchingen und Dreieck-Hittistetten. Fahrbahnerneuerung. Die rechte Spur ist gesperrt. 7 Kilometer streckenweise Stau. 20 Minuten plus.

0: 48 Karlsruhe, Stuttgart. Zwischen Karlsbad und Pforzheim Ost steht ein defekter Pkw auf der rechten Spur. Im Baustellenbereich 8 Kilometer Stau und stockender Verkehr. 40 Minuten dauert es hier ungefähr länger. In der Gegenrichtung zwischen Pforzheim Süd und Pforzheim Ost 3 Kilometer stockender Verkehr. Die B31 Ansbach-Würzburg ist zwischen Sommerhausen und Eibelstadt in beiden Richtungen nach einem Unfall gesperrt. Und die B270 Kaiserslautern-Pirmasens ist zwischen Linden und Schopp in beiden Richtungen wegen einer Baustelle bis 15 Uhr gesperrt. Eine Umleitung führt durch die Ortsdurchfahrt Schopp. Gute Fahrt!
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0: mit Pia Ritter.
2: In Ulm hat ein Prozess wegen gemeinschaftlicher Sachbeschädigung begonnen. Das Spannende, die vier Angeklagten sollen sogenannte Wegwerfagenten sein. Vor knapp 2 Jahren sollen sie im Raum Ulm, aber auch in Berlin und Brandenburg bei Autos den Auspuff mit Bauschaum verstopft haben. SWR3 Baden-Württemberg-Reporter Frank Pulifke.
3: Der Hintergrund der Taten ist bisher unbekannt, ebenso der mögliche Auftraggeber. Die Ulmer Staatsanwaltschaft geht aber davon aus, dass die 20-jährige Frau und die 3 18- bis 21-jährigen Männer gezielt für die Taten angeworben wurden, um kurz vor der Bundestagswahl das Wahlverhalten zu beeinflussen. Auf den beschädigten Autos prangten Aufkleber mit der Aufschrift »Sei grüner«. Einer der Angeklagten, der wegen einer anderen Sache in Untersuchungshaft sitzt, hatte die Taten zugegeben und dabei auch die Mitangeklagten belastet. Sie hatten eine Beteiligung abgestritten oder keine Angaben gemacht.
2: 2 Menschen sind gestern beim Absturz eines kleinen Flugzeugs bei Gundelsheim im Kreis Heilbronn ums Leben gekommen. Inzwischen ist geklärt, die Maschine kam aus Thüringen. Aber viele Fragen sind noch offen. SWR3 Baden-Württemberg-Reporter Jan Arnecke.
4: Zum Beispiel, wer die beiden Toten sind. Die Leichen werden untersucht, die Identität herauszufinden dürfte aber noch einige Zeit in Anspruch nehmen, denn das Flugzeug ist vollständig ausgebrannt und damit ist auch das Kennzeichen völlig zerstört. Das Wrack befindet sich inzwischen auf dem Bauhof in Gundelsheim. Da kommt heute auch noch ein Gutachter, um es weiter zu untersuchen. An der Unfallstelle selbst muss heute außerdem noch Erdreich abgetragen werden, da im Weinberg auch Kraftstoff ausgelaufen ist. Das Flugzeug war eigentlich schon im Landeanflug, blieb dann an einem Zaun und einem Baum hängen und stürzte im Weinberg ab.
2: Bahnbeschäftigte in der Region Rhein-Neckar und in der Pfalz testen ab heute 2 Monate lang Bodycams, die nicht nur Bilder, sondern auch Gespräche aufzeichnen können, also zum Beispiel auch Beschimpfungen. Bahnsprecher Tim Alexandrin.
5: Wir tun alles, um die Sicherheit unserer Mitarbeitenden bei Kontrollsituationen zu erhöhen und unter anderem mit verstärkter Personalpräsenz brenzliche Situationen besser deeskalieren zu können. Und die Tonaufzeichnung bei den Bodycams ist dabei auch ein wichtiger Schritt für mehr Sicherheit, denn sie unterstützt unter anderem die Deeskalation, hilft aber auch enorm bei der Verfolgung von Straftaten im Nachgang.
2: Wenn der Test erfolgreich ist, will die Bahn die Geräte ab Dezember bundesweit einsetzen. Das war der SWR3 Regio-Ticker. Die nächsten Nachrichten gibt's um 11.
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1: Die einen schreiben an ihrem ersten Welthit ein ganzes Leben und der kommt trotzdem nicht. Anderen fällt er quasi vom Himmel vor die Füße, wie im Fall von Alicia Keys. SWR3 Musikmann Matthias Kugler mit der Geschichte hinter einem ihrer größten Hits.
2: No one is definitely one of my favorite creations of all time.
3: No one ist eine meiner absoluten Lieblingssongs. Schwärmt die amerikanische Sängerin Alicia Keys auch heute noch über einen ihrer größten Hits. Damals, 2007, war Alicia Keys bereits ein Superstar mit Nummer 1 Erfolgen wie Fallin von ihrem Debütalbum Songs in A Minor. Oder auch My Boo im Duett zusammen mit Usher. As I Am

0: Body Go Ahead nicht die erste Single, denn es gab diese eine Nacht, die alles veränderte. Beteiligt waren daran neben Alicia Keys selbst ihre Songwriting- und Produktionspartner Carrie Brothers Jr., bekannt als Crucial, und George M. Harry, auch genannt DJ Dirty Harry. Mit beiden hatte sie bereits auf ihren ersten zwei Alben erfolgreich zusammengearbeitet. Eigentlich war die neue Platte auch schon fertig.
1: Wir sind ins Studio gegangen, um noch ein paar Kleinigkeiten zu erledigen und letzte Songs zusammenzufügen, haben unterschiedliche Musik angehört und verschiedene Songs gespielt und plötzlich kamen wir auf diese Akkorde. Ich habe diese Akkorde gespielt und versucht, die Stimmung dazu einzufangen. Von DJ Harry oder auch Crucial kam ein Beat dazu, der sich gut angefühlt hat. Und dann haben wir angefangen, diese Energie aufzunehmen.
0: Beim Songwriting experimentierte Alicia mit verschiedenen Keyboards. Wie ihre meisten Lieder hat sie auch No One am Piano geschrieben, aber im Studio mit dem Sample Player Mellotron, einer Wurlitzer-Orgel und Effektpedalen herumgespielt.
1: Es ist verrückt. Für manche Songs brauche ich Tage oder auch Wochen, um sie zu schreiben. Manchmal geht es schnell, manchmal dauert das lange. Aber dieses Lied ist einfach zu mir gekommen, genau in diesem Moment. Alle Melodien, der ganze Text und diese Hook. Es war plötzlich alles da. Es war magisch. Wir konnten es nicht glauben. Wir haben das Studio in dieser Nacht mit einem kompletten Song verlassen. Und das ist selten. Manchmal passiert sowas, manchmal nicht. Aber meistens tut es das nicht.
0: Einzig die Bridge wurde im Nachhinein finalisiert.

0: I remember getting on the phone right away.
1: Ich erinnere mich daran, dass ich direkt meinen Manager und meinen Agenten angerufen habe und ich sagte, ich glaube, heute ist etwas Verrücktes passiert. Und ich habe ihnen allen den Song noch in dieser Nacht vorgespielt und sie alle hatten dann auch tatsächlich das gleiche Gefühl. Warte, was höre ich hier gerade? Was ist hier los? Und in diesem Moment wussten wir, dass wir etwas sehr Besonderes geschrieben und jetzt auch wirklich die erste Single gefunden hatten.
0: We had something really special and we knew that we actually had the first single.
2: In No One geht es um Dinge, die in einer Beziehung für störende Ablenkung sorgen. Aber egal, was andere Leute sagen oder was sich einem in den Weg stellt, am Ende wird alles gut und die Liebe ist stärker. Denn es zählt nur, was man füreinander empfindet. Das richtige Gefühl spielte für Alicia auch eine wichtige Rolle beim Timing ihres Gesangs.
1: Auch wenn es nicht nach Reggae klingt, es hat sich für mich so angefühlt. Es gibt diese Pause, wie sie Reggae-Songs haben.

0: Lücke zuzulassen, die Möglichkeiten, es wirklich zu fühlen und auch auszudrücken. Davon haben wir uns inspirieren lassen.
1: Say how you feel. So we really took some inspiration from that.
2: Und als hätte Alicia Keys es gewusst, wurde aus No One später tatsächlich noch ein Reggae-Song. Denn ausgerechnet die Queen of Soul, Aretha Franklin, coverte das Lied 2014 für ihr Album Aretha Franklin Sings the Great Diva Classics. Dabei wurde aus dem Original eine Version, die auch perfekt einen

0: dass Aretha Franklin ihren Song singen wird, hat Alicia Keys auf einer Party für den legendären Musikproduzenten Clive Davis erfahren, bei der beide Sängerinnen eingeladen waren.
1: I remember when she told me about it and I was like, what?
2: Die großartigste Stimme und eine der erfolgreichsten Künstlerinnen aller Zeiten. Die Frau, die mich so sehr inspiriert hat durch ihre Lieder und durch ihre Fähigkeit zu spielen und zu singen und wirklich einen Sound kreiert hat, der dich aus der Bahn wirft und dafür sorgt, dass du jeden einzelnen Moment zuhörst. Dass sie einen meiner Songs covert, das war unglaublich. Das war auf jeden Fall ein Moment, in dem ich mich selber zwicken musste. Völlig irre. Ich hätte mir nie im Leben vorstellen können, mal so ein Gespräch zu führen. Niemals.
1: I felt like this is outrageously crazy. I never imagined having a conversation like this ever.
0: Bei den Grammy Awards 2008 trat Alicia Keys gemeinsam mit Sänger und Gitarrist John Mayer auf.

0: Female Vocal Performance. Ihre Laudatio hielt niemand Geringeres als Prince.
1: The winner is no one, Alicia Keys.
0: In ihrer Rede dankte sie zuerst Gott, gedachte dann ihrer verstorbenen Oma und erwähnte auch noch ihre Mutter. Am Ende ermutigte sie alle Menschen, an ihre Träume zu glauben.
2: I have to thank you so much first to God, because God has brought me through such a tremendous journey. I wanna thank you for that. I have to thank my angels that surround me all the time in heaven, especially my grandmother who's with me every day. I have to thank all of the people who love me and support me in every way. My mother, I mean my rock, she's my everything. And especially I want to thank everyone who has a dream, who dreams of something. You can do it and join me and give a book to keep a child alive, because we can all have dreams in the world. Thank you so much.
0: 2008 war No One der meistgespielte Song im US-Radio und verkaufte sich weltweit fast 6 Millionen Mal. In ganz Europa wurde er zum Top-10-Hit und kletterte unter anderem bis auf Platz 6 in Großbritannien und Platz 3 in Deutschland. Für Alicia Keys war und ist No One ein Geschenk Gottes, inspiriert durch eine höhere Macht.
2: It was already written in heaven somewhere, and the words just dropped.

gefährlich ist aus dem Verkehrszentrum. Vorsicht auf der A8 München Richtung Stuttgart. Zwischen Ulm-West und Merklingen liegt ein Kantholz auf der Fahrbahn. Fahrt vorsichtig, kommt gut an mit SWR. 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
3: Die Themen des Tages um 11 Uhr jetzt von Bertram Quatt.
4: Die Deutschen sind noch nicht in Weihnachtskauflaune. Auf Kreta beginnen die Aufräumarbeiten. Das Wetter, letzte Schauer, dann Sonne und Wolken bei 18 bis 23 Grad. Die deutschen Verbraucher sind derzeit wenig kaufwillig und das Weihnachtsgeschäft steht bevor. Und zum Jahresende machen viele Händler den Großteil ihres Umsatzes. Jetzt machen Sie sich Sorgen, das hat der Handelsverband per Umfrage rausgefunden. Petra Thiele aus der SWR 3 Wirtschaftsredaktion.
5: Die Anschaffungsneigung bei den 1600 Befragten liege derzeit deutlich unter dem Vorjahreswert. Auch die Einkommenserwartung habe sich spürbar verschlechtert, so der Handelsverband Deutschland. Wegen den gestiegenen Kosten für Energie und Waren des täglichen Bedarfs sind die meisten nicht in Kauflaune. Einziger Lichtblick bei der Umfrage war für die Händler die Tendenz bei der wichtigen Frage nach der Sparneigung. Die befragten Verbraucher wollen in den kommenden Wochen nicht mehr sparen als bisher.
4: Bei einem Hackerangriff auf das dänische Melderegister haben sich Unbekannte Zugriff auf die Daten von 8,8 Millionen Menschen verschafft. Das berichten verschiedene dänische Medien, die sich auf das Digitalministerium beziehen. Zu den abgegriffenen Daten sollen die Namen, Adressen und Sozialversicherungsnummern von registrierten lebenden und verstorbenen Menschen gehören. Das Register enthält Daten von rund 11 Millionen Menschen. Der Angriff soll im Lauf des Septembers passiert sein. Nach tagelangen Regenfällen und Überflutungen beginnen auf Kreta die Aufräumarbeiten. Eine Delegation der griechischen Regierung reist auf die Urlaubsinsel, um die Schäden zu begutachten. Aus Athen berichtet Jasper Riemann.
6: Wassermassen hatten Straßen, Brücken und Häuser beschädigt. Im Hafen von Chania trafen riesige Wellen die Restaurants der Strandpromenade. Teils verwandelten sich landwirtschaftliche Flächen in Schlammfelder. Der Zeitung Kathimerini zufolge wurden Autos und Tiere weggespült. Nun wird demnach erwartet, dass einige Landwirte Hilfen und Entschädigungszahlen beantragen. Seit Donnerstag waren Rettungskräfte immer wieder ausgerückt, auch um Menschen aus Gebäuden und Fahrzeugen in Sicherheit zu bringen. In einigen Gemeinden bleiben zum Wochenstart nun die Schulen geschlossen, wie die Zeitung Tuvima online schreibt.
4: Bundespräsident Steinmeier verleiht zur Stunde das Bundesverdienstkreuz an 21 Bürgerinnen und Bürger. Die 12 Frauen und 9 Männer haben sich um Demokratie, Aussöhnung sowie die internationale Verständigung verdient gemacht. Unter den Geehrten sind die Schriftstellerin und Journalistin Jagoda Marinic aus Heidelberg, der Jazztrompeter Till Brönner aus Viersen in Nordrhein-Westfalen und die deutsch-britische Fernsehreporterin Annette Dittert. Mehr regionale Nachrichten gibt's um 11:30 im SWR 3 Regio-Ticker.
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3: Das Wetter in SWR 3 Land. Das, was vom Regen noch übrig ist, verschwindet jetzt Richtung Allgäuer Alpen. Der letzte Nebel löst sich auch auf und dann ist es überall sonnig. Ab und zu ziehen Wolken vorbei, vor allem in Oberschwaben. Dazu geht es hoch auf 18 Grad auf der Ostalb und maximal 23 bekommen wir an der Weinstraße. Morgen und Mittwoch eine Mischung aus Nebel, Wolken und Sonne bei 19 bis 24 Grad. Es ist 11.03 Uhr, das Neueste aus dem SWR 3 Verkehrszentrum. Vorsicht auf der A61 Koblenz Richtung Ludwigshafen. An der Ausfahrt Koblenz-Wald steht ein defektes Fahrzeug. Vorsicht auf der A8 Stuttgart-Karlsruhe. Zwischen Pforzheim Süd und Pforzheim Ost liegen Plastikteile auf dem rechten und dem mittleren Fahrstreifen. Die A6 Mannheim Richtung Heilbronn. Zwischen Dreieck-Hockenheim und Kreuz-Waldorf ein defekter LKW. Die rechte und die mittlere Spur sind gesperrt. 3 Kilometer Stau, Verzögerung bis zu einer Viertelstunde. A61 Ludwigshafen Richtung Koblenz zwischen Kreuz Frankenthal und Worms-Mörstadt Baustelle. Die rechte Spur ist gesperrt, 4 Kilometer Stau. Hier braucht ihr ungefähr eine halbe Stunde länger. Die A67 Darmstadt-Mönchhof-Dreieck zwischen Rüsselsheim-Ost und Mönchhof-Dreieck wegen Bergungsarbeiten ist die Strecke hier in beiden Richtungen gesperrt. Dadurch auch auf der A60 Mainz Richtung Mönchhof-Dreieck zwischen Bischofsheim und Rüsselsheim-Ost 6 Kilometer Stau. A7 Ulm Richtung Füssen zwischen Kreuz Ulm-Elchingen und Dreieck-Hittistetten Fahrbahnerneuerung. Die rechte Spur ist gesperrt, 5 Kilometer stockender Verkehr. Hier braucht ihr eine Viertelstunde länger. DR8 Karlsruhe-Stuttgart zwischen Pforzheim-West und Pforzheim-Ost 8 Kilometer stockender Verkehr, 20 Minuten plus. Und DR8 Stuttgart-München zwischen Eichelberg und Mühlhausen 3 Kilometer Stau bis zu einer Viertelstunde extra. Kommt gut an!
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3: Ich, Dennis Tienert, nehme dich, Michelle Klohocker, zu meiner rechtmäßig angetrauten Ehefrau. Gegen diesen Satz bei einer Hochzeit wäre prinzipiell nichts einzuwenden, wenn Michelle auch wirklich Michelle heißen würde und nicht zum Beispiel Janine. Habt ihr die Geschichte vom Bräutigam aus Australien mitbekommen, der den Namen seiner Braut verwechselt hat? Was dann passiert ist, haben wir hier in 10 Minuten.
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0: Hier ist SWR 3 Now, eure Lieblingsvormittagsshow. Das ist dieser eine Moment, auf den ganz viele in ihrem Leben warten. Die eigene Hochzeit, die eigene Braut oder der Bräutigam stehen vor uns. Und dann gibt es diese Sätze, die wir vom Pfarrer oder vom Standesbeamten nachsprechen sollen. Und da gibt es eine entscheidende Sache, auf die wir achten sollten, dass wir das richtig drauf haben. Sonst passiert uns sowas wie einem Bräutigam aus Australien, Caro Knape aus dem SWR 3 Now Team. Was ist dem für ein Malheur passiert?
1: Also der Bräutigam aus Brisbane, der wollte dieses Gelübde nachsprechen, indem er erst seinen und dann den Namen seiner Braut sagen wollte. Mhm. Tatsächlich hat er aber nicht den Namen seiner Liebsten, sondern den der Schwester der Braut, also seiner Schwägerin, genannt. Oh.
2: Emily Grace Pomfrey.
1: Emma.
2: Emma Grace Pomfrey.
1: Er sagt Emily statt Emma.
0: Ja, na gut, aber die sind aber auch verdammt ähnlich, die Namen. Das kann doch mal passieren hier.
2: Emily Grace Pomfrey.
1: Emma.
2: Emma Grace Pomfrey.
1: Also immerhin hat sie ihm nicht gleich eine Ohrfeige gefunden.
0: Ja, so hättest du das gemacht.
1: Sie konnte noch lachen. Ja. Natürlich ist das Ganze auch gefilmt worden, wie immer, so bei Hochzeiten. Und das Video von dieser Szene, das ist inzwischen viral gegangen.
0: Schön. Solche Namensfails gibt es aber natürlich nicht nur bei Hochzeiten. SWR 3 Land, wo habt ihr denn schon mal in einem sehr ungünstigen Moment einen falschen Namen gesagt? Vorstellungsgespräch, das erste Treffen mit den Eltern der Freundin, eure Namensfails wollen wir heute mal hier sammeln in SWR 3 Now. Und wie ihr sie vielleicht gelöst habt, wie ihr da rausgekommen seid, 07221 2011 anrufen, WhatsApp oder Signal, eine Sprachnachricht gerne auch an dieselbe Nummer, 07221 2011.

0: im ungünstigsten Moment, den Namen vergessen oder falsch gesagt. Wir sammeln eure Geschichten heute hier in SWR 3 Now an der 07221 2011. Susi aus Renningen.
1: Mein Mann, der hat mal in Italien, als wir ausgewandert sind, gab es ein Geschäftsgespräch mit dem Herrn Innocenti und mein Mann sagte, guten Tag, lieber Herr Incontinenti. Damit war die Beziehung beendet.
0: Ja, aber ich fürchte auch, das war kein Versehen, oder? Nun, der Alex schreibt hier noch aus Göppingen. Ich wollte vor vielen Jahren meine damalige neue Freundin zu Hause abholen. Blöderweise habe ich am falschen Haus geklingelt. Naja, habe das richtige nebenan dann gefunden und nach Sandra gefragt. Blöd, meine Freundin damals hieß Sarah. Waren dann trotzdem noch glücklich und lange ein Paar. Auch noch eine Geschichte. 07221 2011. WhatsApp Signal. Gerne auch als Audio rüberschicken. Oder ruft doch an, wenn ihr mutig seid. Hier bei mir direkt im Studio. 07221 2011 in SWR3 Now.

0: Alex Warren, Emerald Eyes, um 11.30 Uhr. Das Neueste aus dem SWR3-Verkehrszentrum. Vorsicht, auf der A81 Singen Stuttgart zwischen Oberndorf und Sulz liegt eine Bremstrommel auf der linken Spur. A5 Karlsruhe-Basel zwischen Karlsruhe-Süd und Rastatt-Nord, 6 Kilometer stockender Verkehr. Hier braucht er ungefähr eine Viertelstunde länger. A6 Mannheim Richtung Heilbronn zwischen Dreieck-Hockenheim und Kreuz-Walldorf. Ein defekter LKW, die rechte und die mittlere Spur sind hier gesperrt. 4 Kilometer Stau, Verzögerung ungefähr hier eine halbe Stunde. A61 Ludwigshafen Richtung Koblenz zwischen Kreuz-Frankenthal und Worms-Mörstadt, Baustelle. Die rechte Spur ist gesperrt, 4 Kilometer Stau. Eine halbe Stunde plus etwa die A67 Darmstadt-Mönchhof-Dreieck zwischen Rüsselsheim-Ost und Mönchhof-Dreieck. Wegen Bergungsarbeiten ist die Strecke hier in beiden Richtungen gesperrt. Dadurch auch auf der A60 Mainz Richtung Mönchhof-Dreieck zwischen Rüsselsheim-Königstetten und Rüsselsheim-Ost 2 Kilometer Stau. Die A7 Ulm Richtung Füssen zwischen Kreuz Ulm-Elchingen und Dreieck-Hettistetten Fahrbahnerneuerung. Die rechte Spur ist gesperrt, 5 Kilometer stockend. Hier dauert es ungefähr eine Viertelstunde länger und die A8 Karlsruhe Richtung Stuttgart zwischen Pforzheim-West und Pforzheim-Ost, Baustelle 7 Kilometer stockender Verkehr, 20 Minuten plus. Gute Fahrt.
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2: Mit Pia Ritter. In Bad Neuenahr-Ahrweiler sind in der Nacht von Samstag auf Sonntag Dutzende Autos zerkratzt worden. Die Besitzer haben einen Zettel mit den angeblichen Verursacherdaten vorgefunden, aber ganz so einfach ist es nicht. SWR3 Rheinland-Pfalz-Reporterin Christina Nova.
3: Die Polizei spricht von insgesamt 41 beschädigten Autos. Ein bislang unbekannter Täter hat außerdem einen Zettel mit den Daten der angeblichen Verursacherin hinterlassen. Seinen Angaben nach soll es sich dabei um seine Partnerin gehandelt haben. Die Frau wurde kontaktiert und hat laut Polizei angegeben, dass es bereits ähnliche Serien in Euskirchen und Bonn gab. Auch bei diesen Fällen habe der Täter einen Zettel mit ihrem Namen hinterlassen. Ob sie eine Idee hat, wer dahinter stecken könnte, ist nicht bekannt. Offiziell sucht die Polizei nach konkreten Hinweisen zum Täter.
2: Wegen Bauarbeiten fallen auf mehreren Abschnitten der Schwarzwaldbahnstrecke viele Züge aus. Wo genau und wie lange? SWR3 Baden-Württemberg-Reporterin Esther Läufen.
4: Ab heute bis zum 1. November fahren zwischen Villingen und Donaueschingen sowie zwischen Singen und Konstanz keine Züge der Deutschen Bahn. Grund sind Instandhaltungsarbeiten und Gleiserneuerung. Betroffen ist auf der Strecke zwischen Villingen und Donaueschingen auch die Breisgau-S-Bahn. Es fahren Ersatzbusse im Stundentakt. Auch auf der Strecke zwischen Singen und Konstanz fahren weniger Züge. Allerdings bleibt die Seehaas-Verbindung bestehen, die von der SBB Deutschland betrieben wird. Ende Oktober kommt es aber auch hier zu Einschränkungen.
2: Der Meteorit, der im März in ein Haus in Koblenz-Gülz eingeschlagen ist, der soll jetzt offiziell anerkannt werden und einen Namen bekommen. Das plant Dennis Harries vom Luxemburger Institut für Wissenschaft und Technologie. Problem? Bisher haben wir im Institut nicht genug Material, sagt der Wissenschaftler.
5: Wir brauchen 20 Gramm dieses Materials. Das ist halt eine wirklich goldene Regel. Die soll halt sicherstellen, dass auch zukünftige Generationen von Forschern und Forscherinnen hier den Zugang zum Material haben. Und das ist richtig, richtig wichtig, weil wir letztendlich die Verantwortung haben, unsere Ergebnisse überprüfbar zu machen. Deshalb müssen wir das Material hinterlegen.
2: Die Hausbewohner in Gülz müssten ausreichend Meteoritmaterial haben. Nur sind die offenbar nicht mehr aufzufinden. Das war der SWR3 Regio-Ticker. Die nächsten Nachrichten um 12 Uhr.

0: bin Steffi. Also nicht ich, sondern die Hörerin, die uns hier ins Studio geschrieben hat. Als mein Sohn geboren war, habe ich ihn in dieser ersten Zeit immer versehentlich Pirosch genannt. Das war mal mein Kater. Namen falsch ausgesprochen, verwechselt oder ganz vergessen. Wo ist euch das schon mal in sehr unpraktischen Momenten passiert, wollen wir heute wissen hier in SWR3 Now. Gerlinde aus Königswinter, wo ist dir mal ein ungünstiger Namensfail passiert?
1: So, ich habe unseren Rechtsanwalt geschrieben, in Liebe deine Mama. Ich habe meinen Sohn kurz davor eine E-Mail geschrieben, danach unseren Rechtsanwalt. Und habe anstatt den Namen von der Firma, habe ich geschrieben, liebe deine Mama. Wahrscheinlich waren meine Gedanken noch so bei meinem Sohn. Ja. Und der Rechtsanwalt sagt, er fand das richtig schön. Und heute sind wir sogar sehr befreundet.
0: Oh, schön, da gab es sogar ein Happy End. Hier, Ralf ist Standesbeamter und er hat mal in die Trauformel aus Versehen den Namen der Mutter der Braut eingesetzt. Es gab ein riesiges Gelächter. Ich habe mich dann korrigiert. Alles war gut. Keiner hat es mir übel genommen. Oh, Gott sei Dank. Esin, wie geht deine Geschichte?
2: Und zwar ist beim Vorstellungsgespräch zu meinem zukünftigen Chef, der einen türkischen Nachnamen hatte und Akpınar hieß, habe ich Akpınar gesagt. Fand er nicht so nett, ich wurde dann auch nicht angestellt.
0: Oh nein! Aber nicht deswegen, oder?
2: Ich glaube nicht deswegen. Also war jetzt auch nicht weiter schlimm, weil ich habe danach noch eine bessere Stelle bekommen. Aber es war mir noch lange peinlich, ja.
0: Dann war es doch genau richtig so, wenn du danach eine bessere Stelle bekommen hast.
2: Ja.
0: So, die Geschichte von Dominik noch hier an die 0722-1211. Er schreibt, ich habe eine Hotelfachausbildung im Schwarzwald in einem kleinen Familienhotel gemacht. Wir hatten dort eine Dame als Stammgast, die schon seit sehr vielen Jahren in das Hotel kam. Ihr Name war Dilo. Natürlich hat das Personal die offensichtlichen Witzchen über diese Dame gemacht. Und tatsächlich ist es der Juniorchefin eines Tages im Restaurant passiert, die Dame am Tisch bei der Aufnahme der Bestellung mit Frau Dildo anzusprechen. Das Restaurant war für 5 Minuten nicht operationsfähig, auch nicht in der Küche.

Gefahrenstelle aus dem Verkehrszentrum. Vorsicht auf der A7 Füssen Richtung Ulm zwischen Kempten und Kempten-Leubers. Eine ungesicherte Unfallstelle auf der linken Spur. Fahrt vorsichtig, kommt gut an mit SWR 3.

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12: Die Themen des Tages um 12 Uhr jetzt von Bertram Quatt.
13: Die E-Auto-Prämie ist bereits 100.000 Mal ausgezahlt worden. Spaniens Ministerpräsident Sanchez kündigt Neuwahlen an. Das Wetter am Nachmittag, Sonne und ein paar Wolken bei 18 bis 23 Grad. Bundesumweltminister Schneider sieht die E-Auto-Prämie als Erfolg. Sie wurde im Mai eingeführt, gilt rückwirkend zum 1. Januar und wurde bis jetzt 100.000 Mal ausgezahlt. Frank Eichmann aus dem SWR 3 Hauptstadtstudio.
14: Der Bund fördert neben rein elektrisch angetriebenen auch bestimmte Hybridfahrzeuge sowie E-Autos mit Reichweitenverlängerung durch einen Verbrennermotor. Die erste Auswertung zeigt, dass die Prämie zu 90% für den Kauf reiner E-Autos verwendet wurde. Noch eins freut den Bundesumweltminister, dass sich Haushalte E-Autos leisteten, die vorher nicht daran gedacht hätten. Denn die Förderung erhalten nur Haushalte, deren steuerpflichtiges Jahreseinkommen 80.000 Euro nicht übersteigt. Mit Kindern dürfen es maximal 90.000 Euro sein. 3/4 der Antragsteller verdienten maximal 60.000 Euro pro Jahr.
13: Das Amtsgericht Düsseldorf hat das vorläufige Insolvenzverfahren für Galeria angeordnet. Das Unternehmen hatte am Freitag die 4. Insolvenz in 6 Jahren beantragt. Ob und welche Standorte schließen müssen, ist noch unklar. Vorläufig bleiben alle Läden offen. Unsicher ist auch, ob die 12.000 Mitarbeiter Insolvenzgeld bekommen. Das liegt daran, dass noch kontrolliert wird, ob Galeria nach dem letzten Verfahren alle Vorgaben einhält. Während dieser Überwachung kann es kein zweites Mal Insolvenz geben. Spaniens Premier Sanchez will das Parlament auflösen, nachdem er mit seinen Plänen gegen die Wohnungsnot gescheitert ist. Er wolle eine progressive Mehrheit dafür. Darum soll am 29. November gewählt werden, berichtet Anne Bayer aus Madrid.
15: Neuwahlen waren eigentlich erst im kommenden Jahr vorgesehen. Am Freitag hatte die Regierung des Sozialisten Sanchez eine Schlappe im Parlament erlitten. In 2 Abstimmungen verweigerte die Mehrheit der Abgeordneten ihre Zustimmung für die Pläne zur Bekämpfung der Wohnungskrise. Diese beinhalteten unter anderem ein Moratorium für Zwangsräumungen bis 2030 und die automatische Entfristung von zeitlich befristeten Mietverträgen.
13: Der Nobelpreis für Medizin geht in diesem Jahr an 3 Wissenschaftler aus Deutschland und den USA. Das Karolinska-Institut in Stockholm hat mitgeteilt, dass Peter Hegemann von der Humboldt-Uni Berlin und der Würzburger Georg Nagel den Preis gemeinsam mit dem US-Forscher Carl Dicereth von der Stanford University erhalten. Gewürdigt wird ihre Arbeit in der Optogenetik. Dabei werden lichtabhängige Eiweiße in Zellen eingeschleust. Die Proteine können quasi ein- und ausgeschaltet werden. Das dient der Erforschung neurologischer

0: logischer oder psychischer Erkrankungen. 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
2: Das Wetter für SWR3-Land vom Rheinland bis zum Bodensee. Das ist ein oft sonniger Nachmittag, Hartmut Mühlbauer aus dem SWR3-Wetterteam.
3: Oft ist der Himmel richtig schön blau und die Sonne strahlt. Es gibt allerdings auch ein paar Wolken, die vorbeiziehen. Nebelfelder sind jetzt eher selten und wenn, dann lösen sie sich noch auf. Die Temperaturen liegen bei 18 Grad auf der Alpenhochfläche bis 23 Grad bekommen wir in der Vorderpfalz, aber auch an der Saar. Morgen und am Mittwoch ändert sich noch nichts. Weiterhin eine Mischung aus Nebel, Sonne und Wolken. Am Donnerstag ist es dann aber verbreitet nass, windig und kühler.
2: 12.03 Uhr ist es, das Neueste aus dem SWR3-Verkehrszentrum. Vorsicht auf der A81 Singen-Stuttgart zwischen Kreuzsingen und Kreuz-Hegau. Eine ungesicherte Unfallstelle. A5 Karlsruhe-Basel zwischen Karlsruhe-Süd und Rastatt-Nord. 4 Kilometer stockender Verkehr. Hier braucht ihr ungefähr eine Viertelstunde länger. A6 Mannheim-Heilbronn zwischen Dreikockenheim und Kreuz-Waldorf. 4 Kilometer Stau. Hier dauert es bis zu einer halben Stunde länger. A61 Ludwigshafen-Koblenz zwischen Kreuz-Frankenthal und Worms-Mörstadt-Baustelle. Die rechte Spur ist gesperrt. 3 Kilometer Stau. 20 Minuten Plus. A67 Darmstadt-Mönchhof-Dreieck. Zwischen Rüsselsheim-Ost und Mönchhof-Dreieck ist die Strecke wegen Bergungsarbeiten weiterhin in beiden Richtungen gesperrt. Dadurch auch auf der A60 Mainz Richtung Mönchhof-Dreieck zwischen Rüsselsheim-Königstetten und Rüsselsheim-Ost 2 Kilometer Stau. A7 Ulm Richtung Füssen zwischen Kreuz-Ulm-Elchingen und Dreieck-Kittistetten Fahrbahnerneuerung. Die rechte Spur ist gesperrt. 6 Kilometer stocken, 20 Minuten extra. Die A8 Karlsruhe-Stuttgart zwischen Pforzheim-West und Pforzheim-Ost Baustelle. 5 Kilometer stockender Verkehr. Verzögerung bis zu einer Viertelstunde. Und die A81 Heilbronn Richtung Stuttgart zwischen Mundelsheim und Ludwigsburg-Nord. 5 Kilometer stockend. Auch hier eine Viertelstunde kommt oben drauf. Gute Fahrt.
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2: Mit Dennis Tienert, hallo. Gewaltige Staubwolken, die einen Berg runterstürzen und sich Dutzende Meter hoch auftürmen. In Italien hat es gestern zwei Felsstürze in den Dolomiten gegeben. Vergangene Woche war die Zugspitze betroffen. Da passiert gerade was in den Bergen. Darum geht's im SWR3 Top-Thema gegen 11:45.
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1: Zwei gewaltige Felsstürze innerhalb weniger Minuten. Was da gestern Nachmittag oberhalb des Wintersportortes Cortina d'Ampezzo in Italien runtergekommen ist, das ist schon gewaltig. Es gibt Videos im Netz, die lassen nur erahnen, wie viel Gestein sich da gelöst hat. Auch bei uns in Deutschland bröckelt der Berg. An der Zugspitze hat es Ende September einen größeren Felsabbruch gegeben. Grund ist in beiden Fällen, dass es wärmer wird. Dadurch geht der Permafrost zurück, also der Kleber, der die Berge zusammenhält. Thomas Wanner ist Sicherheitsexperte beim Deutschen Alpenverein und staatlich geprüfter Berg- und Skiführer. Herr Wanner, inwieweit lässt sich für uns Normalos erkennen, ob ein Berg oder eine Felswand instabil ist?
2: Ein Felssturz, der kommt nicht einfach plötzlich, das kann man schon sagen. Es kommen immer wieder kleinere Steine runter, gerade in einem Gebiet, wo Wanderwege zum Beispiel oder alpine Infrastruktur unten vorbeigeht. Da wird das sehr genau beobachtet und dann kann man solche Felsstürze manchmal so ein bisschen erahnen, aber das ist für den Laien nicht möglich. Also ein Laie am Berg kann einen Felssturz definitiv nicht erahnen und auch nicht ausstellen.
1: Welche Berge oder Regionen sind denn besonders gefährdet?
2: Also wenn wir uns jetzt auf den Permafrost vielleicht kurz konzentrieren, dann sind eben vor allem notexponierte Hänge, also Nothänge im Bereich von 2500 Meter aufwärts sind gefährdet. Das ist eben deshalb, weil es eben tendenziell wärmer wird und genau in diesem Bereich so die Permafrostgrenze notseitig sich befindet. Und alles das, was eben bis jetzt eigentlich permanent durchgefroren war, das ist jetzt eben im Auftauen begriffen.
1: Was ist mit den Mittelgebirgen, also Bergen, die maximal 1500 Meter hoch sind, zum Beispiel der Feldberg im Schwarzwald?
2: Ja, da tut sich tatsächlich etwas. Was wir merken, sind einfach diese Extremwetterereignisse im Tiefenland. Also Extremwetterereignisse gibt es natürlich überall, aber diese punktuellen, schweren eben Niederschläge bzw. anhaltende Trockenheit, wo der Boden total austrocknet und dann wieder in Kombination mit den starken Niederschlägen, das ist eine sehr starke Auswirkung auf die alpine Infrastruktur. Da kommt es dann vermehrt eben auch in tieferen Lagen oder mittleren Lagen bis 2000 Meter eben auch zu Problemen in Bezug auf Wanderwege, in Bezug auf alpine Infrastruktur, wie auch zum Beispiel Schutzhütten. Und da sind dann eben nicht nur die ganz hohen Bereiche ein Thema, sondern da geht es dann wirklich auch in die tiefen Bereiche.
1: Dann müssen zum Beispiel auch vermehrt Straßen gesichert werden, die an Felswänden vorbeiführen, wie zum Beispiel die B31 durch das Höllental bei Freiburg. Die ist deshalb auch seit heute dicht. Herr Wanner, kann ein einzelner kalter Winter dafür sorgen, dass ein Berg wieder stabiler wird, also quasi neues Eis als Kleber im Inneren sich bildet?
2: Ja, es ist ja so, dass im Winter der Berg dann tatsächlich wieder komplett durchgefriert. Aber das Spiel geht halt jeden Sommer dann wieder vom Gleichen los. Und wenn wir solche Sommer haben wie heuer, wo es in Wochen lang wirklich sehr, sehr heiß ist, auch in der Nacht nicht abkühlt, dann haben wir eben das Thema, dass wir vor allem dann im Spätsommer, im Herbst diese Felsstürze mit dem Permafrost haben.
1: Jetzt können Fachleute solche Felsstürze auch vorhersagen, wenn ein Berg schon auffällig und in Bewegung ist und daher zum Beispiel mit Radarmessgeräten schon überwacht wird. Aber wie wird das Ganze den Sport in den Bergen verändern, wenn wir wandern oder klettern?
2: Ja, man muss das schon unterscheiden. Also Felsstürze, das sind ja sehr große Ereignisse, wie wir es jetzt auf der Zugspitze beispielsweise hatten.

0: die uns als Sportler, als Bergsportler nicht so sehr tangieren. Was uns eher Probleme bereitet, das ist der häufig auftretende Steinschlag. Das sind eben sehr lokale, kleine Ereignisse, wenn man so möchte. Aber ein Stein in der Größe von einer Faust beispielsweise, wenn der über mehrere 100 Meter runterfällt, der ist natürlich absolut lebensgefährlich. Und diese Steinschlagereignisse, die treten tatsächlich häufiger auf, aufgrund des Rückgangs des Gletschers, der warmen Temperaturen. Und das ist für uns Bergsportler wirklich ein Thema.
1: Der Klimawandel verändert also auch den Bergsport. Thomas Wanner war das, Sicherheitsexperte beim Deutschen Alpenverein und staatlich geprüfter Berg- und Skiführer.
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0: 3 hier jetzt mit den Gedanken von Stefan Heumüller von der katholischen Kirche.
1: Die meisten romantischen Filme enden genau an der Stelle, wo es eigentlich spannend wird. Das glückliche Paar kommt endlich zusammen, dann sieht man noch den Brautstrauß in die Luft fliegen und fertig. Ich sitze dann noch den ganzen Abspann mit dem Popcorn da und denke, schön war's. Und jetzt? Was ist, wenn die Hochzeitsdeko im Keller verstaubt, wenn der erste Streit um die Kücheneinrichtung ausgefochten wird oder wenn ein Baby zuverlässig die Nächte über den Haufen wirft und niemand mehr besonders romantisch aussieht? In unserer Wohnung hängt ein Schild, das für meine Frau und mich wie eine Art Mantra geworden ist. Darauf steht, es geht nicht ums Happy End, es geht um die Geschichte. Ich mag diesen Satz, obwohl ich hoffnungslos romantisch bin. Er holt mich immer wieder zurück auf den Teppich, weil er mich daran erinnert, Liebe ist so viel mehr als die Höhenflüge des Anfangs, mehr als Rosamunde Pilcher. Liebe ist das danach, die Story. Kein Mensch kann auf Dauer alles für einen anderen sein. Seelenverwandter, bester Freund, Trostspender und persönlicher Glücksgarant in einem. Und keiner muss das auch. Ich vertraue darauf, dass ich mit Gott noch einen ganz anderen Partner an meiner Seite habe. Einer, der mich hält und liebt und deswegen muss meine Frau nicht mein Alles sein. Das nimmt Druck raus. Und es macht mich freier, sie als den Menschen zu lieben, der sie ist. Wunderbar und unperfekt. Genau wie ich. 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

In Alzey gerade leicht bewölkt, 18 Grad. Backnang auch leicht bewölkt, 18. Und in Schleiden sonnig bei 19 Grad. Es ist 12.31 Uhr, das Neueste aus dem SWR3-Verkehrszentrum. Vorsicht, auf der A48 Dernbach Richtung Koblenz zwischen Hörgrenzhausen und Bendorf-Neuwied liegt eine Plane auf der Fahrbahn. Vorsicht, auf der A8 Stuttgart Richtung München zwischen Kirchheim-Tech-Ost und Eichelberg liegen Fahrzeugteile auf der mittleren Spur. Die A6 Mannheim Richtung Heilbronn zwischen Dreieckhockenheim und Kreuzwaldorf. Ein defekter LKW, die rechte und die mittlere Spur sind hier gesperrt. 4 Kilometer Stau, hier braucht ihr ungefähr eine halbe Stunde länger. A61 Ludwigshafen-Koblenz zwischen Kreuz-Frankenthal und Worms-Mörstadt Baustelle. Die rechte Spur ist gesperrt, 5 Kilometer Stau und 20 Minuten plus etwa. Die A67 Darmstadt-Mönchhof-Dreieck zwischen Rüsselsheim-Ost und Mönchhof-Dreieck ist die Strecke in beiden Richtungen wegen Bergungsarbeiten weiterhin gesperrt. Dadurch auch auf der A60 Mainz Richtung Mönchhof-Dreieck zwischen Rüsselsheim, Königstetten und Rüsselsheim-Ost 2 Kilometer Stau. A7 Ulm Richtung Füssen zwischen Kreuz Ulm-Elchingen und Dreieck-Kittistetten Fahrbahnerneuerung. Die rechte Spur ist gesperrt, 7 Kilometer stocken, 20 Minuten extra. Die A8 Karlsruhe Richtung Stuttgart zwischen Pforzheim-West und Pforzheim-Ost Baustelle. 5 Kilometer stockender Verkehr, Viertelstunde Verzögerung. A81 Heilbronn Richtung Stuttgart zwischen Mundelsheim und Ludwigsburg-Nord. 4 Kilometer stockender Verkehr, Viertelstunde plus. Und die Schweiz noch. A2 Luzern Richtung Gotthard zwischen Amstieg und Göschnen. 3 Kilometer Stau, Verzögerung hier bis zu einer halben Stunde. Die Einfahrt Göschnen ist gesperrt. Kommt gut.

0: Eine unglaubliche Geschichte, eine Nachfrage und Urlaub für zwei. So geht SWR 3 Stadt oder Land insgesamt, ach Quatsch, Stadt oder Strand ist das. Insgesamt haben wir 8 Ziele rausgehauen, unter anderem London, Kreta und Barcelona. Melanie Stornio aus Mühlacker hatte heute Morgen die Chance, den Urlaub klarzumachen. Sabrina Kemmer aus der Morning Show musste rausfinden, ob die erlebte Story zusammen mit dem Travel Buddy stimmt oder nicht. Wenn ihr es nicht gehört habt, könnt ihr nochmal mitraten. Was meint ihr? Stimmt oder stimmt nicht?
1: Ich war mit meiner Schwester und unseren Männern in Italien im Urlaub. Und durch das italienische Urlaubsflair sind wir auf die spontane Idee gekommen, uns die Namen unserer Männer auf die Hüfte tätowieren zu lassen. Einmal für mich den Namen Marco und einmal für meine Schwester der Name André. Wir sind noch am gleichen Nachmittag in die nächstgrößere Stadt und haben dem Tätowierer das so ein bisschen mit Händen und Füßen kommuniziert. Und ich war zuerst dran, hatte dann in wunderbarer Schönschrift Marco auf meiner Hüfte stehen. Und da wir dem Tätowierer signalisiert haben, dass er das bei mir schon so super gemacht hat, hat er das wohl als Anlass genommen, es genau gleich zu machen. Und das Ergebnis war, dass dann nachher auf der Hüfte meiner Schwester auch Marco stand.
2: Ich darf ja jetzt eine Nachfrage stellen, Melanie.
3: Ganz genau. Einmal darfst du fragen.
2: Auf der Hüfte, das tut ja weh, da ist ja wenig Fleisch. Ja. Wie sehr hat es geschmerzt? Kannst du den Schmerz mal beschreiben?
4: Also ich habe die ganze Zeit einfach nur nach oben auf die Decke geguckt und so ein Licht fixiert mit meinen Augen und habe mir vorgestellt, ich

0: Insta-Profil. Da gibt es oben einen angepinnten Post, noch bis heute 0 Uhr. Könnt ihr da mitmachen. Und mit ein bisschen Glück geht's für euch bald nach Barcelona oder Mallorca.
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11: Die Themen des Tages jetzt um 1 mit Bertram Quadt.
12: Der Bundesnachrichtendienst sieht die Gefahr eines bewaffneten Konflikts mit Russland. Die Regierung will für die Wasserreinigung Geld von den Pharmafirmen. Das Wetter am Nachmittag, Sonne und ein paar Wolken bei 18 bis 23 Grad. Der Bundesnachrichtendienst warnt vor einem immer aggressiveren Auftreten Russlands. Behördenchef Jäger äußerte sich dazu in einer öffentlichen Anhörung im Bundestag. Deutschland ist nach seinen Worten in Gefahr, in einen gewaltsamen Konflikt mit Russland zu geraten. Oliver Neuroth berichtet aus Berlin.
13: Kein anderes Land sei aktuell eine derart direkte und konkrete Bedrohung für Deutschland, sagt Jäger. Der BND-Chef nennt Deutschland ein Hauptziel von Russland, weil wir der größte europäische Unterstützer der Ukraine mit Waffen sind. Russland führe einen Schattenkrieg gegen Deutschland. Jäger sagt wörtlich, wir befinden uns nicht im Verteidigungsfall und werden trotzdem angegriffen. Er verweist auf den Drohnenvorfall mit Sprengstoff am Flughafen Leipzig-Halle Anfang August, den die Regierung klar Russland zuschreibt. Jäger warnt, wir müssen mit weiteren russischen Attacken mit größerer Härte und Brutalität rechnen.
12: Nicht nur der Auslandsgeheimdienst BND, auch der Verfassungsschutz fürs Inland und der militärische Abschirmdienst sagen, in Konsequenz sei die Reform ihrer Behörden notwendig.
13: Nach dem Willen der Bundesregierung sollen die Dienste nicht mehr nur beobachten, sondern auch verstärkt selbst eingreifen, um an Informationen zu gelangen, beispielsweise auf Computer und Smartphones zugreifen und Daten länger speichern dürfen. Kritiker befürchten, dass die Dienste zu viel Macht und Einfluss bekommen könnten.
12: Bundesumweltminister Schneider will, dass Pharmafirmen künftig dafür zahlen, dass Rückstände aus Medikamenten oder Kosmetika aus dem Wasser gefiltert werden. Das hat er bei einer Wasserkonferenz seines Ministeriums in Berlin gesagt. Laut EU-Kommunalabwasserrichtlinie sollen die Hersteller mindestens 80% der Kosten der Wasserreinigung in den Kläranlagen zahlen. Das muss bis Juli nächsten Jahres auch in Deutschland Gesetz werden. Einen Entwurf gibt es aber noch nicht. In Frankreich gehen die teils gewaltsamen Schülerproteste weiter. Das Bildungsministerium teilt mit, es seien mehr als 400 Schulen betroffen. Dabei hat es auch wieder Ausschreitungen gegeben, unter anderem in Paris und Nancy. Morgen wollen die Schüler mit Unterstützung der Bildungsgewerkschaften landesweit demonstrieren. Forscher haben in Norditalien bei Venedig einen riesigen unterirdischen Süßwassersee entdeckt. Ein Sprecher hat gesagt, der See sei ungefähr so groß wie der Gardasee. Das Wasser ist ihm zufolge in tieferen geologischen Schichten. In oberflächennahem Grundwasser wird der Salzgehalt immer höher, weil das Meerwasser in den Flüssen aufsteigt. Davon ist der See nicht betroffen. Wie man ihn nutzen könnte, ist noch nicht klar. 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
6: Das Wetter für SWR 3 Land vom Rheinland bis zum Bodensee. Bei vielen scheint die Sonne. Hartmut Mühlbauer aus dem SWR 3 Wetterteam.
14: Oft ist der Himmel richtig schön blau und die Sonne strahlt. Es gibt allerdings auch ein paar Wolken, die vorbeiziehen. Nebelfelder sind jetzt eher selten und wenn, dann lösen sie sich noch auf. Die Temperaturen liegen bei 18 Grad auf der Alpenfläche bis 23 Grad bekommen wir in der Vorderpfalz, aber auch an der Saar. Morgen und am Mittwoch ändert sich noch nichts. Weiterhin eine Mischung aus Nebel, Sonne und Wolken. Am

0: Donnerstag ist es dann aber verbreitet nass, windig und kühler.
1: Hier ist das Neueste aus dem SWR3-Verkehrszentrum um kurz nach 1 A6 Mannheim Richtung Heilbronn. Zwischen Dreikockenheim und Kreuzwaldorf defekter LKW, da sind zwei Spuren gesperrt, 2 Kilometer Stau. A61 Ludwigshafen Richtung Koblenz, zwischen Kreuzfrankenthal und Worms-Mörstadt Baustelle, 6 Kilometer Stau, 25 Minuten mehr. A67 Darmstadt-Mönchhof-Dreieck. Zwischen Rüsselsheim-Ost und Mönchhof-Dreieck wegen Bergungsarbeiten ist die Strecke in beiden Richtungen gesperrt. Dadurch auch Richtung Mönchhof-Dreieck zwischen Rüsselsheim-Königstetten und Rüsselsheim-Ost 2 Kilometer Stau. A7 Ulm Richtung Füssen zwischen Kreuz Ulm-Elchingen und Dreieck-Hittistetten wird die Fahrbahn erneuert. 6 Kilometer Stau, hier eine halbe Stunde Verzögerung. Auf der A8 Karlsruhe Richtung Stuttgart zwischen Pforzheim-West und Ost Baustelle 7 Kilometer stockend und eine Viertelstunde mehr. In der Schweiz A2 Luzern Richtung Gotthard zwischen Amsteck und Göschnen 3 Kilometer Stau, halbe Stunde plus, da ist die Einfahrt Göschnen gesperrt. Und noch ganz aktuell Vorsicht auf der B10 Pliensau-Vorstadt zwischen Esslingen, Pliensau-Vorstadt und Esslingen-Zentrum. Defekter PKW auf der rechten Spur. Gute Fahrt euch allen, kommt gut an.
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1: Mit Basti Müller, guten Tag. Drei Zwillingspaare in einer Fußballmannschaft. Hat das eher Nachteile oder Vorteile, wenn der gegnerische Torwart seinen Gegenspieler zweimal auf sich zukommen sieht? Wir sprechen gleich mit einem der Zwillingskicker aus Bühlertal, die gerade ein bisschen Ruhm abkriegen, wie da noch die Manndeckung funktionieren soll. In 10 Minuten.
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0: Wie cool soll deine Stimme sein, Sienna Spyro? Ja. Hallo, hier ist SWR3. Und wir sprechen jetzt über ein Fußballteam, das ich auch nennen könnte: 11 Freunde, 8 Gesichter. Es gibt in SWR3-Land, genauer gesagt in Bühlertal, beim SV Bühlertal, Kreis Rastatt, eine Fußballmannschaft, in der gleich 3 Zwillingspaare spielen. Und falls ich mich nicht verrechnet habe, heißt das 11 Freunde, 8 Gesichter. Eines davon, Max Meyer. Du und dein Bruder Lukas haben das größte Verwechslungspotenzial. Aber erstmal, hallo?
1: Hallo.
0: Beide blonder Topfschnitt, nur der Bart ist ein bisschen anders. Max, trägst du diesen Schnorres mit Absicht?
1: Mein Zwilling hat es davor auch gehabt, aber der dann irgendwann für sich entschieden, dass er den wegmacht. Und jetzt haben wir noch ein Merkmal mehr, sage ich mal, wo man uns unterscheiden kann.
0: Das ist so praktisch, ne? Du siehst bei deinem Zwilling ein Schnorres und denkst dir, ja, das steht uns.
1: Ja, genau so ist. Also das, was ihm steht, steht auch meistens mir. Ist schon gut.
0: Hast du schon mal eine gelbe Karte bekommen für ein Foul, das eigentlich dein Bruder begangen hat?
1: Das ist, glaube ich, noch nie passiert, weil die Schiris gut auf die Nummern eigentlich achte. Aber Okay. Schon mal vorgekommen, dass die Schiris mal ein falsches Tor tatsächlich eingetragen haben, wenn das dann so schnell passiert ist und dann alle Spieler um einen rumkrannt sind, dann haben sie es auch nicht mehr gesehen und haben sie halt irgendeinen wahrscheinlich eingetragen, der halt so aussah.
0: Ich stelle es mir immer wieder lustig vor, wenn ich Torwart bin vom Gegner und dann kommen 2 auf mich zu, wenn ihr beide auch noch offensiv spielt, die genau gleich aussehen. Mhm. Wenn ihr dann noch einen Doppelpass spielt, ich wüsste gar nicht mehr, wo ich hingucken soll.
1: Ja, das kann gut sein. Dann müssen sie mal entweder einen Torhüter von uns fragen oder von der Gegner, wie das so ist. Aber ja, schon vorgekommen.
0: Also, 3 Zwillingspaare in einem Fußballteam beim SV Bühlertal. Max, herzlichen Dank. Und
1: bitteschön.
0: Viel Erfolg, sportlich und privat.
1: Vielen Dank.

Teddy Swims und die Sugar Babes in SWR 3, von denen es ja ein neues Album geben wird. Dauert noch ein bisschen. Im Februar 27 kommt das neue Album der Sugar Babes raus. Der Titel ist aber schon klar, das Album heißt Sugar Babes. Das ist sehr

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5: Ganz viel Sonne ist das jetzt gerade in Bad Ems bei 16 Grad. Leicht bewölkt, dafür sogar 21 Grad. In Waldshutingen und in Wiesensteig leicht bewölkte 17 Grad. Hier ist das Neueste aus dem SWR3-Verkehrszentrum. A5 Frankfurt Richtung Karlsruhe zwischen Heidelberg-Schwetzingen und Kreuzwaldorf. 9 Kilometer stockender Verkehr. Auf der A6 Mannheim Richtung Heilbronn zwischen Dreieckhockenheim und Kreuzwaldorf defekter LKW, 2 Kilometer Stau. A61 Ludwigshafen Richtung Koblenz zwischen Kreuzfrankenthal und Worms-Mörstadt, 7 Kilometer Stau, da braucht er 25 Minuten länger. Wegen der Baustelle ist da bis ca. 2:30 nur eine Spur frei. A67 Darmstadt-Mönchhof-Dreieck zwischen Rüsselsheim-Ost und Mönchhof-Dreieck ist die Strecke wegen Bergungsarbeiten in beiden Richtungen gesperrt. Dadurch auch Stau Richtung Mönchhof-Dreieck zwischen Rüsselsheim-Königstetten und Rüsselsheim-Ost 2 Kilometer. A7 Ulm Richtung Füssen zwischen Kreuz-Ulm-Elchingen und Dreieck-Hettistetten Fahrbahnerneuerung. Die rechte Spur ist gesperrt. 6 Kilometer Stau und eine halbe Stunde mehr. B10 Stuttgart Richtung Ulm zwischen Metzingen und Esslingen Zentrum, defekter PKW auf der rechten Spur, 1 Kilometer Stau. Und in der Schweiz A2 Luzern Richtung Gotthard zwischen Amsteg und Göschnen 3 Kilometer Stau, eine halbe Stunde Verzögerung und die Einfahrt Göschnen ist dann wie immer gesperrt. Gute Fahrt euch allen!
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0: Thomas D., Rückenwind in SWR 3. Gleich kommt Tiffany Harris, Find Me. Und davor können wir immer nur wieder sagen, seid nett zu Praktikanten, egal für wie lustig die sich halten.
1: Hallo, Herr Müller.
0: Oh nein. Der Kienzel, unser Dauerpraktikant. Was willst denn du hier?
1: Heute testen wir dein Märchenwissen.
0: Mein Märchenwissen?
1: Ja.
0: Okay, das klingt super spannend, aber leider ist das hier ja eine Radiosendung. Und da können wir doch
1: und
0: nicht.
1: Und schon geht's los. Welches Märchen handelt von einem bekannten Kinderliedproduzenten, der sich mit kleinen älteren Männern trifft?
0: Was? Ein Märchen von einem bekannten Kinderliederproduzenten, der sich mit kleinen älteren Männern trifft? Welches Märchen soll das sein?
1: Der Rolf und die sieben Kreislein.
0: Kienzle!
1: Was weitermachen?
0: Nein!
1: Okay. Was ist das bekannteste Prepper-Märchen?
0: Prepper! Das sind diese Menschen, die sich auf den Ernstfall vorbereiten, ne? Und Vorräte anlegen.
1: Ja, genau.
0: Welches Märchen soll von Preppern handeln?
1: Schneeweißchen und Dosenbrot.
0: Okay, ja. Es ist super, dass wir das geklärt haben. Dann kannst du jetzt mal da hinten die Jacken an der Garderobe nach Farben sortieren. Oder versuchen auf der Mikro.
1: Welches Märchen handelt von einem bekannten Impfstoffhersteller, der Software installieren muss, um einen Drucker richtig nutzen zu können?
0: Auch von diesem Märchen habe ich noch nie gehört. Wie soll das heißen?
1: Des Pfizers neue Treiber.
0: So, und jetzt reicht's. Kienzle, raus!
1: Jetzt reicht Kienzle raus.
0: Was ist denn jetzt noch?
1: Nur noch eine Frage.
0: Bitte nicht.
1: In welchem Märchen geht es um eine sehr schlechte Altersversorgung?
0: Erlöse uns.
1: Das grässliche Rentlein.
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5: Die Themen des Tages jetzt um 2 mit Bertram Quatt.
6: Chemie- und Pharmaindustrie sollen für die Wasserreinigung zahlen. Hessen will den Volksverhetzungsparagraphen erweitern. Das Wetter am Nachmittag, Sonne und ein paar Wolken bei 18 bis 23 Grad. Bundesumweltminister Schneider will Hersteller von Chemie- oder Pharmaprodukten stärker an den Kosten für die Reinigung von Wasser beteiligen. Das hat er bei einer Konferenz in Berlin gesagt. Denn Rückstände von Medikamenten oder Kosmetika müssen aus dem Wasser rausgefiltert werden. Katrin Aue aus dem Hauptstadtstudio.
7: Eine EU-Richtlinie sieht vor, dass mehr Kläranlagen mit besserer Filtertechnologie ausgestattet werden. Der SPD-Politiker will, dass auch in Deutschland Pharma- und Chemieunternehmen an den Kosten dafür beteiligt werden. Am Rande einer Fachkonferenz zur Wasserwirtschaft in Berlin sagte er, in Zeiten, in denen die Menschen unter hohen Preisen leiden, müsse Wasserqualität fair finanziert werden. Nicht vom Konsumenten, sondern vom Verursacher. Gemeinsam mit der EU-Umweltkommissarin Jessica Roswall unterzeichnete er bei der Konferenz eine Erklärung zur besseren Wassernutzung und Aufbereitung.
6: Hessen will es unter Strafe stellen, das Existenzrecht Israels zu leugnen. Der bestehende Paragraph zur Volksverhetzung im Strafgesetz soll um diesen Absatz erweitert werden. Damit soll es eine Freiheitsstrafe von bis zu 5 Jahren geben, wenn man Israel öffentlich das Existenzrecht abspricht oder zur Beseitigung des Staates Israel aufruft. Der Bundesrat hat auf Initiative Hessens schon im Juli einen Gesetzentwurf dazu auf den Weg gebracht. Heute ist in Berlin ein verfassungsrechtliches Gutachten vorgestellt worden, das die hessische Position untermauert und den Vorschlag als sinnvolle Ergänzung der bisherigen Gesetze sieht. Der Bundesnachrichtendienst warnt vor einem immer aggressiveren Auftreten Russlands. Behördenchef Jäger hat in einer öffentlichen Anhörung im Bundestag gesagt, Deutschland sei in Gefahr, in einen gewaltsamen Konflikt mit Russland zu geraten. Russland führe jetzt schon einen Schattenkrieg gegen Deutschland, unter anderem mit hybriden Angriffen. Verfassungsschutz und BND sollen mehr Befugnisse bekommen, um beispielsweise Cyberangriffe stoppen zu können. Über den Gesetzentwurf muss der Bundestag noch beraten. Verteidigungsminister Pistorius und der niedersächsische Ministerpräsident Lies haben in Emden eine Absichtserklärung für den Bau eines neuen Marinehafens unterschrieben. Dabei hat Pistorius gesagt, die Marine sei im Moment zwar die kleinste in der Geschichte der Bundeswehr, sie habe aber die größten Aufgaben und deswegen müsse sie wachsen. Sie brauche neben Wilhelmshaven einen zweiten Stützpunkt an der Nordsee. Der soll bis Anfang der 2030er Jahre fertig sein und bis zu 2000 Dienstposten könnten dort entstehen. Mehr regionale Nachrichten gibt's um 2:30 im SWR 3 Regio-Ticker.
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8: Das Wetter für SWR 3 Land vom Rheinland bis zum Bodensee. Bei vielen scheint die Sonne. Hartmut Mühlbauer aus dem SWR 3 Wetterteam.
9: Oft ist der Himmel richtig schön blau und die Sonne strahlt. Es gibt allerdings auch ein paar Wolken, die vorbeiziehen. Nebelfelder sind jetzt eher selten und wenn, dann lösen sie sich noch auf. Die Temperaturen liegen bei 18 Grad auf der Alpenhochfläche bis 23 Grad bekommen wir in der Vorderpfalz, aber auch an der Saar. Morgen und am Mittwoch ändert sich noch nichts. Weiterhin eine Mischung aus Nebel, Sonne und Wolken. Am Donnerstag ist es dann aber verbreitet nass, windig und kühler.
8: Jetzt ist kurz nach 2, hier ist das Neueste aus dem SWR3-Verkehrszentrum. Vorsicht auf der A63 Mainz Richtung Kaiserslautern zwischen Niederolm und Saulheim, ungesicherte Unfallstelle. A61 Ludwigshafen Richtung Koblenz zwischen Kreuzfrankenthal und Worms-Mörstadt, 5 Kilometer Stau und 20 Minuten mehr. Wegen der Baustelle ist da circa noch eine halbe Stunde nur eine Spur befahrbar. A67 Darmstadt-Mönchhof-Dreieck, da ist die Strecke zwischen Rüsselsheim-Ost-Mönchhof-Dreieck wegen Bergungsarbeiten in beiden Richtungen gesperrt. Wie lange die Sperrung noch bestehen bleibt, ist nicht absehbar, weil

0: weil eine Schilderbrücke abgebaut werden muss. Also wir können auch nichts Clevereres sagen, als den Bereich am besten weiträumig umfahren. A7 Ulm Richtung Füssen zwischen Kreuz Ulm-Elchingen und Dreieck-Hittistetten wird die Fahrbahn neu gebaut. 8 Kilometer Stau, 40 Minuten Verzögerung. A8 Stuttgart Richtung München zwischen Mühlhausen und Hohenstadt. 5 Kilometer Stau, knappe halbe Stunde plus. A81 Heilbronn Richtung Stuttgart zwischen Mundelsheim und Ludwigsburg Nord. 6 Kilometer stockend. Auf der B294 Offenburg Richtung Donau-Eschingen zwischen Haslach und Hausach. Baustelle, 2 Kilometer Stau. Und auf der Südtangente in Karlsruhe Richtung Durlach zwischen Knielingen und dem Bulacher Kreuz 3 Kilometer Stau und eine Viertelstunde plus. Das war's, euch allen gute Fahrt.
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0: Mit Basti Müller, hallo. Wir hören ja immer wieder Geschichten von Leuten, die ihre Lehrer so richtig kacke fanden. Es gibt ja aber auch viele, denen es genau anders geht. Apache 207 scheint so einer zu sein. Der lädt seine ehemaligen Lehrer aus Ludwigshafen regelmäßig zu seinen Konzerten ein. Seine ehemalige Lateinlehrerin haben wir gleich am Telefon. Die fragen wir mal, wie Apache so war. Und eure Geschichten, wie ihr vielleicht noch positiv mit euren Lehrern verbandelt seid, nehmen wir sehr, sehr gerne. 07221 2011. Jetzt Klock, Klock.
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0: Wir spielen gleich Apache 207 hier in SWR 3. Der ist nicht nur krass erfolgreicher Rapper aus Ludwigshafen, der ist anscheinend auch Lehrerliebling. Zumindest scheint er immer noch ein sehr gutes Verhältnis zu haben zu seinen ehemaligen Lehrkräften und lädt sie regelmäßig zu Konzerten ein. Jana Hartlich war seine Englisch- und Lateinlehrerin und neulich auf einem Gig von ihm in Mannheim. Jana, wie sehr hat dich die Einladung überrascht?
1: Die hat mich ziemlich überrascht. Das war jetzt nicht das erste Mal, aber überrascht war ich deshalb, weil ich ja nicht erwartet habe, dass wir jetzt zum dritten Mal als Lehrer in den Genuss kommen, da eingeladen zu werden.
0: Es ist schon sehr nett. Wie war denn Apache so in der Schule?
1: Er war auf jeden Fall ein sehr höflicher Schüler.
0: Okay, wow. Das sagst du jetzt, weil du eingeladen wurdest.
1: Auf gar keinen Fall. Nee, das war wirklich so. Und ich finde, es ist wirklich auch eine ganz tolle Geste von seiner Seite, da jetzt einzuladen, weil ich denke, irgendwie, dass doch ganz gute Erinnerungen an die Schulzeit vorhanden sind. Und da freut man sich als Lehrer natürlich auch.
0: Ja, absolut. Ne? Wie wichtig ist es dir, dass ehemalige Schüler sich positiv an euch Lehrkräfte zurückerinnern?
1: Ach, das ist schon schön, finde ich. Also ich habe gerade über Social Media auch so einen losen Kontakt mit manchen ehemaligen Schülerinnen und Schülern, die mich da auch mal anschreiben und dann kann man so ein bisschen verfolgen. Und ich finde, es ist schon sehr schön, wenn noch so ein bisschen Kontakt da ist, weil man halt sieht, was aus den Schülerinnen und Schülern, die man ja doch teilweise lange begleitet hat, dann so geworden ist.
0: Hättest du Apache diese Karriere zugetraut, diese Wahnsinnskarriere?
1: Das ist schwer zu sagen, weil ich wusste gar nicht, dass er dieses Talent, sag ich mal, hat. Mhm. Zutrauen würde ich ihm einiges. Ich denke, bei ihm stand ja auch durchaus meine Fußballkarriere im Raum, zu der es dann nicht gekommen ist. Aber es ist schon sehr surreal auf jeden Fall, wenn man jetzt sieht, wie jemand so riesige Konzerthallen füllt. Das ist schon verrückt.
0: Ja, nämlich, wenn ich böse sein wollte, würde ich sagen, du hast versagt, denn Apache singt ja weder auf Englisch noch auf Latein.
1: Ja, ich habe alles gegeben, aber es hat am Ende irgendwie nicht gereicht. Ich vermute aber auch, dass er auf Latein vielleicht nicht ganz so den großen Durchbruch gehabt hätte.
0: Also Fazit in SWR 3, sei immer nett zu deinen Schülern. Wer weiß, wer dich wann mal wohin einladen kann.
1: Ja, das stimmt, das könnte sich lohnen.
0: Und ein paar Geschichten sind schon da. Auf welche ganz schöne Art ihr alle in SWR 3 Land heute noch mit euren Lehrern verbandelt seid, dass gleich erstmal der seine Lehrer einlädt aufs Konzert Apache.

0: Breaking Your Heart. Apache 207 hier in SWR3. Mein absoluter Lieblingshit von Apache, schreibt Nela aus Heidelberg ins SWR3-Studio. Das freut uns sehr. Und auch, dass schon Geschichten da sind. Der Klassenlehrer von Ingrid hatte später mit den drei Kindern von Ingrid eine Band. Ist das nicht schön, wenn wir uns irgendwie Kontakte erhalten? Und bei mir wäre es, glaube ich, nicht gegangen. Ich habe mit keinem einzigen meiner Lehrer und Lehrerinnen noch irgendwas am Hut. Ich glaube, das ist für alle Seiten besser so. Aber umso mehr freut es mich, dass es bei euch anders ist. Also habt ihr auch Lehrkräfte, die so toll waren, dass ihr sie nie vergessen werdet? Und warum ist das so? Mit denen ihr also heute noch zu tun habt, dann erzählt uns bitte gerne eure Geschichte. 07221 2011 anrufen oder eine Sprachnachricht schicken. 07221 2011. Andreas aus dem Kreis Sigmaringen.
1: Ich bin mit meinem Grundschullehrer, den ich in der ersten Klasse in Sport hatte, heute in der Form noch verbandelt, weil er bei mir im eigenen Studio jetzt von mir trainiert wurde. Er ist mittlerweile in Rente und jetzt kann ich alles wieder gut machen, was ich früher als kleines Kind bei ihm im Sportunterricht verbockt habe.
0: Ist egal, also du hattest den in der ersten Klasse im Sportunterricht.
1: Jawohl.
0: Und jetzt bist du sein Personal Trainer sozusagen.
1: Genau, jawohl, ja.
0: Wie fällt die Rache aus? Also nimmst du ihn extra hart ran?
1: Nee, ich habe mich entschuldigt, dass ich früher so ein unguter Schüler war und habe jetzt gedacht, jetzt mache ich wieder was gut.
0: Oh, ist das nicht Zucker? 07221 2011. Wir wollen die Geschichten, was ihr heute noch mit euren Lehrern, Lehrerinnen zu tun habt in SWR3.

0: Ja, Sonne satt ist das bei ganz vielen im SWR Dreiland. Einmal in Kandel 22 Grad und Sonne. Auch in Esslingen scheint die Sonne 21 Grad und blauer Himmel auch in Riedstadt bei 21 Grad. Hier ist das Neueste aus dem SWR 3 Verkehrszentrum. Vorsicht auf der A3 Köln Richtung Frankfurt zwischen Wiesbadener Kreuz und Rauenheim liegt ein Metallteil. A3 Frankfurt Richtung Köln zwischen Kelsterbach und Mönchhofdreieck 2 Kilometer Stau. A5 Karlsruhe nach Frankfurt zwischen Karlsruhe Nord und Bruchsal, Unfall auf der linken Spur, 4 Kilometer Stau. Und auch auf der A5 Karlsruhe Richtung Frankfurt zwischen Kronau und Waldorf-Wiesloch, Unfall auf der linken Spur, 4 Kilometer Stau. A61 Ludwigshafen Richtung Koblenz zwischen Kreuz-Frankenthal und Worms-Mörstadt, Baustelle, 5 Kilometer Stau. A67 Darmstadt-Mönchhof-Dreieck zwischen Rüsselsheim-Ost und Mönchhof-Dreieck wegen Bergungsarbeiten ist die Strecke in beiden Richtungen gesperrt. Wie lange die Sperrung noch bestehen bleibt, ist nicht absehbar. Da wird eine Schilderbrücke abgebaut. Am besten ihr fahrt weiträumig drumherum. A7 Ulm Richtung Füssen zwischen Kreuz Ulm-Elchingen und Dreieck-Hittistetten. Fahrbahnerneuerung, 6 Kilometer Stau, eine halbe Stunde plus. Auf der A8 Stuttgart Richtung München zwischen Mühlhausen und Hohenstadt, 5 Kilometer Stau, knappe halbe Stunde mehr. A81 Heilbronn Richtung Würzburg zwischen Neuenstadt und Möckmühl, Unfall, 2 Kilometer Stau. Und auf der A81 Heilbronn Richtung Stuttgart zwischen Mundelsheim und Ludwigsburg Nord, 6 Kilometer stockend. Hier eine Viertelstunde plus. Euch allen gute Fahrt.
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0: mit Pia Ritter.
2: Ein Drittel des Nobelpreises für Medizin geht dieses Jahr nach SWR Rheinland. Georg Nagel ist in Weingarten in Oberschwaben geboren. Über ihn und die jetzt vom Nobelpreiskomitee in Stockholm ausgezeichnete Forschung, SWR 3 Baden-Württemberg-Reporter Torben Langwald.
3: Ausgezeichnet wird Georg Nagel gemeinsam mit dem Deutschen Peter Hegemann und dem US-Forscher Carl Dicerot für ihre Entdeckungen im Bereich der Optogenetik. Das hat das Nobelpreiskomitee bekannt gegeben. Dabei handelt es sich um eine Methode, mit der sich Zellen mithilfe von Licht ansteuern lassen. Georg Nagel ist 73 Jahre alt und arbeitet als Professor an der Universität Würzburg. Er studierte Biologie und Biophysik an der Universität Konstanz und promovierte am Max-Planck-Institut in Frankfurt am Main. Die Preisverleihung findet traditionell am 10. Dezember statt.
2: Ein Gericht in Düsseldorf hat dem Insolvenzantrag der Warenhauskette Galeria zugestimmt. Es hat auch einen vorläufigen Insolvenzverwalter bestimmt, den gleichen wie beim letzten Verfahren. Wie es jetzt weitergeht, SWR 3 Nordrhein-Westfalen-Reporter Markus Grüters.
4: Er wird nun prüfen müssen, ob der Betrieb der 83 Filialen weiterlaufen kann. Bange Zeiten für die rund 12.000 Beschäftigten, denn nach wie vor ist nicht klar, ob Standorte schließen müssen oder in welchem Umfang Arbeitsplätze abgebaut werden müssen. Auch ist nicht klar, ob die Beschäftigten Insolvenzgeld erhalten.

0: erhalten werden, da das vorherige Insolvenzverfahren noch nicht abgeschlossen ist. Seit der letzten wirtschaftlichen Schieflage vor 2 Jahren hatte das Unternehmen dutzende Standorte geschlossen. Trotz neuer Eigentümer gelang es dem Warenhauskonzern seitdem nicht, sich zu stabilisieren.
1: Ja, wir haben Bauschaum in den Auspuff von Autos gesprüht. Im Raum Ulm, in Berlin und in Brandenburg. Das haben die Angeklagten zum Prozessauftakt in Ulm eingeräumt. Dort haben auch 2 Polizisten ausgesagt. Auch über mögliche Hintermänner und Motive berichtet SWR3 Baden-Württemberg-Reporterin Anja Müller vom Prozess.
2: Eigentlich sollte das heute gar kein Thema sein. Trotzdem ging es bei der Vernehmung der beiden Polizeibeamten schon um mögliche Hintermänner. Wortwörtlich hieß es, die Indizien sprechen dafür, dass das Ganze eben nicht nur Spaß war. Die Organisation mit der Reise nach Berlin inklusive Verpflegung und Mietwagen sprechen dafür, dass es einen Auftraggeber gab. Ein Angeklagter hatte bei der Vernehmung auch von einem russischen Auftraggeber gesprochen. Die anderen wiederum haben sich dazu nicht geäußert. Zur Motivation, also bei den Ermittlungen gab es keine Anhaltspunkte dafür, dass die Angeklagten aus politischen Gründen gehandelt haben. Was aber natürlich im Raum steht, dass sie pro Tat, also pro beschädigtem Auto, 100 Euro bekommen sollten.
1: Das war der SWR3 Regio-Ticker. Die nächsten Nachrichten gibt's um 3.
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0: eine Gruppe von circa 8 Leuten mit meinen besten Freundinnen und andere aus der Klasse. Treffen wir uns zu Weihnachten und dann oft auch nochmal zwischendurch im Jahr und haben eine WhatsApp-Gruppe und schreiben da. Und dann haben wir auch noch engen Kontakt zur früheren Rallye-Lehrerin und zu einem anderen Bio-Lehrer noch. Also wir sind unserer Schule und unseren früheren Lehrern immer noch sehr verbunden.
1: Und wie war das mit dem Urlaub, Uta aus Obstadt?
2: Ich habe eine besondere Beziehung zu meinem Biologielehrer und ich habe daraufhin auch Biologie studiert. Und nach dem Abi haben mein heutiger Mann und ich ihn näher kennengelernt und er hat eine ganz nette Frau und auch zwei nette Kinder. Und wir haben uns so angefreundet, dass wir sogar zusammen in Urlaub gefahren sind, auch mit seinen Eltern noch, viele schöne Urlaube hatten, auch mit den Kindern viel Spaß hatten. Und haben ein ganz, ganz herzliches Verhältnis gehabt.
1: Ach, schön. Ihr wollt Geschichten über Lehrer, die so toll sind oder waren und man immer noch Kontakt hat, fragt Hanna aus Nürzingen ins SWR3-Studio. Mein Grundschullehrer, Herr Buchwald, ist seit 2 Jahren mein Nachbar. Er ist mittlerweile pensioniert, ich habe freitags durch meinen Job immer frei. Und er und seine Frau kommen jeden Freitag zum Kaffee rüber. Und wir erzählen uns Geschichten, es ist wunderbar. Ich mochte ihn früher schon immer, er war mein Lieblingslehrer. Es ist herrlich.

Soleil Bleu in SWR 3 und hier kommen zwei, die die besten Songs schreiben, wenn sie das ein oder andere Guinness gekippt haben. Boy Loco ist neu in SWR 3, heißt Closer.

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6: Das Neueste jetzt um 3 mit Bertram Quatt.
7: Opfer häuslicher Gewalt sollen mehr Rechte bekommen. Die Spritpreise steigen wieder. Das Wetter am Nachmittag, Sonne und ein paar Wolken bei 18 bis 23 Grad. Bundesjustizministerin Hubig will die Rechte von Opfern häuslicher Gewalt stärken. Wenn sie mit Tätern gemeinsam in einer Wohnung leben, sollen sie leichter dort ausziehen können. Aus dem ARD-Hauptstadtstudio Maximilian Ulrich.
8: Opfer von häuslicher Gewalt sollen einerseits gemeinsame Mietverträge leichter kündigen können. Sind sie dann ausgezogen, sollen die Täter für die Mietkosten aufkommen, die durch den Auszug entstehen. Außerdem sollen Kinder und Angehörige der Opfer besser geschützt werden. Schutzmaßnahmen für Angehörige wie Annäherung Verbote sollen künftig auch ohne gesonderten Antrag durch Familiengerichte angeordnet werden können. Die meisten Opfer von häuslicher Gewalt sind Frauen und Mädchen. Das eigene Zuhause ist für sie immer noch der unsicherste Ort in Deutschland. 2/3 aller Gewaltdelikte passieren dort.
7: Einige Tage nach dem Start des Tankrabatts haben sich die Spritpreise wieder ein Stück über dem Startniveau eingependelt. Die Entlastung schmelze dahin, sagt der ADAC. Demnach kostete gestern ein Liter Super E10 bundesweit im Schnitt knapp 2,14 Euro, also 2,3 Cent mehr als am Donnerstag. Auch Diesel ist teurer geworden, im Schnitt um 0,9 Cent. Für die Entwicklung gibt es laut ADAC keine offensichtliche Erklärung. Bei den Schülerprotesten in Frankreich ist ein 15-Jähriger schwer verletzt worden. Laut Polizei ist ihm von einer Polizeigranate die Hand abgerissen worden. Unklar ist, ob der Berufsschüler die Granate aufgehoben hat, um sie zurückzuwerfen, oder ob er getroffen wurde. Wegen der Demos und Ausschreitungen ist heute an mehr als 400 Schulen der Unterricht ausgefallen. Die Schüler protestieren schon seit mehr als einer Woche gegen runtergekommene Schulgebäude, Unterrichtsausfall und zu lange Schultage. Morgen wollen sie mit Unterstützung der Bildungsgewerkschaften landesweit demonstrieren. In Berlin ist eine Kommission gegründet worden, die die Zusammenarbeit zwischen dem globalen Norden und dem globalen Süden verbessern soll. Geleitet wird sie von Ex-Bundeskanzler Scholz und der früheren Regierungschefin von Costa Rica, Chinchilla. Der Kommission gehören 20 Mitglieder an, darunter der Präsident der Weltbank und die Chefin der Welthandelsorganisation. Vor knapp 50 Jahren hat es schon mal so ein Gremium gegeben, auch damals geleitet von einem Ex-Kanzler, nämlich Willy Brandt. Die italienische Ministerpräsidentin Meloni lässt ihre Stimme schützen. Sie hat eine 4 Sekunden lange Audioaufnahme des Satzes »Ich bin Giorgia Meloni« beim Amt der Europäischen Union für geistiges Eigentum eintragen lassen. Das hat zuerst die Zeitung La Repubblica berichtet. Sie schreibt, Meloni wolle sich so vor gefälschten Stimmaufnahmen durch KI schützen. Mehr regionale Nachrichten gibt's um 3:30 im SWR 3 Regio-Ticker.
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9: Das Wetter für SWR 3 Land vom Rheinland bis zum Bodensee. Dieses milde und ruhige Herbstwetter geht nochmal in die Verlängerung. Gernot Schütze aus dem SWR 3 Wetterteam.
10: In der Nacht wird es recht frisch mit oft einstelligen Temperaturen. Morgen früh bildet sich vor allem in der Nähe von Flüssen und Seen Nebel. Das Grau löst sich oft bis Mittag auf, dann scheint überall die Sonne und es gibt kaum Wolken. Die Temperaturen steigen auf 19 Grad in der Hohen Eifel und bis 24 Grad an der Weinstraße sowie im Markgräfler Land. Am Mittwoch sieht es ähnlich aus, ab der Nacht zum Donnerstag wird es wechselhafter, windig und vor allem deutlich kühler.
9: Kurz nach 3, hier ist das Neueste aus dem SWR3-Verkehrszentrum. Erstmal Vorsicht, Metallrohre liegen auf der A6 Saarbrücken Richtung Kaiserslautern zwischen Saarbrücken-Vechingen und St. Ingbert West. Vorsicht auf der A8 Karlsruhe nach Stuttgart zwischen der Raststätte Sindelfingerwald Süd und dem Kreuz Stuttgart, defektes Fahrzeug auf der rechten Spur. A61 Ludwigshafen Richtung Koblenz zwischen Kreuzfrankenthal und Worms-Mörstadt, Baustelle 6 Kilometer Stau, hier 20 Minuten mehr. A67 Darmstadt-Mönchhof-Dreieck, da ist die Strecke zwischen Rüsselsheim-Ost und Mönchhof-Dreieck immer noch wegen Bergungsarbeiten in beiden Richtungen gesperrt. Wie lange die Sperrung noch bleibt, ist nicht absehbar. Da wird eine Schilderbrücke abgebaut. Am besten ihr fahrt weiter weiträumig drumherum. A7 Ulm Richtung Füssen zwischen Kreuz Ulm-Elchingen und Rheinkittistetten, Fahrbahnerneuerung, 7 Kilometer Stau, da braucht ihr eine halbe Stunde, bis ihr durch seid. Auf der A8 Stuttgart Richtung Karlsruhe zwischen Heimsheim und Pforzheim Nord, 7 Kilometer stockend. Auf der A8 Stuttgart Richtung Karlsruhe zwischen Pforzheim Nord und Pforzheim West und

0: Fall 2 Kilometer Stau. A81 Heilbronn Richtung Stuttgart zwischen Mundelsheim und Ludwigsburg Nord 5 Kilometer Stau, hier 20 Minuten plus. Und auf der B28 Freudenstadt Richtung Straßburg ist in Oberkirch der Kreisverkehr Köhler-Siedlungen wegen Bergungsarbeiten teilweise blockiert. Da hat ein LKW mehrere hundert Kisten Mineralwasser verloren. Ihr werdet da vor Ort umgeleitet. Soweit das. Euch allen gute Fahrt.
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0: Mit Basti Müller, guten Tag. Wir sind ja jetzt Medizin-Nobelpreis und können uns vielleicht ein bisschen selber nochmal auf die Schulter klopfen, auch wenn wir nichts dazu beigetragen haben. Zwei Drittel dieses Medizin-Nobelpreises gehen an Deutsche, ein Drittel an einen Ami. Wir feiern die nicht nur, sondern wir gucken auch mal auf sehr kuriose Aspekte rund um den Nobelpreis. Machen wir in 10 Minuten.
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0: Der erste Nobelpreis diese Woche, also der Medizin-Nobelpreis, ist heute nach Deutschland gegangen. Ihr habt es in SWR 3 gehört. Also zumindest zwei Drittel davon können wir uns auf die Fahne schreiben. Ein Berliner, ein Würzburger und ein US-amerikanischer Forscher haben zusammengearbeitet, haben mit einer bestimmten Methode gezeigt, wie Nervenzellen im Gehirn Erinnerungen, Gefühle und Verhaltensweisen formen. Jetzt gibt es für jeden der drei ein Preisgeld von ca. 1 Million Euro. Und wenn die drei später noch mehr Geld haben wollen, Sarah Thalmann aus dem SWR3-Team, können sie ganz einfach ihre Medaillen verkaufen. Das bringt noch mehr Kohle.
1: Es ist tatsächlich schon mal vorgekommen, dass die Medaillen später versteigert wurden. Einmal waren das die Erben von Francis Crick. Der hatte den Preis in den 60ern für die Entwicklung der DNA-Struktur bekommen. Und nicht für die Entwicklung, für die Entdeckung. Vor ein paar Jahren hatten aber seine Nachfahren und Erben Steuerschulden und haben seine Medaille dann für ca. 2 Millionen Dollar versteigert.
0: No.
1: Und sein Kollege James Watson hat seine eigene Nobelpreismedaille 2014 öffentlich für rund 4,8 Millionen US-Dollar versteigert. Der neue Besitzer hat sie dann später aber wieder zurückgegeben. So, also die Dinger sind im Nachhinein immer noch viel wert.
0: Ja, viel wert, was die Kohle angeht. Knapp 5 Millionen, das ist schon eine Hausnummer. Mhm. Aber nicht immer, was den Inhalt angeht. So unfehlbar sind die gar nicht immer, ne?
1: Ja, es wurden schon Nobelpreise an Forschung vergeben, die sich im Nachhinein als falsch herausgestellt haben. Der dänische Mediziner Johannes Fiebinger zum Beispiel hatte den Medizinnobelpreis bekommen, weil er entdeckt hatte, dass ein Wurm Krebs verursacht. War dann aber gar nicht so, hat sich später erst rausgestellt. Der Nobelpreis wurde aber noch nie offiziell aberkannt. Selbst dann nicht, wenn, ne, wie gesagt, dann später wissenschaftlich rauskam, ist falsch.
0: Und es gibt natürlich auch Nobelpreis-Skandale.
1: Zum Beispiel bei Lise Meitner. Die war an der Entdeckung der Kernspaltung beteiligt. Den Nobelpreis hat aber allein der Chemiker Otto Hahn bekommen. Das ist aber im Endeffekt nicht der Skandal, sondern Meitner war insgesamt 49 Mal für die Auszeichnung nominiert, weil die so gut war. Hat ihn aber nie bekommen.
0: 49 Mal?
1: Ja.
0: Nie gewonnen. Oh Gott. Ja, wie machen wir, ich meine, in der Fußball-Bundesliga werden auch über die nächsten Spiele verkündet.
1: Ja, in der Tat.
0: Ne? Deswegen machen wir das auch so. Morgen Nobelpreis für Physik, am Mittwoch Chemie, Donnerstag Literatur und am Freitag Frieden.

0: Drei völlig verrückte Jungs aus Norwegen. The Bowser. Magnetic in SWR 3. Und bei uns ist nichts mit Herbstanfang. Wir haben euren Sommer verlängert. 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Damit haben wir doppelt so viele Menschen auch glücklich gemacht. 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Für die Reise nach Barcelona hat Michael Kopenitz aus Ravensburg uns eine unfassbar klingende Geschichte erzählt. Sabrina Kemmer aus der SWR3 Morning Show musste dann entscheiden, haben die das wirklich erlebt oder war das komplett erfunden? Was hättet denn ihr getippt?
1: Meine Frau und ich, wir waren in der Slowakei im Urlaub und an einem Abend sind wir nach dem Abendessen zurück zur Unterkunft gefahren und auf dem Weg hatten wir einen Wildunfall. Wir haben dann eben den Notruf gewählt, die Polizei kam dann auch und hat den Unfall ganz normal aufgenommen und wir hatten aber so ein komisches Gefühl, weil die haben die ganze Zeit Fragen zu unserem Abend gestellt, was ja gar nichts mit dem Unfall zu tun hat. Und am Ende nach der Unfallaufnahme haben die eben gesagt, sie müssten mich mit aufs Revier nehmen, weil es gab in der Nähe einen Überfall und ich würde direkt auf die Täterbeschreibung passen. Ich habe dann die Nacht auf dem Revier verbracht und am nächsten Morgen haben sie mich dann aber in der Früh gehen lassen, weil sie gesagt haben, sie haben eben den richtigen Täter gefunden.
2: Da läuft aber ein Schauer rüber. Du darfst eine Nachfrage stellen, Sabrina, um rauszufinden, wahre oder gelogene Geschichte.
3: Michael, woher wusstet ihr denn, wo ihr nach einem Wildunfall im Urlaub anrufen müsst? Also wie habt ihr das rausgefunden?
1: Dadurch, dass wir in Europa sind, wussten wir, dass man ganz normal die 112 wählt.
3: Ach so.
2: Dann musst du dich jetzt entscheiden. Ist das eine geflunkerte, ausgedachte Geschichte oder glaubst du, dass es wirklich passiert, Sabrina?
3: Also ich sag, irgendwie kann ich mir das vorstellen, dass das passiert ist. Ich sag, die Geschichte stimmt.
2: Michael.
1: Die stimmt nicht.
2: Oh, ja. Ausgedachte Geschichte!
3: Ja,
2: Michael, herzlichen Glückwunsch!
1: Vielen lieben Dank. Wow, ich freue mich so.
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0: warte mal, da ist ja überhaupt keine Wolke in SWR3-Land zu sehen. Zumindest bei ganz vielen. Hörgrenzhausen, Sonne satt, 21 Grad. Kein Wölkchen über Bretten, 22 Grad. Und auch in Klingenberg, Sonne 22 Grad. Hier ist das Neueste aus dem SWR3-Verkehrszentrum. Bitte Vorsicht auf der A61 Ludwigshafen Richtung Koblenz zwischen Laudert und Pfalzfeld, ungesicherte Unfallstelle. A5 Karlsruhe nach Frankfurt zwischen Karlsruhe Nord und Bruchsal, da wird ein Unfall beseitigt, linke Spur gesperrt, 4 Kilometer stockend. A60 Mainz Richtung Bingen zwischen Dreieck Mainz und Ingelheim Ost, Unfall, 4 Kilometer Stau, 20 Minuten mehr. A61 Ludwigshafen Richtung Koblenz zwischen Kreuz-Frankenthal und Worms-Mörstadt, Baustelle, 5 Kilometer Stau, da braucht er 20 Minuten länger. Die A67 Darmstadt-Mönchhof-Dreieck ist immer noch gesperrt in beiden Richtungen zwischen Rüsselsheim-Ost und Mönchhof-Dreieck wegen Bergungsarbeiten. Es ist auch immer noch nicht klar, wie lange die Sperrung noch bleibt. Da muss eine Schilderbrücke abgebaut werden, also am besten ihr fahrt da weiträumig drumherum. A7 Ulm Richtung Fürsten zwischen Kreuz Ulm-Elchingen und Dreieck-Hittistetten, Fahrbahnerneuerung, 7 Kilometer stockend, Viertelstunde plus. A8 Stuttgart Richtung Karlsruhe zwischen Pforzheim Süd und West, Unfall, 10 Kilometer Stau, 40 Minuten Verzögerung. Auf der A81 Heilbronn Richtung Stuttgart zwischen Mundelsheim und Ludwigsburg Nord, 4 Kilometer stockend. Auf der B28 Freudenstadt Richtung Straßburg ist in Oberkirch der Kreisverkehr Köhlersiedlung wegen Bergungsarbeiten teilweise blockiert. Da hat ein LKW mehrere hundert Kisten Mineralwasser verloren. Ihr werdet da vor Ort umgeleitet. Die A1 Blankenheim Richtung Euskirchen ist in Höhe Mechernich nach einem Unfall gesperrt. Die Einfahrt ist ebenfalls dicht. Und das war's. Euch allen gute Fahrt.
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0: Mit Pia Ritter.
2: 4 Feuerwehrleute aus Dietzbach in Hessen werden in Italien gefeiert für ihren Einsatz während eines Brandes gestern früh auf einem Campingplatz am Gardasee. Die 4 waren selbst Gäste dort. SWR 3 Italien-Korrespondent Ivo Maruschik.
3: Das ist auch großes Thema in den sozialen Medien. Unter den Berichten über den Brand auf dem Campingplatz überschlagen sich viele Menschen fast, wie mutig und wie vorbildlich sich die Helfer aus Deutschland verhalten haben, dass sie versucht haben zu löschen, dass sie andere Gäste geweckt haben und dass sie eigenständig einen Verletzten mit dem Privatauto ins Krankenhaus gebracht haben. Eigentlich ist das große Thema nach diesem Brand natürlich auch eine gewisse Wut und Enttäuschung über die italienischen Behörden, denn es soll fast eine Dreiviertelstunde gedauert haben, bis die Feuerwehr auf dem Campingplatz eingetroffen ist. Und in dieser doch recht langen Zeit, da waren die Feuerwehrleute aus Hessen anscheinend auf sich allein gestellt.
2: Für den Ausbau der Rheintalstrecke untersucht die Deutsche Bahn jetzt auf einer Länge von rund 31 Kilometern die Bodenbeschaffenheit entlang der A5. Zwischen Kenzingen im Kreis Emmendingen und Holberg im Ortenaukreis ist eine neue Güterzugstrecke geplant. SWR 3 Baden-Württemberg-Reporter Peter Steffe.
4: Die ersten Bohrungen werden im Bereich von Kürzell und Grafenhausen vorgenommen. Ende Oktober startet das Bohrprogramm auch im Abschnitt in Niederschopfheim sowie bei Kenzingen. Es wird insgesamt 1350 Bohrungen und Untersuchungen der Bodenschichten geben. Gebohrt wird bis zu einer maximalen Tiefe von 35 Metern. Die Arbeiten finden überwiegend tagsüber statt. Um das Projekt so schnell wie möglich abzuschließen, sind mehrere Bohrteams unterwegs.
2: Immer wieder gibt es Drohnensichtungen an Flughäfen. Ob die absichtlich oder versehentlich da rumschwirren, sie gefährden den Flugverkehr. Der Flughafen Stuttgart hat ab sofort ein neues System zur Erkennung im Einsatz. Was es kann, SWR3-Reporter Ruben Moratz.
5: Das neue System macht Drohnen im und am Flughafen sichtbar, und zwar auf einem Monitor, sobald sie von Sendemasten erfasst wurden. Diese Informationen können dann rasch an die Polizei übertragen werden. Bisher wurden Drohnen in Stuttgart ausschließlich über Sichtungen per Auge erkannt, von Flughafenpersonal oder auch von Bürgern. Laut Flughafen Stuttgart gab es hier im vergangenen Jahr 11 Drohnensichtungen, wobei 4 im roten Gefahrenbereich lagen. Das bedeutet, dass entweder konkrete Gefahr für ein fliegendes Flugzeug bestand oder sich die Drohne innerhalb des Zauns befand.
2: Das war der SWR3-Regio-Ticker. Die nächsten Nachrichten gibt's um 4.
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0: Genau heute sind es noch 100 Tage bis, hättet ihr es gewusst in SWR Dreiland, bis zur Handball-WM in Deutschland. Hey, das wird ein Mega-Event. Es ist nur, haben wir so den Verdacht, noch nicht in den Köpfen der Menschen angekommen. In Deutschland denken halt die meisten auch immer nur an Fußball. SWR 3-Reporter Luca Pollmeier hat bei euch in der Ludwigsburger Innenstadt mal gefragt, habt ihr auf dem Schirm, was in 100 Tagen ist?
1: Bei mir startet in 100 Tagen die Masterarbeit.
2: Boah, was startet heute in 100 Tagen?
3: Mitte Januar.
4: Geburtstage stehen an.
2: In Mitte Januar ist der Winterschlussverkauf.
3: Das ist auf jeden Fall ganz Deutschland. Und der ein oder andere wird da hoffentlich laut jubeln können.
5: Steuersenkung. Irgendeine Ausstellung, wie so eine Gartenshow oder irgendwie sowas. Aber das ist mir Mitte Januar eher ein bisschen kontra.
6: Ist es so was ein Nischensport? Ist es in dem Segment eher? Oder?
3: Ich sag mal so, die einen würden sagen ja, die anderen hast du jetzt gerade beleidigt.
6: Oh, okay, das wollte ich natürlich nicht.
1: Wir haben irgendwas wahrscheinlich gar nicht auf dem Schirm, was wir auf dem Schirm haben sollten.
3: Also ist es auf jeden Fall Sport und wichtig, endlich mal kein Fußball.
6: Okay, Handball-WM.
3: Richtig, und wo ist sie?
6: In Deutschland.
1: Also letztes Mal bei der WM beim Hanna Brand, da ging es ja wirklich richtig ab. Wurde Handball richtig populär, habe ich das Gefühl. Also vielleicht passiert es dieses Jahr auch nochmal.
0: Ja, also es ist Winterschlussverkauf und Handball-WM in Deutschland in genau 100 Tagen. Und was wir alles zur Handball-WM wissen sollten, fassen wir euch gleich zusammen in 100 Sekunden. Erstmal, Kamerad. You.

Also, gerade in SWR 3 gehört Handball-WM. Und zwar nicht irgendeine, sondern die Heim-WM in 100 Tagen. Alles, was ihr wissen müsst, jetzt in 100 Sekunden zusammengefasst.

0: Fast von Linda Molitor aus dem SWR3-Team.
1: Gerade mal 19 Tage dauert die Handball-WM. In dieser Zeit gibt's 106 Spiele. Eine extreme Belastung für die Spieler. Trotzdem ist die Motivation auf Anschlag, denn es ist eine kleine Jubiläums-WM für Deutschland. 20 Jahre nach dem Wintermärchen, dem WM-Sieg im eigenen Land, wieder eine Heim-WM. Und ein Kader, der das Potenzial hat, ganz vorne mitzumischen. Los geht's am 13. Januar. Deutschland eröffnet das Turnier mit dem Spiel gegen Tunesien um 20.30 Uhr. Und wenn es dann gut läuft, muss die deutsche Mannschaft nur einmal das Hotel wechseln. Denn es gibt zwar 6 Spielorte bei der Handball-WM, es wird aber super wenig rumgereist, nicht so wie bei der Fußball-WM. Die Orte, die sind so ein bisschen aufgeteilt nach Runde. Die Vorrunde wird in Stuttgart, Kiel, Magdeburg und München gespielt, die Hauptrunde in Köln und Hannover. Deutschland spielt die 3 Vorrundenspiele in München im SAP-Garden. Und wenn es die Jungs dann in die Hauptrunde schaffen, wovon wir optimistisch mal ausgehen, dann geht's nach Köln. Und bis zum Ende, also im besten Fall bis zum Finale, finden da dann alle Spiele der Deutschen statt. Im Gegensatz zum Ticketwahnsinn bei der Fußball-WM sind die Karten für die Handball-WM total erschwinglich. Tagestickets für die Vorrunde kosten zwischen 19 und 99 Euro. Die Spiele der Deutschen sind zwar schon alle ausverkauft, aber für die Spiele von Spanien, Frankreich oder dem amtierenden Handball-Weltmeister Dänemark gibt's noch Karten.
0: In 100 Tagen Handball-Heim-WM in Deutschland. Gar nicht mehr so lange dauert's, bis Virbi und Zeus kommen in SWR 3 Move. Ich bin Basti Müller. Morgen die Conti-Show.

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10: 16 Uhr, der kompakte News-Überblick mit Bertram Quatt.
11: Der BND sieht die Gefahr eines bewaffneten Konflikts mit Russland. Die Zulassungszahlen von reinen E-Autos steigen weiter. Das Wetter am Abend freundlich und mild, morgen nach Nebel viel Sonne. Höchstwerte von 19 bis 24 Grad. Der Bundesnachrichtendienst warnt vor einem

0: immer aggressiveren Auftreten von Russland. Behördenchef Jäger äußerte sich in einer öffentlichen Anhörung im Bundestag dazu. Deutschland ist nach seinen Worten in Gefahr, in einen gewaltsamen Konflikt mit Russland zu geraten. Oliver Neuroth berichtet aus Berlin.
1: Kein anderes Land sei aktuell eine derart direkte und konkrete Bedrohung für Deutschland, sagt Jäger. Der BND-Chef nennt Deutschland ein Hauptziel von Russland, weil wir der größte europäische Unterstützer der Ukraine mit Waffen sind. Russland führe einen Schattenkrieg gegen Deutschland. Jäger sagt wörtlich, wir befinden uns nicht im Verteidigungsfall und werden trotzdem angegriffen. Er verweist auf den Drohnenvorfall mit Sprengstoff am Flughafen Leipzig-Halle Anfang August, den die Regierung klar Russland zuschreibt. Jäger warnt, wir müssen mit weiteren russischen Attacken mit größerer Härte und Brutalität rechnen.
0: Reine E-Autos werden in Deutschland immer beliebter. Das zeigen die Pkw-Neuzulassungszahlen für den September. Christoph Geismeier berichtet aus unserer Wirtschaftsredaktion.
2: Wurden vor einem Jahr im September nur rund 46.000 rein elektrische Autos neu zugelassen, hat sich die Zahl jetzt auf rund 90.000 fast verdoppelt. Ganz anders die Entwicklung bei den reinen Verbrennern. Sie brechen weiter ein. So gingen die Neuzulassungen bei den Diesel-Pkw um 20% zurück. Bei den Benzinern liegt das Minus bei fast 30%. Stabil zeigen sich Fahrzeuge mit Hybridantrieb. So kamen im September rund 98.000 neu auf die Straße. Etwa so viele wie im September vergangenen Jahres.
0: Nutzer bewerten Feeds als informativer, wenn sie auch journalistische Videos enthalten, haben die Landesmedienanstalten von Nordrhein-Westfalen und Bayern herausgefunden. Für die Zufriedenheit der Nutzer sei es allerdings egal, ob der Feed 0, 10, 20 oder 30% Informationsvideos enthält. Für viele seien Feeds mit Kurzvideos ein wichtiger Zugang zu Nachrichten. Weil die Algorithmen bei Social-Media-Plattformen solche Feeds allerdings eher selten anzeigen, sind die Studienautoren für eine Quote für Infoinhalte.
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0: Zwei Deutsche und ein US-Amerikaner bekommen den Nobelpreis für Medizin in ihrer Forschung in der Optogenetik. Ihre Arbeit mit lichtempfindlichen Eiweißen in Zellen hilft bei der Erforschung des menschlichen Gehirns. Und Bundesjustizministerin Hubig will die Rechte von Opfern häuslicher Gewalt stärken. Sie sollen beispielsweise leichter aus gemeinsam mit dem Täter abgeschlossenen Mietverträgen rauskommen können, ohne weiter Miete zahlen zu müssen. Mehr regionale Nachrichten gibt's um 16:30 im SWR3 Regio-Ticker.
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5: Und weiter geht's mit dem milden und ruhigen Herbstwetter. Gernot Schütz aus dem Wetterteam.
6: In der Nacht wird's recht frisch mit oft einstelligen Temperaturen. Morgen früh bildet sich vor allem in der Nähe von Flüssen und Seen Nebel. Das Grau löst sich oft bis Mittag auf, dann scheint überall die Sonne und es gibt kaum Wolken. Die Temperaturen steigen auf 19 Grad in der Hohen Eifel und bis 24 Grad an der Weinstraße sowie im Markgräfler Land. Am Mittwoch sieht es ähnlich aus. Ab der Nacht zum Donnerstag wird es wechselhafter, windig und vor allem deutlich kühler.
5: Und jetzt für euch das Neueste aus dem SWR3-Verkehrszentrum. Vorsicht erstmal auf der A6 Mannheim Richtung Heilbronn. In der Einfahrt Mannheim-Schwetzingen eine ungesicherte Unfallstelle. Vorsicht auch auf der A8 Stuttgart Richtung Karlsruhe. Zwischen Heimsheim und Pforzheim Süd liegen Reifenteile auf der Fahrbahn und da steht auch ein kaputtes Auto. Vorsicht auf der A8 Karlsruhe Richtung Stuttgart. Zwischen Raststätte Sindelfingerwald Süd und Kreuz Stuttgart steht ein defektes Auto auf der rechten Spur. Und Vorsicht auf der B312 Reutlingen Richtung Zwiefalten. Zwischen Honau und dem Abzweig nach Treifelberg liegen Metallteile auf der Fahrbahn hinter einer Kurve. Dann die A60 Mainz Richtung Bingen. Zwischen Ingelheim West und Bingen Ost Unfallaufnahme, 6 Kilometer Stau, eine halbe Stunde plus. A61 Ludwigshafen Richtung Koblenz, zwischen Kreuzfrankenthal und Worms-Mörstadt, Baustelle, 6 Kilometer Stau, 25 Minuten dauert es länger. Die A67 Darmstadt-Mönchhof-Dreieck ist zwischen Rüsselsheim-Ost und Mönchhof-Dreieck wegen Bergungsarbeiten in beiden Richtungen gesperrt. Wie lange die Sperrung noch bestehen bleibt, ist nicht absehbar, weil da eine Schilderbrücke abgebaut werden muss. Am besten, wer sich auskennt, ganz woanders langfahren. A8 Stuttgart Richtung Karlsruhe zwischen Pforzheim Ost und Pforzheim West. Reinigungsarbeiten auf dem rechten und dem mittleren Fahrstreifen. 5 Kilometer Stau, eine Dreiviertelstunde kommt obendrauf. B9 in Koblenz zwischen dem Hauptbahnhof und Eifelstraße. 2 Kilometer Stau plus 20 Minuten. Die A1 Blankenheim Richtung Euskirchen ist bei Mechernich nach einem Unfall gesperrt. Die Einfahrt Mechernich ist ebenfalls gesperrt. Und aktuell kriegen wir noch Vorsicht auf der A5 Basel Richtung Karlsruhe. Zwischen Appenweier und Achern liegen Reifenteile auf dem rechten.

0: mittleren Fahrstreifen. Und A3, Frankfurt Richtung Köln, zwischen Dietz und Dreieck Dernbach, 4 Kilometer Stau, da dauert es eine halbe Stunde länger. Puh, viel Geduld euch allen und natürlich gute Fahrt.
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0: Cool, dass ihr den Nachmittag mit uns verbringt. Wir sind Michael Verbitzki
2: und Sascha Zeus.
3: Hallo.
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0: Die Feierabendshow mit Michael Wiewitzki und Sascha Zeus. Ja, SWR 3 hier, hallo.
1: Make Poppelsdorf great again.
0: Moment mal, sind Sie das, Herr Gedöns?
1: Ja, sicher, aber nicht nur. Ich bin auch Peter Gedöns, der Mann, der dieses Land verändern wird. Der Vorsitzende der PAP.
0: Der PAP?
1: Ja, sicher, du Bremsbelag. PAP ist die Abkürzung für Poppelsdorfer Aufbruchspartei. Der Merz und Konsorten, die kriegen doch da nichts mehr hin in Berlin. Aber die PAP wird deshalb den nächsten Kanzler stellen.
0: Aha. Und Sie sind der Vorsitzende?
1: Bingo, du Lappen.
0: Und wer ist Ihr Stellvertreter?
1: Ja, auch ich. Wir haben im Moment noch ein Personalproblem.
0: Verstehe. Gibt es außer Ihnen überhaupt noch jemanden in der Poppelsdorfer Aufbruchspartei?
1: Ja, sicher. Die Lucy Wilmeroth, die ist Generalsekretärin. Aber nur vormittags.
0: Wie bitte? Was?
1: Ja, nachmittags kellnert die doch im Cellavi. Deshalb sind wir auch mehr eine Vormittagspartei.
0: Herr Gedöns, Ihr politisches Engagement in Ehren. Aber ich fürchte, Ihrer Partei fehlt es an Durchschlagskraft.
1: Ja, von wegen. Und auch Sie können mitmachen. Geht auch ohne Intelligenz. Ich lade Sie ein, auch ein Pappkamerad zu werden.
0: Heißen so die Parteimitglieder?
1: Hammer, oder? Hab ich mir ausgedacht.
0: Nicht ernst, Herr Gedöns.
1: Ja, wir haben auch schon Werbeartikel für den Wahlkampf. Ich schicke Ihnen mal einen Pappbecher.
0: Nein, danke.
1: Oder einen Pappteller.
0: Bitte, Gnade.
1: Eine Pappnase.
0: Auf Wiederhören, Herr Gedöns.
1: Lob sei dem Gedöns.
0: Ja, ja, ja. SWR

0: SWR 3, Move hier am Montag. Deutschland könnte in einen direkten gewaltsamen Konflikt mit Russland geraten. Das ist zumindest die Einschätzung von Martin Jäger, Präsident des Bundesnachrichtendienstes. Habt ihr auch eben bei uns in den Nachrichten gehört. Bei einer öffentlichen Anhörung im Bundestag sprach Jäger heute von einer neuen, gefährlicheren Qualität der Konfrontation mit Moskau. Oliver Neuroth, SWR 3-Korrespondent im Hauptstadtstudio. Wenn man sowas hört, dann schrillen ja sofort in jedem von uns die Alarmglocken. Und ein Präsident des BND muss ja auch wissen, was sowas mit uns macht, wenn er das öffentlich äußert. Was treibt den an?
1: Zum einen sagt der BND-Chef das so drastisch, weil er die Menschen ein Stück weit wachrütteln will. So wirkt es auf mich. Was in dieser Anhörung nämlich auch Thema war, die Geheimdienste erreichen viele Menschen überhaupt nicht mehr. Stichwort Social Media. Viele befinden sich da ja nur noch in ihren Bubbles, schauen sich Infos und Meinungen an, die sie gut finden, sagt der Verfassungsschutzpräsident. Und da kommen die Geheimdienste mit ihren Warnungen gar nicht mehr an. Deshalb sehr deutliche Worte. Und zum anderen, die Geheimdienste sollen ja neue Befugnisse bekommen, um selbstständig mehr herauszufinden. Es geht darum, Computer zu durchsuchen, Handys abzuhören. Das finden die Geheimdienste gut. Deshalb schwingt er auch mit, dass sie die Lage besonders ernst präsentieren, um zu zeigen, okay, wir brauchen mehr Macht, um das Ganze in den Griff zu bekommen.
0: Da ist also auch durchaus ein Eigeninteresse dahinter.
1: Könnte man sagen, um einfach zu zeigen, Leute, ohne mehr Befugnisse wird es noch viel schlimmer.
0: Du hast Social Media angesprochen. Die Reaktion auf solche alarmierenden Äußerungen reicht ja in der Regel von, die wollen uns da in Berlin offenbar in einen Krieg reinquatschen, bis zu, die haben halt andere Informationen und die Russen stehen morgen vor der Tür. Wo stehen wir denn nun wirklich?
1: Also ich denke, dass an den Worten des BND-Chefs schon etwas dran ist. Russland sieht Deutschland als Gegner und der Drohnenvorfall am Leipziger Flughafen im August, bei dem ja Sprengstoff im Spiel war, das könnte so eine Art Vorgeschmack sein. Der BND warnt vor mehr solchen Attacken und auch hybriden Angriffen, die härter ausfallen könnten, zum Beispiel Attacken auf unser Stromnetz. Und dann gibt es ja auch eine Jahreszahl, die schon länger die Runde macht, 2029. Russland soll da in der Lage sein, einen Angriff auf NATO-Gebiet zu starten, sagen Bundeswehrexperten. Und der BND hält das für eine realistische Jahreszahl, sagt aber auch, wir wissen nicht, was da konkret geplant ist, ob da was geplant ist. Nur es wäre dumm, die Augen zu verschließen, denn die Lage ist dafür einfach zu ernst.
0: Wenn wir uns die politische Dimension anschauen, dass wir längst zum größten Unterstützer der Ukraine geworden sind und der Kanzler jetzt weitere Milliardenhilfe angekündigt hat, ist vor dem Hintergrund solcher Alarmmeldungen ja wahrscheinlich auch leichter zu rechtfertigen, oder?
1: Auf jeden Fall. Und es ist so, dass dieses Ukraine-Stichwort ein ganz wichtiges ist, denn Russland sieht uns

0: als Gegner, weil wir die Ukraine so stark unterstützen, weil eben Deutschland in Europa der größte Förderer und Unterstützer ist. Und deswegen müssen wir als Deutschland gar nichts in Anführungszeichen Schlimmes gegen Russland selbst tun. Wir werden zur Zielscheibe, weil wir eben der Ukraine quasi was Gutes tun. Und deshalb spricht der BND-Chef von einem Schattenkrieg, der schon laufe. Wir müssen uns gar nicht groß in eine Verteidigungsrolle bringen. Wir werden hybrid angegriffen und das wird wohl stärker.
1: Aus Berlin, SWR3, Hauptstadtkorrespondent Oliver Neuroth.

0: Sonnig ist es oft da draußen, zum Beispiel in Simmern bei 22 Grad, auch in Homburg an der Saar bei 24 Grad und in Laupheim leicht bewölkt bei 20 Grad. In der Nacht kann es dann wieder Nebel geben und es wird auch kalt, 11 bis 5 Grad.
1: Morgen früh bildet sich vor allem in der Nähe von Flüssen und Seen Nebel. Der verschwindet bis mittags meistens und dann scheint überall Sonne. Es gibt kaum Wolken. Temperaturen 19 Grad in Bad Marienberg bis 24 Grad in Lörrach.
0: Und jetzt für euch das Neueste aus dem SWR3 Verkehrszentrum. Vorsicht auf der B30 Ulm Richtung Biberach zwischen Laupheim Nord Achstetten und Laupheim Mitte eine ungesicherte Unfallstelle. Vorsicht auch auf der B467 Ravensburg-Kreis-Bonn in Höhe Lindauer Straße in beiden Richtungen ungesicherte Unfallstelle. Dann die A6 Mannheim Richtung Heilbronn zwischen Kreuz Mannheim und Mannheim-Schwetzingen. Unfall, 5 Kilometer Stau, eine halbe Stunde dauert's länger. A60 Mainz Richtung Bingen zwischen Ingelheim Ost und Bingen Ost. Unfallaufnahme, 9 Kilometer Stau, da dauert sogar eine Stunde länger. A60 Mainz Richtung Rüsselsheim zwischen Rüsselsheim-Königstetten und Rüsselsheimer Dreieck. 2 Kilometer Stau wegen der Sperrung auf der A67. Die A67 Darmstadt Richtung Mönchhof-Dreieck ist zwischen Rüsselsheim-Ost und Mönchhof-Dreieck wegen Aufräumarbeiten gesperrt. Da gibt es eine Umleitung, das ist die U96. In der Gegenrichtung ist nur noch die linke Spur gesperrt, 2 Kilometer Stau aktuell. Dann A7 Ulm Richtung Füssen zwischen Kreuz Ulm-Elchingen und Dreieck Hittistetten, Fahrbahnerneuerung. Nur eine Spur ist frei, 5 Kilometer Stau, 25 Minuten plus. Autobahn 8 Stuttgart Richtung Karlsruhe zwischen Pforzheim West und Pforzheim Süd. Reinigungsarbeiten auf dem rechten und dem mittleren Fahrstreifen. 11 Kilometer Stau, 50 Minuten plus. A81 hatten wir gerade, oder? Kommt die nochmal? Moment, ich schau mal hier. Ne, die haben wir noch. A81 Stuttgart Richtung Singen zwischen Kreuz Stuttgart und Böblingen-Hulb. Unfall im Baustellenbereich, 7 Kilometer Stau. Da kommt eine halbe Stunde oben drauf. Und B49 Koblenz-Montabaur zwischen Neuhäusel Nord und der LKW-Umgehung bei Niederelbert. In beiden Richtungen 3 Kilometer Stau. Eine Viertelstunde dauert's länger. Wir wünschen euch eine sichere Fahrt.
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3: Mit Pia Ritter. Seit heute testen Bahnbeschäftigte in der Region Rhein-Neckar und in der Pfalz 2 Monate lang Bodycams, die nicht nur Bilder, sondern auch Ton aufzeichnen können. Bahnsprecher Tim Alexandrin.
4: Die Tonaufzeichnung bei den Bodycams ist dabei auch ein wichtiger Schritt für mehr Sicherheit, denn sie unterstützt unter anderem die Deeskalation, hilft aber auch enorm bei der Verfolgung von Straftaten im Nachgang.
3: Wie kommt das bei den Bahnkunden am Ludwigshafener Hauptbahnhof an?
5: Das ist richtig und wichtig, weil es aussagekräftiger ist wie nur Bilder.
6: Also ich finde es in Ordnung. Das wäre gar kein Thema für mich. Naja, es ist eben halt für die Angestellten auf jeden Fall noch eine zusätzliche Sicherheit.
7: Ich finde es in Ordnung, dass man auch die Sprache hört, wenn was passiert.
3: Das Landgericht Kaiserslautern hat eine 26-Jährige wegen versuchten Totschlags und schwerer Körperverletzung zu 5 Jahren Haft verurteilt. Ihr Opfer ist wohl dauerhaft querschnittsgelähmt. Für die Richterin spielten Wut und Eifersucht eine große Rolle für die Tat, berichtet SWR3 Rheinland-Pfalz-Reporterin Alexandra Dietz aus dem Gericht.
8: Die 26-Jährige sei mit ihrem damaligen Partner, der ihr mit dem späteren Opfer fremdgegangen war zuvor, in deren Wohnung eingedrungen, habe dort erst mit den Fäusten zugeschlagen und dann das Messer gezückt. Die Richterin sagte, sie habe billigend in Kauf genommen, dass die Frau sterben könnte. Sie richtete sich heute explizit auch nochmal an die 26-Jährige und sagte, sie solle die Zeit im Gefängnis unbedingt nutzen, um eine Ausbildung zu machen, an ihren Persönlichkeitsstörungen zu arbeiten und im besten Fall auch von den Drogen wegzukommen, um ihren Kindern ein gutes Vorbild zu sein.
3: Unbekannte haben am Samstag 3 Katzenbabys in einer Regionalbahn von Offenburg nach Freiburg ausgesetzt. Bahnreisende haben die Kleinen unter einem Sitz entdeckt, hat die Bundespolizei in Weil am Rhein heute mitgeteilt. SWR3 Baden-Württemberg-Reporter Peter Steffe.
9: Obwohl es im Zug mehrfach wohl Durchsagen gab, fand sich kein

0: ein Hinweis auf den oder die Besitzer der Katzenbabys. Die Bundespolizei nahm die Tiere schließlich am Freiburger Hauptbahnhof entgegen und übergab sie an ein Tierheim. Dem Katzenbesitzer droht, wenn er erwischt wird, eine Geldstrafe von bis zu 25.000 Euro. In schweren Fällen sei auch eine Freiheitsstrafe von bis zu 3 Jahren möglich, erklärte die Bundespolizei.
1: Das war der SWR3 Regio-Ticker. 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

0: Oh, Schirsch. Entschuldigung.
1: SWR3 im Move hier mit Wirbi und Zeus.
2: Du hattest noch Essensreste im Mund.
1: Ja, Essensreste klingt immer so, klingt nicht appetitlich. Es war einfach eine gereifte Banane, die ich gerade gegessen habe.
2: Okay.
1: Und da ist mir im Übrigen wieder aufgefallen, ich wäre wahrscheinlich schneller gewesen, wenn ich die von der richtigen Seite aufgemacht hätte.
2: Eine Banane kann man doch nicht von der falschen Seite aufmachen.
1: Doch, kann man durchaus. Ich habe mal so eine Doku gesehen über Affen und ich mache es immer falsch. Also der Affe zum Beispiel käme nie auf die Idee, die Banane von der Seite zu schälen, wo sie angewachsen ist, also wo dieser Stiel ist.
2: Ja.
1: Sondern der nimmt die immer andersrum, weil es sehr viel einfacher ist, die Banane von der Seite zu schälen.
2: Du glaubst also, der Affe ist schlauer als der Mensch?
1: Ich möchte mal so sagen, zumindest in Sachen Banane, glaube ich, hat der Affe die höhere Bananenkompetenz.
2: Weil Affen halt mehr Bananen essen.
1: Ja, das ist doch so.
2: Ja, okay.
1: Oder so entsteht das doch irgendwie.
2: Ja,
1: ne?
2: Schwarmintelligenz wäre das dann.
1: Ja, also Affen sind, glaube ich, Herden und keine Schwärme.
2: Dann aber. Herdenintelligenz.
1: Ja, gut,
2: okay, dann
1: oder Horden.
2: Ja, es gibt aber auch Herdenidiotie.
1: Ja, das
2: vielleicht
1: das
2: machen
1: auch.
2: Die ja immer alles falsch.
1: Das glaube ich nicht, weil man zerdrückt ja immer mit dem Stiel oben das Weiche in der Banane. Ich merke ja selber, dass es falsch ist, mach's aber trotzdem immer wieder. Das heißt, der Mensch ist gar nicht so lernfähig.
2: Nee, du bist nicht weit entfernt vom Affen.
1: Das will ich jetzt nicht hören. Der Affe hat ja auch eine enorme Kletterkompetenz. Auch das kann ich neidlos anerkennen.
2: Ja, gut.
1: Ne? Also, ich meine jetzt, gut, ist jetzt vielleicht ein schlechtes Beispiel, aber du nimmst die Eiger Nordwand.
2: Ja.
1: Wem würdest du dann eher hinterher klettern? Einem Extrembergsteiger oder einem Affen?
2: Ja, dem Extrembergsteiger natürlich.
1: Warum?
2: Weil es an der Eiger Nordwand keine Affen gibt.
1: Ja gut, das ist ein interessanter Einwand.
2: Ja, eben.
1: Ja. Aber wenn jetzt zum Beispiel, also nehmen wir mal den Klimawandel, also wenn jetzt irgendwann oben auf dem Eiger mehr Bananen wachsen würden, dann würde vielleicht sich das Ganze, ich glaube, der Dialog entwickelt sich hier in eine relativ schwachsinnige Richtung. Wäre es nicht Zeit, Musik zu machen?
2: Ja, es ist Zeit, Musik zu machen.
1: Wäre das nicht höchste Zeit, Musik zu machen?
2: Und du isst noch eine Banane und schäl sie von der richtigen Seite.
1: Das mache ich.

0: Wir hoffen, ihr habt einen ganz coolen, entspannten Feierabend, wenn ihr denn überhaupt schon Feierabend habt. SWR3 hier mit Wirbi und Zeus. Und es geht jetzt mal schnell ums Telefonieren hier gerade, weil das machen ja vor allen Dingen jüngere Leute, machen das ja immer weniger.
1: Ja, das
0: behaupten wir nicht nur, sondern man sieht
1: es
0: ja auch.
1: Das
0: ist so. Ja, die schreiben eher mal eine Message oder diktieren was oder sprechen halt eine Sprachnachricht schnell ins Handy.
1: Also meine Söhne rufen mich praktisch gar nicht mehr an.
0: Ja.
1: Und wenn ich sie anrufe, gehen sie nicht ran.
0: Schön, das ist auch eine Form der Kommunikation, die viele kennen. Aber du erkennst den Unterschied sozusagen, den Generationenclash, ob jemand das Handy waagerecht vor den Mund hält, also Klammer auf jung, oder wie ein Telefonosaurier, wie die Älteren, noch so richtig ans Ohr hält. Das machen ja immer weniger Menschen irgendwie. Egal wie, manchmal wartet man auf einen Anruf und dann kommt der nicht und dann muss man selber anrufen.
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3: Ich rufe die Kita meines Sohnes an. Herr Lehmann? Fragt die Erzieherin. Oh, Sie haben meine Nummer eingespeichert, damit die neue Auszubildende nicht rangeht, wenn Sie anrufen. Ich wollte mit Ihnen übers Basteln sprechen, sage ich. Ein Vogelhäuschen, ein Insektenhotel. Zu meiner Zeit hat man noch Dinge des täglichen Gebrauchs im Kindergarten hergestellt. Aschenbecher aus Ton, ein Schnapsglas. Herr Lehmann, Ihnen ist schon klar, wer den ganzen Schrott bastelt. Wir, denken Sie, Ihr Sohn kann Pappe aufeinander kleben? Ich bin doch nicht Erzieherin geworden, um den ganzen Tag Kastanienmännchen zusammenzustecken. Die Eltern wollen immer, dass wir basteln, weil sie Grobmotoriker sind. Und wir sollen Ausflüge machen in den Wald, zum Ökobauernhof, aber mit der Familie geht's nur zu Burger King. Das wusste ich alles gar nicht, sage ich, und beiße in meinen Doppelwopper. Mir reicht's, ruft die Erzieherin. Ich suche mir einen Job in der freien Wirtschaft. Wenn ich 20 Kleinkinder auf Zuckerhai bändigen kann, dann kann ich auch die Deutsche Bahn sanieren. Ich kündige. Wohin bringe ich dann morgen meinen Sohn, frage ich. Sie können so viele Vogelhäuschen basteln, wie Sie wollen. Ich rufe auch nicht mehr an. Nie wieder, fragt die Erzieherin. Zumindest diese Woche. Das reicht mir, sagt die Erzieherin und legt auf.
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6: Die Regierung gibt erste Details zur Plastiksteuer bekannt. Die Telekom will mit KI 2,5 Milliarden Euro einsparen. Das Wetter am Abend freundlich und mild, morgen nach Nebel viel Sonne bei Höchstwerten von 19 bis 24 Grad. Die neue Steuer auf Plastikverpackungen wird jetzt in einem Gesetzentwurf der Regierung konkretisiert. Zahlen sollen Unternehmen, die solche Verpackungen herstellen oder importieren. Dem Staat könnte das Milliardeneinnahmen bescheren. Die Details von Ivi Seibert aus dem Hauptstadtstudio.
7: Für jede Tonne Kunststoff in Verpackungen würden dann 550 Euro fällig werden. Bei der großen Menge an solchen Verpackungen könnte das dem Staat rund 1,5 Milliarden Euro bringen. In dem Gesetzentwurf heißt es, mit der Einführung einer Verbrauchssteuer auf Kunststoffverpackungen sollen Anlässe geschaffen werden, den Verbrauch von Kunststoffverpackungen zu verringern. Demnach fielen allein im Jahr 2023 rund 3 Millionen Tonnen solcher Verpackungen an. Dabei geht es zum Beispiel um Folien, Verschlüsse oder Deckel.
6: Die Deutsche Telekom will vermehrt künstliche Intelligenz einsetzen, um zu sparen und den Glasfaserausbau in Deutschland voranzubringen. Das hat Vorstandschef Höttges bekannt gegeben. Wie Sebastian Tittelbach aus Bonn berichtet, schätzt der Konzern das Einsparpotenzial auf 2,5 Milliarden Euro.
8: Das gilt für das Geschäft außerhalb der USA und im Vergleich zum Jahr 2023. In diesen Zahlen sind aber noch nicht die Ausgaben für die KI-Nutzung eingepreist. Die tatsächlichen Einsparungen werden deshalb voraussichtlich niedriger ausfallen. Schon jetzt nutzt die Telekom KI im Kundenservice. Zusätzlichen Umsatz soll unter anderem die Live-Übersetzung von Telefonaten bringen. Das große Geschäft sieht die Telekom darin, dass Europa eine souveräne KI benötigt, der Unternehmen und öffentliche Einrichtungen auch sensible Daten anvertrauen.
6: Der Sportmanager Michael Mronz soll für das Präsidentenamt beim Deutschen Olympischen Sportbund kandidieren. Das hat eine Findungskommission empfohlen. Das heiße aber nicht, dass man sich damit auf einen gemeinsamen Kandidaten geeinigt habe, haben Spitzenverbände und Landessportbünde mitgeteilt. Mronz ist bereits IOC-Mitglied. Er hat bisher noch nicht gesagt, ob er sich tatsächlich auf den Posten bewirbt.
4: Was heute noch wichtig ist.
6: Die deutschen Geheimdienste warnen vor einem immer schärferen Konflikt mit Russland. Bei einer Anhörung im Bundestag hat BND-Chef Jäger gesagt, man habe bereits einen Schattenkrieg mit Russland. Der spanische Ministerpräsident Sanchez hat Neuwahlen für Ende November angekündigt. Grund ist, dass das Maßnahmenpaket seiner Regierung gegen die Wohnungskrise am Freitag im Parlament durchgefallen ist. 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
9: Der Herbst bleibt weiter mild und auch ruhig. Gernot Schütz aus dem Wetterteam.
10: In der Nacht wird es recht frisch mit oft einstelligen Temperaturen. Morgen früh bildet sich vor allem in der Nähe von Flüssen und Seen Nebel. Das Grau löst sich oft bis Mittag auf, dann scheint überall die Sonne und es gibt kaum Wolken. Die Temperaturen steigen auf 19 Grad in der Hohen Eifel und bis 24 Grad an der Rheinstraße sowie im Markgräfler Land. Am Mittwoch sieht es ähnlich aus. Ab der Nacht zum Donnerstag wird es wechselhafter, windig und vor allem deutlich kühler.
5: Kurz nach 5 ist es jetzt für euch das Neueste aus dem SWR3-Verkehrszentrum. Autobahn 48, Dernbach Richtung Koblenz, zwischen Dreieck Dernbach und Hörgrenzhausen. Ich habe neulich eine Mail bekommen, ja, dass ich das falsch gesagt habe. Da muss ich natürlich, also Hörgrenzhausen heißt.
11: Ja, so wie man es im Badischen und auch im Bayerischen sagt, Grenzhausen.
12: Das wird hinten betont.
11: So ist es.
5: Ist aber nicht bayerisch. So. Dann haben wir die A6, Mannheim Richtung Heilbronn, zwischen Kreuz Mannheim und Mannheim-Schwetzingen. Unfall, 6 Kilometer Stau, 50 Minuten dauert es da länger. A6 Heilbronn Richtung Kaiserslautern, zwischen Vierenheimer Dreieck und Ludwigshafen Nord, 7 Kilometer stockend, 15 Minuten plus. A60 Mainz Richtung Bingen, zwischen Ingelheim Ost und Bingen Ost, Unfallaufnahme, 10 Kilometer Stau, eine Dreiviertelstunde kommt da oben drauf. Die Autobahn 67 Darmstadt Richtung Mönchhof-Dreieck ist zwischen Rüsselsheim-Ost und Mönchhof-Dreieck wegen Aufräumarbeiten gesperrt. Umleitungsempfehlung ist die U96. In der Gegenrichtung ist nur noch die linke Spur gesperrt, aber immer noch 2 Kilometer Stau. A7 Ulm Richtung Füssen zwischen Kreuz-Ulm-Elchingen und Dreieck-Hittistetten, Fahrbahnerneuerung. Nur eine Spur ist da frei, 6 Kilometer Stau, deshalb dauert es eine halbe Stunde länger. A8 Stuttgart Richtung Karlsruhe zwischen Pforzheim Ost und Pforzheim West, Reinigungsarbeiten auf dem rechten und dem mittleren Fahrstreifen, 6 Kilometer Stau, auch da dauert es eine halbe Stunde länger. A81 Stuttgart Richtung Singen zwischen Kreuz Stuttgart und Böblingen-Hulb, Unfallaufnahme, linke Spur ist im Baustellenbereich blockiert, 8 Kilometer Stau, 30 Minuten plus. Und die Autobahn 96 München Richtung Lindau ist zwischen Aitrach und Eichstätten nach einem Unfall gesperrt. Wir wünschen euch eine sichere Fahrt.
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0: Feierabendshow hier in SWR 3. Und jetzt stellt euch mal kurz vor, ihr wollt euch gerade anziehen und ihr nehmt eure Klamotten und dann ist da plötzlich eine
1: Ja, und was tut man, wenn da so eine ist?
0: Ja, das ist vielleicht gar nicht so angenehm, denn wenn man Angst hat vor so einer
1: Dann ist so eine Begegnung mit so einer nicht schön.
0: Und sie kann sogar schmerzhaft sein. Wir reden gleich mit einer jungen Frau, der genau das passiert ist.
1: Die ist einer begegnet.
0: Ja, worüber reden wir hier? Ihr hört's gleich hier nach Noah Kahan und The Great Divide in SWR 3.

0: Kuckuck, Wirbi und Zeus hier in der SWR 3 Feierabendshow. Für viele ist das der größtmögliche Albtraum. Stellt euch vor, ihr wollt euch irgendwie schnell was Gemütliches anziehen. Da liegen die Klamotten, ihr schlüpft da rein und dann merkt ihr...
1: Und dann?
0: Da drin lebt irgendwas. Irgendwas ist da, irgendwas ist da. Und genau das ist Julia Studer aus Oberderding passiert. Hallo Julia!
2: Hallo!
0: Bei dir war es eine Leggings und die wolltest du anziehen. Und was war dann?
2: Genau, ich habe dann beim Anziehen der Leggings gemerkt, irgendwie ist da so ein Hubbel am Oberschenkel. Dachte, okay, frisch aus der Wäsche, ist vielleicht irgendwie ein Fussel aus Haaren oder so. Hab reingefasst, wollte den Fussel rausholen. Ja, war kein Fussel, war eine Nosferatu-Spinne.
0: Eine Nosferatu-Spinne.
1: Die sind ja auch nicht besonders schön anzugucken, oder?
0: Doch, schön würde ich schon sagen. Faszinierend sind die schon, aber halt schon gruselig. Und du bist auch jemand, der vermutlich mit Spinnen nicht so furchtbar viel anfangen kann, oder?
2: Absolut nicht. Nein, das war absolut ein Schock.
1: Julia, so, jetzt hast du das gemerkt. Und was hast du dann gemacht? Was ist passiert?
2: Ich habe erstmal total angefangen zu schreien, weil ich mich so erschreckt habe. Ja, so ungefähr. Und vor lauter Schreck habe ich dann diese Spinne weggeworfen aus meiner Hand.
0: Ja.
2: Und Hose aus und erstmal die Einstichstelle oder die Bissstelle desinfiziert.
0: Okay, die hat dich also tatsächlich gebissen. Die hat dich gebissen, die Spinne. Und jetzt ist es ja immer diese Nosferatu-Spinnen, die sind auf dem Vormarsch. Bei uns gibt es die auch zu Hause. Ich hatte jetzt auch schon 3 irgendwie und die sind schon kapitale Burschen. Und dann heißt es immer, ja, das ist ungefähr so wie ein Wespenstich. Würdest du das auch beschreiben? Wie ist der Schmerz?
2: Ich habe als erstes tatsächlich gar nicht richtig gemerkt. Also ich habe einen kleinen Pieks gemerkt. Als ich quasi diesen Fussel rausholen wollte, ja, so ein kleiner Pieks und erst danach kam so ein leichter Schmerz.
0: Okay.
2: Also ich würde sagen, Wespenstiche sind schmerzhafter, aber man hat schon gemerkt und hat auch was gesehen.
0: Und sieht man auch was? Ja eben, was hast du gesehen?
2: Direkt nach dem Biss war es so eine kleine Erhebung, wie von einem Schnakenstich oder bei einem Wespenstich eben, so eine kleine Schwellung und war rot. Und als dann die Schwellung zurückgegangen ist, nach ein paar Stunden, hat man wirklich 2 Punkte gesehen, wie von so einem Vampirbiss.
1: Ja, also jetzt ist es ja so, das ist jetzt schon ein paar Tage her. Merkst du schon was? Peter Parker ist ja auch von einer Spinne gebissen worden.
0: Hast du schon Superkräfte?
1: Und wurde dann zu Spider-Man. Merkst du schon was?
2: Leider nein. Oh. Das hat sich nicht mal gelohnt.
0: Falsche Spinne. Aber ich sag mal so, deiner Arachnophobie, also deiner Spinnenangst, hat das jetzt auch nicht unbedingt gut getan, oder?
2: Nee, nicht unbedingt. Ich schüttel tatsächlich immer noch meine Klamotten aus, weil ich Angst habe, wieder
0: grundsätzlich
2: gebissen zu werden.
0: Wollen wir jetzt sagen, dass die Spinne an sich natürlich auch nur ihren Job macht und extrem lustig ist, wenn man die irgendwie einfangen kann mit einem Glas und so einem Stück Papier oder so, dann sollte man es natürlich machen.
1: Aber und ich habe gelesen, die wollen nur spielen.
0: Ja, genau. Julia, es ist vergleichsweise glimpflich abgegangen. Danke für diese Erlebnisse. Es tut also gar nicht so furchtbar weh.
1: Ciao.
2: Ciao, danke.

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Müssen wir schnell drüber. Eilmeldung aus dem Verkehrszentrum. Vorsicht auf der B290 Bad Mergentheim-Tauberbischofsheim. Zwischen Bad Mergentheim und Edelfingen ist ein Kind auf der Fahrbahn. Bitte in beiden Richtungen besonders aufpassen. Kind auf der Fahrbahn auf der B290 Bad Mergentheim-Tauberbischofsheim zwischen Bad Mergentheim und Edelfingen.

0: So, wenn ihr euch fragt, wann kommt denn eigentlich in SWR 3 mal der neue Hit von Topic hier, Lucky Ones?
1: Hier ist die Antwort.
0: Ja, wie ist denn die Antwort?
1: Ja, jetzt.
0: Ach so, jetzt? Ja, da ist er.

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5: Wolkig ist es gerade in Remagen bei 22 Grad, sonnig dagegen in Wertheim bei 23 Grad und Wolken gibt es dann wieder in Freudenberg 21 Grad. Der Abend freundlich und mild und in der Nacht wird es kühler, 11 bis runter auf 5 Grad.
6: Morgen früh bildet sich vor allem in der Nähe von Flüssen und Seen Nebel, der löst sich bis Mittag auf, dann überall Sonne, es gibt kaum Wolken, Temperaturen 19 Grad am Titisee und bis 24 Grad in Kehl.
5: Und jetzt für euch um kurz nach 5:30 das Neueste aus dem SWR3-Verkehrszentrum. Vorsicht auf der B290 Bad Mergentheim-Tauberbischofsheim. Zwischen Bad Mergentheim und Edelfingen immer noch ein Kind auf der Fahrbahn. Bitte in beiden Richtungen besonders aufpassen. Vorsicht auf der A3 Köln Richtung Frankfurt. Zwischen Neuwied und Dierdorf liegen Reifenteile auf dem rechten und dem mittleren Fahrstreifen. Und da steht auch ein defekter Lastwagen auf dem Standstreifen. A5 Karlsruhe Richtung Frankfurt zwischen Hirschberg und Kreuz Weinheim. Unfall auf der rechten Spur im Baustellenbereich. 4 Kilometer Stau, eine Viertelstunde plus. A6 Heilbronn Richtung Kaiserslautern zwischen Viernheimer Dreieck und Ludwigshafen Nord. 7 Kilometer stocken, Verzögerung eine Viertelstunde. Die A67 Darmstadt Richtung Mönchhof Dreieck ist zwischen Rüsselsheim Ost und Mönchhof Dreieck immer noch wegen Aufräumarbeiten gesperrt. Da gibt es eine Umleitung, die U96. In der Gegenrichtung ist nur noch die linke Spur gesperrt. 2 Kilometer Stau aktuell. A7 Ulm Richtung Füssen zwischen Kreuz Ulm-Elchingen und Dreieck-Hittistetten Fahrbahnerneuerung. Nur eine Spur ist frei, 4 Kilometer Stau, 20 Minuten plus. Autobahn 8 Stuttgart Richtung Karlsruhe zwischen Pforzheim Süd und Pforzheim West. Reinigungsarbeiten auf dem rechten und dem mittleren Fahrstreifen. 9 Kilometer Stau, deshalb dauert es auch bis zu einer Stunde länger. A81 Stuttgart Richtung Singen zwischen Kreuz Stuttgart und Böblingen-Hulb. Unfallaufnahme, linke Spur ist im Baustellenbereich blockiert. 8 Kilometer Stau, 40 Minuten plus. Vorsicht, da gibt es auch eine fette Ölspur. Die A96 München Richtung Lindau ist nach wie vor zwischen Aitrach und Eichstätten nach einem Unfall gesperrt. Und dann haben wir noch die B423 Homburg Richtung Habkirchen. Die ist zwischen Blieskastel und Biesingen nach einem Unfall gesperrt. Wir wünschen euch eine sichere Fahrt. SWR3 Move hier am Montag.

0: sehr, sehr schöne Überraschung heute Vormittag. Der Nobelpreis für Medizin geht in diesem Jahr so ein bisschen auch nach SWR3-Land. Der geht nämlich an die drei Forscher Georg Nagel von der Uni Würzburg, der in Weingarten am Bodensee aufgewachsen ist.
1: Und das ist in SWR3-Land.
0: Eindeutig. An Peter Hegemann aus Berlin und den US-Forscher Carl Dicerot.
1: Etwas über 1 Million Euro teilen sich die drei Preisträger. Und das ist, da kann man doch was damit anfangen.
0: Ist doch okay.
1: Ist doch okay.
0: Ja, vor allem aber teilen sie sich den Ruhm und die Aussicht, in der Medizin etwas Grundlegendes zu verändern.
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0: Der Medizin-Nobelpreis, das ist das SWR3-Top-Thema mit Anno Wilhelm.
3: Als heute Morgen die Telefone bei den drei Nobelpreisträgern geklingelt haben, sind sie alle dran gegangen. Alle drei sollen sehr erfreut gewesen sein, dass sie den Preis auch in dieser Konstellation zusammenbekommen haben. Für Herwig Bayer, Neurobiologe am Max-Planck-Institut, ist der Preis für die drei keine Überraschung. Er hat teilweise schon mit ihnen zusammengearbeitet. Was die drei machen, sagt er, ist ein echter Durchbruch.
4: Die Idee ist, dass man tatsächlich in die Funktion des Gehirns von außen eingreifen kann. Und Biologen oder überhaupt Wissenschaftler möchten gerne Dinge verändern, um dann zu wissen, wie der Normalzustand ist. Ja, also man bringt etwas aus dem Gleichgewicht. Und was die Optogenetik erlaubt, ist, dass man mit Hilfe von Licht Nervenzellen an- und ausschalten kann, von außen.
3: Licht öffnet den Weg in die Zellen im Gehirn. Die Forscher, sagt Ulrike Till aus der SWR Wissenschaftsredaktion, haben damit den Schalter im Gehirn gefunden, nach dem lange gesucht worden ist. Ursprünglich hatte der Forscher Peter Hegemann, einer der drei, an einer Grünalge geforscht.
5: Und dann hat er festgestellt, dass die wirklich innerhalb von einer halben Millisekunde sogar auf Lichtreize reagiert, 20 Mal schneller als unsere Augen. Und dann hat er gedacht, okay, da steckt ein spezieller Mechanismus dahinter, hat dieses lichtsensitive Protein entdeckt, Channel Rhodopsin, sagen die Forscher dazu, hat dann am Ende mit Mäusen geforscht und konnte da dann eben mit solchen Lichtreizen sogar wirklich die Bewegung der Schnurrhaare steuern von außen.
3: Geforscht wird auch mit durchsichtigen Fischen, denen die Lichtsignale ohne Hindernis direkt ins Gehirn gesendet werden können. Bei Menschen gibt es bisher noch wenige konkrete Anwendungen, aber es gibt viele Bereiche, in denen die Optogenetik große Hoffnungen weckt. Ulrike Till.
5: Vieles ist noch Grundlagenforschung, aber tatsächlich, es laufen ganz viele Forschungsprojekte zu Diabetes, zu Alzheimer, Schizophrenie, Parkinson, aber auch Gefühle, Angst, Aggression, alles Mögliche kann man erforschen. Da sind wir jetzt noch nicht so sehr weit gediehen, aber in der Augenheilkunde.
3: Da sorgt der Fall eines erblindeten Menschen für Aufsehen. Der leidet an einer Erbkrankheit. Zellen in der Netzhaut sterben ihm ab. Ihm ist gewissermaßen ein Ersatzlichtsinn eingeschaltet worden. Er konnte danach wieder Konturen sehen oder große Objekte. Die Anwendungsmöglichkeiten sind überall dort, wo Gehirnaktivität gestört ist. Beispiel Depression. Verursacht wird sie durch eine Unterfunktion von Nervenzellen im Gehirn. Mit der Optogenetik könnten solche Gehirnzellen sehr präzise aktiviert werden, sagt der Neurobiologe Herwig Bayer.
4: Im Endstadium wäre das vielleicht eine Lichtfaser, die im Gehirn implantiert ist und die es dem Patienten erlaubt, überhaupt von außen zu steuern, wann diese Nervenzellen aktiviert werden können. Er hätte dann selber einen Schalter, den er dann drücken kann, wenn er einen depressiven Schub erlebt und dann auch noch verhindern will. Das ist durchaus im Bereich der Möglichkeiten.
3: Die drei Forscher werden für einen langen Weg belohnt, der Hoffnungen weckt, aber noch nicht zu Ende ist.
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0: manchmal ist das Leben ein bisschen flach.
1: Ja.
0: Ja, oder unterirdisch.
1: Ja.
0: Ja, oder auch hohl.
1: Hohl ist es auch manchmal.
0: Aber hohl macht nichts. Das kann man immer noch, was Hohles kann man immer noch abgeben beim Horst.
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3: So, mein Lieber, dann wollen wir mal anfangen. Ich bin der Horst. Wen darf ich denn begrüßen?
1: Mich.
3: Ja, natürlich dich. Also außer dir ist ja niemand da. Aber wie heißt du?
1: Steinbock.
3: Ich will nicht dein Sternzeichen wissen, sondern deinen Namen.
1: Ja, Steinbock. Stefan Steinbock. Ich bin aber auch Steinbock.
3: Ja, so ein Zufall. Ich auch.
1: Du heißt auch Steinbock.
3: Nein, ich bin Steinbock. So, aha. Und kommt jetzt endlich dein Witz.
1: Ja, diesen Witz habe ich in einem Restaurant gefunden, in dem ohne Salz gekocht wird. Deshalb ist er auch ein bisschen geschmacklos.
3: Aha, also auf geschmacklose Witze habe ich null Bock.
1: Steinbock, nicht null Bock. Der Witz geht so. Was ist der Unterschied zwischen Tennis und Bungee-Springen?
3: Den kenne ich schon, Steinpilz.
1: Steinbock? Aha. Beim Tennis hat man zwei Aufschläge.
3: Also der Witz ist so uralt, den gab es wahrscheinlich schon in der Steinzeit.
1: Steinbock!
3: Ach, meinetwegen. Hier ist dein Händlergärtchen und raus.
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3: 18 Uhr, der kompakte News-Überblick mit Ramin Movasagian.
4: Deutschland und Frankreich wollen die EU besser gegen unfaire Handelspartner aufstellen. Novak Djokovic steht im Finale des ATP-Turniers in Peking. Das Wetter sonnig und mild, morgen erst Nebel, dann viel Sonne, 19 bis 24 Grad. Deutschland und Frankreich verlangen mehr Befugnisse der EU bei unfairen Handelspraktiken anderer Staaten. Bundeskanzler Merz und Frankreichs Präsident Macron haben sich dazu in einem Brief an EU-Kommissionspräsidentin von der Leyen gewandt. Aus Berlin Dietrich Karl Meurer.
5: In dem Schreiben, das dem ARD-Hauptstadtstudio vorliegt, geht es zum Beispiel um die Frage, was tun, wenn ein Land die Ausfuhr wichtiger Rohstoffe wie Lithium oder seltener Erden in die EU beschränkt. Bundeskanzler Friedrich Merz und Frankreichs Präsident Emmanuel Macron wollen der EU-Kommission mehr Befugnisse geben. Sie soll in schweren Fällen binnen weniger Tage handeln können. Das soll auch gelten, wenn ein Staat seine Unternehmen stark unterstützt und diese deshalb etwa Autos, Batterien oder Stahl besonders billig in Europa anbieten können. Die nötigen neuen Regeln müssten zuvor auf EU-Ebene beschlossen werden.
4: Vor der Küste Rumäniens ist ein türkisches Handelsschiff gesunken. Zwei Seeleute kamen ums Leben. Der ukrainische Präsident Selenskyj sagte, Russland habe das Schiff mit zwei Drohnen angegriffen. SR3 Südosteuropa-Korrespondentin Silke Hahn.
6: Laut Angaben des rumänischen Innenministeriums war an Bord des Schiffes ein Feuer ausgebrochen. Das Schiff sei gesunken. Das Schiff befand sich zum Unglückszeitpunkt in der ausschließlichen Wirtschaftszone Rumäniens, 30 Seemeilen südlich von Sfântu George. Die ausschließliche Wirtschaftszone gehört nicht zum Staatsgebiet eines Landes. Der NATO- und EU-Staat Rumänien ist ein Nachbarland der Ukraine. Beide Länder grenzen an das Schwarze Meer. Im Grenzgebiet zur Ukraine kommt es immer wieder zu Drohnenabstürzen. Auch Seeminen trieben schon in rumänische Gewässer ab.
4: Der serbische Tennisprofi Novak Djokovic steht beim ATP-Turnier in Peking im Finale, nachdem sein Gegner Daniil Medvedev disqualifiziert wurde. Der Russe feuerte den Ball nach einem verlorenen Punkt im zweiten Satz aus Frust ins Publikum und traf dabei einen Zuschauer am Kopf. Djokovic trifft morgen im Finale auf den Australier Alex de Minaur.
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4: Der Flugbetrieb am Stuttgarter Flughafen ist aktuell eingestellt wegen einer behördlichen Maßnahme. Deswegen können sich An- und Abflüge verspäten. Passagiere sollen sich bei ihrer Airline über ihren Flug informieren. Unternehmen, die Plastik herstellen oder importieren, sollen dafür in Deutschland ab kommendem Jahr eine Steuer zahlen. Das sieht der Gesetzentwurf der geplanten Steuer auf Plastikverpackungen vor. Das könnte dem Staat jährlich rund 1,5 Milliarden Euro einbringen. 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
3: Und weiter geht's mit dem milden und ruhigen Herbstwetter. Gernot Schütz aus dem Wetterteam.
8: In der Nacht wird's recht frisch mit oft einstelligen Temperaturen. Morgen früh bildet sich vor allem in der Nähe von Flüssen und Seen Nebel. Das Grau löst sich oft bis Mittag auf, dann scheint überall die Sonne und es gibt kaum Wolken. Die Temperaturen steigen auf 19 Grad in der Hohen Eifel und bis 24 Grad an der Weinstraße sowie im Markgräfler Land. Am Mittwoch sieht es ähnlich aus. Ab der Nacht zum Donnerstag wird es wechselhafter, windig und vor allem deutlich kühler.
3: Kurz nach sechs ist es. Für alle, die unterwegs sind, jetzt das Neueste aus dem SWR3-Verkehrszentrum. Vorsicht erstmal auf der A81 Heilbronn Richtung Stuttgart. Zwischen Stuttgart-Feuerbach und Engelberg-Tunnel ungesicherte Unfallstelle auf der rechten Spur. A5 Basel Richtung Karlsruhe. Zwischen Efringen-Kirchen und Dreieck Neuenburg Baustelle 2 Kilometer Stau. Die A6 Heilbronn Richtung Mannheim ist zwischen Bad Rappenau und Sinsheim-Steinsfurt wegen einer Unfallaufnahme gesperrt. A67 Mönchhof-Dreieck Richtung Darmstadt zwischen Mönchhof-Dreieck und Rüsselsheim-Ost Bergungsarbeiten auf der linken Spur 2 Kilometer Stau. Autobahn 7, Ulm Richtung Füssen, zwischen Kreuz Ulm-Elchingen und Dreieck Hittistetten, Fahrbahnerneuerung. Da ist nur eine Spur frei, 2 Kilometer Stau, 20 Minuten plus. A8, Stuttgart Richtung Karlsruhe, zwischen Pforzheim Ost und Pforzheim West. So rum ist es ja, wie denn sonst? Noch 5 Kilometer Stau, die Straße ist aber inzwischen geräumt. A81, Stuttgart Richtung Singen, zwischen Kreuz Stuttgart und Böblingen-Hulb, Unfallaufnahme, linke Spur ist im Baustellenbereich blockiert, 9 Kilometer Stau, 40 Minuten plus, Vorsicht, da gibt es eine dicke Ölspur. Die A96, München Richtung Lindau, ist zwischen Aitrach und Eichstätten nach einem Unfall nach wie vor gesperrt, der Verkehr wird abgeleitet, 2 Kilometer Stau vor der Ausleitung. Die letzte freie Abfahrt ist das Kreuz Memmingen. Und dann haben wir noch die B54 Wiesbaden Richtung Bad Schwalbach. Die ist zwischen der B417 und Taunusstein Süd nach einem Unfall gesperrt. Wer sich da auskennt, sollte möglichst woanders langfahren. Wir wünschen euch eine sichere Fahrt. Ciao, ciao.
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7: Und nach dem Ciao-Ciao kommt ein Hallo.
9: Hallo, hallo.
7: Ja, wir waren nur ganz kurz weg. Ja. Und schön, dass ihr dabei seid. Wir sind Michael Verbitzki.
9: Und Sascha Zeus.
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0: Kuckuck, Wirbi und Zeus hier in der SWR3 Feierabendshow mit ein bisschen Eigenlob vom Bundesumweltministerium. Ein voller Erfolg war die E-Auto-Prämie bisher. So die ja recht wenig überraschende Zwischenbilanz vom Umweltministerium.
1: 100.000 Haushalte haben das Geld beantragt und auch bekommen als Zuschuss für ihr neues Elektroauto.
0: Damals, als diese Prämie beschlossen wurde, da haben wir hier mit Stefan Bratzel vom Center of Automotive Management gesprochen. Und Herr Bratzel, Sie waren damals, ja, man kann sagen, eher skeptisch, haben gesagt, der große Wurf wird diese Prämie nicht sein. Wie sehen Sie denn heute die Zahlen?
2: Ja gut, die Frage, die ich damals beantwortet habe, ist die Frage, hätte es diese Prämie tatsächlich gebraucht? Und ich sagte damals ja eigentlich eher nicht, weil schon damals haben wir gesehen, dass die Nachfrage nach Elektrofahrzeugen eigentlich sehr stark gestiegen ist Ende des letzten Jahres. Und jetzt sozusagen hat sich das weiter beschleunigt. Einerseits natürlich, wenn man Zuschüsse bekommt, dann nimmt man das gerne mit. Und zum anderen hat sich die Situation verschärft. Wir haben steigende Spritpreise, das sieht man jeden Tag an der Tankstelle, und wir haben mittlerweile eine breite Verfügbarkeit von Elektromodellen, auch günstigere Modelle, und all das hat auch dazu geführt, dass die Nachfrage nach Elektrofahrzeugen mit oder ohne Prämie stark gestiegen ist.
0: Es gab ja auch die Bedenken, dass davon vor allem ausländische Hersteller profitieren würden, also dass diese Prämie zum Beispiel chinesischen Herstellern zugute käme. Das sieht aber nach den Zahlen wohl nicht so aus.
2: Ja, es ist schon so, dass die chinesischen Hersteller erheblich an Marktanteilen gewonnen haben in den letzten Jahren. Jetzt müsste man genauer untersuchen, wie viele davon tatsächlich diese Prämie in Anspruch genommen haben. Klar ist aber auch, ja, Marktführer, Volkswagen-Konzern, BMW ist stark in Deutschland, Mercedes, natürlich werden auch die einheimischen Marken stark davon profitiert haben. Als Marktführer natürlich am stärksten Volkswagen.
0: Bei der ersten Prämie, die es in dieser Art schon mal gab, hieß es immer, damit machen sich vor allem die Hersteller die Taschen voll. Würden Sie das immer noch so sehen?
2: Also ich glaube, im Moment würde ich nicht mehr so sehen, dass vor allem die Hersteller sich da die Taschen voll machen, weil der Preiswettbewerb schon recht stark ist.
0: Jetzt gilt diese Prämie ja nur für neue E-Autos. Gleichzeitig wird der Elektro-Gebrauchtwagenmarkt ja auch immer größer. Sehen Sie da noch Potenzial?
2: Ja, im Moment haben wir tatsächlich auch eine hohe Nachfrage nach elektrischen Gebrauchtwagen. Auch ein Effekt der hohen Spritpreise. Ja, die Prämie sozusagen hat natürlich schon auch Effekte auf den Gebrauchtwagenmarkt. Das heißt, wer sich leisten kann, der wird wahrscheinlich eher ein Neuwagen nehmen, und das hat schon auch einen negativen Effekt auf die Gebrauchtwagen-Restwerte. Ich sehe eher eine Thematik, und da hätte ich mir auch, wenn, eine Förderung gewünscht im Bereich der Ladestrompreise, weil die öffentlichen Ladestrompreise sind nach wie vor relativ teuer. Das heißt, für den, der keine Garage mit Stromanschluss hat, der zahlt im öffentlichen Straßenraum halt ein bisschen mehr. Trotzdem noch attraktiv, aber er zahlt ein bisschen mehr. Das heißt, eine Förderung hier in dem Bereich wäre aus meiner Sicht eigentlich besser gewesen.
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0: cool, dass ihr dabei seid. Ihr kommt gerade recht, denn wir wollen mal eben festhalten hier, also uns aufs Glatteis führen hier und dafür dann nach Kreta fliegen. Das geht nämlich nur bei SWR 3, Stadt oder Strand.
1: Lisa Wichert aus Hausbein im Rhein-Hunsrück-Kreis hat uns heute Morgen eine unglaubliche Geschichte erzählt.
0: Aber hat sie die wirklich erlebt oder hat sie die sich einfach nur ausgedacht? Sabrina Kemmer aus der SWR 3 Morning Show musste dann rausfinden, ob wahr oder eben doch geflunkert.
1: Tippt sie falsch, hat Lisa gewonnen.
0: Ihr dürft gerne mal mitraten hier.
2: Also ich habe mein Auslandssemester damals in Kanada gemacht und habe in einem Hotel gearbeitet und dann auch da in einer Unterkunft gewohnt, in der alle Arbeiter in dem Hotel zusammen gewohnt haben. Und ich musste eines Nachts auf Toilette und musste dafür dann aus meinem Zimmer rausgehen und habe die Tür geöffnet und auf einmal stand da ein Bär vor mir. Ja, ich habe total erschrocken, bin dann erstmal wieder rückwärts zurück in mein Zimmer, habe dann alle anderen in der Unterkunft geweckt und wir hatten auch welche, die einheimisch dort waren, die sich damit ausgekannt haben und die haben dann mit Hilfe von Besen den Bären wieder aus dem Haus getrieben und dabei wurde auch dann niemand verletzt.
3: Mit dem Besen den Bären verjagt. Sabrina, du darfst jetzt genau eine Nachfrage stellen, um mal ein bisschen ein Gefühl zu kriegen, stimmt die Geschichte oder war sie gelogen?
4: Lisa, was hat der Bär gemacht, als der vor dir stand?
2: Der hat einfach nur geguckt.
3: Wahr oder falsch? Jetzt musst du dich entscheiden.
4: Mein erstes Gefühl war, dass die Geschichte stimmen könnte, weil

0: weil das in Kanada oft passiert. Aber es kann halt auch ausgedacht sein, weil wir so viele Videos sehen von Bären, die irgendwo reinkommen. Ich lege mich fest, Lisa, ich sage, deine Geschichte stimmt nicht.
1: Sie stimmt, ich habe das tatsächlich erlebt.
2: Es ist eine wahre Geschichte, Sabrina lag daneben. Lisa, es geht nach Kreta.
1: Ja, super. Das freut mich jetzt wirklich.
2: Okay, das hat funktioniert. Für Lisa und Freund oder Freundin geht's also nach Kreta. Und wir zahlen. Insgesamt haben wir 8 Ziele, die wir verschenken.
3: Unter anderem London, Wien und Teneriffa. 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

immer noch recht viel los auf den Straßen. Hier sind die Infos aus dem SWR3-Verkehrszentrum. A5 Karlsruhe Richtung Frankfurt zwischen Weiterstadt und Langenmörfelden 2 Kilometer Stau. A6 Heilbronn Richtung Mannheim zwischen Heilbronn unter Eisesheim und Sinsheim-Steinsfurt. Unfallaufnahme. Der Verkehr wird auf der rechten Spur und dem Standstreifen vorbeigeführt. Aktuell 2 Kilometer Stau. Autobahn 67, Mönchhof-Dreieck Richtung Darmstadt, zwischen Mönchhof-Dreieck und Rüsselsheim-Ost, Bergungsarbeiten auf der linken Spur, 2 Kilometer Stau. A7, Ulm Richtung Füssen, zwischen Kreuz Ulm-Elchingen und Dreieck Hittistetten, Fahrbahnerneuerung, da ist nur eine Spur frei, 2 Kilometer Stau. A8, Stuttgart Richtung München, zwischen Friedberg und Dasing, Unfallaufnahme auf dem linken und dem mittleren Fahrstreifen, 3 Kilometer Stau, deshalb dauert es eine halbe Stunde länger. A81, Heilbronn Richtung Stuttgart, zwischen Stuttgart-Zuffenhausen und Dreieck Leonberg. Unfallaufnahme auf der rechten Spur, 2 Kilometer Stau. A81 Stuttgart Richtung Singen, zwischen Kreuz Stuttgart und Böblingen-Hulb. Unfallaufnahme und Ölspur. Die linke Spur ist da im Baustellenbereich blockiert, 8 Kilometer Stau, deshalb dauert es 40 Minuten länger. A96 München Richtung Lindau zwischen Eitrach und Eichstätten. Unfallaufnahme, rechte Spur ist gesperrt, 4 Kilometer stockend. Und die B54 Wiesbaden Richtung Bad Schwalbach ist zwischen der B417 und Taunusstein Süd nach einem Unfall gesperrt. Wer sich auskennt, möglichst woanders langfahren. Wir wünschen euch eine sichere Fahrt.

0: Hey, Lust auf ein Spielchen? Wir hätten da was.
1: Wer ist denn gerade?
0: Ja, das kennt ihr ja alle. Man sitzt irgendwie, was weiß ich, mit Freunden zusammen oder in der Familie oder sowas und irgendwann sagt man, das ist doch der, der ist, sag mal, wer ist denn eigentlich gerade?
2: Ja, das ist der.
0: Nee, das ist, der war das vorher, das ist jetzt...
2: Ach, das ist der andere.
0: Genau, also zum Beispiel, nehmen wir mal, wer ist denn eigentlich gerade Fußball-Bundestrainer bei den Männern? Das wäre jetzt sehr einfach.
2: Ja, Kloppo.
0: Ja, das ist Kloppo, Jürgen Klopp. Wer ist denn eigentlich gerade der bestverdienende weibliche Popstar?
2: Ja, Taylor.
0: Ja, Taylor, genau. Wer ist denn eigentlich gerade Papst?
2: Leo.
0: Ja, der Leo, genau. Und wer Bundeskanzler ist, das wissen wir auch und so weiter. Das wäre jetzt die Kategorie Pillepalle.
2: Und wir haben drei Kategorien. Wir haben Pillepalle, wir haben Gezo und wir haben Oioioi.
0: Ja, Oioioi ist die schwierigste, Gezo ist die Mitte, Pillepalle ist leicht. Das entscheidet ihr nachher selber an unserem Glücksrad. Wer also Lust hat mitzuspielen,

0: 0721 2011 ist die Nummer. Könnt ihr auch eine Message reinschicken, dann rufen wir zurück. 0721.
1: Und dann entscheidet das Glück. Pille Palle, geht so. Oi, oi, oi.
0: So, wer ist denn eigentlich gerade? Spielt mit 0721 2011.

0: ist denn gerade?
1: Ja, das ist ja oft die Frage. Man sitzt da irgendwie in so einer fröhlichen Runde und sagt, oh Moment, wer ist denn eigentlich gerade? Wer ist denn nochmal Verteidigungsminister? Wer ist denn eigentlich gerade unter? Bevor die Ersten anfangen zu googeln, sollte die Antwort aber schon da sein.
2: Und das kann sehr peinlich werden.
1: In der Tat. Aber natürlich nicht für Ralf aus Bingen, denn der ist ein Superbrain. Hallo Ralf.
3: Hi, ich bin's.
1: Ja, genau. Du stellst dich unserem Spielchen hier und da freuen wir uns natürlich. Was machst du im richtigen Leben?
3: Ja, ich lasse Schiffe zu. Ich einer von den beiden Personen in Deutschland, die zuständig sind für die Neuzulage von Schiffen.
1: Aha. Verantwortungsvolle Oha. Tätigkeit. Und wenn du sagst, Moment, der Kahn hat ein Loch, der wird nicht zugelassen. Da braucht man dich für.
3: Ja, wenn es doch nicht so groß ist, ne?
2: Sehr gut. Ralf, es gibt drei Kategorien und du entscheidest durch Drehen an einem Glücksrad, welche Kategorie es wird.
1: Sozusagen akustisch. Du musst nur los sagen und dann geht's los hier.
3: Okay, los.
1: Okay.
2: Und schon läuft die Sache. Nee, Stopp kannst du nicht sagen. Das stoppt automatisch.
1: Oi, oi, oi. Oh. Okay, also es gibt ja Pillepalle, geht so und oi, oi, oi. Oi, oi, oi ist die schwierigste Kategorie. Aber trotzdem, der Vorteil für dich, du musst nur 2 richtig haben von 5. Okay? Mhm. Das kriegst du hin.
2: So. Also, dann fragen wir dich, wer ist denn gerade König von Spanien?
3: Philippe.
1: Ja, also, läuft Bam. Doch Bombe, hör mal. Wer ist denn gerade Fisch des Jahres?
3: Der Kabeljau.
2: Nein, es ist der europäische Wels.
1: Also, Okay. Wer weiß denn sowas? Höchstens einer, der sich mit Schiffen auskennt, die im Wasser unterwegs sind. Okay.
2: Wer ist denn gerade amtierender Dschungelkönig?
1: Ja, siehst du mal.
3: Ja. Anthony Ross war es nicht, ne?
2: Nee. Ist schon vorbei.
1: Schon länger her. Gilles Ofarim ist es, ne?
3: Ah ja, stimmt.
1: Okay,
3: stimmt,
1: wer ist denn gerade letzter in der Fußball-Bundesliga? Bei den Männern.
3: Das müsste eigentlich so ziemlich Gladbach sein, oder?
1: Ja, bam, du liegst richtig.
2: Also so, dann erhöhen wir, du musst 3 richtig haben. Nein, wir stellen dir die letzte Frage auch noch. Wer ist denn gerade Präsidentin der EU-Kommission?
1: Chefin in der EU? Das die weißt Leo, du.
3: Die von der Leyen, ne?
1: Ja. Jawohl! Boah, Ursula 3. von der Leyen. Hör mal, Hammer. Sehr gut. Also, Respekt Bravo. An dieser Stelle, sehr gut. Du kriegst ein SWR 3 Elch und bleib bitte dran, dass wir deine Adresse noch aufschreiben können.
3: Super, dann schöne Grüße an alle, ne?
1: Ja, da schließen wir uns an.
2: Ciao.
1: Ciao. Ciao.
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13: 19 Uhr, die Themen des Tages mit Ramin Movasagian.
14: Am Flughafen Stuttgart kommt es aktuell zu vielen Verspätungen. Der Deutsche Buchpreis geht an die Deutsch-Iranerin Sheida Bazyar. Das Wetter, morgen erst Nebel, dann Sonne, dazu 19 bis 24 Grad. Der Stuttgarter Flughafen war am frühen Abend für gut eine Stunde gesperrt. Mehrere Terminals wurden geräumt, Flugzeuge konnten weder starten noch landen. Grund war nach Angaben des Airports eine behördliche Maßnahme. SWR3-Reporterin Dorina Blau berichtet.
15: Was genau der Grund für die Sperrung war, ist bisher noch unklar. Allerdings hat der Flughafen bekannt gegeben, dass der Flugbetrieb um kurz vor 17 Uhr vorübergehend eingestellt werden musste. Der Sicherheitsbereich sei geräumt worden. Alle Fluggäste wurden in den öffentlichen Bereich der Terminals gebracht. Es gab Verspätungen bei An- und Abflügen. Um kurz nach 18 Uhr hat der Flughafen bekannt gegeben, dass die behördliche Maßnahme beendet wurde und der Flugbetrieb schrittweise wieder aufgenommen und die Passagierkontrollen wieder geöffnet wurden.
14: Der Deutsche Buchpreis geht in diesem Jahr nach SWR3-Land an die Deutsch-Iranerin Sheida Bazyar aus Hermeskeil bei Trier. Sie erhielt die Auszeichnung am Abend im Vorfeld der Frankfurter Buchmesse für ihren Roman Die Lücken. Darin geht es um einen fiktiven Ort im Hunsrück. Das Buch durchläuft 90 Jahre deutscher Geschichte. Es geht um jüdische Familien, Nazis und Mitläufer. Die Jury schreibt, es sei ein Roman gegen Gleichgültigkeit. Für die Auszeichnung erhält Bazyar 25.000 Euro. Ein Stromanbieter darf seine Preise nicht erhöhen, wenn er eine Preisgarantie versprochen hat. Das hat das Oberlandesgericht Hamm entschieden. Der Verbraucherzentrale Bundesverband hatte den Anbieter Extra Energie verklagt. Einzelheiten von SWR3-Reporter Philipp Rayon.
16: Extra Energie hatte erst Kunden angeschrieben und ihnen einen fixen Preis zugesichert. Im Spätsommer 2022 hob das Unternehmen die Preise für Strom und Gas dann aber doch an, um rund 200%. Dabei argumentierte es mit gestiegenen Kosten auf dem Energiemarkt. Das ließ das Oberlandesgericht Hamm aber nicht gelten. Die Preisgarantie würde den Energielieferanten binden, sogar wenn er dadurch in die Insolvenz rutschen könnte. Wird das Urteil aus Hamm rechtskräftig, können Verbraucher

0: profitieren, die sich an der Klage beteiligt haben. Das sind bundesweit über 4.000.
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2: Bundeskanzler Merz und Frankreichs Präsident Macron fordern mehr Befugnisse für die EU bei unfairen Handelspraktiken anderer Staaten, wie zum Beispiel China. Fußball-Bundestrainer Christian Wück hat für die anstehenden Länderspiele der Frauennationalmannschaft die ehemalige Frankfurterin Nicole Anjomi nachnominiert. Die 26-Jährige ersetzt die verletzte Vivienne Endemann. 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
3: So, die Nacht kommt mit lockeren Wölkchen. Es wird stellenweise auch sternenklar und es kühlt dann ab auf 11 bis 5 Grad.
4: Morgen früh vor allem in der Nähe von Flüssen und Seen Nebel, der löst sich bis Mittag auf. Dann scheint überall die Sonne und es gibt kaum Wolken. 19 Grad in Hilchenbach oder am Schluchsee und 24 Grad in Kenzingen und in Müllheim.
3: Und jetzt für euch um kurz nach 7 das Neueste aus dem SWR3-Verkehrszentrum. Vorsicht erstmal auf der A61 Mönchengladbach Richtung Koblenz. Zwischen Wehr und Mendig eine ungesicherte Unfallstelle auf der rechten Spur. A6 Heilbronn Richtung Mannheim zwischen Bad Rappenau und Sinsheim-Steinsfurt. Unfallaufnahme, der Verkehr wird da auf der rechten Spur und dem Standstreifen vorbeigeführt. 7 Kilometer Stau, deshalb dauert es eine halbe Stunde länger. A67 Mönchhof-Dreieck Richtung Darmstadt zwischen Mönchhof-Dreieck und Rüsselsheim-Ost. Bergungsarbeiten auf der linken Spur, 2 Kilometer Stau. A8 Stuttgart Richtung München zwischen Friedberg und Dasing. Unfallaufnahme auf dem linken und dem mittleren Fahrstreifen, 2 Kilometer Stau plus 15 Minuten. A81 Stuttgart Richtung Singen zwischen Kreuz Stuttgart und Böblingen-Hulb. Laufen Reinigungsarbeiten wegen einer Ölspur, 8 Kilometer Stau, deshalb dauert es bis zu 40 Minuten länger. Autobahn 96, München Richtung Lindau zwischen Aitrach und Eichstätten. Unfallaufnahme, die rechte Spur ist da gesperrt, 3 Kilometer Stau. Die B54, Wiesbaden Richtung Bad Schwalbach, ist zwischen der B417 und Taunusstein Süd nach einem Unfall gesperrt. Wer sich auskennt, bitte woanders langfahren. Und aktuell kriegen wir noch Vorsicht auf der A3, Köln Richtung Frankfurt. Zwischen Neuwied und Dierdorf steht ein defektes Fahrzeug und ein Reifen auf der mittleren Spur. Da besonders vorsichtig sein. Wir wünschen euch eine sichere Fahrt.
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3: Mit dem neuen Hit von Tiffany Harris und hier ist Find Me.
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3: und Sascha Zeus. Hallöchen.
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0: Die Feierabendshow hier in SWR 3 mit Wirbi und Zeus und natürlich mit euch. Um uns alle nicht intellektuell zu überfordern, fangen wir mal mit einer ganz einfachen Frage an. Was haben wir heute für einen Wochentag?
1: Montag.
0: Genau, Montag. Und was fragen wir uns da immer?
1: Welche neue Musik sucht unsere Musikredaktion am Montag aus?
0: Ganz genau, die wird nämlich immer montags beschlossen. Was kommt in die Playlist bei SWR 3? Da sitzt die Musikredaktion zusammen, manchmal stundenlang.
1: Ja, und dann diskutieren über die neuesten Songs, aber dann, bäm, kommt auch immer ein Ergebnis.
0: Ja, auch die neuesten Artists, die neuesten Songs und so weiter. Helena Stössel aus unserem Musikteam, gab es denn heute eine Neuentdeckung?
2: Ja, ganz frisch tatsächlich. Oliver John, das ist ein Singer-Songwriter, der lebt in London und der hat gerade mal 2 Songs draußen, aber der eine, der geht gerade auf Social Media so krass ab, der hatte vor 3 Monaten noch so knapp 50 Likes, also so gefällt mir Herzchen auf einen Instagram-Post und jetzt auf seinen Song Memories of You über 170.000. Also die Musik macht aber auch richtig Spaß, die er da mit seinen Freunden produziert. Und wir werden ihn hoffentlich kennenlernen. Interviewanfrage Schraus.
0: Ja, dann wollen wir mal hoffen, dass er das gehört hat.
1: Oliver. Ja. Wir wollen dich hier haben zum Interview, Oliver, ja?
0: Also vom, wie nennt man das so schön, viralen Moment hier auf die SWR 3 Playlist. Neu bei uns, Memories of You, Oliver John. Wir hören rein.

0: Ja. Hat was, ne?
1: Ja, doch. Da steckt was drin. Klingt jetzt nicht wie jemand, der gerade angefangen hat, Musik zu machen. Und von wem habt ihr heute noch einen neuen Song gepickt? Welcher ist das? Helena?
2: Ja, von einer, die macht nicht erst Musik seit gestern. Ich würde sagen, so vor 4 Jahren circa hatte die so ihren fetten Durchbruch mit ihrem Song Snap.
0: Aha, hier die Rosalind, ne?
2: Genau, und die hat jetzt einen neuen Song raus und du hörst den einmal und du bekommst den nicht mehr aus dem Kopf. Music I Love heißt die Single und sie singt darin, du fühlst dich so an wie die Musik, die ich liebe und welcher Mensch kann das nicht nachvollziehen? Das ist ja echt so simpel wie genial.
1: Okay, ja, das stimmt. Ja. Die große Liebe bekommt man ja meistens auch nicht mehr aus dem Kopf, genau wie so ein Song.
0: Ja, und es wird romantisch hier, Rosalind. Mit Musical Love und so klingt's. Yo.

0: Ja, so ist das, wenn man verliebt ist. Dann singt man so vor sich hin.
1: Ja, und hat Spaß.
2: So, jetzt haben wir den. Den haben wir durch. Helena, welchen Song habt ihr heute noch gepickt? Und den du dann, und das ist ja immer so am Ende bei uns, den du auch besonders geliebt hast.
3: Pedro Santos hat einen neuen Song rausgebracht. Das ist ein Künstler, den haben wir auch erst letztes Jahr so richtig entdeckt. Kommt ursprünglich aus Portugal, ist da auch schon so ein kleiner Star, kann man sagen. Mit 5 ist er aber nach London gezogen mit seiner Familie und macht da jetzt auch schon seit über 8 Jahren extrem viel Musik. Damals noch mit einer Band gestartet, mittlerweile solo unterwegs und jetzt mit seiner 6. Single Should Have Known Better.
2: Also übersetzt, ich hätte es besser wissen müssen.
1: Ja, was denn?
2: Ja, das hören wir ja jetzt.
1: Ach so, was?
2: Ja, also danke Helena, neu hier in SWR3, Should Have Known Better, Pedro Santos, Radiopremiere jetzt in SWR3 Move.

0: Die Feierabendshow hier in SWR 3. Und was schwimmt denn da?
1: Hm? Das ist ein Fisch, der zu den Tierdogs kommt.
0: Ja. Ja. Schwimmt der schon selber zu den Tierdogs?
1: Ja. So der wird schon gebracht.
0: Ja. Das ist ein Fisch, den wir in SWR 3 Land unter ganz unterschiedlichen Namen kennen, oder? Was sagt man im Süddeutschen zu diesem
1: Waller.
0: Das ist ein Waller.
1: Ja.
0: Anderswo sagt man Wels. Und anderswo sagt man vielleicht Fisch, keine Ahnung.
1: Weiß ich nicht.
0: Auf geht's.
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3: Was hat er dann?
2: Mit Dr. Hart.
3: Ein Arzt der Leidenschaft.
2: Und Dr. Zart.
4: Nicht so fest.
3: So, was haben wir dann?
4: Es ist ein großer Süßwasserfisch.
3: Ja, und was hat er dann?
5: Er spricht immer so undeutlich.
4: Er sieht aus wie ein Waller.
3: Ah, Herr, du gewaltiger Waller, Mama laut. Mama leise. Das stimmt, er schwätzt wirklich sehr undeutlich. Oder ist das kaum entwalisisch?
4: Der Waller, oder auch Wels genannt, ist ein vorwiegend nacht- oder dämmerungsaktiver Süßwasserraubfisch. Aber dass sie überhaupt reden können, ist nicht bekannt.
3: Naja, wo man es ja nicht versteht, kann man es ja auch als Schwätze bezeichnen.
5: Ich glaube, man versteht ihn auch nicht, weil er immer was frisst.
3: Ah ja, aber hoffentlich Fleischschnips, sonst müssen wir ihm nämlich das auch noch beibringen.
5: Nee, die frisst er gerne. Er hat sich ja vorne am Eingang auch direkt wieder welche genommen.
3: Herr, das war mein Snack für zwischendurch. Das darf doch nicht wahr sein, dass der so schwer verständliche Sappelfisch jetzt da drauf rumkaut.
4: Aber ja, das ist es. Das hier, liebe Kundin, ist ein Kauderwelz.
5: Ein Kauderwels?
4: Ja, Wälze oder Waller, die undeutlich sprechen, weil sie immer etwas kauen, nennt man Kauderwels.
3: Ja, der Kauderwels, halt ich's aus. Aber wissen Sie, wann er schon so undeutlich schwätzt, dat's mich nicht wundern, wenn ihm jetzt auch noch Hörer und Seher vergeht.
5: Oh je, wie das?
3: Na ja, mit der Rechnung.
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Ziemlich genau 19.30 Uhr, halb acht. Hier sind nochmal für euch die Infos aus dem SWR3-Verkehrszentrum. Autobahn 6 Heilbronn Richtung Mannheim zwischen Bad Rappenau und Sinsheim-Steinsfurt. Unfallaufnahme. Der Verkehr wird auf der rechten Spur und im Standstreifen vorbeigeführt. Aktuell 6 Kilometer stocken, deshalb dauert es eine Viertelstunde länger. A61 Mönchengladbach Richtung Koblenz zwischen Wehr und Mendig. Unfallaufnahme auf der rechten Spur. 2 Kilometer Stau. Eine Viertelstunde plus. A67, Mönchhof-Dreieck Richtung Darmstadt, zwischen Mönchhof-Dreieck und Rüsselsheim-Ost, Bergungsarbeiten auf der linken Spur, 2 Kilometer Stau. Und dann haben wir noch die A81, Stuttgart Richtung Singen, zwischen Böblingen-Sindelfingen und Ehningen, 4 Kilometer Stau, da dauert es 20 Minuten länger. Euch allen eine gute Fahrt, SWR3 Move hier.

0: Die Feierabendshow hier und ihr habt es gehört, eben bei uns in den Nachrichten, der Deutsche Buchpreis, und das ist, das kann man so sagen, der wichtigste Preis.
1: Absolut in Deutschland.
0: Literatur. Der geht in diesem Jahr nach SWR3-Land an Sheida Basyar aus Hermeskeil für ihr Buch
1: Die Lücken. Und da geht es um einen ausgedachten Ort im Hunsrück. Es geht um jüdische Familien, Nazis und Mitläufer.
0: 90 Jahre Geschichte in einem Buch, und die Jury schreibt, es ist ein Roman gegen Gleichgültigkeit, und Sheida Basyar wusste vorhin gar nicht, ob sie sich jetzt eigentlich freuen kann.
2: Es fällt mir nicht so richtig leicht, Freude zu empfinden, muss ich sagen, weil das schon ein sehr merkwürdiges Gefühl ist, wenn man einen Roman schreibt über Menschen, die verfolgt wurden und terrorisiert wurden und ermordet wurden, und sich dann einfach richtig zu freuen. Das kommt mir nicht ganz richtig vor. Deswegen möchte ich gerne sagen, dass all meine Freude oder die über die Wertschätzung, die ich bekomme, den Personen gehören soll, um die es in diesem Roman geht. Und möchte darauf hinweisen, dass antisemitische Straftaten auf ihrem Höchststand sind und die rassistischen auch. Und es im Moment keine Minderheit in Deutschland gibt, die keinen Grund zur Sorge hat.

0: Burgerhardt.
1: Sie hat auch ein großes Danke gehabt für die, die da auch noch nominiert waren. Das war ja so eine kleine Truppe, die sich alle kennen.
0: Wir haben immer mal wieder miteinander geschrieben, wir waren in Austausch, wir haben uns getroffen und ich finde es sehr angenehm, dass wir so transparent damit umgehen, wie ambivalent es ist, Preise zu wollen, sich Preise zu wünschen und gleichzeitig überhaupt kein Interesse daran zu haben, in Konkurrenz zueinander zu stehen, weil wir am Ende einfach alles Leser und Leserinnen sind und unsere Bücher lesen möchten. Also vielen Dank für diese Freundlichkeit, die wir geteilt haben.
1: Der Deutsche Buchpreis geht in diesem Jahr nach Hermeskeil zu Shaida Basia, SWR3, Move hier.

0: Wo kann ich denn den Parteivorsitzenden Peter Gedöns nochmal hören? Schreibt Matteo aus Unterensingen ins SWR3-Studio. Naja, hier, sonst nirgends. SWR3 hier, hallo.
1: Mick Poppelsdorf, Gret again.
0: Moment mal, sind Sie das, Herr Gedöns?
1: Ja, sicher, aber nicht nur. Ich bin auch Peter Gedöns, der Mann, der dieses Land verändern wird. Der Vorsitzende der PAP.
0: Der PAP?
1: Ja, sicher, du Bremsbüller. PAP ist die Abkürzung für Poppelsdorfer Aufbruchspartei. Der Merz und Konsorten, die kriegen doch da nichts mehr hin in Berlin. Die PAP wird deshalb den nächsten Kanzler stellen.
0: Aha, und Sie sind der Vorsitzende.
1: Bingo, du Lappen.
0: Und wer ist Ihr Stellvertreter?
1: Ja, auch ich. Wir haben im Moment noch ein Personalproblem.
0: Aha, so, verstehe. Gibt es außer Ihnen überhaupt noch jemanden in der Poppelsdorfer Aufbruchspartei?
1: Ja, sicher, die Lucy Wilmeroth, die ist Generalsekretärin, aber nur vormittags.
0: Wie bitte?
1: Ja, nachmittags kellnert die doch im Cellavi, deshalb sind wir auch mehr so eine Vormittagspartei.
0: Also, Herr Gedöns, Ihr politisches Engagement in Ehren, aber ich fürchte, Ihrer Partei fehlt es an Durchschlagskraft.
1: Ja, von wegen. Und auch Sie können mitmachen. Geht auch ohne Intelligenz.
0: Boah.
1: So, ich lade Sie ein, auch ein Pappkamerad zu werden.
0: Heißen so die Parteimitglieder?
1: Hammer, oder? Hab ich mir ausgedacht.
0: Das ist nicht Ihr Ernst, Herr Gedöns.
1: Ja, wir haben auch schon Werbeartikel für den Wahlkampf. Ich schicke Ihnen mal einen Pappbecher.
0: Nein, danke.
1: Oder einen Pappteller.
0: Na bitte, Gnade.
1: Eine Pappnase.
0: Auf Wiederhören, Herr Gedöns.
1: Lob sei dem Gedöns.
0: Ja.
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0: mal an. Und dann?
1: Und dann gehen wir heim.
0: Ja, dann gehen wir heim. Und gleich der großartige Markus Barsch hier in SWR3 Pop. Und wir wünschen euch einen Hammerabend. Wirbi und zwei sind morgen wieder für euch.
1: Ciao. Tschüss.

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2: Um 20 Uhr mit Ramin Movasakian. Der Deutsche Buchpreis geht in diesem Jahr an eine Autorin aus dem Hunsrück. Die in Hermeskeil geborene Deutsch-Iranerin Shaida Bazian ist für den Roman Die Lücken am Abend in Frankfurt ausgezeichnet worden. Die Jury würdigte das Buch als Roman gegen Gleichgültigkeit. Aus Frankfurt berichtet Lars Hoffmann.
3: Bazian sagte, es falle ihr schwer, sich zu freuen angesichts der Geschichte, die sie in dem Buch erzähle. Über einen Zeitraum von 100 Jahren geht es um einen fiktiven Ort im Hunsrück. Mit jüdischen Familien im Nationalsozialismus bis hin zu kurdischen und iranischen Menschen, die hier Schutz suchen. Antisemitismus und Rassismus seien aktuell zunehmende Probleme, sagte sie. Die Jury lobte, sie definiere die Grenzen des Heimatromans neu. Der Deutsche Buchpreis ist mit 25.000 Euro dotiert. Verliehen wird der Preis von der Stiftung Buchkultur und Leseförderung des Börsenvereins des Deutschen Buchhandels.
2: Die Deutsche Umwelthilfe lobt den Gesetzentwurf der Bundesregierung für eine Steuer auf Plastikverpackungen für Unternehmen. Allerdings müsse sichergestellt werden, dass sie nur für Einwegverpackungen und nicht für recyceltes Material gelte, so die DUH. Der Kunststoffverband Plastics Europe kritisiert den Gesetzentwurf dagegen als Steuerexperiment. Union und SPD planen, dass ab Juli nächsten Jahres Betriebe für jede Tonne Kunststoff in Verpackungen 550 Euro zahlen sollen. Bundeskanzler Merz fordert mehr Befugnisse für die EU bei unfairen Handelspraktiken anderer Länder. Zum Beispiel, wenn diese die Lieferungen wichtiger Rohstoffe beschränken. Gemeinsam mit Frankreichs Präsident Macron hatte dazu einen Brief an EU-Kommissionspräsidentin von der Leyen geschrieben.
4: Wir wollen vor allen Dingen die EU-Kommission in die Lage versetzen, wenn es notwendig ist, schnell zu handeln. Der Nachteil der europäischen Handelspolitik in den letzten Jahren war immer, dass die Entscheidungsprozesse zu lange gedauert haben. Und uns geht es darum, der Kommission ein Instrument in die Hand zu geben, mit dem sie schnell reagieren kann, wenn die handelspolitischen Herausforderungen es erfordern. Und um die Diskussion geht es in der nächsten Woche.
2: Konkrete Länder, die unfaire Handelspraktiken ausüben, wollte Merz nicht nennen. Es könne sich angesprochen fühlen, wer will, so der CDU-Chef. Der Stuttgarter Flughafen ist am frühen Abend für mehr als eine Stunde gesperrt worden. Der Sicherheitsbereich wurde geräumt und es gab keine Starts oder Landungen. Inzwischen wurde der Sicherheitsbereich durchsucht und wieder freigegeben. Die Bundespolizei erklärte, es gebe keine Gefahrenlage. Wegen erneuter Passagierkontrollen komme es aber vereinzelt zu Verspätungen. Das Wetter für Baden-Württemberg und Rheinland-Pfalz. In der Nacht ist es meist sternenklar. Die Tiefstwerte liegen bei 11 bis 5 Grad. Morgen startet der Tag vielerorts neblig. Gegen Mittag löst sich der Nebel dann aber auf und die Sonne setzt sich überall durch. Die Temperaturen erreichen maximal 19 Grad am Titisee und 24 Grad in Kehl. Und noch die Zeit, es ist gleich 20.03 Uhr.
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5: Vorsicht auf der A7 Würzburg Richtung Ulm. Zwischen Kreuz Biebelried und Kitzingen liegt ein Plastikteil auf der linken Spur. Vorsicht auf der B455 Königstein-Mainz-Kastell. Zwischen Bremtal und Niedernhausen. In beiden Richtungen ist eine dunkel gekleidete Person auf der Fahrbahn. A6 Heilbronn Richtung Mannheim. Zwischen Bad Rappenau und Sinsheim, Steinsfurt Unfallaufnahme. Der Verkehr wird auf der rechten Spur und dem Standstreifen vorbeigeführt, 2 Kilometer Stau. A61 Mönchengladbach Richtung Koblenz. Zwischen Niederzissen und Mendig Unfallaufnahme auf der rechten Spur. 3 Kilometer Stau, Verzögerung bis zu einer Viertelstunde.
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6: Am Montagabend. Schön, dass ihr da seid. Hallo, hier ist Markus Barsch. Wir hoffen, es geht allen gut, oder? Geht's besser mit Shibuzi und Barso? Gern.
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Eilmeldung aus dem Verkehrszentrum. Vorsicht, auf der L419 in Mainz beim Kreisverkehr Europaplatz sind Kinder auf der Fahrbahn. Vorsicht, auf der L419 in Mainz beim Kreisverkehr Europaplatz Kinder auf der

0: Hallo. Na? Deutschland, alles okay? Hier ist Pop, eure Abendshow. Benedikt Larven ist auch da. Wir haben darüber gesprochen und das müssen wir sofort mit euch teilen natürlich. Darf ich die Geschichte erzählen, wie das war? Also du sagst, du hast so ein Cabriolet, ein altes Cabrio hast du. Das ist schön.
1: Ja, 1997 gebaut.
0: Ja, toll. Ist ein Klassiker schon fast.
1: Ja.
0: Und das Verdeck geht nicht mehr. Nee. Und da sagst du, ja Moment, das kann ich doch selber. Hast du mal geguckt, ne? Das sind so Hydraulik.
1: Schläuche. Genau, die brauche ich dafür.
0: Die brauchst du neu.
1: Die brauche ich neu.
0: Und die musst du auch dann selber da dran machen, dass die Hydraulik auch in dem Auto bleibt, wie man so sagt.
1: Genau, oder? Ich glaube, ich muss halt wahrscheinlich irgendwie alles auseinanderbauen.
0: Und dann aber wieder fest zusammenbauen. Ganz fest, glaube ich, müssen diese Drähte.
1: Aber dadurch, dass es eben kein sicherheitsrelevantes Teil ist.
0: Machst du selber?
1: Mache ich das natürlich selber.
0: Ja, und ich habe dann gelacht eben, aber liebevoll, weil... Ich bin nicht sicher, weil das ist schon unter ziemlichem Druck, glaube ich.
1: Dass das nicht funktioniert.
0: Da tropft ja die Hydraulikflüssigkeit, wer weiß wohin.
1: In den Fuß. Ja, aber was kann da groß passieren?
0: Weiß nicht, ist die ätzend, keine Ahnung, das wahrscheinlich nicht.
1: Ich hoffe nicht.
0: Aber das geht dann wahrscheinlich 7-mal auf und zu und dann bleibt es irgendwann so in der Mitte, wenn es so halb offen ist. Auf der Autobahn, das kurz angehalten, die Sonne kommt raus. Dann bleibt es stehen für immer, kann es auch nicht weiterfahren.
1: Dann weiß ich aber, wen ich dafür...
0: Ihr merkt, Mist. Das Thema, was wir mit euch reden wollen gerne, ist kaputt reparieren oder so. Also vielleicht klappt es ja, ich drücke alle Daumen.
1: Ja, eben.
0: Hast du nicht neulich Autoradio gemacht?
1: Ich habe im selben Auto übrigens
0: ja, natürlich.
1: Autoradio eingebaut.
0: Das weiß ich noch.
1: Das funktioniert!
0: Das funktioniert?
1: Ja, es ist das Problem bei diesem Radiosender, bei dem Radio ist, dass man alle Sender immer neu einstellen muss, wenn der Motor einmal aus war. Aber dafür habe ich eine praktische Lösung gefunden.
0: Ja?
1: Ich mache den Motor einfach nicht aus.
0: Benzin ist gerade so günstig.
1: Genau.
0: Hallo Deutschland, 07221 2011. Habt ihr schon mal was? Ach komm, das kann ich selber. Und da war es richtig kaputt? Oder hat nur noch dreimal funktioniert? 07221 2011. What's

Auch mal wieder gut. Lebt für die eine noch? Ich glaube ja. Hallo. Hier ist Pop, eure Abendshow. Wir sprechen gleich über kaputt reparierte Sachen oder sonstige Tipps, was man auf keinen Fall selber reparieren darf, weil wir gerade eben drüber sprachen. Aber kurz mal zum ESC nächstes Jahr. Das Schöne ist ja, Kanada ist dabei. Ne? Erdkundebücher müssen komplett umgeschrieben werden. Kanada ist jetzt Teil der

Europäischen Union, von Europa so viel mehr. Nee, das hat ja die EBU, die European Broadcast Union, hat das neulich erst bekannt gegeben. Kanada ist nächstes Jahr beim Eurovision Song Contest dabei. Das Problem ist so ein bisschen, wenn jetzt gleich ihr alle hört, wie cool die kanadische Frau ist, die antritt für Kanada. Fosia. Leider darf sie nicht hören, wie wir sie aussprechen. Wir wissen es noch nicht genau, es ist kompliziert. Wir haben 70 verschiedene Versionen gehört im Internet. Aber wir sagen mal Fosia, dann sind wir geliefert. Dann ist wieder Platz 26 oder sowas bei uns, weil Fosia klingt einfach sensationell toll. Bisher hat das in Kanada selber noch nicht so richtig jeder gemerkt. Aber egal, ein gewisser... Hier. Ach, das ist die 2018. Ein gewisser... David Guetta, der ist, glaube ich, neu in der Branche. Nee, David Guetta hat es schon gemerkt, dass sie toll singen kann, die Fosia. Für Battle hatte sie eingekauft. Da war Fosia gerade 18. Steht aber gar nicht in den Songcredits, ihr Name. Buh, David. Ist doch sonst ein Ehrenmann. Naja, obwohl sie ja singt. Jahr für Jahr veröffentlicht jetzt eine Single nach der anderen. Fosia klingt, sie singt übrigens arabisch zusammen mit Kelly Clarkson. I Dare You heißt das Song hier. Kelly Clarkson zusammen mit Fosia, I Dare You, der arabische Part, kommt von Fosia. Also sie spricht Englisch, Französisch, Arabisch fließend. Vielleicht habt ihr übrigens Fosia letztes Jahr zum Beispiel in Köln, da war die auch auf Tour irgendwo, in Köln war sie zum Beispiel, weiß ich noch, gesehen oder eben jetzt bei uns in der Abendshow. Mal für euch ein kleiner Tipp, Fosia, Z vor dem IA hinten, F-A-O-U-Z-I-A, unethical in eurer Abendshow.

0: Ist doch unethisch. So toll zu singen?
1: Nein, kann man nicht sagen. Fosia aus Kanada, unethical, in eurer Abendshow. Geboren in Marokko. Tolle Frau.
0: Wir wollen mehr von dir hören, Fosia, if you're listening. Aren't you so-

0: Es ist 8:30.
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2: In der locker bewölkten oder sternenklaren Nacht kühlt es ab auf 11 bis 5 Grad. Morgen früh bildet sich vor allem in der Nähe von Flüssen und Seen Nebel. Der Nebel löst sich meist bis Mittag auf, dann scheint überall die Sonne und es gibt kaum Wolken. Die Temperaturen steigen auf 19 Grad in Hilchenbach und bis 24 Grad in Kenzingen.
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3: A5 Basel Richtung Karlsruhe. Zwischen Lahr und Offenburg ist wegen einer Baustelle nur eine Spur frei. 2 Kilometer Stau. A61 Mönchengladbach Richtung Koblenz. Zwischen Niederzissen und Mendig Unfallaufnahme auf der rechten Spur. 2 Kilometer Stau. Im Bodenseekreis ist die Landesstraße. Zwischen Schnetzenhausen und Spaltenstein nach einem Unfall mit mehreren Fahrzeugen gesperrt. Wer sich auskennt, sollte das Gebiet meiden.
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5: Hi, schön, dass ihr da seid.

Falschfahrer auf der A81 Singen, Schaffhausen zwischen Kreuzheger und Gottmardingen. Da kommt ein Falschfahrer entgegen, ganz rechts war nicht überholen. Auf der A81 Singen, Schaffhausen zwischen Kreuzheger und Gottmardingen. Falschfahrer unterwegs, Vorsicht in beiden Richtungen.

0: Hallo Deutschland. Seid ihr auch so gerne dabei, wenn es was zu reparieren gibt? Na klar, mache ich. Das kriege ich schon hin.
1: DE und so. Wir haben eben darüber gesprochen, dass Kollege Benedikt die Hydraulik von seinem alten Cabrio, die Dach geht nicht mehr so richtig auf und zu.
2: Ja, das ist auch, gar nicht. Es ist ja auch ultra teuer, das reparieren zu lassen.
1: Deswegen da macht man das natürlich. Da macht man selber. Ne?
2: In Zeiten vom Internet, entschuldigen Sie, ja. Das kriege ich doch wohl alleine hin.
1: Hier raten dir manche davon ab. Respektive, das ist nicht ungefähr. Hier, guck mal, diverse Thomasse. Thomasse scheinen Profis zu sein. Hier unbedingt, Benedikt, du musst unbedingt die Hydraulikleitungen testen oder vorher auf entsprechende Druckfestigkeit achten beim Neukauf und dann auch die richtigen Klemmen verwenden, nicht irgendwelche. Am besten erstmal recherchieren, was man da nimmt. Gibt es mit Sicherheit Tipps im Netz. Bin sicher, dass du als Profi-Rechercheur und Redakteur da schon mal drüber nachgedacht hast.
2: Nun.
1: Okay.
2: Ja.
1: Hier schreibt ein anderer Thomas lustigerweise aus, wenn das Autoradio, wie du auch geschrieben hast, das hast du ja neulich repariert, alle Sender verliert, nachdem du den Schlüssel aus dem Auto, aus dem Schloss ziehst und das Auto abstellst,
2: ja.
1: Dann hat das kein Dauerplus vom Auto. Ich hätte auch gerne immer so einen Dauerplus. Immer einen dicken Daumen
2: auf dem
1: Konto.
2: Auf dem Konto,
1: das wäre gut. Ja, es gibt Zündungsplus und Dauerplus, geht es hier weiter. Und dann konsultiere den Schaltplan, Beno. Stichworte Klemme 15 und Klemme 30.
2: Alles klar.
1: Alles klar. Hier schreibt uns noch Black Sheep, lustiger WhatsApp-Name. Hab jetzt neulich gerade meine Kaffeemaschine, so ein Vollautomat, mit Hilfe von dem Internet gekauften Wartungssets.
2: Und?
1: Wartungssets gekauft. Für kleines, mittelteures, kleines Geld, aber immer noch besser als neue Maschine kaufen. Kaputt repariert. Alles aufgemacht, alles eingesetzt, alles genau gemacht, wie es da steht. Jetzt geht sie gar nicht mehr. Kauf jetzt eine neue. Okay. Habt ihr auch schon mal was repariert und dann ging es nicht mehr? Wir sammeln heute Abend noch ein bisschen. 07221 20.

Song Bruno Mars in eurer Abendshow. Hier kommt noch was. Ah, die Entwarnung aus dem Fall, vom Falschfahrer aus dem Vergessenen. So. Entwarnung auf der A81 Singen-Schaffhausen. Kein Falschfahrer mehr jetzt zwischen Kreuz Hegau und Gottmardingen. Gute Fahrt. Sam Sparrow, Black and Gold. Geil. Auch wieder gut. Jetzt kommt dieses. Puh, warte. Einfach gut.

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1: Um 21 Uhr mit Ramin Movazakian. Die Schriftstellerin Shaida Basiar hat den Deutschen Buchpreis gewonnen. Die 38-Jährige aus Hermeskeil bei Trier wurde am Abend in Frankfurt für ihren Roman Die Lücken ausgezeichnet, der von Flucht, Schweigen und dem Nationalsozialismus handelt. Aus Frankfurt berichtet Anne Basak.
2: Sie widmete den Preis auch den vertriebenen und ermordeten Juden von Hermeskeil, in das ihre Eltern Ende der 80er Jahre aus dem Iran geflüchtet waren. Shaida Basiar verwies auf die aktuelle politische Lage in Deutschland. Antisemitische und rassistische Taten seien bei uns auf dem Höhepunkt. Keine Minderheit sei gerade sicher. Dennoch hofft die Autorin, dass die Figuren ihres Romans durch den Buchpreis Aufmerksamkeit bekommen. Und sie kann sich auch über ein Preisgeld von 25.000 Euro freuen.
1: In der Ukraine sind im September durchschnittlich fast 200 Züge pro Tag wegen Drohnenalarms geräumt worden. Insgesamt waren es mehr als 5.800. Nach Angaben des Bahnbetreibers werden die Züge gestoppt, sobald russische Drohnen näher als 100 Kilometer herankommen. Bei Angriffsgefahr müssen die Passagiere raus aus dem Zug, manchmal stundenlang. Weil der Luftraum gesperrt ist, sind die Menschen in der Ukraine stark auf den Bahnverkehr angewiesen. Der Gesetzentwurf zur neuen Steuer auf Plastikverpackungen für Unternehmen sorgt für gemischte Reaktionen. Die Deutsche Umwelthilfe begrüßt die Vorschläge, fordert aber Ausnahmen für Mehrwegplastik. Der Kunststoffverband Plastics Europe spricht von einem Steuerexperiment. Zu den konkreten Plänen Evi Seibert aus Berlin.
3: Ab Juli nächsten Jahres wäre diese Abgabe fällig. Für jede Tonne Kunststoff in Verpackungen würden dann 550 Euro fällig werden. In dem Gesetzentwurf heißt es, mit der Einführung einer Verbrauchssteuer auf Kunststoffverpackungen sollen Anlässe geschaffen werden, den Verbrauch von Kunststoffverpackungen zu verringern. Demnach fielen allein im Jahr 2023 rund 3 Millionen Tonnen solcher Verpackungen an. Dabei geht es zum Beispiel um Folien, Verschlüsse oder Deckel. Zahlen müssen die Unternehmen, die solche Verpackungen nutzen, herstellen oder einführen.
1: In Mainz wird es nach einer Eilentscheidung des Verwaltungsgerichts diesen Monat kein Oktoberfest geben. Das hat die Stadt mitgeteilt. Der Veranstalter wollte per Gerichtsbeschluss dafür sorgen, dass das Festzelt mit 5000 Plätzen auf dem Messegelände öffnen darf. Das wurde wegen fehlender Genehmigungen zum Bau und zum Brandschutz abgelehnt. Darüber hinaus hatte die Stadt Mainz noch weitere Sicherheitsbedenken. Das Fest sollte eigentlich am Donnerstag starten. Das Wetter für Baden-Württemberg und Rheinland-Pfalz. In der Nacht ist es meist sternenklar bei Tiefstwerten von 11 bis 5 Grad. Morgen startet der Tag vielerorts neblig. Gegen Mittag löst sich der Nebel dann langsam auf und die Sonne setzt sich überall durch. Die Temperaturen erreichen maximal 19 Grad am Titisee und 24 Grad in Kehl. Und zum Abschluss noch die Zeit. Es ist gleich 21.03 Uhr.
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4: Entwarnung auf der A81 Singen-Schaffhausen. Kein Falschfahrer mehr zwischen Kreuz Hegau und Gottmadingen. Vorsicht im Kreis Göppingen auf der Landesstraße. Zwischen dem Abzweig nach Geislingen an der Steige und Türkheim steht ein defekter PKW.
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5: Am Montagabend mit Markus Barsch. Hallo, schön, dass ihr da seid. Kamerad fängt an. Machen wir gleich mal ein Quiz.
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0: Hallo Deutschland, hier ist Bob, eure Abendshow.
1: Gemeinsame Abendshow in der ARD. Schön, dass ihr da seid. Wir wollen was zocken mit euch. Kleines spontanes Schnellstquiz oder so. Sollen wir heute wieder aus Spaß um einen Ocelot spielen? So einen süßen kleinen Ocelot. Können wir machen. Ansonsten gibt es halt ein Pop die Abendshow-Goodie. Was wir da reinpacken, wissen wir natürlich noch nicht. Aber einen kleinen plüschigen Ocelot können wir auch haben. Ihr wisst, das ist die Show mit dem Ocelot. Ich weiß auch nicht, wo der herkam. Er ist mir eines Tages irgendwann zugeflogen. Ocelots, manche Ocelots können fliegen. Nee, ist so eine Wildkatze aus Mittel- und Südamerika. Ihr wisst Bescheid. Wenn ich den nicht in Quizze einbaue, dann wird sich auch schon mittlerweile beschwert. Das ist schön. Guck mal, heute ist nichts mit Ocelot zu tun. Heute ist Weltlehrertag. 1994 von der UNESCO initiiert. Wie viel I's, erste Frage, stecken in initiiert? 4, krass. Damit soll das Engagement der weltweiten Lehrerschaft gewürdigt werden mit diesem Aktionstag. Weltlehrerinnen und Lehrertag. Ja, vielleicht ja nicht nur an diesem Tag, oder? Wie wäre es auch mit morgen noch oder so? Habt ihr Bock? Vielleicht ja immer. Ist wichtig. Erziehung ist wichtig. Bildung ist wichtig. Wir machen es, die Lehrerinnen und Lehrer. So. Aber komm, wir machen das Spontane. Die gibt es ja auch in Film, Fernsehen, Literatur, Lehrerinnen und Lehrer, berühmte. Toll. Wir machen das Spontane.

0: Das ist eine Lehrerin oder ein Lehrer oder jemand eventuell völlig anderes und hat überhaupt nichts mit Lehren zu tun. 07221211. Sofort anrufen, wenn ihr schon mal eine Lehrerin oder Lehrer gesehen habt in eurem Leben. Oder auch nicht, oder aus der Ferne an der Bushaltestelle stand jemand.
1: Ich bin Lehrerin.
0: 07221211. Wir machen das spontane. Ist das eine sehr berühmte Lehrerin oder Lehrer oder jemand völlig anderes?

0: Damn, da ist schon zu Ende.
1: Self-aware, Temper City.
0: Hallo, am Weltlehrertag in eurer Abendshow. Hattet ihr eventuell einen schönen Schultag, wenn ihr heute einen hattet? Auch wenn ihr Lehrerinnen und Lehrer seid, war der auch schön, umso besser auch, oder? Jetzt müssen aber alle einigermaßen glücklich nach Hause gehen. Heute ist Weltlehrertag, habe es eben schon erzählt, gibt seit 1994. Das Engagement der weltweiten Lehrerschaft soll gewürdigt werden. Und zwar zu Recht. Henning aus Solingen. Henning, hallo. Na, Henning?
2: Ja, hallo. Schönen guten Abend an alle.
0: Guten Abend. Hast du eine befreundete Lehrerin oder Lehrer?
2: Ach, ganz viele. Ja, es gibt mal was ganz Schlimmes. Ich lehre zwischendurch auch mal.
0: Ja, und? Was heißt hier was ganz Schlimmes? Ist doch super. Freust du dich nicht?
2: Ja, ich freue mich. Ja, doch. Das ist das Schlimmste, was gibt. Ich liebe mal.
0: Dein komischer, hast du eine Freisprechanlage an gerade? Haben wir gar nicht drüber geredet vorher.
2: Ja, ich...
0: Aber du fährst Auto und lenkst du ein Fahrzeug?
2: Nee, ich bin auf einem Parkplatz und stehe auf einem Parkplatz, weil während... das tue ich jetzt natürlich nicht.
0: Ach so, nein, ist gut. Das ist auch die Wahrheit. Henning, sonst würde ich dich vielleicht bitten, dass du, weil die ist immer so abgehackt. Nein, kannst du abmachen, die freisprechen? Oder geht das nicht?
2: Oh, dann mal gucken, wie das jetzt funktioniert. Man hört.
0: Das hätten wir mal vielleicht vorher, aber du kamst irgendwie in letzter Sekunde hier aus dem Computer. Henning, bist du noch da? Henning, sag mal, piep. Okay, alles klar. Das ist geil, die Freispreche vom Auto trennen, ne? Das ist nicht so einfach. Da wird jetzt auf Seite 453 in der Bedingungsanleitung. Oh, das könnte es gewesen sein. Henning? Okay, oder auch nicht. Wir machen mal so. Hier kommen die Fugees, ready or not. Fertig oder nicht, ist jetzt Zufall. Henning ist, glaube ich, noch nicht fertig oder nicht. Henning, bist du da? Nee, wir spielen die Fugees. Und ich habe ja hier den Henning, er hängt noch in der Leitung. Ja, bis gleich. Wir machen mal 3 Minuten Fugees und dann kommen wir wieder.

0: Also das hat man auch noch nicht, dass es so kompliziert war, einen Telefonanruf im 21. Jahrhundert zu tätigen. Manchmal ist es ja, also die ganze Welt lacht ja über uns, was das Internet und Telefonverbindungen angeht. Aber wir hoffen trotzdem, dass Henning aus Solingen jetzt dran ist. Henning.
1: Ja, hallo Markus,
0: mit wie? C. Ach ja, hallo Henning mit H vorne und mehreren Ns. Toll, dass du da bist. Veränder dich nichts. Bleib genauso mit dem Kopf. Auch wenn das Kinn ein bisschen schief ist oder so, vielleicht gerade bei dir. Lass es so. Manchmal ist es wirklich ein Zentimeter.
1: Du wirst
0: beobachtet. Die checken jetzt, dass du der Typ beim Quiz bist und denken, ja geil, Henning, go. Rufen die durchs Autofenster. Ja. Du stehst ja zum Glück. Heute ist Weltlehrertag. Du hast mir gerade schon erzählt, du bist selber auch Lehrer und unterrichtest was? Spanisch und Erdkunde. Tolle Kombi.
1: Jawohl, ja, ja.
0: An was für einer Schule? Welche Sorte Schule?
1: Ich bin an einem Gymnasium. Ich bin gerade auf dem Weg nach Hause.
0: Ja, man denkt immer so, Lehrer, ja, na, für mich ist auch die sechste Stunde und dann gehen wir alle gleichzeitig nach Hause und dann gehe ich Golf spielen. Nicht ganz, Henning.
1: Na gut. Ach, das wäre eine schöne Variante.
0: Wir reichen es mal rein. Nein, ihr arbeitet sehr viel. Wir spielen das spontane, weil heute Weltlehrertag ja ist und wir auch deiner würdigen, lieber Henning aus Solingen. Wir spielen das spontane.
1: Danke, ich grüße alle
0: Lehrerinnen. Sehr berühmte Lehrerin oder Lehrer oder jemand völlig anderes Schnellstquiz. Ich werfe dir einfach einen Namen an den Kopf und okay. Dann gebe ich dir aber zwei zur Auswahl, keine Sorge. Hier,
1: Gott sei Dank.
0: Die Lehrerin, es kann auch sein, dass ich immer lüge beim ersten Wort. Die Lehrerin Minerva McGonagall, schottischer Rockstar, singt bei der Band We Love Haggis. Oder B, wirklich Lehrerin. Minerva McGonagall.
1: Wirklich Lehrerin. Lehrerin.
0: Weißt du wo? Weißt du wo?
1: Nee, das weiß ich jetzt nicht.
0: Bei Harry Potter. Maggie Smith
1: Ach,
0: hat die
1: ja,
0: gespielt.
1: Ja, natürlich bei Harry. Ja,
0: Harald Töpfer. Unterrichtet Verwandlung, ja. Selbstverständlich. Maggie Smith, Arschabdurchschad.
1: Habe ich mir gedacht, ja super.
0: Na gut, das ist jetzt für dich als Lehrer und wahrscheinlich alles so gelesen, was es so an Kinderbüchern gab oder schon durchgenommen im Unterricht im besten Fall. Lehrer Lempel. A, gibt's wirklich? B, nein, mein Zahnarzt da vorne an der Ecke.
1: Ach, der Lehrer Lempel, den gibt's natürlich. Ja, ja, klar.
0: Ja, weißt du auch noch,

0: Aus welchem Buch?
1: Oh, war das nicht Wilhelm Busch gewesen?
0: Korrekt.
1: Aber ich bin mir jetzt nicht sicher.
0: Max und Moritz, ganz berühmtes englisches
1: genau,
0: Buch.
1: Nee, genau.
0: Max und Moritz. Ne? Ist gut.
1: Ja, ja.
0: Richtig, das war der Lehrer.
1: Ja, das Buch war sie auch noch. Ne? Ja, gut.
0: Der Lehrer Lempel. Guck mal hier, Lehrer John Keating. A, wirklich Lehrer. B, ein sehr bekannter Popmusiker, John Keating, der hat ganz tolle Hits gehabt. Life is a Rollercoaster. Oder
1: ja, Ronan Keating, ja, das ist jetzt der absolute Brüller. Also da bin ich also absoluter Ronan Keating-Fan.
0: Ist
1: ja,
0: das
1: ja.
0: So, ja? When You Say Nothing at All oder Rudolph the Red-Nosed Ocelot, die alles Hits vom Ronan
1: alles,
0: Keating.
1: Alles Ocelot, endlich mal Ocelot. Da habe ich drauf gewartet, dass jetzt ein Ocelot kommt.
0: Ist nicht schlecht, dass du sagst Ronan Keating, weil ich sagte ja Lehrer John Keating. Was jetzt?
1: Nee, ich kenne nur Ronan. John Keating wird ja dann wohl in eine andere Richtung gehen.
0: In welche nämlich? Wirklich Lehrer oder sehr bekannter Popmusiker auch zufällig neben seinem Nicht-Bruder Ronan? Also A.
1: Ja, manchmal passt auch beides zusammen, aber ich würde
0: manchmal
1: eher A sagen.
0: Mache ich das auch noch mieserweise. A ist wirklich Lehrer. Das ist der Typ aus Club der Toten Dichter. Robin Williams.
1: Nicht der genau.
0: John Keating.
1: Toller Film. Super
0: wo sie
1: Film.
0: Alle auf die Stühle steigen und man heult.
1: Genau.
0: Weiter geht's hier. Jetzt ganz etwas trivialer. Entschuldigung. Hier. Seki Müller. A. Das ist der Bruder von Andreas Müller, ist ein sehr lustiger Comedy-Mann eines großen deutschen Radiosenders. Oder B, nee, der ist Lehrer, Seki Müller.
1: Kann ja, Seki Müller ist Lehrer.
0: Kennst du den?
1: Ja, der ist Lehrer.
0: Kennst du den?
1: Persönlich leider nicht, nee, bei uns im Kollegium heißt der, nee, gibt es keinen Müller.
0: Aber der ist wirklich Lehrer, das stimmt. Fuck you Goethe, Elias M. Barek hat
1: ja,
0: den
1: ja.
0: gespielt.
1: Wusstest
0: du?
1: Das wusste ich mal. Ja.
0: Okay. Bleib dran.

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5: Es ist 9:30.
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6: In der sternenklaren Nacht kühlt es ab auf 11 bis 5 Grad. Morgen früh bildet sich vor allem in der Nähe von Flüssen und Seen Nebel. Der Nebel löst sich meist bis Mittag auf, dann scheint überall die Sonne und es gibt kaum Wolken. Die Temperaturen steigen auf 19 Grad in Hilchenbach und bis 24 Grad in Kenzingen.
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7: Vorsicht auf der A5 Kassel Richtung Frankfurt zwischen Nordwestkreuz Frankfurt und Westkreuz Frankfurt und Westkreuz Frankfurt eine ungesicherte Unfallstelle. Vorsicht auf der B27 Tübingen Richtung Stuttgart. Zwischen Tübingen Nord und Kirchentelinsfurt ist ein angefahrenes Tier auf der linken Spur. Auf der A5 Karlsruhe Richtung Frankfurt ist die Einfahrt Bruchsal aus Richtung Karlsdorf kommend wegen einer Baustelle gesperrt. Auf der A60 Mainz Richtung Rüsselsheim ist die Anschlussstelle Rüsselsheim-Königsstetten wegen einer Baustelle bis zum 24. November gesperrt. Eine Umleitung ist eingerichtet.
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5: Und das konnte die KI so schnell noch nicht wissen. Achtung, Falschfahrer gerade auf der A67. Kommt gerade rein. A67 Darmstadt-Mönchhof-Dreieck zwischen Rüsselsheimer Dreieck und Mönchhof-Dreieck. Da kommt gerade ein Falschfahrer entgegen. Ganz rechts fahren, nicht überholen. Auf der A67 Darmstadt-Mönchhof-Dreieck zwischen Rüsselsheimer Dreieck und Mönchhof-Dreieck. Falschfahrer unterwegs. Vorsicht in beiden Richtungen. Hier ist Pop, eure Abendshow am Montagabend mit Markus Barr. Schön.

Auflösung in Dur. Oh, warte mal, da fällt mir gerade noch was ein. Weil eben haben wir doch Skeletons gespielt von dem neuen Song, neuen richtig tollen Song von Clock Clock. Der baut sich auch so auf hier, ne? Und viele von euch schreiben uns hier, weil ich eben erzählt habe, das sind immer dieselben vier Akkorde. Und zwar gehen die den ganzen 3-Minuten-Song hindurch. Und das macht nichts, weil sie es toll aufbauen. Hier schreiben ganz viele, ich ziehe nur einen raus, Elias aus, schreibt da nicht dazu. Ich kann nur alle rausnehmen. Hier die Kaya. Wie heißen die vier Akkorde, Barschi? Sag's nochmal. Ich will es auf dem Klavier nachspielen. Die vier Akkorde sind ja wohl, das ist die 1, 5, 4, ne, 1, 5, 6, 4. Also die ist E-Dur. E-Dur, dann B-Dur oder H-Dur. E-Dur, H-Dur, Cis-Moll und A-Dur. Nee, warte mal, Cis-Moll? C-Moll oder Cis-Moll? Boah, ich bin auf dem Schlauch, warte mal. Ich glaube, es ist Cis-Moll, ne? In E-Dur ist es Cis-Moll. Jetzt nichts Falsches erzählen. Macht einfach die geile Harmoniefolge, also 1, 5, 6, 4. Das sind die vier Akkorde, die immer so weitergehen und das ist doch gut so. Das möchte ich noch ganz oft spielen in nächster Zeit, Skeletons und Clock Clock, weil es einfach geil ist. Jetzt machen wir was völlig anderes hier in eurer wunderbaren Abendshow. Schön, dass ihr bei uns seid. Hallo Deutschland, alle da. Bremen 4, HR3, MDR Jump, NDR 2, RBB 88.8 sowie SR1 und WDR 2. Schön, dass ihr da seid. Produziert von euch jetzt mit cooler neuer Musik aus dem Wilden Westen, wenn man so will. Ich mach mal Wildwestmusik. Warte, hab ich extra zusammengesucht hier. Da. Von SWR 3. Wir wechseln jetzt die Szenerie mal so in einen Saloon und lehnen so am Pfosten an der Veranda vor dem Saloon vielleicht. Der Hut hängt uns so ganz tief ins Gesicht. Wir kauen vielleicht so auf so einem Stängel, was die immer gemacht haben, wir kauen auf so einem Stängel Gras oder was ist das, Weizen? So ein Stängel haben die im Mund gehabt, die Cowboys und Cowgirls, whatever. Die Welt ist jedenfalls in Ordnung. Musikalisch in wunderbare Sachen gegossen machen das die Mighty Oaks. Die großartigen Mighty Oaks mit Go For Broke. Und so heißt auch die EP, die in genau 11 Tagen, ich habe auf den Kalender geguckt, rauskommen wird. Wir hören Mighty Oaks in der Abendshow. Go For Broke. Lehnt euch zurück.

Go for Broke in der Abendshow, neu von den Mighty Oaks, die mächtigen Eichen. Toll. Auf Tour gehen die auch, geht hin 16.11., ich ziehe mal ein paar raus, Hannover, hier Kapitol, am 17.11. sind sie in Hamburg, Großfreiheit, 18.11. Flensburg, dann Bremen, 19., dann Münster, Düsseldorf, Köln sehe ich noch, Frankfurt, Stuttgart, Heidelberg, Freiburg. Dann erstmal Süden, Zürich, Memmingen, Wien, Otterkringer, Brauerei am 4.12. Salzburg, München, Leipzig, Täubchental, Berlin, Huxleys Neue Welt und dann Prag. Wenn ihr da mal wieder ein Pivo trinken wollt, dann fahrt ihr halt daheim und guckt da die Mighty Oaks. Das geht auch. Hier ist eure Abendshow.

Und jetzt gleich alle Farben. May Stevens. Same Old Sky. Warte mal, erst noch was aus dem Verkehrszentrum. Entwarnung von der A67 Darmstadt. Mönchhof Dreieck. Kein Falschfahrer mehr zwischen Rüsselsheimer Dreieck und Mönchhof Dreieck.

Komm, jetzt können wir gerade auf die Nations League gucken für euch. Kurz nach der Halbzeit haben wir eben gar nicht gemacht, die Halbzeit stehen durchgegangen. Aber wir können euch sagen, wie es in der 55. steht. Frankreich-Belgien, vierter Spieltag in der Nations League. Frankreich-Belgien 0:1, Belgien führt seit der 35. Und Italien-Türkei 1:0 aktueller Stand.

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2: Um 22 Uhr mit Ramin Movasakian. Nach Frankreich hat jetzt auch Belgien ein Problem mit gewaltsamen Schülerprotesten. Heute kam es in mehreren Städten zu Zusammenstößen und Sachbeschädigungen. In Lüttich wurden Dutzende Menschen festgenommen, 18 Polizisten wurden verletzt. Nach Polizeiangaben haben die Schüler auch Brände gelegt und mit Pflastersteinen geworfen. Die Beamten setzten Tränengas und Wasserwerfer ein. Deutschland und Frankreich wollen die EU besser gegen unfaire Handelspraktiken anderer Staaten schützen. Bundeskanzler Merz und Frankreichs Präsident Macron haben sich in einem Brief an EU-Kommissionspräsidentin von der Leyen gewandt. Aus Berlin berichtet Dietrich Karl-Meurer.
3: In dem Schreiben, das dem ARD-Hauptstadtstudio vorliegt, geht es zum Beispiel um die Frage, was tun, wenn ein Land die Ausfuhr wichtiger Rohstoffe wie Lithium oder seltener Erden in die EU beschränkt. Bundeskanzler Friedrich Merz und Frankreichs Präsident Emmanuel Macron wollen der EU-Kommission mehr Befugnisse geben. Sie soll in schweren Fällen binnen weniger Tage handeln können. Das soll auch gelten, wenn ein Staat seine Unternehmen stark unterstützt und diese deshalb etwa Autos, Batterien oder Stahl besonders billig in Europa anbieten können. Die nötigen neuen Regeln müssten zuvor auf EU-Ebene beschlossen werden.
2: Die Türkei und Pakistan schicken zur Verstärkung im Kampf gegen die Houthis Soldaten nach Saudi-Arabien. Das haben beide Länder nach einem Treffen in Riad bekannt gegeben. Hintergrund sind die Luftangriffe der pro-iranischen Miliz aus dem Jemen auf die heiligen Städte Mekka und Medina. Die vereinbarten Streitkräfte und militärische Mittel sollten schnell in Saudi-Arabien stationiert werden, heißt es. Details, um wie viele Soldaten es geht, sind nicht bekannt. Die Schriftstellerin Sheida Bazian hat den Deutschen Buchpreis gewonnen. Die 38-Jährige aus Hermeskeil in Rheinland-Pfalz wurde am Abend in Frankfurt für ihren Roman Die Lücken ausgezeichnet. Worum es in ihrem Werk geht, dazu Anne Basak.
4: Die Autorin nimmt uns darin mit in das fiktive Dorf Heimesbach im Hunsrück. Wir fliegen vor und zurück durch die Jahrzehnte vor der Nazizeit, währenddessen danach bis in die Gegenwart. Und wir lernen die Bewohner und Bewohnerinnen kennen, jüdische Familien, die vertrieben und ermordet werden, Dorfbewohner, die teils als glühende NS-Anhänger mitmachen und auch die Mitläufer und Wegschauer. Und zwei Flüchtlingsfamilien aus dem Iran, die um die 80er Jahre herum in Heimesbach landen. Es geht um Verdrängung, Lügen und Feindbilder, aber auch um Neubeginn, Solidarität und Freundschaft.
2: Das Wetter für Deutschland. In der Nacht ist es im Norden bewölkt. Vereinzelt kann es hier regnen, ansonsten oft sternenklar bei Tiefstwerten von 16 bis 5 Grad. Morgen startet der Tag in der Mitte und im Süden des Landes neblig. Gegen Mittag setzt sich aber die Sonne durch. Im Norden dagegen oft grau und regnerisch. Die Temperaturen erreichen maximal 17 bis 24 Grad. Und zum Abschluss noch die Zeit, es ist gleich 22.03 Uhr.
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5: Vorsicht auf der A61 Mönchengladbach Richtung Koblenz. Im Kreuz Koblenz, in der Überleitung zur A48 Richtung Dernbach, liegen Metallteile auf der Fahrbahn. A81 Stuttgart Richtung Singen. Zwischen Kreuz Stuttgart und Sindelfingen Ostbaustelle, 1 Kilometer Stau.
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6: Mit Markus Bahr. Schön, dass ihr da seid. Wir legen los mit Bibi Rexha. New Religion.
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Dong, hier ist Pop, eure Abendshow. Soll ich einen kleinen Spoiler machen, worum es jetzt geht? Es ist wichtig, dass ihr dran geht, wenn so ein komische Mails kommen manchmal oder dass er die beantwortet oder dass er hier ruft mich an oder so. Hier ist das lustig. Hier, wir stellen uns das vor. Was steht hier in dieser E-Mail? Ruf mich zurück. Ich habe Wichtiges für dich. Ja, ja, lol. Deine Mutter rufe ich zurück. Nicht. So eine Mails rufen wir in der Regel natürlich nicht zurück. Das machen wir natürlich nicht. Das klingt ja nach Spam des Jahrtausends. Jetzt krasser Themenwechsel eben. Ne? Ein Mann aus Nordrhein-Westfalen, habt ihr schon gehört, vielleicht in den Nachrichten, aus Münster, ein Mann aus Baden-Württemberg, aus Weingarten und ein Mann aus USA, Boston, Massachusetts.

0: Massachusetts, die kriegen den Medizin-Nobelpreis. Und Peter Hegemann ist einer von den dreien, ist der aus Münster, der hat genau diese Mail bekommen. Und sie natürlich eiskalt erstmal ignoriert, brav.
1: Der Vorsitzende der Kommission, er hat mir erst eine E-Mail geschrieben. Er hätte eine Nachricht für mich.
0: Ja, ja.
1: Ich soll ihn bitte mal anrufen. Und dann haben wir telefoniert.
0: Dann doch.
1: Und dann hat er mir das mitgeteilt. Ich habe gesagt, also ich bin natürlich schon ein bisschen skeptisch, ob das überhaupt richtig ist und wer er ist. Dann hat er mir erstmal erklärt, was seine Funktion ist und so weiter. Ich war natürlich schon überwältigt. Man weiß am Anfang gar nicht so recht, wie man damit umgehen soll.
0: Das glauben wahrscheinlich alle, die schon mal einen Nobelpreis bekommen haben. Nee, also sie haben mir also nicht nur eine Mail geschrieben, sondern ihn dann auch angerufen, den Herrn Hegemann, kurz vor 11, kurz vor der Bekanntgabe. Weil er hat, das Lustige ist, mit den Vorwahl 0036, den Anruf hat er auch erstmal verpasst. Da hat er sich gedacht, Moment, dann gucke ich mal im Internet, 0036, das Schweden, weil er da mal eben segeln war, vor einiger Zeit.

0: Wedding. Stoppt die Hochzeit, haltet sie an, macht's nicht nah. Das war Ash gerade in eurer Abendshow. Ashlyn Ray Wilson eigentlich, ne? Aus San Jose, Kalifornien. Dieses Stop the Wedding ist wahr aus ihrem Leben. Sie ist wahr, verheiratet mal. Also sie hätte auch sich gewünscht, dass jemand ruft, Stop the Wedding. Hat nicht gehalten. Wisst ihr was? Wir lieben Ash gerade. Wir bleiben einfach noch ein bisschen bei Ash und spielen noch ihren neuen Song innen drauf. Von der fröhlichen Hochzeit jetzt auf die Beerdigung. Funeral heißt ja ihr neuer Song, ne? Beerdigung. Okay, Ash, alles okay. Das ist der erste Song, hat sie selber gesagt. Da hat sie während dem Schreiben geweint. Das hat sie wirklich gesagt. Aber nur, weil es so schön ist. Beerdigung. Das steht, also dieser Song, da geht es darum, es geht um das Gefühl, den perfekten Partner gefunden zu haben und die enge Verknüpfung von Liebe und Endlichkeit. Ne? Und im Refrain singt sie jetzt gleich darüber, dass ihr Partner eben die Trauerrede bei ihrer Beerdigung halten soll. Möge sie noch 2000 Jahre hin sein. Als ultimativer Beweis ja für die Liebe, ne, die für die Ewigkeit gedacht ist. Jetzt können wir mal in einem Nein, dass The Funeral eine ganz traurige Ballade und alles ist in Moll ist.
1: Völlig falsch.
0: Es hat so country-eske Züge. Und wenn hinten die Trompeten einsetzen, Leute, dann freut ihr euch jetzt schon drauf, weil die machen nochmal extra Spaß. Funeral von Ash, jetzt in eurer Abendshow.
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0: Es ist 10:30.
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2: In der locker bewölkten oder sternenklaren Nacht kühlt es ab auf 11 bis 5 Grad. Morgen früh bildet sich vor allem in der Nähe von Flüssen und Seen Nebel. Der Nebel löst sich meist bis Mittag auf, dann scheint überall die Sonne und es gibt kaum Wolken. Die Temperaturen steigen auf 19 Grad in Hilchenbach und bis 24 Grad in Kenzingen.
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3: Vorsicht bitte auf der A3 Würzburg Richtung Frankfurt. Zwischen Wertheim, Lenkfurt und Marktheidenfeld steht ein defekter PKW. Vorsicht bitte auf der A6 Saarbrücken Richtung Kaiserslautern. In der Ausfahrt Saarbrücken-Fechingen steht ein defektes Fahrzeug. Vorsicht bitte auf der B44 Mannheim-Groß-Gerau. Zwischen Lampertheim und Ausfahrt Mainstraße läuft ein Hund. Vorsicht bitte auf der B294 Freiburg-Haslach. Zwischen Gundelfingen, B3 und Denzlingen-Glottertal laufen Personen auf der Fahrbahn. Vorsicht bitte im Kreis Tübingen auf der Kreisstraße. Zwischen Bieringen und Feriengebiet Holzwiesen ist die Fahrbahn stark verschmutzt. A81 Stuttgart Richtung Singen. Zwischen Kreuz Stuttgart und Sindelfingen Ostbaustelle 1 Kilometer Stau.
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Let's go. Was ist denn da los in der Nations League? Ewig nicht so richtig viel passiert. Zwei Spiele, interessant heute in der Nations League am Spieltag am heutigen. Frankreich-Belgien, kurz vor Schluss. Da stand es erst 1-1 stundenlang. Erst hat, glaube ich, Frankreich oder Belgien geführt. Ich weiß schon gar nicht mehr. Passierte nicht viel, aber jetzt steht es gerade kurz vor Schluss 4-1 für Frankreich. Frankreich in den letzten 10 Minuten mal eben 3 Tore gemacht. Okay, alles klar, merci. Italien-Türkei zu Ende gerade 3-1. Das dazu. Was wir mal eben machen, ich habe eine schöne Idee, wir könnt was gewinnen bei uns, und zwar ein fröhliches Goodie-Paketchen. Und zwar machen wir ein spontanes Schnellsquiz. Heute ist Weltlehrertag. Wir haben schon darüber gesprochen, 1994 von der UNESCO initiiert. Und wir hatten schon gesprochen in spontanes Schnellsquiz Number One, vielleicht habt ihr das gehört, über berühmte Lehrerinnen oder Lehrer der Geschichte oder der Literatur oder aus Film, Fernsehen, Hollywood, whatever. Ne? Da ging es zum Beispiel um die Lehrerin Minerva McGonagall aus Harry Potter oder um Lehrer Lempel, ne? Wilhelm Busch, Max und Moritz. Oder um John Keating, das ist der Lehrer aus dem Club der Toten Dichter, ein wunderbarer Film, gespielt von Robin Williams. Oder um Seki Müller, ein wunderbarer, hervorragender, war Spaß. Nennen wir es ein bisschen trashig, aber es war lustig. Der Bruder, Seki Müller ist Elias Mbarek in Fuck You Goethe natürlich. Und wir machen Teil 2. Wir machen jetzt Teil 2, das spontane Schnellquiz Teil 2 zum Weltlehrertag, baut genau auf diesen vier genannten gerade. Wenn ihr Bock habt, was zu gewinnen, ich weiß noch nicht genau, wo es hingeht, aber es hat zu tun mit diesen Lehrern, die wir gerade gehört haben. Minerva McGonagall und Lehrer Lempel und John Keating und Seki Müller. Wenn ihr alle von all denen noch nie gehört habt, macht's auch nichts. Ihr wisst doch, wie unsere Quizze sind. Sofort anrufen. 07221 2011.

0: so daran denke,
1: kann ich es eigentlich überhaupt gar nicht erwarten.
2: Oh. Hier ist Pop, hallo Deutschland.
1: Die gemeinsame Abendshow von Bremen 4, HR3, MDR Jump, NDR 2, RBB 888, SR1 und WDR 2. Produziert jetzt mit einem spontanen kleinen Schnellquiz Number 2 heute Abend von SWR 3. Und das spielen wir mit Jan aus Velbert. Hallo Jan.
3: Hallo Markus.
1: Da bist du ja. Schön, dass du noch da bist. Schön, dass du noch wach bist, Jan. Wir haben eben das spontane Schnellquiz gespielt zum Tag des zum Weltlehrertag, Tag der Lehrerinnen und Lehrer. Wir wollen die weltweite Lehrerschaft mit diesem Aktionstag würdigen. Wie alt bist du, Jan aus Velbert?
3: 35.
1: Okay, alles klar. Du hörst dich an wie 19, da wollte ich schon fragen, oder 18 oder so. Wann gehst du noch zur Schule? Das ist wohl schon ein bisschen her. Bist du zufällig Lehrer, Jan aus Velbert? Nein?
3: Nee.
1: Okay. Hast du gute Erinnerungen an tolle Lehrerinnen und Lehrer oder eher so, gut, dass ich da weg bin, verflixt?
3: Ja, mal so.
1: Ja, ich glaube, das ist eine gute Antwort. Wir spielen das spontane Schnellquiz und ich nenne dir, die baut auf die fröhlichen Fragen vom ersten spontanen Schnellquiz, weil das hat großen Spaß gemacht mit euch. Und ich dachte jetzt einfach, wir drehen das alles eins weiter. Eben ging es um die Lehrerin Minerva McGonagall. Das ist eine echte Lehrerin aus der Filmliteratur, wenn man so will, ne, aus dem Film, aus Harry Potter. Maggie Smith unterrichtet Verwandlung. Ich glaube, sie ist die Hauptlehrerin in Gryffindor, glaube ich, von Harry Potter oder sowas. Und ich fragte spaßigerweise Minerva McGonagall. Natürlich ist sie schottisch. Schottischer Rockstar, singt bei der Band We Love Haggis, habe ich eben gesagt, als Antwortmöglichkeit. Haggis, Jan aus Velbert, ist eine total tolle schottische Marmelade, die aus drei verschiedenen Früchten zusammengebaut wird und extrem lecker ist. Oder B, was völlig, völlig anderes, wo Leute, die sich vielleicht vegetarisch sich ernähren wollen, denken, ach du grüne Neune. A oder B?
3: B.
1: Ja, ist richtig. Hast du schon mal Haggis gegessen? Nein?
3: Nee, aber ich glaube, das ist Schafsmagen, soweit ich weiß.
1: Du bist ein Schlaubi-Schlumpf. Hier, ich lese mal vor, wenn ihr Vegetarier seid, dann... Okay, hier aus der schottischen Küche. Besteht aus dem Magen eines Schafes, der mit Herz, Leber, Lunge und Nierenfett vom Schaf sowie Zwiebeln und vielleicht Hafermehl gefüllt ist. Puh, okay. Lehrer Lempel hatten wir eben. Das ist der Typ aus Max und Moritz, die beiden bösen Buben, ne, bei Wilhelm Busch. Den gab es auch wirklich, den Lehrer Lempel. Und dann habe ich gefragt, oder ist das jemand völlig anderes? Die Antwort eben vom Kandidaten, ich weiß gar nicht mehr, wer es war. Ich glaube, der hieß... Vergesst. Der war wirklich Lehrer, der Lehrer Lempel. Aber was, jetzt kommt die Frage an dich. Was haben Max und Moritz, die ja nur Streiche gespielt haben und fünf fürchterliche Sachen gemacht haben, was haben die mit dem gemacht? Dem Lehrer Lempel. Haben die A, der hat ein kleines Haustier, das ist ein Ocelot, haben sie einen Schwanz angezündet. Schweinebuben. Oder B, der war begeisterter Meerschaumpfeifenraucher und da haben sie dafür gesorgt, dass die explodiert. Schweine.
3: Boah, ich würde sagen B.
1: Das ist richtig. Ocelot hatte da aus Versehen keinen, so eine Wildkatze aus Mittel- und Südamerika. Der hatte eine Meerschaumpfeife und da haben sie Tabak rausgemacht und Schießpulver reingefüllt. Sie sind alles um die Ohren geflogen. Lehrer Lempel, du, Max und Moritz. Am Ende sind sie, glaube ich, Entenfutter oder sowas. Ist auch ganz schön grausam und so. Na gut. Es ging weiter eben mit John Keating, dem Lehrer aus Club der Toten Dichter. Toller Film. Hast du ihn gesehen?
3: Nee, aber ich habe das Buch gelesen im Deutschunterricht.
1: Oh, toll. Dann weißt du die Frage natürlich, die ich mir mal eben spontan für dich ausdenke. Am Ende von diesem Film kriegen wir alle Gänsehaut, weil die Schülerinnen und Schüler, da wo der unterrichtet und ja so ein bisschen in Ungnade fällt, der John Keating, der als Lehrer. Was machen die Schüler dort? Das sind nur Jungs. Was machen die Schüler am Ende? Die machen was Physisches, sie steigen also, ne? Und dann skandieren sie noch drei Wörter. Oder sind es vier mit O vorne? Weiß nicht mehr genau. Ich glaube sowas, ne? Was meinst du noch? Weißt du noch, was die machen am Ende, als der gehen soll und sie dagegen sind, die ganzen Schüler? Soll ich dir Tipps geben?
3: Antwortmöglichkeiten?
1: Ja, klar. A, sie steigen aufs Matterhorn und rufen herrlich hier oben immer wieder. Oder sie steigen auf die Tische in ihrem Klassenzimmer und skandieren Captain, mein Captain.
3: Jo, das ist Captain, mein Captain.
1: Boah, gut gewählt. Das ist Captain. Oh, Captain, mein Captain. Sie steigen alle auf die Tische und trampeln auf die Tische und rufen Captain, mein Captain. Super. Seki Müller eben hatten wir auch noch als Lehrer. Das ist ja der Lehrer aus Fakü Goethe. Elias Mbarek spielt den. Und das ist jetzt politisch völlig unkorrekt. Da gibt es ja so eine Schülerin, ne? Immer viel zu stark geschminkt und so. Und
3: Chantal, auch, ja.
1: Okay, ich sehe schon. Ich wollte dich fragen, das ist politisch unkorrekt, dass sie auch so heißt, wie sie in dem Film heißt. Der Rollenname ist echt mies. Ich wollte dich fragen, so Anna Katharina von irgendwas oder B. Chantal.
3: Na, Chantal.
1: Ja, ist richtig. Vier richtige. Du bist der Beste. Bleib dran, wir schenken dir was. Juhu.

0: AC/DC, Thunderstruck.
1: Auch mal wieder gut.
0: Hey, noch was aus dem Verkehrszentrum. Vorsicht bitte auf der A7 Ulm Richtung Füssen bzw. Reutte zwischen Dettingen an der Ille und Bergheim. Da ist eine ungesicherte Unfallstelle auf der A7 Ulm Richtung Füssen, Reutte. Vorsicht zwischen Dettingen an der Ille und Bergheim. Eine ungesicherte Unfallstelle.

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1: Um 23 Uhr mit Ramin Movasakian. Die Türkei und Pakistan wollen Saudi-Arabien im Kampf gegen die Houthis stärker militärisch unterstützen. Die pro-iranische Miliz hatte in den vergangenen Tagen Luftangriffe aus dem Jemen auf die heiligen Städte Mekka und Medina verübt. Nahost-Korrespondent Moritz Behrendt berichtet.
2: Nach einem Treffen in der saudischen Hauptstadt Riad gaben Pakistan und die Türkei bekannt, schnell Streitkräfte und militärische Mittel in Saudi-Arabien zu stationieren. Details wurden nicht genannt. Schon jetzt befinden sich rund 40.000 pakistanische Soldaten in Saudi-Arabien, wie es heißt, zur Verteidigung des Landes. Unklar ist, ob auch ein Einsatz im Jemen angedacht ist. Saudi-Arabien, die Türkei und Pakistan hatten Anfang August ein Verteidigungsabkommen geschlossen, den sogenannten Mekka-Pakt.
1: Nach Frankreich hat jetzt auch Belgien ein Problem mit gewaltsamen Schülerprotesten. Heute kam es in mehreren Städten zu Zusammenstößen und Sachbeschädigungen. In Lüttich wurden Dutzende Menschen festgenommen, 18 Polizisten wurden verletzt. Nach Polizeiangaben haben die Schüler auch Brände gelegt und mit Pflastersteinen geworfen. Die Beamten setzten Tränengas und Wasserwerfer ein. Der Nobelpreis für Medizin geht in diesem Jahr an drei Wissenschaftler aus Deutschland und den USA. Karl Deisseroth aus Boston, Georg Nagel aus Weingarten und Peter Hegemann aus Münster. Sie werden für ihre Entdeckungen im Bereich der Optogenetik ausgezeichnet, einer Technologie, mit der Nervenzellen mit Licht gezielt an- und ausgeschaltet werden können. Hegemann sagte, der Anruf des Nobelkomitees sei eine große Überraschung gewesen.
3: Der Vorsitzende der Kommission, er hat mir erst eine E-Mail geschrieben. Er hätte eine Nachricht für mich. Ich soll ihn bitte mal anrufen. Und dann haben wir telefoniert und dann hat er mir das mitgeteilt. Ich habe gesagt, also ich bin natürlich schon ein bisschen skeptisch, ob das überhaupt richtig ist und wer er ist. Da hat er mir erstmal erklärt, was seine Funktion ist und so weiter. Ich war natürlich schon überwältigt. Man weiß am Anfang gar nicht so recht, wie man damit umgehen soll.
1: Und am Abend wurde in Frankfurt auch der Deutsche Buchpreis verliehen an die Schriftstellerin Sheida Basyar für ihren Roman Die Lücken. Die 38-jährige Deutsche setzt sich darin mit der NS-Zeit in ihrem Heimatort in Rheinland-Pfalz auseinander. Im diesjährigen Finale der Junioren-Darts-Weltmeisterschaft im britischen Minehead ist zum ersten Mal seit 8 Jahren auch Deutschland vertreten. Jan Schmidt aus Herford in Nordrhein-Westfalen besiegte am Abend den Engländer Charlie Manby mit 6:3 und ist Ende November beim Turnier damit dabei. Das Wetter für Deutschland: in der Nacht ist es im Norden bewölkt, vereinzelt kann es regnen. Ansonsten oft sternenklar bei Tiefstwerten von 16 bis 5 Grad. Morgen startet der Tag in der Mitte und im Süden des Landes neblig. Gegen Mittag setzt sich aber die Sonne durch. Im Norden dagegen oft grau und regnerisch. Die Temperaturen erreichen maximal 17 bis 24 Grad. Und noch die Zeit: gleich 23.03 Uhr.
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4: Vorsicht bitte auf der A1 Saarbrücken Richtung Trier. Zwischen Holz und Querschied befindet sich eine ungesicherte Unfallstelle. Vorsicht bitte auf der A1 Saarbrücken Richtung Trier. Zwischen Holz und Querschied liegen Gegenstände. Vorsicht bitte auf der A7 Ulm Richtung Füssen-Reute. Zwischen Dettingen an der Iller und Bergheim befindet sich eine ungesicherte Unfallstelle. Vorsicht bitte auf der B27 Tübingen Richtung Stuttgart. Zwischen Stetten auf den Fildern und Leinfelden-Echterdingen Mitte steht ein defekter PKW. Stuttgart. Der Feuerbacher Tunnel ist in beiden Richtungen wegen Wartungsarbeiten bis ca. 5 Uhr gesperrt. Auf der A60 Mainz Richtung Rüsselsheim ist die Anschlussstelle Rüsselsheim-Königsstetten wegen einer Baustelle bis zum 24. November gesperrt. Eine Umleitung ist eingerichtet.
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5: Am Montagabend mit Markus Barsch. Hallo, schön, dass ihr da seid. Wir haben noch gar nicht philosophiert heute. Das machen wir aber sowas von in 10 Minuten. Hier erstmal Nico Santos. Why don't you stay? La la la la. So schön am Anfang.
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Hallo Deutschland, es ist genau 23.10 Uhr. Wow. 23.10 Uhr ist heute die einzig wahre Zeit für ein bisschen Philosophie am Montagabend. Wir hoffen, ihr hattet einen ordentlichen Montagabend. Wochenstart, für manche immer schwierig oder so. Wir sind da, wir sind bei euch, ihr wisst Bescheid. Alles, was den ganzen Tag eventuell doch ein bisschen doof war, das schieben wir jetzt beiseite für immer. Machen uns eine Minute völlig andere Gedanken, wechseln die Perspektive, gucken anders auf die Dinge, ihr wisst, wie es ist. Wir haben schon philosophiert über Sachen, zum Beispiel, wie genau sieht ein Spiegel aus, wenn gerade keiner reinguckt? Tja, das weiß nur der Spiegel. Was würden eigentlich Hunde denken, wenn die im Internet nach Hot Dogs suchen und dann die Ergebnisse sehen? Wurst im Brot? Dein Ernst? Wow! Wenn der Weg das Ziel ist, warum nehme ich denn überhaupt Gepäck mit? 855 Trilliarden von diesen kleinen Hirnaushängern stehen auch in der Barschen Philosophiegalerie. Die ist auf popabend.de. Heute verkabeln wir unsere Synapsen neu über die absolut berechtigte Frage von Gabriel aus Leipzig. Liebe Grüße, Gabriel. Klaus, ich habe mich das auch schon oft gefragt. Wenn ich den Joghurt auf den Boden fallen lasse, weil er halt das MHD, das Mindesthaltbarkeitsdatum, überschritten hat, sollte ich dann einen Arzt konsultieren eventuell? Oder ist das völlig normal? Weil ich meine, der war ja nicht mehr haltbar.

0: Wollt ihr euch auch alt fühlen? Nein, niemand will sich alt fühlen. Placebo. Placebo werden 30. Krass, oder? Na gut, so geht das halt. Hier ist Pop, eure Abendshow, jetzt mit was Tollem Neuen von Placebo. Wir haben gerade das schon eingeläutet mit Every You, Every Me, das kennen wir schon. Ne? Aber jetzt 30 Jahre Placebo. Sie gehen noch auf Tour, vielleicht habt ihr Tickets. 30th Anniversary Tour. Ne? Ich sehe nur Leipzig, Hamburg, Köln, Stuttgart, Frankfurt, München und, alle dabei. Und es gibt eben einen neuen Placebo-Song. Und der ist gleichzeitig eine Hommage an eben das aller erste Album vor 30 Jahren. Das hieß ja auch nur Placebo. Und der Song heißt Helen Keller.
1: Hä, wer ist das denn? Wohnt die bei mir im 5. Stock?
0: Wüsste ich. Nee. Helen Keller ist eine ganz tolle Frau. Sie ist mit 19 Jahren wegen einer Krankheit blind geworden. Taub war sie auch. Man mag sich das gar nicht vorstellen, wie sie das anfühlt. Und sie wurde berühmt als erster taubblinder Mensch auf diesem Planeten, der einen Universitätsabschluss gemacht hat. Und dann ist sie weltweit als Autorin und Aktivistin für Menschen mit Behinderungen berühmt geworden. Eine sagenhaft tolle Person. Helen Keller, 1880 geboren, 1968 gestorben. Und das erste Album von Placebo, um dahin zurückzukommen, hat 10 Tracks. Ist euch das mal aufgefallen? Und seid ihr immer eingeschlafen in Song 10 oder was ist da los? Da ist ein Hidden Track drauf. Ne? Der letzte Song, Song 10 auf dem Placebo-Album von vor 30 Jahren, heißt Swallow. Und wenn ihr da hinten drauf guckt, der ist 22 Minuten und 24 Sekunden lang. Ja, was passiert denn da nach ein paar Minuten, wenn Swallow zu Ende ist? Ja, eben nichts, ganz viel Luft. Und dann kommt HK Farewell. Das ist der Hidden Track auf diesem Album hier. Der geht so. Hübsch, nicht? Merkt euch mal das klar. Wir. Ne? Und dieses Ding haben Placebo genommen, als um sich den Bogen, um den Bogen zu spannen und den Kreis zu schließen. Kommt jetzt das Klavierthema auf Helen Keller. Guck! So heißt der neue Song von Placebo, Helen Keller, das ist das Thema von HK Farewell. Und HK, lustigerweise, heißt damals, weil es in Hongkong aufgenommen wurde, Hongkong Farewell. Haben sie noch ein bisschen gejammt im Studio. Placebo, Helen Keller für euch. 4,5 Minuten, macht Spaß und macht ihr das Radio laut.

Ist es cool oder ist es cool? Placebo neu. Helen Keller. Auf ihrem 30. Jubiläumsalbum. Selbe Tonart, Leona Lewis, Bleeding Love.

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7: Es ist 22:30.
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8: In der sternenklaren Nacht kühlt es ab auf 11 bis 5 Grad. Morgen früh bildet sich Nebel. Der Nebel löst sich meist bis Mittag auf, dann scheint überall die Sonne und es gibt kaum Wolken. Die Temperaturen steigen auf 19 Grad in Hilchenbach und bis 24 Grad in Kenzingen. Am Mittwoch ähnlich, in der Nacht zum Donnerstag regnerisch, Donnerstag abziehender Regen, später aufgelockert und anfangs örtlich Schauer, sehr windig und deutlich kühler.
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9: Vorsicht bitte auf der B26 Darmstadt-Aschaffenburg. Zwischen Hanauer Straße und B45 Dieburg-Ost sind Personen auf der Fahrbahn. Stuttgart, der Feuerbacher Tunnel ist in beiden Richtungen wegen Wartungsarbeiten bis ca. 5 Uhr gesperrt. Auf der A60 Mainz Richtung Rüsselsheim ist die Anschlussstelle Rüsselsheim-Königsstetten wegen einer Baustelle bis zum 24. November gesperrt. Eine Umleitung ist eingerichtet.
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11: und Ray.

0: Hier ist Pop, eure Abendshow, ne?
1: Was ist?
0: Wie bitte? Ihr habt noch nicht gelacht heute?
1: Kein Problem. Auch da sind wir für euch da, natürlich. Wir sind in allen Belangen für euch da.
0: Das machen wir zusammen, das ändern. Wir ändern das, dass ihr noch nicht gelacht habt. Das machen wir zusammen mit dem großartigen Özcan Kosa. Der ist ja auf Tour, ne? Habt ihr schon gesehen? In Berlin ist noch hier, sehe ich Stuttgart, Hamburg, Mannheim und so. Also Özcan ist auf jeden Fall am Start. Bei seinem deutschen Freund Björn sind wir uns nicht so sicher.
2: Ich habe letztens einen deutschen Kumpel auf eine türkische Hochzeit mitgenommen, Björn. Björn, er ist mit uns groß geworden. Er liebt auch die türkische Kultur, aber an dem Tag war ein bisschen zu türkeifreundlich. Der kam schon zum Treffpunkt so, oynama çikidim, çikidim, oynama çikidim. Ich so, ist alles okay bei dir? Der so, ja Özcan, ich habe so Lust auf Lamakun heute, das ist echt unglaublich. Ich so, komm, steig ein, steig ein. Wir steigen ins Auto, ich mach türkische Musik an, ich fahr los. Und auf einmal, Björn fängt an, türkisch zu tanzen. Da habe ich mir gedacht, was für ein voreingenommenes Arschloch bin ich überhaupt. Guck mal, der liebt unsere Kultur. Dann habe ich lauter gemacht, wir tanzen im Auto, wir genießen das. Dann sind wir auf die Hauptstraße, Autokorso, und da habe ich angefangen zu hupen, so niet, niet, niet, niet. Und ich habe gemerkt, dass bei jedem Hubzeichen bei Björn wieder die deutschen Dämonen hochgekommen sind. Ich hub so Nini und der so, das ist verboten! Ich so, nie, was, was? STVO! Ich so, ist doch eine Hochzeit, ist mir scheißegal! 20 Minuten später, Polizei hält uns an, es gibt eine Anzeige. Ich so, von wem? Björn Meissner. Regeln sind Regeln, Özcan.
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0: Hey, Moment mal. Das ist ja unfassbar. Ist ja schon gleich 12. Bin da. Hey, was poppt denn hier noch? Für ein Posting auf, wie ein Pilz aus dem Boden. Und zwar heute mal nicht in unser Lieblingssoziale und Netzwerken, sondern eine süße Mail kommt hier gerade ins Studio von Götz. Warte. Wo habe ich Götz? Der grüßt noch ganz lieb. 07221211. Wir sind immer für euch da. Für alle.
1: Ja, wunderschönen guten Abend, Markus mit C.
0: Hallo.
1: Hier ist der Götz. Ich wollte fragen, ob du die Möglichkeit hast, bis 0 Uhr noch die zwei Kollegen Mike und Deige recht herzlich zu danken. Die sind auf dem Weg mit dem LKW nach Braunschweig.
0: Ja.
1: Und die haben mir in Münster geholfen, bei meinem LKW einen Reifen zu wechseln.
0: Okay.
1: Da wollte ich mich vielleicht nochmal auf diesem Weg recht herzlich bei den zwei bedanken. Oh. Kommt gut nach Braunschweig und wenn alles gut geht, sehen wir uns diese Woche nochmal.
0: Das ist ja wohl das Liebste. Guck mal, Mike und Deiger, die sind Mensch geblieben auch, oder? Weißt du, helfen. Menschen helfen sich einfach. Und der Götz hat ja wohl ein fränkisches Zungenrollen, oder? Wunderbar. Das war Pop die Abendshow mit Markus Barsch. Bleibt dran, gleich ist Ben

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1: Um 0 Uhr mit Christine Beidt. Die Schriftstellerin Shayda Bhasia hat den diesjährigen Deutschen Buchpreis gewonnen. Die 38-Jährige aus dem rheinland-pfälzischen Hermeskeil wurde am Abend in Frankfurt für ihren Roman Die Lücken ausgezeichnet. Das Buch handelt von Flucht, Schweigen und

0: dem Nationalsozialismus. Aus Frankfurt, Anne Bassack.
1: Sie widmete den Preis auch den vertriebenen und ermordeten Juden von Hermes Kall, in das ihre Eltern Ende der 80er Jahre aus dem Iran geflüchtet waren. Shaida Basiar verwies auf die aktuelle politische Lage in Deutschland. Antisemitische und rassistische Taten seien bei uns auf dem Höhepunkt. Keine Minderheit sei gerade sicher. Dennoch hofft die Autorin, dass die Figuren ihres Romans durch den Buchpreis Aufmerksamkeit bekommen. Und sie kann sich auch über ein Preisgeld von 25.000 Euro freuen.
0: Die Deutsche Forschungsgemeinschaft feiert den Medizin-Nobelpreis für die Wissenschaftler Peter Hegemann und Georg Nagel. Die beiden Deutschen teilen sich die Auszeichnung mit dem US-Amerikaner Carl Diceros. Der Preis wird ihnen für ihre Pionierarbeit in der Optogenetik verliehen. Sie beschäftigt sich mit dem Verhalten und der Kommunikation von Nervenzellen im Gehirn. Die neue Steuer auf Plastikverpackungen wird konkreter. Union und SPD haben dazu einen Gesetzentwurf vorgelegt. Die Steuer soll ab Juli nächsten Jahres fällig werden und dem Staat Milliarden einbringen. Berlin-Korrespondentin Evi Seibert berichtet.
2: Für jede Tonne Kunststoff in Verpackungen würden dann 550 Euro fällig werden. In dem Gesetzentwurf heißt es, mit der Einführung einer Verbrauchssteuer auf Kunststoffverpackungen sollen Anlässe geschaffen werden, den Verbrauch von Kunststoffverpackungen zu verringern. Dabei geht es zum Beispiel um Folien, Verschlüsse oder Deckel. Zahlen müssen die Unternehmen, die solche Verpackungen nutzen, herstellen oder einführen.
0: Die vom Iran unterstützte Houthi-Miliz im Jemen hat neue Angriffe auf Saudi-Arabien gemeldet. Eines der Ziele soll der internationale Flughafen in der Hauptstadt Riad gewesen sein. Eine Bestätigung aus Saudi-Arabien gibt es bisher nicht. Am Abend hatten die Türkei und Pakistan angekündigt, Soldaten nach Saudi-Arabien zu schicken, um das Land im Kampf gegen die Houthi zu unterstützen. Beim Finale der Junioren-Darts-WM im britischen Minehead ist zum ersten Mal seit 8 Jahren auch Deutschland vertreten. Jan Schmidt aus Herford in Nordrhein-Westfalen hat sich qualifiziert. Er gewann gegen den Engländer Charlie Manby mit 6:3. Das Wetter für Deutschland. In der Nacht im Süden und in der Mitte locker bewölkt oder sternenklar, gegen Morgen an Flüssen und Seen teils dichter Nebel, im Norden stärker bewölkt. Die Tiefstwerte 16 bis 5 Grad. Tagsüber in der Mitte und im Süden sonnig, im Norden stärker bewölkt und örtlich Regen. Meist schwacher Wind, dazu Temperaturen von maximal 17 bis 24 Grad. Die Zeit 0:03 Uhr.
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4: Die B41 Ottweiler-Bliesstraße bis Martin-Luther-Straße ist zwischen Schlossstraße und Seminarstraße wegen Bauarbeiten gesperrt. Eine Umleitung ist eingerichtet. Stuttgart. Der Feuerbacher Tunnel ist in beiden Richtungen wegen Wartungsarbeiten bis ca. 5 Uhr gesperrt. Landkreis St. Wendel. Auf der L147 zwischen Nonnweiler und Kastel Behinderung durch ein defektes Fahrzeug. Auf der A60 Mainz Richtung Rüsselsheim ist die Anschlussstelle Rüsselsheim-Königsstädt wegen einer Baustelle bis zum 24. November gesperrt. Eine Umleitung ist eingerichtet.
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5: Mit Ben Schreubel habe ich da hinten in der letzten Reihe jemand gähnen gespürt. Das ist die Show gegen die Müdigkeit hier. Die nächsten 5 Stunden sind wir zusammen.
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Hello und Alan Walker. Also hat ein bisschen Spaß gemacht, der Hit gerade, muss ich sagen. Es ist irgendwie auch eine gute Energie, die man braucht, um in so eine Nacht hinein zu rutschen und in den Tag hinein, in den 6.10. Das kann man doch heute machen. Man kann heute viel essen, Pasta essen. Heute ist Tag der Nudel, der Nudel-Day. Und ich finde es ja auch sehr schön. Ich esse auch ganz gerne Nudeln. Man muss natürlich aufpassen. Man sagt ja, die Kohlenhydrate da drin, die machen dann fertig, wenn man sich sportlich gar nicht betätigt. Aber man kann ja auch mal irgendwie eine Runde ums Haus laufen und dann kann man auch so einen riesen Pastateller verzehren. Es gibt über 600 verschiedene Nudelsorten. Und was ist die Lieblingsnudel der Deutschen? Ich habe es eben gerade noch nachgeguckt. Und so ist klar, du da hinten letzte Reihe weißt es auch. Spaghetti und dann kommt Macaroni, Lasagne folgt dann knapp dahinter. 12,8% der Menschen, aber nur noch Lasagne. Der Rest spielt überhaupt gar keine Rolle mehr. Da weiß man auch gar nicht mehr genau, was ist, welches Fusilli ist das da überhaupt. Aber die Nudel kommt tatsächlich aus Italien. Es gab mal so früher ein Gerücht, die Chinesen hätten das vorher erfunden. Nee, tatsächlich 9. Jahrhundert, Italiener, Vorläufer der Nudel. Und früher hat man Nudeln, den Nudelteig in Italien, mit den Füßen geknetet, um die zähe Masse gleichzeitig zu verarbeiten. Also da fragt man sich natürlich, vielleicht hat man da auch diesen Geschmack kompensieren müssen und erfand den Parmesankäse.

I Don't Wanna Get Undressed. Dieser Hit hier ist neu von Taylor Swift, Patient Zero. Auf der A3 hat es einen Unfall gegeben, Frankfurt Richtung Köln, zwischen Bad Camberg und Limburg. Bitte aufpassen.

0: Thinking About You. Hier ist die Popnacht.
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0: Ein Song, der heute Geburtstag feiert. Ihr sagt mir jetzt an den schönen deutschen Worten, die ich hier jetzt ausspreche, welcher Titel im Original auf Englisch gesungen dahinter steckt. Der Flügel ist reingeschoben. Erstmal ein bisschen Gemütlichkeit reinbringen. Kerzchen anzünden. Und das sind die deutschen Worte. An der Ecke der Hauptstraße versuche ich in der Spur zu bleiben. Du sagst, du willst weitermachen und du sagst, dass ich ins Hintertreffen gerate. Kannst du meine Gedanken lesen? Ich habe nie wirklich aufgegeben, aus diesem Zwei-Sterne-Kaffee rauszukommen. Ich habe die Chance gekriegt, habe einen kleinen Kampf ausgefochten und jetzt werde ich das Ding doch mal rumreißen. Kannst du meine Gedanken lesen? Ja, welcher Song ist denn das? Falls ihr ihn erkannt habt, verdient ihr euch ein Popnacht-Package, aber vorher mal kurz Hallo sagen unter 07221 20.

Sabrina Kamprad, Manchild. Es ist 0.25 Uhr und da piept's mal für die A21. Dort bitte aufpassen. Kiel in Richtung Wagterheide. Dort befindet sich eine Ölspur auf der Autobahn in der Einfahrt. Trappenkamp-Ölspur. Und auf der A30 Osnabrück in Richtung Bad Oeynhausen. Ein Unfall ist da passiert eben gerade. Die Unfallstelle ist nicht abgesichert zwischen Bruchmühlen und Bünde. 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

0: Herr Dorio, es ist 0 Uhr 32.
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6: In der locker bewölkten oder sternenklaren Nacht kühlt es ab auf 11 bis 5 Grad. In der Früh bildet sich Nebel. Der Nebel löst sich meist bis Mittag auf, dann scheint überall die Sonne und es gibt kaum Wolken. Die Temperaturen steigen auf 19 Grad in Herdorf und bis 24 Grad in Kehl.
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7: Vorsicht bitte auf der A81 Heilbronn Richtung Würzburg. Zwischen Raststätte ob der Tauber Ost und Gerchsheim befindet sich eine ungesicherte Unfallstelle. Die A3 Frankfurt Richtung Köln ist zwischen Bad Camberg und Limburg Süd nach einem Unfall gesperrt. A8 Stuttgart Richtung München. Der Lämmerbuckeltunnel ist wegen einem Feuerwehreinsatz gesperrt. Die B41 Ottweiler Bliesstraße bis Martin-Luther-Straße ist zwischen Schlossstraße und Seminarstraße wegen Bauarbeiten gesperrt. Eine Umleitung ist eingerichtet. Stuttgart. Der Feuerbacher Tunnel ist in beiden Richtungen wegen Wartungsarbeiten bis ca. 5 Uhr gesperrt.
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0: Und die am meisten unterschätzte Höchsttemperatur in Deutschland in Zinnwald-Georgenfeld. Da bekommen wir heute 19 Grad. Die Popnacht ist hier. Mein Name Ben Sträubel.

0: Genau, Lord und Team in der Popnacht.
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0: An der Ecke der Hauptstraße versuche ich in der Spur zu bleiben. Du sagst, du willst weitermachen.

0: Du sagst, dass ich ins Hintertreffen gerate. Kannst du meine Gedanken lesen? Welcher Song steckt denn dahinter, im Original auf Englisch gesungen? Stefan aus Grimma. Guten Morgen, Stefan.
1: Guten Morgen zu meinem Lieblingsmoderator der ARD Popnacht, Benny Streubel.
0: Oh, du hast ja auch ein schönes Plädoyer, das du da gerade gehalten hast.
1: Ja, also, klar.
0: Gerade mache ich mal einen Knicks vor dir. So, Dankeschön. Und was hast du erkannt?
1: Die Killers mit Read My Mind.
0: Ja, so ist es. Du bekommst das erste Popnacht-Package. Ich werde nochmal drüber polieren. Ja?
1: Wow, danke schön.
0: Wenn du ein besonderes Lob wird natürlich auch hier korrupt behandelt. Das ist nicht logisch. Kann sein, dass dann gleich der Compliance-Beauftragte vorbeischaut nochmal, wenn ich das zu sehr poliere.
1: Alles,
0: ne? Also Stefan, du hast einen tollen Job. Du arbeitest als Bediener von Fahranlagen. Wie nennt sich das? Fahrgeschäften?
1: Ja,
0: ne?
1: Bediener von Fahranlagen in mittleren und kleineren Fahranlagen bei Belantis im Freizeitpark.
0: Ja, das ist bei Leipzig, ne? Der Freizeitpark. Ja, aber ist auch schön, ich meine, dann bist du voll Backstage. Also wenn wir in so eine Geisterbahn reingehen, dann haben wir immer ein bisschen Angst und du bist dann derjenige, der eventuell dann auftaucht oder wie. Als Zombie auch schon mal gemacht? So gewackelt wie irgendwie mit dem Kopf oder drückst auf den Knopf und dann bewegen die sich, ne? Das gibt's ja nicht mehr. Gibt's das eigentlich noch, dass irgendwie Live-Menschen, also echte Menschen in so einer Geisterbahn irgendwie verkleidet auftauchen?
1: Eine Geisterbahn haben wir nicht, aber wir haben so ein Schloss oder sowas, wo so ein kleines bisschen verkleidet auftauchen und dort sich die Leute doch ab und zu mal erschrecken.
0: Darfst du denn auch so Durchsagen machen? Bei Schiffschaukeln zum Beispiel sowas, dieses hier, nächste Fahrt hier auf geht's hier, hopp. Machst du auch so Durchsagen mit dem Mikrofon oder nicht das?
1: Nee, das gibt's eigentlich nicht. Durchsagen, die wir machen, also wenn eben Handys oder sowas mit draußen sind oder
0: das
1: mit
0: ja. Aber ist doch schön,
1: fährst du denn, sollen, bevor sie von
0: fährst du selbst gerne mit so Fahrgeschäften oder hast du Angst davor?
1: Nee, ich fahre eigentlich ganz gerne.
0: Also das ist ja beruhigend.
1: Was ich nicht so fahre, ist der Frisbee.
0: Ja, weil der ist gefährlich oder was? Ich frage deswegen, weil du hast ja Infos, die ich nicht habe. Ich habe immer so ein bisschen Angst, wenn ich da so irgendwas lese oder selbst auch so Dinger, die so Achterbahnen so ewig hochziehen. Da schreit man dann erstmal, weißt du, wenn es dann runtergeht, finde ich es gar nicht so schlimm, aber dieses Hochfahren. Aber wenn du sagst, alles cool und du machst es selbst, dann bin ich ja ein bisschen beruhigter, ne? Lieber Stefan, ja?
1: Das ist eigentlich alles
0: ganz
1: kein
0: klar.
1: Problem. Wie gesagt, Frisbee oder sowas, der schaukelt und dreht sich.
0: Das machst du dann
1: eigentlich
0: nicht
1: so gut für den Magen.
0: Ach so, okay, nee, das wollen wir ja nicht, dass dir schlecht wird. In dieser Show wird es dir nur gut gehen. So, du bekommst ein Package zugeschickt und wir hören uns mal die Übersetzung von Read My Mind in den Lyrics an hier in der Popnacht. Ja, bis bald.
1: Ja, danke schön.
0: Ciao, ciao.
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der Übersetzung. Jetzt können wir die Orgel rausschieben. Es ist jetzt 0.48 Uhr. Es piept für die A2 Hannover in Richtung Dortmund. Da steht ein defekter LKW auf der Autobahn zwischen Hannover, Herrenhausen und Garbsen. Die Popnacht ist hier.

einzuschalten. Macht auch gute Laune um 0.52 Uhr. Vorsicht bitte auf der A6 Saarbrücken, Kaiserslautern. Da laufen Wildschweine auf der Autobahn zwischen Raststätte Goldene Brem Süd und Saarbrücken Goldene Brem. Wildschweine auf der A6 Saarbrücken, Kaiserslautern. Ron, der feiert heute seinen 37. Geburtstag, ist in Berlin-Spandau gerade aufgewacht. Hat die ersten 53 Sekunden verschlafen, Minuten verschlafen seines Geburtstages, aber würde gerne jetzt einsteigen mit seinem Lieblingshit, wenn wir das machen könnten. Dann ist er voll da und guckt dann mal, wer der Erste war, der ihm eine WhatsApp geschickt hat. Also Let's Dance. Happy Birthday. 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
1: Um 1 Uhr mit Christine Beidt. Die vom Iran unterstützte Houthi-Miliz im Jemen hat neue Angriffe auf Saudi-Arabien gemeldet. Unter den Zielen sollen der internationale Flughafen in Riad, eine Raffinerie des Ölkonzerns Aramco und ein Militärstützpunkt gewesen sein. Saudi-Arabien hat die Angriffe bisher nicht bestätigt. Über weitere Entwicklungen berichtet ARD-Korrespondent Moritz Behrendt.
2: Nach einem Treffen in der saudischen Hauptstadt Riad gaben Pakistan und die Türkei bekannt, schnell Streitkräfte und militärische Mittel in Saudi-Arabien zu stationieren. Details wurden nicht genannt. Schon jetzt befinden sich rund 40.000 pakistanische Soldaten in Saudi-Arabien, wie es heißt, zur Verteidigung des Landes. Unklar ist, ob auch ein Einsatz im Jemen angedacht ist. Saudi-Arabien, die Türkei und Pakistan hatten Anfang August ein Verteidigungsabkommen geschlossen, den sogenannten Mekka-Pakt.
1: Die Zahl der Verstöße

0: von Tankstellen gegen die 12-Uhr-Regel ist deutlich gesunken. Das zeigt eine Datenanalyse des SWR. Demnach wurden im September an knapp 800 Tankstellen die Preise zu unerlaubten Zeitpunkten erhöht. Ein Drittel weniger als noch im Juli. Andreas Hein berichtet.
1: Besonders auffällig bleibt aber, dass mutmaßlich 15% aller groben Verstöße auf Esso-Tankstellen entfallen. Der Konzern wollte sich gegenüber dem SWR nicht dazu äußern. Die jeweiligen Bundesländer sind dafür zuständig, Strafen zu verhängen. Bis zu 100.000 Euro sind möglich. In der Praxis belaufen sich die Bußgelder auf maximal 200 Euro. Die Länder beklagen den bürokratischen Aufwand. Deshalb wird im Bundesrat bereits eine Änderung bzw. die komplette Abschaffung der 12-Uhr-Regel diskutiert.
0: Nach Frankreich hat jetzt auch Belgien ein Problem mit gewaltsamen Schülerprotesten. In mehreren Städten kam es zu Krawallen und Sachbeschädigungen. In Lüttich wurden Dutzende Menschen festgenommen und 18 Polizisten verletzt. Die Schüler haben dort laut Polizei Brände gelegt und mit Pflastersteinen geworfen. Die Polizei setzte Tränengas und Wasserwerfer ein. Die Proteste richten sich etwa gegen zu volle Klassen und Personalmangel an den Schulen. Die Autorin Shada Basia hat in diesem Jahr den Deutschen Buchpreis gewonnen für ihren Roman Die Lücken. Die Jury würdigte das Buch als Roman gegen Gleichgültigkeit. Es handelt unter anderem von Rassismus, Antisemitismus und dem Nationalsozialismus und spielt in einem fiktiven Ort im Hunsrück. Dieser erinnert an Basias Heimatort Hermeskeil. Der Deutsche Buchpreis wurde der 38-Jährigen am Abend in Frankfurt verliehen. Das Wetter für Deutschland. In der Nacht im Süden und in der Mitte locker bewölkt oder sternenklar, im Norden stärker bewölkt. An den Küsten örtlich Regen. Die Tiefstwerte 16 bis 5 Grad. Tagsüber in der Mitte und im Süden sonnig, im Norden stärker bewölkt und örtlich Regen. Auch im Südosten Bayerns später Quellwolken, aber kaum Schauer, dazu bis 24 Grad. Die Zeit 1.03 Uhr.
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3: Vorsicht bitte auf der A6 Saarbrücken-Kaiserslautern. Zwischen Raststätte Goldene Brem Süd und Saarbrücken Goldene Brem laufen Wildschweine. Die A3 Frankfurt Richtung Köln ist zwischen Bad Camberg und Limburg Süd nach einem Unfall gesperrt. A8 Stuttgart Richtung München. Der Lämmerbuckeltunnel ist wegen einem Feuerwehreinsatz gesperrt. Die B41 Ottweiler Bliesstraße bis Martin-Luther-Straße ist zwischen Schlossstraße und Seminarstraße wegen Bauarbeiten gesperrt. Eine Umleitung ist eingerichtet. Stuttgart. Der Feuerbacher Tunnel ist in beiden Richtungen wegen Wartungsarbeiten bis ca. 5 Uhr gesperrt.
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4: Mit Ben Sträuble, so ein Energieriegel für die Ohren. Ich meine, ihr wisst ja, wo ihr ihn bekommt. Hier unter 07221 2011. Wir suchen den lautesten Hit. Das ist der Lenkradklopfer, so haben wir ihn mal genannt. Das ist eine biblische Maßnahme gewesen, damals in der Steinzeit. Und wer möchte sich denn einen Lenkradklopfer jetzt hier wünschen? 07221 2011. Wer unterwegs ist, vielleicht gerade von Berlin nach München oder von Kassel nach Stuttgart, 07221 2011.
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1: Jetzt geht's los, jetzt wird's laut. So, und der lauteste Hit wird entschieden zwischen den Vorschlägen aus Mecklenburg-Vorpommern und Nordrhein-Westfalen. Thomas aus Stralsund, guten Morgen.
2: Guten Morgen.
1: Und du bist gerade dabei, eine Schokocreme aus dem Glas direkt zu futtern. Ja, muss man sich das so vorstellen, dass du auf dem Rücken liegst?
2: Ja.
1: Ja, und dann das Glas. Wie groß ist das Glas? Ein Kilo? Ein Liter? So?
2: Ein Kilo.
1: Bitte?
2: Ein Kilo.
1: Ja, also so ein Riesending und dann ein großer Löffel, ne?
2: Esslöffel. Ja, und das steckt gleichzeitig den Bizeps, ne?
1: Meinst du,
2: das steckt in der linken Hand?
1: Ich glaube, das steckt nur den Bizeps, wenn du dir die Schokocreme direkt auf die Arme schmierst. Ja, dann kann das sein.
2: So, wenn du das hast, dann
1: auf die Oberarme oder so. Dann kannst du ja mal probieren. Also, ich will dich nicht davon abhalten, wenn du Spaß dran hast. Also, ich meine, ich kann mir vorstellen, das macht ja auch süchtig. Ne? Wenn du einmal so einen Löffel reingezogen hast, das Glas vor dir ist, ja, dann hört man gar nicht mehr auf. Ja. Du hast dir ausgesucht von Kiss, I was made for loving you.

Loving You Baby. Nordrhein-Westfalen vertreten durch Roman aus Bornheim. Guten Morgen, Roman. Hallo. Roman, bist du noch bei mir? Roman scheint gerade hier irgendwie außer Landes zu sein. Der ist mit dem LKW unterwegs. Wenn er nicht mehr mit uns spricht, müssen wir ihn einfach nochmal anklingeln. Was ja kein Problem ist, ne? Wir sind ja also auf jeden Fall, lassen wir uns nicht so abspeisen von jemandem, der nicht mehr ans Telefon möchte. Aber wenn die Verbindung abgebrochen ist, weil ein Funknetz nicht mehr funktioniert, dann prangern wir das natürlich auch gerne an und geben bekannt, wo das nicht mehr funktionierte. Also, er hat zumindest einen Song sich ausgesucht von Queen, Innuendo.

0: Moment, oder? Roman!
1: Jawohl, hier bin ich.
0: Was war denn da los gerade mit dem Telefon?
1: Das liegt an der Telekom. Was soll ich dir sagen?
0: Also Telekom ist der Anbieter. Wo fährst du gerade mit dem LKW?
1: Ich bin vorm Kreuz Heilbronn.
0: Und das prangern wir an, dass an dieser Stelle das Netz abgebrochen ist. Also ich fordere den Bau eines 900 Meter hohen Turms, der das abdeckt.
1: Ich kann dir Liebe davon singen.
0: Ja, also eine Petition ist hiermit unterschrieben. Ansonsten bist du ja gelernter Schreiner. Was war dein Meisterwerk? Dein Meisterstück, sag mal.
1: Mein Meisterstück war ein Phonoschrank.
0: Phonoschrank. Jetzt hast du den Schrank, aber es gibt gar kein Phono mehr, ne?
1: Ja, so. Okay. Damals war ich noch jung und hübsch, heute bin ich nur noch unten.
0: Wo steht der denn, der Phonoschrank?
1: Bei mir zu Hause.
0: Ja, okay, dann kannst du ja da Blumen reinstellen. Also, wir haben die beiden schönen Vorschläge jetzt. I Was Made for Loving You, Baby von Kiss oder Queen Innuendo. Ihr entscheidet, welcher Song gespielt wird unter 07221 2011. 07221 2011. Und jetzt eine gute Fahrt.
1: Danke, ciao.

Parkplatz an der Alpe und Laatzen Wildschwein auf der A7 Kassel in Richtung Hannover. Ach, ein neuer Hit. Neu gut riechen, frisch geduscht. A Gale und Blinded by the Sun.

0: Blinded by the Sun, erneuert von Argyle. Hier ist die Popnacht.
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0: Vorschläge kamen heute aus Mecklenburg-Vorpommern und Nordrhein-Westfalen. Thomas aus Stralsund, der war für I Was Made for Loving You Baby Kiss. Und Roman aus Borna, Nordrhein-Westfalen, Queen Innuendo. So, jetzt ging's hin und her. Wir brauchen mal wieder das Zünglein an der Waage. Also 50-50 steht's. Und eine WhatsApp-Audio kommt hier gerade von Thomas aus dem Emsland.
2: Hallo. Ja, moin, Billy. Bin ich heute mal das Zünglein an der Waage, ja? Der Tommy, sein Tipp ist Queen Innuendo. Und reingehauen, ne? Lass das richtig knallen hier und dreh die Regler hoch.

0: Brooke Fraser und Something in the Water. Es ist 1.32 Uhr.
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2: In der sternenklaren Nacht kühlt es ab auf 11 bis 5 Grad. In der Früh bildet sich vor allem in der Nähe von Flüssen und Seen Nebel. Der Nebel löst sich meist bis Mittag auf, dann scheint überall die Sonne und es gibt kaum Wolken. Die Temperaturen steigen auf 19 Grad in Herdorf und bis 24 Grad in Kehl.
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3: Die A3 Frankfurt Richtung Köln ist zwischen Bad Camberg und Limburg Süd nach einem Unfall gesperrt. A8 Stuttgart Richtung München zwischen Mühlhausen und Kronstadt 3 Kilometer Stau. Die B41 Ottweiler Bliesstraße bis Martin-Luther-Straße ist zwischen Schlossstraße und Seminarstraße wegen Bauarbeiten gesperrt. Eine Umleitung ist eingerichtet. Stuttgart. Der Feuerbacher Tunnel ist in beiden Richtungen wegen Wartungsarbeiten bis ca. 5 Uhr gesperrt. Auf der A60 Mainz Richtung Rüsselsheim ist die Anschlussstelle Rüsselsheim-Königsstetten wegen einer Baustelle bis zum 24. November gesperrt. Eine Umleitung ist eingerichtet.
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0: Und die am meisten unterschätzte Höchsttemperatur heute, Helgoland. Da werden es heute 17 Grad auf Helgoland. 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Mein Name, Ben Sträubel. 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

Jonas befeiert das You and I. Und in 3 Minuten wird es lustig werden. Wenn nicht, dann gibt es ja bei uns Geld zurück. Hat jemand noch nichts zu lachen gehabt, der diese Show verfolgt? Da hinten letzte Reihe sehe ich jemanden. Okay, dann muss da ein Profi ran. Ja? Man nennt das Comedian. Manchmal sind es auch selbsternannte Comedians. Simon Stäblein, der wird uns gleich erzählen über seine Zeit, als er noch ein Kind war und von seinen Eltern die Welt erklärt bekommen hat. Und da sind dann so einige Missverständnisse entstanden, weil wenn jemand nicht deutlich spricht, dann kann sein, die sind ganz andere Worte. Ja, ich weiß, im Westerwald, wo ich herkomme, aus einem kleinen Dorf, wo die Knusperhäuschen stehen und die Gnome leben, da sagt man zum Beispiel, ich gehe an die Bach, also falsche Artikel werden da verwendet. Und so hat man dann teilweise auch dann Schwierigkeiten gehabt in der Schule. Man dachte, also der Typ ist Legastheniker, der versteht auch nichts und so. Irgendwann hört man, oh, es heißt doch vielleicht dann doch der Bach. Aber so ist das. Oder Beinfriseur, ich gehe Bein bei den Friseur. Das sind Dinge, die hat auch Simon Stäblein erlebt, aber noch viel krasser. So, wenn es nicht lustig ist, ihr wisst ja, wo ihr mich findet. Aber erstmal Cat's Eye.

0: Move like an animal, Cat's Eye. Es ist jetzt 1.43 Uhr. Vorsicht bitte auf der A81 Würzburg in Richtung Heilbronn. Da liegt eine große Plane auf der Autobahn zwischen Osterburken und Möckmühl. So, die Erziehungsproblemchen von Simon Stäblein bringen uns hoffentlich zum Lachen.
1: An sich finde ich, Erziehung ist ja ein spannendes Thema. Ne? Also so, oder? Das ist doch eigentlich ganz cool, irgendwie so Menschen zu zeigen, wo die Reise hingehen soll, wie man auch ein guter Mensch wird. Das ist heute wichtiger denn je, glaube ich, Erziehung in so einem Maße. Macht dir das Spaß? Ja. Ja, ne? Weil man ist ja auch als Erwachsener dem Kind überlegen, ne? Ja, aber dann ist dem Kind ja mit dem Intellekt überlegen. So, man kann, also, ne, zum Beispiel ich wurde früher mit so Weisheiten großgezogen. Wenn meine Eltern nicht wollten, dass ich irgendwas mache, dann haben die mir immer gesagt, zum Beispiel, wenn du zu viel Fernsehen guckst, dann kriegst du viereckige Augen. Das ist, glaube ich, so ein gängiges Ding, ne? Oder wenn du zu viele Kirschkerne runterschluckst, dann wachsen die Bäume aus dem Arsch. Weil wenn du nicht auf isst, dann stirbt die Mama. Also, mit, ja. Oh, ja. Sorry, mit solchen Wahrheiten, wendet euch an meine Eltern. Mit solchen Wahrheiten wurde ich großgezogen, ey. Ich habe die halbe Jugend auf dem Klo verbracht. So, oh, fuck, heute kommt der Baum. Oh, heute kommt wirklich ein Baum. Oh. Und als Kind nimmst du das ja alles, du glaubst das ja auch alles, ne? Du nimmst alles so für bare Münze, du glaubst alles, was man dir erzählt. Das finde ich auch total faszinierend. Zum Beispiel, ich dachte immer früher als Kind, das heißt Linkshändler und Rechtshändler. Also, dass du nur auf einer Straßenseite verkaufen darfst, wenn du einen Laden hast. Und ich dachte auch immer, das heißt Strebergarten so, also, dass da nur schlaue Leute rein dürfen. Und ich war davon überzeugt, dass das naives Olivenöl heißt. Wo ich nicht weiß, was das sein soll. Irgendwie so, sind da so naive Oliven drin. Ich komme nicht ins Öl. Ich finde es aber sehr lustig, wenn mir Leute sowas erzählen. Und ich habe so einen älteren Herrn im Publikum mal im Solo gefragt. Und er hat so gemeint, also ich habe früher immer gedacht, dass rote Autos nicht an schwarzen Autos vorbeifahren dürfen. Ich so, Und dann meinte er so, ja, wegen diesem Überholverbotsschild. Und ich so, Halleluja.

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Happy birthday, liebe Sandra. Happy birthday to you. Sandra ist in Kiel, gerade noch wach, aber nicht alleine. Und zwar macht sie eine Playmobil-Geburtstagsparty. Sie feiert den 29. Geburtstag mit Freundinnen. Und auch ein Typi ist dabei, Frank. So, der darf ein bisschen mitspielen. Und die haben vom Speicher der Eltern in ihrem Kindheitshaus diese ganzen Playmobil-Figuren und Steinchen und alles, was da so nötig ist, rausgeholt und bauen von Burgen bis Schlössern alles zusammen, was sich da gefunden hat. Schöne Idee, und das ist dann die Geburtstagsparty. Vielleicht kann man ja noch einen Kuchen zusammenbauen, aber den wird es wahrscheinlich dann tagsüber geben. Das geht bis zum Frühstück noch, die Party, und sie hat einen Lieblingshit von Bruno Mars. Da geht die Party jetzt nochmal richtig los. Da drehst du mal auf, dass die Figürchen umfallen, durchs Kinderzimmer gepustet werden.

0: Und mein Soul in der Popnacht, was sagt ihr noch?
1: Ja, Thomas? Ich muss sagen, Benni, das geht heute richtig gut ab hier bei dir, oder? Ja. Also, Hut ab, ne?
0: Ja.
1: Mach weiter so, mein Freund.
0: Ja, sind wir Freunde oder was? Na gut, okay. Aber ist ja schön, wenn es ihm gut geht. Und da kommt auch gute Energie bei mir an. Danke, Tommy. Vorsicht bitte auf der A4. Dort brennt ein LKW. A4 Erfurt in Richtung Kirchheimer Dreieck in der Einfahrt vom Rastplatz Säulingswald. Ein brennender LKW. Ihr fahrt da bitte vorsichtig. Habt ihr noch was gesehen, das nicht auf die Straße gehört? Dann gerne eine WhatsApp schicken oder WhatsApp Audio, wer bei Stimme ist, unter 07221 2011.

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1: Um 2 Uhr mit Christine Beidt. Immer mehr junge Männer in Deutschland verweigern den Kriegsdienst, sozusagen vorsorglich für den Fall, dass es in Zukunft eine Wehrpflicht geben könnte. Die Funke-Medien berichten, dass beim zuständigen Bundesamt der Bundeswehr von Januar bis August gut 12.000 Anträge eingegangen seien. Aus der Nachrichtenredaktion Markus Wolf.
2: Der Trend habe sich zuletzt stark beschleunigt. Allein in den Monaten Juli und August habe sich die Zahl der Anträge verdoppelt. Laut dem Bericht sorgt das für massive Probleme bei der Bearbeitung der Anträge. Hinzu komme, dass viele Schreiben fehlerhaft seien und unbearbeitet zurückgeschickt werden müssten. Hintergrund ist das neue Wehrdienstgesetz, das seit Jahresanfang gilt. Es sieht vor, dass jeder deutsche Staatsbürger zum 18. Geburtstag einen Fragebogen zugeschickt bekommt, in dem seine Eignung für den Dienst an der Waffe abgefragt wird. Männer müssen antworten, Frauen können es.
1: Die vom Iran unterstützte Houthi-Miliz im Jemen hat neue Angriffe auf Saudi-Arabien gemeldet. Eines der Ziele soll der internationale Flughafen in der Hauptstadt Riad gewesen sein. Eine Bestätigung aus Saudi-Arabien gibt es bisher nicht. Am Abend hatten die Türkei und Pakistan angekündigt, Soldaten nach Saudi-Arabien zu schicken, um das Land im Kampf gegen die Houthi zu unterstützen. In Spanien gehen die Proteste gegen die Wohnungsnot weiter. Tausende Menschen sind am Abend in Barcelona zusammengekommen, weitgehend friedlich. Allerdings kam es gegen Ende zu vereinzelten Ausgaben.